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0: Unser Seelenleben und damit auch unsere Persönlichkeit wird bestimmt von drei psychischen Instanzen. Es, ich und dem Über-Ich. Herzlich willkommen bei Faszination Psychologie. So sah es zumindest Sigmund Freud. Und obwohl heute einige seiner Annahmen als überholt gelten, die Theorien des Wiener Psychoanalytikers haben unser Bild von Persönlichkeit nachhaltig beeinflusst.
1: Im 9. Stadtbezirk von Wien, in der unscheinbaren Berggasse, lebte und arbeitete der Anstifter einer Revolution. Im Salon Plüsch des 19. Jahrhunderts entwickelt Nervenarzt Sigmund Freud an der Schwelle zum 20. Jahrhundert hier eine Untersuchungsmethode zur Erforschung der menschlichen Psyche. Er nennt sie Psychoanalyse. An vielen Analysen seiner Patienten beschreibt Freud die Bedeutung des Unbewussten, die große Rolle, die es im Leben jedes Menschen spielt. Psychoanalyse und Traumdeutungen eröffnen ihm den Weg zu den tief verborgenen seelischen Schmerzen und Verletzungen.
2: Ich finde, dass er eine völlig neue Sichtweise auf psychische Probleme gebracht hat. Nämlich zu sehen, dass das nicht völlig unverständliche Einbrüche sind, dass die Menschen nicht einfach verrückt sind und unnormal, sondern dass ihre Probleme, die sie haben, sinnvolle Antworten sind auf Konflikte. Und dass diese Konflikte entstanden sind in der Lebensgeschichte der Menschen.
1: Freud analysierte die Zwangsvorstellungen, die Ängste und Neurosen der europäischen Bourgeoisie seiner Zeit. Er erkannte, dass gesellschaftliche Normen krank machen können. Er sah es als Hauptziel der Psychoanalyse an, Unbewusstes und Verdrängtes bewusst zu machen und dadurch fähig zu werden, innere Konflikte zu bewältigen und zu lösen. Diese Zielsetzung gilt heute unverändert. Nach Freuds Theorie ist die Zeit der frühen Kindheit prägend und von größter Bedeutung für die psychische Befindlichkeit im späteren Leben als Erwachsener. Vor allem in Bezug auf die Bindungsfähigkeit und das soziale Verhalten eines Menschen. Traumatische Erlebnisse und psychische Verletzungen werden ins Unbewusste verlagert und können später zu zwanghaftem Verhalten führen, ohne dass der Betroffene dies weiß. Freud unterteilt die menschliche Psyche in das Es, den unbewussten, triebhaften Teil der Persönlichkeit, und in das Über-Ich, das ist der Sitz der moralischen Werte und der gesellschaftlichen Normen. Zwischen diesen beiden Polen, so glaubte er, herrscht ständiger Kampf. Das Ich vermittelt dabei als ausgleichende Instanz.
2: Übrig geblieben ist an der Psychoanalyse neben der Vorstellung von Angst und Angstabwehr, den Abwehrmechanismen, Verdrängung, Verleugnung, Rationalisierung und so weiter. Vor allem die Vorstellung von Beziehungen und Beziehungsmustern und deren Bedeutung in unserem Leben. Dass unser ganzes Leben durch Interaktionen bestimmt ist und dass fehlgelaufene Beziehungen sich im späteren Leben auswirken. Das ist geblieben. Nicht geblieben ist die Vorstellung, dass der Mensch ein Triebwesen ist, das mit bestimmten fertig vorgeformten Triebbedürfnissen auf die Welt kommt.
1: Heute, 100 Jahre nach Freud, hat sich eine Vielzahl von Therapieformen entwickelt. Es gibt unter anderem Gesprächs- und Verhaltenstherapien, die als Einzel-, Paar- und Gruppentherapien durchgeführt werden. Anders als bei Freud steht heute bei vielen Therapieansätzen die Selbstentwicklung im Vordergrund. Diese Persönlichkeitsentwicklung wird als ein lebenslanger Prozess angesehen. Damit wird auch die überragende Rolle der frühkindlichen Situation relativiert.

0: Literatur und das gesamte Geistesleben des 20. Jahrhunderts.
1: Ich freue mich sehr, dass Frau Professor Astrid Schütz von der Technischen Universität Chemnitz heute bei uns ist. Grüße Sie, Frau Schütz.
2: Guten Tag, Herr Mattis.
1: Ja, Freud hatte so einen enormen Einfluss auf die geistige Welt des 20. Jahrhunderts. Und trotzdem haben viele Psychologen ein eher gespanntes Verhältnis zu Freud. Warum?
2: Ich würde sagen, das Hauptproblem aus heutiger Sicht bei Freud ist seine Methodik. Viele der Ideen waren durchaus interessant, aber die Methode, die er verwendet hat, können wir heutzutage nicht mehr akzeptieren. Seine Theorie basiert im Grunde auf Einzelfällen. Zudem ist es retrospektiv. Das heißt, er hat Erwachsene, die unter bestimmten Problemen litten, befragt zu ihrer Kindheit. Und wir wissen heute, dass solche Berichte häufig durch Erinnerungsverzerrungen gekennzeichnet sind. Das heißt, dass ein Erwachsener sich zum Beispiel versucht zu erklären, wie es zu irgendwelchen Problemen kam und sozusagen nach Ursachen in der Kindheit sucht. Und insofern würde man heute etwa längsschnittlich vorgehen, wenn man derartige Aussagen machen will, etwa über die psychosexuelle Entwicklung von Kindern, ist zu fordern, dass man Längsschnittstudien macht, bei denen die Entwicklung von Kindern begleitet wird.
1: Aber die orale, die anale, die phallische Phase, redet man heute noch darüber?
2: Die sollte man eher abschreiben. Also es gibt Untersuchungen, die etwa Kleinkinder beobachtet haben oder systematische Aufzeichnungen ihrer Eltern ausgewertet haben. Und die zeigen, dass sich eine derartige Phasenentwicklung nicht belegen lässt. Also dass zum Beispiel sich nicht nachweisen lässt, dass Kinder, die nach Freud in der analen Phase sein müssten, an ihren Ausscheidungen mehr Interesse haben als an ihren Genitalien. Außerdem lässt sich nicht zeigen, dass so eine gleichförmige Entwicklung stattfindet. Also dass alle Kinder bestimmte Entwicklungen nacheinander in bestimmter Reihenfolge und in bestimmten zeitlichen Abständen durchmachen.
1: Lassen Sie uns einen Sprung machen in die Gegenwart von Freud über den Behaviorismus zu den aktuellen Tendenzen in der Persönlichkeitspsychologie.
3: Was macht Persönlichkeit aus? Wirkt schon die Silhouette, das Gesicht oder die Gestalt? Sigmund Freud hat den Ursprung der Persönlichkeit in der frühkindlichen Entwicklung vermutet. Der konträre Ansatz der Behaviorismus ließ nur gelten, was er am Verhalten direkt beobachten konnte. Als Vorbild diente der Tierversuch nach dem Schema Reiz und Reaktion. So wurde hauptsächlich erforscht, wie der Mensch lernt. Denn der Behaviorismus vertrat, dass der Mensch wie ein weißes Blatt Papier auf die Welt kommt. Doch schon bei Neugeborenen lassen sich eindeutige Unterschiede in der Persönlichkeit erkennen.
4: Frühere Ansätze in der Psychologie, wie Psychoanalyse, Behaviorismus, die gingen ja eigentlich davon aus, dass die Persönlichkeit ein Produkt der Umwelt, vor allen Dingen der sozialen Beziehungen ist.
3: Aktuell spielen diese beiden Richtungen nur noch indirekt eine Rolle. Heute wird die Forschung von drei Ansätzen bestimmt. Der erste stellt Eigenschaft in den Mittelpunkt, weil er Persönlichkeit als die Summe von Eigenschaften begreift. Schon in der Antike hat man Menschen zum Beispiel nach Temperamentseigenschaften eingeteilt. Später dann nach Körpertypen wie pyknischer, Leptosomer und athletischer Typ, die auch für bestimmte Temperamentseigenschaften stehen. Der Psychologe Hans Eysenck hat die Ansätze seiner Vorgänger in zwei Gegensatzpaare zusammengefasst. Extra und introvertiert, sowie stabil und instabil. So entsteht ein Kreis, mit dem man Persönlichkeit umfassend beschreiben kann. In den letzten Jahren hat man sich allerdings darauf geeinigt, die zwei Dimensionen Eysenks um noch drei zu erweitern. Verträglichkeit, Gewissenhaftigkeit und Offenheit für Erfahrung. Alle fünf Aspekte zusammen bilden unter dem Begriff Big Five den heutigen Standard zur Beschreibung von Persönlichkeit. Der Fragebogen ist das wichtigste Mittel, um Persönlichkeitseigenschaften, das heißt eigentlich Unterschiede, zu untersuchen. Denn aussagekräftig werden solche Daten erst, wenn man sie mit denen anderer vergleicht. Dann kann man Rückschlüsse auf individuelle Eigenheiten oder auf allgemeine Aspekte der Persönlichkeit ziehen. Der Eigenschaftsansatz kann zwar Besonderheiten der Persönlichkeit gut beschreiben, nicht aber erklären, wie sie unser Handeln beeinflussen und worin sie ihre Ursachen haben,

0: So stellt ein zweiter Ansatz die Frage, wie wir Reize verarbeiten und umsetzen. Dahinter steht die Vorstellung, dass Erleben und Verhalten darauf beruhen, wie wir mit Informationen umgehen. Anhand von Spielen oder Intelligenztests lässt sich zum Beispiel untersuchen, wie schnell und effektiv wir Aufgaben lösen. Genau wie derartige Fähigkeiten bestimmen auch Unterschiede im Wissen die Persönlichkeit. Immer unter der Voraussetzung, dass man den Menschen als ein informationsverarbeitendes System begreift.
1: Man denkt ja oft, Informationsverarbeitungsprozess heißt, dass es nur um rationale Überlegungen, Denkprozesse geht. Aber es ist natürlich klar heutzutage, dass auch alle Emotionen, die Gefühle, die Affekte genauso durch Informationsverarbeitungsprozesse des zentralen Nervensystems oder des peripheren Nervensystems gesteuert werden.
0: So bestimmt zum Beispiel unsere Selbstwahrnehmung wesentlich unser Erleben und Verhalten. Ob diese Frau selbstbewusst oder niedergeschlagen ist, kann zwei völlig verschiedene Menschen aus ihr machen. Deswegen sollte man bei der Untersuchung von Persönlichkeit immer auch überprüfen, inwieweit die Ergebnisse vielleicht nur einer Momentaufnahme entsprechen. Die Fragen nach Eigenschaft und Informationsverarbeitungsprozessen ergänzen einander. Problem von beiden ist aber, dass sie nicht einbeziehen, wie sich eine Persönlichkeit mit der Zeit entwickelt. Ein Leben lang sind wir Teil eines sozialen Systems, lassen uns von unserer Umwelt beeinflussen, genauso wie wir sie selbst beeinflussen. Die Erforschung dieser dynamischen Wechselwirkungen, der dritte Ansatz, ist allerdings mit großem Aufwand und auch besonderen methodischen Herausforderungen verbunden. Amor, amor. Man müsste zum Beispiel Paare über einen langen Zeitraum beobachten, um nachzuweisen, ob sie sich in ihren Eigenschaften immer ähnlicher werden. So bleibt die Frage nach der dynamischen Wechselwirkung meist ein Ideal der Forschung.
1: Die drei Ansätze sind ja keineswegs Gegensätze, sondern sie ergänzen sich ja eigentlich. Also nehmen wir zum Beispiel die Eigenschaft Ängstlichkeit. Da kann man die erstmal untersuchen als Eigenschaft. Und dann kann man sich für die Informationsverarbeitungsprozesse interessieren, die Ängstlichkeit zugrunde liegen. Und dann, wenn man die verstanden hat, könnte man dran gehen, auch die Veränderung von Ängstlichkeit im Verlauf des Lebens sich anzugucken. Was sind die Ursachen für hohe oder niedrige Ängstlichkeit?
2: Frau Schütz, gleich zu Beginn des Beitrags hieß es, bereits Babys haben unterschiedlich ausgeprägte Persönlichkeiten. Mhm. Ja, sind denn nun Eigenschaften angeboren oder werden die erlernt oder beides? Mhm.
3: Ja, es lässt sich im Grunde nicht mit einem Entweder-Oder beantworten. Die meisten aktuellen Theorien gehen heute von einem sogenannten Interaktionismus aus. Das heißt, dass bestimmte Anlagen mitgegeben sind uns bei der Geburt. Und dass diese Unterschiede dann quasi verstärkt werden. Also dass Säuglinge zum Beispiel unterschiedlich reagieren auf ihre Eltern und dies wiederum die Eltern veranlasst, sich unterschiedlich zu beschäftigen mit den Kindern. Man ist sich nicht einig, wie hoch jeweils der Anteil von Genetik ist und von Umwelt. Es gibt Zwillingsstudien und Adoptionsstudien, die sich bemüht haben, das herauszufinden. Es gibt da allerdings nur Schätzungen. Man hat den Eindruck, dass es bei einzelnen Eigenschaften unterschiedlich stark ist. Also dass es zum Beispiel bei Extraversion eine relativ starke erbliche Komponente gibt. Aber dass im Grunde immer auch die Art und Weise wichtig ist, wie die Umwelt reagiert. Also dass man sozusagen gewisse Prädispositionen mitbringt, dann sich entsprechende Situationen sucht. Also jemand, der gerne mit anderen Menschen zusammen ist, sucht soziale Situationen auf, hat von daher auch mehr Gelegenheiten, seine sozialen Fertigkeiten zu verbessern. Und für schüchterne Menschen ist das dann oft zum Beispiel ein Teufelskreis. Also sie haben Angst vor anderen Menschen, vor sozialen Situationen, ziehen sich zurück. Und ihnen fehlen von daher auch die Übungsgelegenheiten, etwas zu erlernen, Smalltalk, den Umgang mit anderen. Und dadurch steigt zum Beispiel ihre Angst, ihre Befürchtung vor zwischenmenschlichen Situationen.
2: Bevor wir gleich weiterreden, beschäftigen wir uns jetzt erstmal mit Fußball. Und es geht auch um ein Glas Wasser. Aber eigentlich geht es um die

0: Verwirrung etwas aufzulösen im folgenden Beitrag um die Wechselwirkung von Persönlichkeit und Gehirnaktivität.
1: Ein Glas Wasser. Für die einen ist es halb voll und für die anderen halb leer. Solche Unterschiede genau zu beschreiben, wie zwischen Optimist und Pessimist, ist eine wichtige Aufgabe der Persönlichkeitspsychologie. Dazu werden Menschen befragt, wie sie sich selbst einschätzen. Bei solchen Selbstbeschreibungen bleibt aber offen, inwiefern es biologische Ursachen des Verhaltens gibt, welches die Persönlichkeit bestimmt.
2: Nun wird allerdings dieses Erleben und Verhalten vom Gehirn gesteuert und von anderen biologischen Systemen. Um zu möglichst auch kausalen und nicht nur beschreibenden Aussagen zu kommen, was denn nun Persönlichkeit ausmacht, wäre es deshalb wichtig, die Grundlagen dessen, was das Verhalten und das Erleben hervorrufen, zu untersuchen in Bezug auf Persönlichkeit.
1: Und das ist der Versuch. Es geht um Aktivitäten des Gehirns in einem präzise definierten Bereich. Deswegen ist genaues Ausmessen des Kopfes so wichtig. Vorangehende Versuche haben gezeigt, dass bei Emotionen wie Angst und Ärger die Aktivität des frontalen Gehirns besonders groß ist. Das Gleiche gilt für bestimmte Motivationen, ob jemand eher offensiv oder passiv auftritt. Bei der folgenden Gehirnstrommessung ist die entscheidende Frage: Zeigt sich, abhängig von der Persönlichkeit, ein Unterschied der Aktivität des linken oder des rechten vorderen Gehirnlappens? Die Versuchspersonen, alles Hobbyfußballer, werden durch ein Hörspiel in eine emotionale Situation versetzt.
3: Es ist Samstag. Die Umkleidekabine eures Sportplatzes ist voll. Alle Mitspieler sind da und die Stimmung ist prächtig. Du fühlst dich körperlich fit und kannst es kaum abwarten, raus auf den Rasen zu laufen und loszulegen. Der Trainer gibt letzte Anweisungen. Dann schaut er zu dir und sagt, du bleibst erstmal auf der Bank. Einen Moment stutzt du. Du überlegst, ob du was sagen sollst. Ist okay, presst du hervor.
1: Anhand der Messwerte kann der Versuchsleiter nachvollziehen, in welcher Weise und wie stark der Proband reagiert. Dabei zeigen sich deutliche Unterschiede in der Aktivität des rechten und linken vorderen Gehirnlappens. Worin diese Unterschiede bestehen, lässt sich erst im Vergleich verschiedener Versuchspersonen feststellen. Es gibt solche, die mit dem defensiven Verhalten im Hörspiel einverstanden sind. Sie zeigen Aktivität im EEG vorne links. Andere sind mit dem Ausgang der Geschichte unzufrieden. Sie hätten offen dem Trainer widersprochen. Bei diesem Typ ist die Aktivität im EEG vorne rechts größer. Diese Art der Aufregung zeigt sich auch an anderen Messwerten wie dem Lidschluss oder dem Herzschlag. Durch die Befragung nach Ende des Versuchs bestätigt sich, anhand der Aktivitätsunterschiede vorne rechts und links kann ein wichtiger Teil der Persönlichkeit unterschieden werden.
2: Wir handeln sehr oft unter unsicheren Bedingungen. Und die Auswahl von Verhalten unter solchen unsicheren Bedingungen wird nach diesen Ergebnissen von der Persönlichkeit mitbestimmt und biologische Veränderungen, biologische Korrelate dieser Präferenzen konnten wir in unserem Versuch nachweisen. Das heißt, der eine will Belohnungsmaximierung und der andere will eine Schadensminimierung erzielen. Und diese unterschiedlichen Handlungspräferenzen sind sehr persönlichkeitsstabil.
1: Weil diese Versuche mit vielen Probanden so aufwendig sind, steht die Forschung noch am Anfang. Sicher ist aber jetzt schon, bestimmte Bereiche des Gehirns beeinflussen die Persönlichkeit. Die Zusammenhänge sind aber so komplex, dass man etwa Persönlichkeitsmerkmale nicht eins zu eins im Gehirn lokalisieren kann. So wird auch Professor Stemmler in Zukunft nicht sagen, jemand ist ein vorderer, linker Gehirnlappentyp. Zum Glück bleibt's also dabei, das Glas ist halb voll oder halb leer.
0: Ja, Frau Schütz, was meinen Sie? Ist das Glas nun halb voll oder halb leer?
4: Ich persönlich würde die eher optimistische Sichtweise bevorzugen und sagen, es ist halb voll.
0: Geht mir ähnlich. Ich sage auch, es ist halb voll. Man würde

0: ja wohl auch annehmen, dass die Menschen glauben, wer sagt halb voll, der ist Optimist und wer sagt eher halb leer, das sind die Pessimisten. Ist es denn so, dass der Optimist leichter durchs Leben geht?
1: Mhm. Zahlreiche Untersuchungen haben belegt, dass Optimisten es in vieler Hinsicht leichter haben, dass sie sogar gesünder sind, dass ihr Immunsystem besser funktioniert, weil sie unter anderem Schwierigkeiten besser bewältigen. Es gibt allerdings auch einige Hinweise darauf, dass Optimismus Schattenseiten haben kann. Es mag zum Beispiel ungünstig sein, wenn man die Bedrohlichkeit einer Information unterschätzt und da überoptimistisch ist. Also wenn jemand etwa erste Anzeichen einer schweren Krankheit bei sich erkennt und dann sagt, es wird schon nichts sein, dann kann eine derartige Form von Optimismus problematisch sein.
0: Menschen, die ein hohes Selbstwertgefühl haben, die werden ja auch an sich ganz positiv eingeschätzt. Mhm. Ist das denn nur eine runde Sache oder gibt es auch hier Schattenseiten? Mhm.
1: Ja, gibt es durchaus. Man wird in letzter Zeit auf diese Schattenseiten aufmerksam. Man weiß seit langem, dass es Menschen mit niedrigem Selbstwertgefühl schwer haben in sozialer Hinsicht, aber dass sie auch im Leistungsbereich ihre Fähigkeiten unterschätzen. Nun stellt man fest, dass auch eine extrem positive Einschätzung der eigenen Person Schattenseiten haben kann, zum Beispiel dazu führen kann, dass man Aufgaben angeht, denen man nicht gewachsen ist, bei denen man sich überschätzt oder dass man nicht bereit ist, aufzugeben, etwa bei Dingen, bei denen man keine Chance mehr hat.
0: Erkenne dich selbst. Diese Inschrift konnte man in der Antike am Eingang des Apollo-Tempels in Delphi lesen. Wer heute Selbsterkenntnis sucht, kommt inzwischen aber ganz gut ohne die Hilfe des sagenhaften Orakels aus, dank der Entwicklung von Testverfahren in der Persönlichkeitspsychologie. Mit den diversen Psychotests in Zeitschriften und Magazinen haben diese anerkannten Verfahren allerdings nichts gemeinsam.
2: An jedem Zeitungskiosk sind sie zu haben, die Materialien zu den Ritualen der Selbstvergewisserung. Kaum ein buntes Blatt, das ohne sie noch auskäme, die Psychotests. Und ständig geht es um dieselben Themen: Geld, Karriere, Sex. Die Ergebnisse, die eine solche Selbstbefragung zutage fördert, sind jedoch durchaus fragwürdig. Denn wissenschaftlichen Kriterien hält wohl kaum einer der bunten Fragenkataloge stand. Seit rund 100 Jahren entwickelt die Psychologie Verfahren zur Untersuchung und Messung menschlicher Eigenschaften. Dabei haben sich im Lauf der Zeit drei Bedingungen herausgebildet, an denen sich jedes psychodiagnostische Messverfahren zu orientieren hat.
3: Jeder Test muss mindestens drei Hauptgütekriterien erfüllen. Er muss objektiv sein, er muss reliabel sein und er muss valide sein. Objektiv heißt, die Testergebnisse müssen von der Person des Untersuchenden unabhängig sein. Reliabel heißt, oder auch zuverlässig auf Deutsch, heißt, er muss in der Lage sein, bei wiederholter Anwendung das gleiche Resultat zu erzielen. Und valide heißt, er muss das messen, was er auch vorgibt zu messen.
2: Über 700 psychodiagnostische Verfahren sind derzeit im deutschsprachigen Raum im Einsatz. Wer sich einen Überblick über das umfangreiche Angebot verschaffen möchte, kann dies im Internet unter der Adresse www.testzentrale.de tun. Beziehen dürfen die einzelnen Tests jedoch nur bestimmte Berufsgruppen, wie beispielsweise Psychologen oder Psychiater.
3: Psychologische Tests können ganz gut in zwei Gruppen eingeteilt werden. Einmal in Leistungstests, zu denen zum Beispiel die Intelligenztests gehören. Die zweite große Gruppe sind Tests zur Erfassung von Persönlichkeitseigenschaften. Dabei geht es nicht mehr um bestimmte Fähigkeiten, es geht nämlich nicht mehr darum, was ist richtig oder was ist falsch, sondern es geht darum, typische Wesensmerkmale und Charaktereigenschaften eines Menschen zu erfassen.
2: Knapp 600 Fragen umfasst das Minnesota Multifacic Personality Inventory 2. Bei dieser Art von Test geht die Psychologie von der Annahme aus, dass Menschen ihre eigenen Vorlieben und Interessen selbst am besten kennen und einschätzen können.
3: Eine Untergruppe der Persönlichkeitstests sind die sogenannten projektiven Testverfahren. Hier wird den zu Testenden ein unstrukturiertes Material vorgelegt, seien das Bilder, oder auch nur Andeutungen von Bildern. Und die Aufgabe besteht darin, dazu zu assoziieren, das Material zu deuten und irgendwie dazu Stellung zu nehmen. Diese projektiven Testverfahren gelten als umstritten.
2: Der wohl bekannteste dieser Tests ist der vom Schweizer Psychiater Hermann Rorschach entwickelte Rorschach-Test. Bei der Ausdeutung der Bilder durch die Testperson sollen sich unterbewusste Persönlichkeitsmerkmale Ausdruck verschaffen. Diese Art von Test entspricht nach heutiger Auffassung nicht den drei Gütekriterien Objektivität, Reliabilität und Validität. Aber auch streng wissenschaftliche Tests haben ihre Grenzen.
3: Psychodiagnostische Testverfahren haben Grenzen hinsichtlich der Quantität dessen, was sie messen, aber natürlich auch hinsichtlich der Bedeutung dessen, was sie messen. Selbst wenn ich viele Eigenschaften messen kann, ich werde nie alle Eigenschaften eines Menschen messen können. Und schon gar nicht werde ich die nähere Bedeutung mit Testverfahren eruieren, warum der Mensch so ist, wie er ist. Menschen lassen sich nicht in eine Kette von Zahlen übersetzen.
0: Die selbsternannten Psychotests, also für jedermann am Kiosk. Aber wann werde ich mit einem wissenschaftlich fundierten Test unter Umständen konfrontiert?
1: Das kann zu verschiedenen Gelegenheiten im Leben passieren. In der Kindheit, im Zusammenhang mit Erziehungsberatungsstellen, wenn Schwierigkeiten in der Familie auftreten, im Jugendalter vielleicht in der Berufsberatung, zu unterschiedlichen Zeitpunkten in Zusammenhang mit Psychotherapie, aber auch unter Umständen bei Gericht, wenn etwa psychologische Gutachten erstellt werden sollen, in Zusammenhang mit Schuldfähigkeit, Glaubwürdigkeit von Zeugenaussagen oder auch wenn es darum geht, Tauglichkeit, ein Fahrzeug zu führen oder Ähnliches.
0: Ja, wir hätten an sich ganz gerne einige Testfragen aus bekannten Tests hier mal diskutiert, aber die Verlage sind gar nicht so scharf drauf, dass diese Fragen öffentlich werden. Warum diese Geheimniskrämerei?
1: Nun ja, das hat den Zweck, dass Tests, die allgemein zugänglich und bekannt sind, ja sozusagen geübt oder vorbereitet werden könnten und damit dann auch wirkungslos sind. Und es müssten dann quasi immer wieder neue Tests konstruiert werden, was ein enormer Aufwand ist. Also um einen guten wissenschaftlichen Test zu konstruieren, kann man sich ja nicht einfach Fragen ausdenken, sondern die müssen in Untersuchungen mit Hunderten oder Tausenden von Personen ausprobiert werden, validiert werden.
0: Die Persönlichkeit des Menschen, faszinierendes Thema. Frau Schütz, schönen Dank, dass Sie bei uns waren.
1: Bitte schön.
0: Weitere Infos zur heutigen Sendung finden Sie, wie gewohnt, natürlich auch auf unseren Internetseiten. Und in der nächsten Folge geht es hier bei uns um Gruppen- und Konfliktverhalten sowie um Mobbing. Bis dahin.

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0: Darf ich bitten? Heute geht's ums Tanzen. Tanzt ihr mit? Ich würde mich freuen.
1: Boah, ist mir schwindelig. Oh.
2: Überall auf der Welt tanzen die Menschen. Meistens, wenn gefeiert wird. Toll, wie viele verschiedene Tänze es gibt. Der Flamenco kommt aus Spanien. Der Bauchtanz aus dem Orient. Salsa aus Südamerika. Und der Schuhplattler aus Bayern. Bei den meisten Tänzen sind die Bewegungen festgelegt. Nur in der Disco oder auf Partys tanzt jeder so, wie er will. Also los! Kommt, lasst uns tanzen gehen! In einem super edlen Hotel in München findet heute Abend ein Ball statt. Und ich bin dabei.
0: Savas, hallo. Ja. Hey, du hast hier aufgebrezelt.
3: Hallo, Willi.
0: Hallo.
3: Boah. Schön, gell?
0: Das ist jetzt fast ein bisschen heftig für eine erste Tanzstunde für mich.
3: Ja, das stimmt.
0: Läufst du nicht immer so rum als Tanzlehrer?
3: Nee, zum Glück nicht immer. Aber heute muss das unbedingt sein.
0: Ein Frack ist das, den du da anhast.
3: Genau.
0: Das heißt, heute geht's hier piekfein.
3: Ja, das ist schon ein ganz besonderer Ball, deswegen Frack. Ja, ich habe auch schon was für dich mitgebracht und würde ich ganz schnell...
0: Hui! Jetzt sind sie ja schon alle da.
3: Genau, dann zieh dich schnell um und komm sofort und dann geht's los.
0: Hey, das sieht ja aus wie bei einer Massenhochzeit, alle in schwarz-weiß.
3: Ja, das ist ganz fein.
0: Aber es ist ein Tanzball.
3: Das ist ein Tanzball.
0: Ohne Hochzeit.
3: Ohne Hochzeit.
0: Ich hoffe, ich krieg das alles angelegt.
3: Ja, hoffentlich,
0: bis
3: ganz
0: gleich.
3: Schnell.
2: Und. Die Frauen und Männer, die aussehen wie Brautpaare, aber keine sind, tanzen heute Abend auf dem Chrysanthemenball. Im Moment proben sie ihren Auftritt. Es ist nämlich gar nicht so einfach, alle Figuren und Tanzschritte richtig hinzukriegen. Wer was, wann, wie machen soll, hat sich Savas Kollegin Katrin ausgedacht. Schön im Takt bleiben und Lächeln nicht vergessen.
4: Sehr schön. Kurz stehen bleiben. Am besten die mittlere Reihe wieder. Funktioniert das?
0: Na, wie gefalle ich euch? Also, wie gefalle ich dir, Savas?
3: Ja.
0: Ich weiß schon, ich hatte nicht die gescheiten Schuhe dabei.
3: Also, das geht natürlich gar nicht, weil Turnschuhe passen nicht zu einem Ballabend und besonders nicht zu einem Ballabend, an dem man Frack trägt. Aber für die Generalprobe kann man noch ein Auge zudrücken.
0: Das ist jetzt nur Generalprobe, obwohl schon
3: das
0: mega wichtig aussieht.
3: Ja, ja, ist Generalprobe.
0: Und dann hatte ich noch Probleme.
4: Erinnern Sie sich?
0: Ja, mit der Fliege. Ich habe die nicht rumgekriegt, also die ist irgendwie zu weit.
3: Ja.
0: Kannst du mir da noch helfen?
3: Ja, das ist gar nicht so schwer. Also das ist alles ganz einfach gemacht.
0: Das ist eigentlich teuer, so eine Ausrüstung.
3: Ja, das ist schon sehr teuer.
0: Ja, weil das sind ja lauter Sachen, die ich noch nie vorher anhatte. Diese Jacke, da fühlt sich so ein bisschen wie ein Pinguin.
2: Auch die anderen Männer tragen diese Pinguinfräcke. Die Balloutfits sind noch ungewohnt für die Paare. Ups, nicht drauftreten. Ziemlich unpraktisch, die langen Kleider. Aber schick. Und Achtung mit den Blumen. Sonst fegt es das Krönchen runter. Die Paare tanzen Walzer, einer der beliebtesten Tänze im Dreivierteltakt. Überall auf der Welt wird er getanzt. Savas Kollegin Katrin passt genau auf, ob jemand einen Fehler macht und hilft, wenn es nötig ist.
4: Und Applaus, Applaus, Applaus. Super!
0: Bist du auch zufrieden?
3: Ja. Ja, super. Wir werden den Einmarsch noch mal üben und vorher möchte ich euch mal den Willi vorstellen. Das ist der Willi. Hallo.
0: Hallo. Jawohl. Ja, das ist eine nette Begrüßung. Ich bin kein guter Tänzer, aber Einmarsch, gell?
3: Einmarsch.
0: Und da könnte ich mitmachen.
3: Da könntest du mitmachen, wenn sich eine Dame freiwillig bereit erklärt, das mit dir durchzuziehen. Schau
0: mal. Super. Cool.
3: Da opfert sich jemand.
0: Ich bin der Willi.
3: Hi. Bitte alle wieder nach oben marschieren und dann machen wir den Einmarsch gleich nochmal.
0: Ist das ein echter Ring?
5: Ja.
0: Hey. Von deiner Mama?
5: Nein, von meiner Oma geerbt.
0: Wie alt bist du?
5: Darf man das nicht fragen?
0: Wo sind wir jetzt gelandet?
5: An dieser Stelle musst du dir deinen eigenen Platz suchen und ich komme gleich wieder.
0: Okay, du läufst dann zu mir und...
5: Ja, genau.
0: Und dann fange ich dich auf und...
5: Nicht ganz so, aber so ähnlich.
0: Ja?
5: Ja, wir waren hier.

0: damit sie zum Beispiel, falls sie mal stolpert oder so, dass sie sich sofort festhalten kann. Ja. Sie legt dann die Hand hier so rein und du kannst sie dann kräftig führen.
1: Meine Mutter liegt also bei meinen Eltern auch rechts im Ehebett. Hat das was damit zu tun, dass die Frau immer rechts ist?
0: Das denke ich jetzt eher weniger.
1: Okay. Bitte nicht in den Film reinschreiben. Das ist zu spät. Egal. Okay, jetzt geht's weiter. So, hier, der Arm ist nach hinten. So. Und freundlich blicken, oder? Sie kommen, macht mal Platz, die Mädels kommen.
2: Hier, hier, wo ist die
1: Hände? Stehe ich falsch?
3: Hier einmal ein Brot.
1: Und jetzt? Wo schaut man hin?
3: Ins Publikum.
1: Wohin? Wir stehen hinten in der letzten Reihe, vor uns kommen jetzt noch ein paar Pärchen. Nur zu. Warst du schon mal in der Disco? Hast du
3: ja, natürlich, habe ich das schon mal gemacht.
1: So, einmal alles von vorn bis hinten, ohne Musik. Jetzt so wieder, oder?
3: Nein, wir bleiben.
1: Oh je, Monika hat ein Problem mit mir. Ich habe vor allem Angst die ganze Zeit, dass ich dir aufs Kleid trete, deswegen gehe ich so vorsichtig. Ich verstehe schon, warum eine Generalprobe eine gute Sache ist. Oh. Überall auf der Welt wird getanzt, je nach Region ein bisschen anders. Der Flamenco kommt aus Spanien, Bauchtanz aus dem Orient. Einer der beliebtesten Tänze ist der Walzer. Ein Ball ist eine feierliche Tanzveranstaltung. Die hat ihren Namen übrigens nicht vom Fußball, sondern vom lateinischen ballare, für tanzen. Und weil noch ein bisschen Zeit ist, bis der Ball losgeht, groove ich noch bei der Tanzschule am Deutschen Theater vorbei. Ich glaube, ich kann noch was lernen.
4: Hallo. Hui. Ich suche die Sarah. Ist die da? Ja. Sarah, hallo.
5: Hi.
4: Du bist die Tanzlehrerin,
5: ja,
4: oder?
5: Ja, genau.
4: Hi, grüß dich. Lasst ihr mich mitmachen, oder?
6: Ja, natürlich.
4: Danke schön. Wie ist
5: Disco
4: der Tanz?
5: Fox.
4: Disco Fox.
5: Ja, jetzt okay. Machen wir eins, zwei, Tipp. Und dann wieder eins, zwei, Tipp. Eins, zwei, Tipp.
1: Wer führt?
5: Der Mann natürlich.
1: Was heißt denn das eigentlich?
5: Das heißt, du musst jetzt anfangen zu tanzen. Genau. Die Frau darf nicht selber entscheiden, was sie macht, sondern es kann die ganze Zeit nur der Mann.
1: Eins, zwei, Tipp. Tipp. Der Disco Fox ist genau wie der Walzer oder Tango zum Beispiel ein Gesellschaftstanz. So nennt man die Tänze, bei denen Mann und Frau zusammentanzen und bestimmte Schritte immer wiederkehren, was man am besten in der Tanzschule lernt. Der Jive, den Sarah und ich hier hinlegen, ist auch ein Gesellschaftstanz. Geht schon ganz gut, muss ich sagen. Und macht total Spaß.
4: Mir ist schon aufgefallen, es gibt hier einige Tanzpartnerinnen, die vertrauen ihren Partnern sehr, weil ihr habt hier vorne zum Beispiel, du hast so offene Schuhe. Ist er dir schon mal draufgetappt?
7: Ja, aber ich ihm auch.
1: Was macht man als Herr?
8: Wenn man ihr auf die Füße tritt, ganz höflich entschuldigen.
1: Sich gegenseitig auf die Füße zu treten, ist in Sarahs nächster Tanzstunde nicht zu erwarten. Wow, ganz schön gut. Ungefähr 4 Monate haben die Mädels mit Sarah geübt, bis sie die Choreografie drauf hatten. Choreografie, so nennt man beim Tanzen die festgelegte Abfolge von ganz bestimmten Bewegungen.
4: Was ist das jetzt?
5: Ja, ist alles in Ordnung.
4: Ja. Was war das jetzt für ein Tanz?
5: Das war kein Tanz, es war Aufwärmen.
4: Ja. Ich bin aber echt aufgewärmt. Ich bin schon klitschnass geschwitzt. Also Sarah, es gibt Kinder, die gehen vormittags in die Schule und nachmittags, weil sie so gern in die Schule gehen, nochmal.
5: Ja.
4: Aber in die Tanzschule.
5: Ja, in die Tanzschule kommen wir ja freiwillig, in die normale Schule meistens nicht.
4: Das seid ihr jetzt. Wie alt seid ihr? Wer ist so?

0: Wer von euch ist in der dritten Klasse? Wer in der vierten? Wer in der fünften? Sechste? Okay. Bist du eigentlich auch, um Tanzlehrerin zu werden, in die Schule gegangen oder wie?
1: Es gibt halt eine Tanzlehrerausbildung, die dauert 3 Jahre und da arbeitet man ganz normal 40 Stunden in einer Tanzschule und hat dann währenddessen Ausbildung.
0: Könnt ihr mir irgendwas beibringen?
2: Ja! Also,
0: echt? Ja, was denn? So ein paar Hip-Hop-Tanzschritte sozusagen. Das ist der Affentanz.
2: Okay.
0: Was gibt's denn zu lachen? Lass mal vor. Auf was kommt es jetzt beim Hip-Hop drauf an? Also nicht nur auf die Füße, das merke ich schon.
1: Spannung. Nee, also wichtig ist halt die Koordination. Das heißt,
0: die was?
1: Koordination.
0: Aha.
1: Das heißt, ich muss meinen Arm zum Beispiel und meinen Fuß gleichzeitig bewegen. Und halt nicht irgendwie so zufällig, sondern halt kontrolliert. Und es sollte halt cool aussehen, ne?
0: Ah, das ist wichtig.
1: Ja, das ist schon wichtig.
0: Das hätte mir ja vorher sagen müssen, hätte ich mir nicht zum Affen gemacht.
1: Aber was jetzt zum Beispiel bei diesem Affenschritt wäre, ist, dass man nicht nur die Arme macht, sondern dass, also die Arme gehen gleichzeitig hoch und die Knie, die gehen genau gleichzeitig runter.
0: Ah, als ob man sich irgendwie so runterzieht.
1: Als ob man sich runterzieht. So, genau.
0: Nur schneller halt.
1: Genau. Genau.
0: Ah.
1: Ja, genau. Nicht einfach.
0: Nein. Warum tanzen Menschen eigentlich?
3: Weil es Spaß macht, weil es glücklich macht, wirklich.
4: Ja, weil manche Menschen, die können einfach nur rumsitzen und sich langweilen und manche Menschen brauchen Bewegung, damit sie sich wohlfühlen.
3: Und das hält fit.
4: Ja.
3: Und wie gesagt, es macht Spaß.
5: Man macht Sport.
0: Ja? Ach so, Sport, ja. Sport und Spaß.
4: Ja.
6: Um Sport, Spaß und Beruf geht es bei meiner nächsten Verabredung. Hier im Nationaltheater trainiert gerade das Bayerische Staatsballett. Echte Spitzentänzer, sage ich euch. Ivan Lischka heißt der Mann im hellblauen Pullover. Hallo. Er ist der Chef hier.
7: Willi, guten Morgen. Wir haben schon eigentlich angefangen, aber trotzdem willkommen, komm rein. Du wirst sehr viel lernen heute.
8: Morgen zusammen.
7: Guten Morgen. So, dein Platz ist sozusagen vielleicht, damit es fest ist, kannst du hierher kommen, ja?
8: Ja, danke schön. Soll ich vielleicht die Schuhe ausziehen?
7: Vielleicht besser, ja? Du hast so schöne, schickige Socken.
8: Okay.
7: Lass uns anfangen.
8: Okay.
6: Oh Mann, ey. Schon nach kurzer Zeit komme ich ins Schwitzen. Auch weil ich nicht gerade ein Naturtalent bin. Was bei den Profis so super leicht aussieht, ist das Ergebnis jahrelangen Trainings. Die meisten haben schon als Kinder mit Ballett angefangen.
7: Ja. Also Willi, bis das Bravo kommt, müssen wir noch was anderes machen. Ferme derrière. Décolleté, plié, demi-rond de jambe en arrière.
8: Französisch, oder?
7: Französisch, ja.
8: Ist das die Sprache des Balletts?
7: Das ist die Sprache des Balletts. Die Terminologie ist in Französisch.
6: Die Sprache des Balletts ist Französisch, weil der Balletttanz aus Frankreich kommt. Die Tänzer selbst sind aus über 30 verschiedenen Ländern. Beim Tanzen spricht der Körper und die Herkunft spielt keine Rolle.
0: Was ist das Wichtigste, was du von deinen Tänzerinnen und Tänzern erwartest im Ballett?
7: Es gibt viele Erwartungen, aber die eine ist, die jede mitnehmen muss, die sie haben müssen. Sie müssen Hingabe haben.
0: Was? Wie kann man Hingabe noch
7: Hingabe
0: so
7: ist Lust am Vorwärtskommen, am Tanzen und sich weiter verbessern.
0: Ehrgeiz, mit anderen Worten.
7: Ja,
0: auch.
7: Ehrgeiz.
0: Aber ein schöner gesagt, Hingabe.
7: Ja.
0: Hingabe
7: hat Ehrgeiz hat Geiz in sich und das ist nicht so schön.
0: Ne? Hingabe hat auch.
7: Ja, das ist mit Geben. Ja. Ich weiß, Willi, aber du bist drin, du musst mitmachen. Du schaffst das. Bitte schön.
6: Jetzt kommen die Sprünge dran. Neben der Gelenkigkeit und dem Ausdruck ist die Sprungkraft beim Ballett ganz wichtig.
7: Wo ist Willi? Willi, keine Angst.
6: Ja, hoch allein genügt dann doch noch nicht. Zwischen Absprung und wieder Auftreffen muss man natürlich noch die richtige Bewegung ausführen.
7: Nicht schlecht, ja. Dann bedanke ich mich bei dir für das Training. Oh, hey.
6: Im kleinen Probensaal nebenan bekomme ich jetzt noch eine Extrastunde.

0: Entschuldigung. So, jetzt möchte ich euch erstmal meine Mittänzerin vorstellen. Chiara aus Italien, hallo. Isabel aus Belgien, hallo. Kathi aus Österreich.
1: Ja. Servus.
2: Servus.
0: Hey, und Olivier aus Belgien, wo ist er denn?
2: Da hinten.
0: Ach da, dann komm mal her. Entschuldigung, aus Frankreich. Entschuldigung, hallo.
3: Grüß dich.
0: Bonjour.
3: Bonjour.
0: Hat's wehgetan?
2: Nein. Nein.
0: Mach das bitte nochmal. Das müssen wir jetzt mal hier unten anschauen. Achso, das war der Boden, der geknarzt hat. Also das gehört dazu, wenn man Ballett tanzt, dann muss man auf den Zehenspitzen gehen können.
4: Als Mädchen schon, ja.
0: Wie?
4: Ja, die Jungs gehen nicht auf Spitzen. Die tanzen nicht auf Spitzen.
0: Hey, was hast du? Was hast du für Schnappen an?
5: Wozu ist das gut?
3: So, dass die Füße ganz warm bleiben.
0: Mhm.
3: Soll ich dir zeigen, was ich da unten habe? Darunter?
0: Ja.
3: Das ist keine Spitzenschuhen.
0: Das sind Ballettschläppchen, sagt man
3: richtig,
0: doch, oder?
3: Ja.
6: Und so sieht das auf der Bühne aus. Die Männer tragen Schläppchen und die Frauen Spitzenschuhe. Die Ballerinen sind zwar nicht die ganze Zeit auf Zehenspitzen unterwegs, aber sehr oft.
0: Ja, die sind ja gar nicht spitz, die sind ja stumpf vorne.
4: Ja, weil du auf der Zehenspitze stehst, deswegen heißt es die Spitzenschuhe.
0: Was ist hier vorne drin, dass das so hart ist?
6: Gips. Mit Bändern werden die Spitzenschuhe am Bein befestigt. Um die Zehen und die weiche Haut der Füße ein bisschen zu schützen, hat Chiara einen Trick.
2: Ja, so. Ich schneide immer meine Socken ab.
6: Was der Hammer ist, damit die harten Gipsspitzen auf der Bühne nicht durch lautes Tok-Tok-Tok stören, hämmern die Ballerinen die Schuhe weich.
0: Das ist dann aber wirklich hier hauchdünn. Das ist ja auch nur so ein paar Millimeter Gips. Und wenn die brechen, dann würdet ihr auf den Zehen. Aua!
2: Genau.
6: Übrigens, die Röcke der Tänzerinnen nennt man in der Fachsprache Tütü. Na klar, auch ein französisches Wort.
0: Das ist so aus Gardine einfach gemacht, also Moskitonetz oder Tüll. Ah, Tüll. Das Tütü ist aus Tüll. Das kann man sich gut merken.
2: Ja.
0: Und wo hast du dein Tütü gelassen?
3: Naja, Männer tragen keine Tütüs.
0: Wie heißt jetzt eine männliche Ballerina?
3: Ballerino.
0: Ballerino, mit O?
3: Mit O, genau.
0: Ja, wollen wir mal was machen, also was tanzen?
3: Ja, ich kann dir was zeigen, was man mit den Frauen machen kann.
0: Ja.
7: Tanzerisch, meine ich.
0: Was gibt's denn da zu lachen?
6: Eine wichtige Aufgabe der Männer ist es, die Frauen bei Drehungen zu führen.
3: Genau.
0: Und du drehst dich auf deinen Zehen?
2: Ja. Der geborene Partner.
0: Du lachst noch, tut's schon weh? Oder?
2: Mach mal die Arme vor. So, genau. Und jetzt dreh ich.
3: Ja. Perfekt. Und dann fangen wir an.
6: Ganz entscheidend beim Tanzen ist, dass sich die Tänzer aufeinander verlassen können.
0: Du hast ja zum Beispiel einen Ehering, habe ich gesehen.
3: Ja. Ich bin verheiratet.
0: Was sagt deine Frau, dass ihr mit den Ballerinas so tanzt?
2: Ist mir egal.
0: Was? Das ist ja lustig.
2: Das ist mir egal. Ich bin seine Frau.
0: Nee.
2: Doch.
6: Und hier noch ein Job der Männer. Die Frauen heben.
3: Hoppla, sorry. Ich stehe bei Bill Bonax.
2: So.
0: Ist es für dich oben jetzt anstrengend?
2: Super bequem.
0: Wirklich?
2: Ja.
0: Und für dich ist es aber jetzt super
3: bequem.
0: Ja, komm her.
3: Sobald sie oben ist, ist kein Problem.
2: Genau.
3: Sobald die Arme gestreckt sind,
0: ja, dann musst du nicht mehr hier die Muskeln herholen.
3: Richtig.
0: Und wie lange kannst du jetzt die Chiara halten?
3: Oh, schon ein paar. Halbe Sekunde.
0: Also wie lange möchtest du noch Balletttänzer sein?
3: Schon noch ein paar Jahre.
0: Okay, warte, ich lasse es.
6: Gesellschaftstänze wie Tango oder Jive werden zu zweit getanzt. Die Schritte lernt man am besten in der Tanzschule. Die meisten Menschen bewegen sich in ihrer Freizeit aus Spaß zur Musik. Für die Tänzerinnen und Tänzer des Bayerischen Staatsballetts ist das Tanzen auch ihr Beruf. Die Frauen tragen harte Spitzenschuhe, die Männer weiche Schläppchen.
0: So, da seid ihr. Bitte schön, vielen Dank. Ja, jetzt der große Ball. Damit. Und ich habe mich aufgebrezelt mit einem kleinen Fehler. Schaut mal meine Schuhe an. Die sehen zwar ziemlich schick aus, aber man braucht Lackschuhe. Und bitte nicht weiter sagen. Die Manschettenknöpfe, die habe ich nicht gefunden. Es ist wurscht. Ich hoffe, es fällt keinem auf, wenn ihr es nicht weiter sagt.
6: Der Ball ist nicht nur einfach so ein Tanzvergnügen für reiche Menschen. Es geht darum, dass die Gäste möglichst viel ausgeben, weshalb auch Lose verkauft werden. Das Geld, das an diesem Abend zusammenkommt, wird kompletto für hilfsbedürftige Kinder gespendet. Als dieser Wohltätigkeitsball vor rund 80 Jahren gegründet wurde, ist die Chrysantheme als Markenzeichen ausgewählt worden. Auch heute noch bekommen die Gäste diese Blume überreicht. Der Höhepunkt des Abends ist der Auftritt der 16 Tanzpaare. Ohne mich. Sonst wäre das Chaos perfekt. Bravo! Applaus! Und claro wird die Tanzfläche auch von den Gästen gestürmt. 1, 2, 3, 1, 2, 3. Habt ihr es erkannt? Ein Walzer.
1: So, jetzt gilt's. Jetzt muss ich zeigen, was ich gelernt habe. Und ich weiß auch schon mit wem. Möchte ich den Herrn fragen, ob ich mit der Dame... Oh, Entschuldigung, Sie sind da. Ich wollte fragen, ob ich mit der Dame ein Tänzchen machen dürfte.
6: Okay, der Herr, also ich muss führen, Lächeln nicht vergessen und Vorsicht, Füße.
1: Also, macht's gut!

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Ich wünsche Ihnen eine märchenhafte Viertelstunde. Der Wilhelm und der Jakob Grimm, die hatten's noch gut. Die haben sich ihr Gehpult umgeschnallt. Das muss man sich so vorstellen, so ein Holzkoffer, den man aber dann vor sich hinspannen kann wie einen Bauchladen. Und dann klappt man den auf und drin ist ein Tintenfass und ein Federkiel und ein Stapel Papier. Und dann sind sie so über die Felder gegangen. Und wenn sie jemanden getroffen haben, einen Hirten oder eine Hirtin, dann haben sie gefragt, kennst du ein Märchen? Und jeder hat ein Märchen gekannt. Und die haben das den beiden erzählt und die haben mitgeschrieben. Und so ist dann die Grimmsche Märchensammlung entstanden. Nicht ganz so natürlich, aber doch so ähnlich. Sie waren am Beginn der Märchensammlerei. Inzwischen gibt es Tausende von Märchensammlungen. Und der Erzähler steht vor der traurigen Tatsache, dass es eigentlich für ihn kaum mehr etwas Neues zu entdecken gibt. Also ein Märchen, das man nirgends in keiner Sammlung findet. Aber genau so ein Märchen möchte ich Ihnen heute erzählen. Es ist mir erzählt worden, eines Abends, ganz unverhofft, ich war in Graz und saß dort in einem Straßencafé und da kam ein Mann und der hat mir gesagt, Sie erzählen doch so. Und ich habe gesagt, ja. Und er hat gesagt, er weiß ein Märchen, das niemand kennt. Und dieses Märchen heißt Sebastian Inwendig. Der Sebastian, der war ein unglückliches Kind. Und das Unglück hatte einen Namen, nämlich sein Vater. Sein Vater hat getrunken und wenn er nachts betrunken nach Hause kam, dann hat er seine Frau, Sebastians Mutter, geschlagen. Und dann war Sebastian 13 Jahre alt. Und wieder kam der Vater nach Hause betrunken in der Nacht und hat den Gürtel von der Hose gezogen und wollte mit dem Gürtel auf Sebastians Mutter einschlagen. Und da war es dem Sebastian zu viel, das hat er nicht mehr ausgehalten. Und er hat gerufen in die leere Luft hinein, hat er gerufen, wer immer mich auch hört, wer immer mich auch hört, ich wünsche mir, dass es nicht ist. Und da ist alles still geworden und alles starr geworden, nichts hat sich mehr bewegt. Der Vater, der den Arm in der Luft und in der Hand den Gürtel, dieser Gürtel, der schwebt in der Luft, bewegungslos. Und dann spricht der Gürtel zu Sebastian. Und er sagt, was gibst du mir, wenn es nicht ist? Und der Sebastian sagt, wenn mein Vater meine Mutter nie wieder schlägt, dann gebe ich dir dafür das Leben, mein Leben. Und der Gürtel sagt, was soll ich mit dem Leben eines 13-jährigen Knaben anfangen? Aber hör zu, wenn dein Vater mich nimmt und mit mir nach deiner Mutter schlägt und wenn ich die Haut deiner Mutter berühre, dann schreit sie auf und dann frage ich mich, was bedeutet das, was heißt das, zu spüren, was heißt das, ich weiß das nicht, zu fühlen auf der Haut. Wenn du mir, sagt der Gürtel zu Sebastian, wenn du mir die Fähigkeit gibst, zu spüren, zu fühlen, dann mache ich, dass es nicht ist. Und der Sebastian, der ist damit einverstanden. Natürlich ist er damit einverstanden. Er will das nicht mehr, dass seine Mutter geschlagen wird. Und dann, die Starre löst sich auf, die Stille löst sich auf, aber der Vater schlägt nicht zu. Er bindet sich den Gürtel wieder um und er schlägt seine Frau von diesem Tag an nicht mehr. Aber Sebastian hat die Fähigkeit verloren zu spüren. Das ist gefährlich. Das ist durchaus gefährlich, wenn er zum Beispiel auf die heiße Herdplatte fährt mit der Hand. Dann spürt er es nicht. Und dann ist der Sebastian 23 Jahre alt. Er lernt Maria kennen, verliebt sich in sie. Und Maria verliebt sich in ihn. Und sie wollen heiraten. Aber da gibt es einen anderen. Und dieser andere, der tritt eines Tages die Tür ein und er packt Maria an den Haaren und hält ihr das Messer an die Kehle. Und er sagt, wenn ich dich nicht kriegen kann, dann soll dich keiner kriegen. Und wieder ruft der Sebastian in die leere Luft hinein,
Wer immer mich auch hört, ich möchte, ich wünsche mir, dass es nicht ist. Und da ist wieder alles starr und still. Und das Messer beginnt zu sprechen. Das Messer sagt zu Sebastian, was gibst du mir, wenn es nicht ist? Und der Sebastian sagt, wenn meiner Maria, meiner Geliebten, nichts passiert, dann gebe ich dir dafür mein Leben. Und das Messer sagt, was soll ich denn mit dem Leben eines 23-jährigen Mannes? Aber hör zu, der mich besitzt, der schneidet mit mir manchmal seine Wurst ab. Und dann schneidet er das Brot auf und dann teilt er einen Apfel. Und ich sehe, wie ihm das schmeckt, das Brot, die Wurst, der Apfel. Aber ich weiß nicht, was das ist, schmecken. Was ist das? Wenn du mir die Fähigkeit gibst zu schmecken, dann mache ich, dass es nicht ist. Der Sebastian ist mit einverstanden. Er will ja seine geliebte Maria retten. Die Stille löst sich auf, die Starre löst sich auf. Der Mann steckt das Messer wieder ein und verwirrt verlässt er das Haus. Wenn Maria Sebastian umarmt, dann spürt er es nicht auf der Haut. Wenn sie ihn küsst, dann spürt er es nicht auf den Lippen. Und von nun an, wenn sie ihm etwas kocht oder wenn sie ein Glas Wein miteinander trinken, dann schmeckt er die Speise nicht und er schmeckt den Wein nicht. Und dann ist der Sebastian 33. Er ist verheiratet mit Maria, sie haben zwei Kinder, ein Bub und ein Mädchen, eine liebe Familie. Und der Sebastian ist sehr erfolgreich in seinem Beruf, er hat gut Geld verdient und sie sagen, jetzt wollen wir mal einen Urlaub machen. Wir alle zu viert einen richtig schönen Urlaub, Karibik. Wir fliegen in die Karibik. Und dann, als das Flugzeug in der Luft ist, plötzlich kommt ein Sturm auf. Ein heftiger Sturm. Die Gepäckstücke fallen herunter, die Passagiere, die schreien auf und es besteht tatsächlich Gefahr. Es besteht Gefahr, dass das Flugzeug abstürzt. Und da ruft der Sebastian wieder seinen Zauberspruch. Er ruft, wer immer mich auch hört, ich wünsche mir, dass es nicht ist. Und starre Stille. Und der Sebastian schaut durch das Fenster des Flugzeugs hinaus. Und dort sieht er den Sturm. Und der Sturm blickt ihn an und sagt, hey Mann, du, was gibst du mir, wenn es nicht ist, wenn dieses Flugzeug nicht abstürzt? Und der Sebastian sagt, wenn meine Familie das überlebt, meine Kinder, meine liebe Frau, dann kannst du mich haben, dann gebe ich dir mein Leben. Der Sturm sagt, was denkst du dir, was soll ich anfangen, was soll ich mit dem Leben eines 33-jährigen Mannes? Aber hör zu, wenn du im Sommer auf den Feldern stehst, wenn du einen Spaziergang machst mit deiner Frau, mit deinen Kindern und es weht dir der Duft des Feldes entgegen oder wenn du auf der Brücke stehst und in den Fluss schaust und du riechst den Fluss. Was meinst du, wer schickt dir diesen Geruch vor die Nase? Das bin ich. Aber ich selbst, sagt der Sturm zu Sebastian, ich kann nicht riechen. Ich rieche nichts. Wenn du mir die Fähigkeit gibst zu riechen, dann mache ich, dass es nicht ist. Natürlich ist der Sebastian damit einverstanden. Die Stille löst sich, die Starre löst sich. Der Kapitän meldet sich über den Bordlautsprecher und sagt, meine Damen und Herren, wir sind in einige Turbulenzen gekommen, aber von nun an werden wir einen ruhigen Flug haben. Wir bitten es zu entschuldigen. Aber der Sebastian, wenn seine Frau ihn umarmt, wenn sie ihn küsst, dann spürt er ihre Lippen nicht, er spürt ihre Hände nicht. Wenn sie für ihn kocht, dann schmeckt er die Speise nicht. Und er riecht nun auch nicht mehr den Atem, ihren süßen Atem. Und dann ist der Sebastian 43 Jahre alt und er wird krank. Er wird krank.
Er wird krank an der Angst. Die Angst zieht in sein Herz ein. Und wenn er die Augen schließt, dann brüllt diese Angst. Dann ist es so laut in seinem Kopf, dass er nicht schlafen kann und sofort die Augen wieder öffnen muss. Und das kann man nicht lange durchhalten. Und nach einer Zeit ruft der arme Sebastian wieder in die bloße Luft hinein. Wer immer mich auch hört, wer immer mich auch hört. Ich möchte, dass es nicht ist. Und da spricht die Angst zu ihm. Sie muss ungeheuer laut sprechen, mit dröhnender Stimme, weil sie taub ist. Sie hört sich selbst nicht mehr vor dem Lärm, den sie gemacht hat. Und sie sagt, was gibst du mir dafür? Was gibst du mir, wenn es nicht ist? Und der Sebastian sagt wieder seinen Spruch. Wenn ich diesen Lärm nicht mehr in meinem Kopf habe, bei geschlossenen Augen, dann gebe ich dir dafür mein Leben. Sie sagt, was soll ich denn mit dem Leben eines 43-jährigen Mannes anfangen, sagt die Angst. Aber hör zu, ich bin taub, ich habe mich taub geschrien. Wenn du mir die Fähigkeit gibst zu hören, dann mache ich, dass es nicht ist. Jeder, der schon große Angst hatte, weiß, dass dem Sebastian gar keine andere Wahl bleibt. Und er ist einverstanden. Nun kann er nichts mehr fühlen mit den Händen, er kann nichts schmecken mit der Zunge, er kann nichts riechen mit der Nase und er kann nichts mehr hören. Nur die Augen sind ihm geblieben. Aber wer so ganz auf einen Sinn, auf einen Sinnesorgan reduziert ist, der sieht mehr als andere. Der sieht nicht nur, was ist, er sieht auch, was sein wird in der Zukunft. Und er sieht auch, was war. Und das hält der Mensch nicht aus. Es ist zu viel passiert, seit es den Menschen gibt. Und es wird Schreckliches noch passieren, solange es den Menschen gibt. Er hält es nicht aus. Und wieder ruft er. Wer immer mich auch hört, wer immer mich auch hört, ich möchte, dass es nicht ist. Und da melden sich zwei Schwestern bei Sebastian, nämlich die Zukunft und die Vergangenheit. Und die beiden sagen, schau, wir beiden Schwestern, wir sind getrennt auf ewig. Wir können uns nie sehen, aber wir würden uns gern sehen. Wenigstens einmal würden wir uns gerne sehen. Wenn du uns die Fähigkeit gibst, uns zu sehen, dein Letztes, wenn du uns gibst, dann machen wir,

spürt er es nicht. Wenn seine Frau für ihn kocht, dann schmeckt er es nicht. Er riecht nicht den Duft seiner Enkelkinder. Und er hört nicht, wenn seine Familie ihm sagt, dass sie ihn lieb haben. Und er sieht nichts. Die Leute kommen und stehen bei ihm und sagen, was wird wohl in dem vorgehen? Die einen sagen, in dem geht gar nichts vor. Die anderen sagen, doch, doch, alles geht in ihm vor. Alles. Nur inwendig. Und da nennt man ihn Sebastian inwendig. Nun, meine Damen und Herren, was soll das bedeuten? Ich werde mich hüten, ein Märchen zu interpretieren, aber ich fordere Sie auf, tun Sie es. Und Sie werden sehen, das Schönste daran ist, dass Sie hinterher nicht mit Sicherheit sagen können, ob Sie die Wahrheit gefunden haben.

Ich wünsche Ihnen eine märchenhafte Viertelstunde. Manche Märchen sind wie eine Art Maschine zur Erzeugung von Glück unter Berücksichtigung aller Umwege dorthin, nämlich um dem Zuhörer klarzumachen, wie schwierig es ist, glücklich zu sein. Die folgende Geschichte ist so eine Glücksmaschine. Zusätzlich ist diese Geschichte auch noch eine Abhandlung über die Zahl 3, aber das brauche ich Ihnen gar nicht zu sagen, das werden Sie selber sehen. Ein sehr bekanntes, berühmtes Märchen, der Feuervogel, ein russisches Märchen. Strawinsky hat dazu eine wunderbare Musik komponiert. Übrigens, mein kleines Vorwort soll nicht eine Interpretation sein. Ich mag Interpretationen von Märchen nicht. Darüber können wir bei anderer Gelegenheit noch näher eingehen, darüber sprechen. Nun, das Märchen erzählt uns von einem Zar, der Iwan hieß. Und dieser Zar Iwan hatte 3 Söhne, aber diese 3 Söhne mochte er nicht so gern wie seinen Garten. Denn in diesem Garten, in der Mitte des Gartens, wuchs ein Apfelbaum und dieser Apfelbaum trug goldene Früchte. Und jeden Morgen ging der Zar Iwan in den Garten und zählte die Früchte ab. Und er war glücklich darüber, dass keiner von diesen Äpfeln verloren gegangen ist. Aber eines Tages kam er in den Garten und da fehlte ein Apfel. Und er konnte an dem kleinen Stiel noch feststellen, wo er gehangen hatte, als es war klar, den hat jemand abgegessen. Und da war er sehr unglücklich. Und da sagte er zu seinen Söhnen, hört her, wer von euch diesen Dieb fasst, dem verspreche ich das halbe Reich. Und der Älteste, der hat dann gewacht in der ersten Nacht. Und er hat sich vorgenommen, ich werde wachen, ich werde den Dieb finden, weil ich will die Hälfte des Reiches haben. Aber dann ist er müde geworden und ist am Stamm des Apfelbaums eingeschlafen. Und am nächsten Morgen ging er zu seinem Vater und gesagt, ich habe die ganze Nacht gewacht, ich war wach, ich habe nichts gesehen, da war niemand da. Und der Vater hat gezählt, aber es fehlte ein Apfel. Dann hat er den Zweitältesten geschickt. Auch der hat sich vorgenommen, ich werde die ganze Nacht wachen, ich will ja die Hälfte des Reiches haben. Hat sich hingesetzt, aber dann ist er müde geworden, ist eingeschlafen. Ging am nächsten Tag zu seinem Vater und hat wieder gesagt, ich habe die ganze Nacht gewacht und es war niemand da. Du kannst mir die Hälfte des Reiches ruhig geben. Und der Vater hat nachgezählt. Es fehlte wieder ein Apfel. Und nun war der Jüngste dran und der Jüngste, der galt als ungeschickt, als auch ein bisschen dumm. Und er aber hat sich vorgenommen, ich werde den Vater nicht enttäuschen. Er hat sich nicht hingesetzt. Er ist stehen geblieben. Und er ist müde geworden, aber er ist nicht eingeschlafen. Und plötzlich, so nach Mitternacht, war ein Schein am Himmel. Und er hat gesehen, dass ein feuriger Vogel daherfliegt. Und dieser Vogel

hat sich auf den Baum gesetzt und hat einen Apfel von dem Baum gefressen. Und der Jüngste ist ein Stück auf den Baum geklettert, der wollte den Vogel fassen, aber er hat nur noch die Schwanzfeder erwischt und der Vogel ist davon. Und am nächsten Tag kam der Jüngste und sagt, der Dieb war da, ich konnte ihn nicht aufhalten. Das Einzige, was ich erwischt habe, ist diese Feder. Es war ein Vogel, ein Feuervogel. Aber in den folgenden Nächten kam der Dieb nicht mehr, der Vogel. Und der Vater war glücklich. Und der Jüngste sagte, wie war das mit der Abmachung? Kriege ich jetzt das halbe Reich? Und der Vater sagte, ich habe gesagt, wenn du den Dieb fängst, gefangen hast du ihn ja nicht. Aber der Vater wurde dennoch nicht glücklich, obwohl der Dieb nicht kam, denn er hatte diese goldene Feder bei sich. Und er dachte sich immer wieder, ich hätte gern den Feuervogel, den würde ich gerne besitzen. Und er konnte nicht mehr schlafen vor lauter Sehnsucht nach diesem Feuervogel. Und er sagt zu seinen Söhnen, reitet aus, wer mir diesen Feuervogel bringt, dem verspreche ich das ganze Reich. Und die drei Söhne sind losgeritten. Die beiden Älteren haben über den Jüngsten gelacht. Aber der jüngste Vogelmut, der ist so dahin geritten, so dahin geritten, so dahin geritten. Und dann plötzlich stand eine Säule mitten im Weg. Und auf der Säule war ein Schild und dort stand, wer von hier aus geradeaus weiterreitet, der wird großen Hunger bekommen, großen Durst und er wird furchtbar frieren. Wer nach rechts reitet, der wird leben, aber sein Pferd wird sterben. Wer nach links reitet, der wird sterben, aber sein Pferd wird leben. Und da hat sich der Jüngste überlegt, was soll ich jetzt tun, was soll ich jetzt tun? Was heißt sehr frieren, was heißt Hunger haben? Vielleicht erfriere ich, vielleicht verhungere ich. Und das Pferd soll leben, ich soll sterben, das geht ja auch nicht. Also ist er den Weg geritten, wo es hieß, das Pferd wird sterben. Und er reitet so dahin. Und nach drei Tagen steht auf einmal ein Wolf im Weg, ein grauer Wolf. Und der Wolf sagt, ich bin da, um dein Pferd zu fressen. Und er springt dem Pferd an die Gurgel, tötet es und frisst es. Und der Jüngste sagt, du hast mein Pferd weggefressen. Und der Wolf sagt, ja, aber das war doch auf dem Schild gestanden. Du hast drei Wege zur Verfügung gehabt und hast den gewählt. Ja, was mache ich denn jetzt, sagt der Jüngste, ich muss meinem Vater den Feuervogel bringen. Und erzählt die ganze Geschichte und der Wolf sagt, na gut, ich werde dir helfen. Setz dich auf meinen Rücken, wir reiten dahin. Und sie reiten dahin über den ersten Berg und kommen dort zum Zaren hinter dem ersten Berg. Und das ist der Besitzer des Feuervogels. Und der Wolf sagt, hör zu, der Garten hier, das ist das Refugium des Feuervogels. Und mittendrin steht ein goldener Käfig und da drin ist der Feuervogel. Am Abend macht der Zar den Käfig auf. Kletter du über den Zaun und nimm den Vogel mit, aber berühre unter gar keinen Umständen den Käfig, sonst wird etwas Furchtbares passieren. Der Jüngste klettert über den Zaun, nimmt den Vogel und dann sieht er diesen goldenen Käfig und dann denkt er sich, ach, ich will ihn mitnehmen und berührt diesen Käfig und da geht eine Sirene los und die Wachen kommen und sie verhaften den Jüngsten und bringen ihn vor den Zaren, der hinter dem ersten Berg lebt und der sagt, du bist ein Dieb. Und der Jüngste erzählt ihm alles, sagt, mein Vater hat so Sehnsucht nach deinem Feuervogel. Mein Vater ist der Zar Iwan. Und der Zar hinter dem ersten Berg sagt, ja, hättest du mir das doch gleich gesagt, dann hätte ich dir doch den Vogel geschenkt. Jetzt kannst du das nur schwer gut machen. Aber es gibt eine Möglichkeit. Da gibt es den Zaren hinter dem zweiten Berg. Und der hat ein Pferd mit einer goldenen Mähne. Wenn du mir dieses Pferd bringst, dann verzeih ich dir und gebe dir den Feuervogel dagegen. Der Jüngste geht zu dem Wolf zurück und erzählt ihm alles. Und der Wolf sagt, ich habe dich ja gewarnt. Und der Jüngste sagt, ja, was soll ich denn jetzt tun? Und der Wolf sagt, ich werde dir wieder helfen. Und sie reiten über den zweiten Berg und kommen zu dem Garten des zweiten Zaren. Und dort im Stall steht das Pferd mit den goldenen Mähne. Und der Wolf sagt, hol das Pferd, aber berühre unter gar keinen Umständen das Geschirr, sonst passiert etwas Furchtbares. Der Jüngste schleicht sich in den Stall, er nimmt das Pferd und sieht dieses
glitzernde, wunderschöne, mit Diamanten besetzte Geschirr und er greift es an und da ertönen wieder die Alarmsirenen, die Wachen kommen, sie schleppen ihn vor den Zaren und der sagt, du bist ein Dieb und der Jüngste erzählt die ganze Geschichte und dass er der Sohn von Zar Iwan ist und der Zar hinter dem zweiten Berg sagt, hättest du es doch gleich gesagt, ich hätte doch das Pferd geschenkt, so aber kann ich dir nicht verzeihen, es sei denn, du bringst mir die Tochter des Zaren hinter dem dritten Berg, die Helena, in die ich so verliebt bin. Und der Jüngste kommt wieder zu dem Wolf und der Wolf sagt, ich habe dich ja gewarnt. Was soll ich denn jetzt tun, sagt der Jüngste. Und der Wolf sagt, also gut, nun nehme ich die Sache selbst in die Hand. Und sie reiten los über den dritten Berg. Und der Wolf sagt zu dem Jüngsten, warte hier. Und dann springt er zu der Prinzessin Helena und nimmt sie und setzt sie sich auf den Rücken und reitet mit ihr davon zu dem Jüngsten. Und auch der Jüngste setzt sich ihm auf den Rücken und so reiten sie dahin, die entführte Helena und der Jüngste. Und wo sie so auf dem Wolf sitzen, so, da halten sie sich fest, dass sie nicht herunterfallen. Und das Festhalten bewirkt irgendwie, dass sich die Helena in den Jüngsten verliebt und der Jüngste verliebt sich in die Helena. Und dann sind sie bei dem Zaren hinter dem zweiten Berg. Und dann sagt der Jüngste, ich möchte dir Helena ihm aber nicht geben, was kann ich tun? Und der Wolf sagt, gut, pass auf, ich werde dir wieder helfen. Und der Wolf, heißt es in dieser Geschichte, er lässt sich auf den Boden fallen und verwandelt sich in die Helena. Und der Jüngste bringt die Helena dem Zaren und sagt, hier, hast du die Helena? Ich möchte dafür das Pferd mit der goldenen Mähne und der Zar freut sich und er gibt ihm das Pferd und er führt die vermeintliche Braut in sein Schlafgemach und dort verwandelt sich der Wolf wieder in seine wirkliche Gestalt. Er wird ein Wolf und der Zar hinter dem zweiten Berg fällt in Ohnmacht und der Wolf springt hin zum Jüngsten und zur Helena, die nun schon auf dem Pferd mit der goldenen Mähne sitzen. Und dann kommen sie zu dem Zaren, der den Feuervogel besitzt. Und da sagt der Jüngste, Wolf, wir beide lieben uns so, die Helena und ich. Und wir haben uns so an dieses schöne Pferd gewöhnt, das wollen wir jetzt nicht hergeben. Lass dir etwas einfallen. Und dieser treue, liebende Wolf sagt also gut. Und er wirft sich auf den Boden und verwandelt sich in das Pferd mit der goldenen Mähne. Und das wird dem Zaren mit dem Feuervogel zugeführt. Und der tauscht das Pferd gegen den Feuervogel. Und der Jüngste hat nun den Feuervogel und hat die Helena. Und der Zar führt den als Pferd mit goldener Mähne verkleideten Wolf in den Stall. Dort verwandelt sich der Wolf in den Wolf und der Zar fällt auch in Ohnmacht. Und der Wolf kehrt zu den beiden Glücklichen zurück. Nun hat der Jüngste alles. Er hat den Feuervogel, er hat das Pferd mit der goldenen Mähne. Und er hat die schöne Helena. Und dann kommen sie zu der Stelle, wo der Wolf in ihrem Leben aufgetreten ist. Und der Wolf sagt, hier muss ich dich verlassen. Und der Jüngste sagt, warum denn? Wenn ich zurückkomme in das Reich meines Vaters, dann werde ich der Zar sein. Und ich möchte dich zu meinem Kanzler will ich dich machen. Und der Wolf sagt, ich verlasse dich hier. Wenn du mich brauchst, dann werde ich da sein. Und Helena und der Jüngste reiten nach Hause weiter. Aber bevor sie das Schloss betreten, legen Sie sich hin, denken, Sie müssen ein bisschen ausgeschlafen sein, damit der Vater uns auch schön findet. Und Sie schlafen ein. Und da kommen die beiden Brüder des Jüngsten. Erfolglos, erfolglos. Und Sie sehen den Jüngsten da liegen, schlafen. Er hat den Feuervogel, er hat ein Pferd mit goldener Mähne und hat eine wunderhübsche Frau. Und da beschließen die beiden eifersüchtigen Brüder, ihren jüngsten Bruder zu töten. Und sie schneiden ihm den Kopf ab. Und der älteste Bruder sagt, ich werde die Frau nehmen und ich werde Zar werden. Du, sagt er zum zweitältesten, du kannst das Pferd mit der goldenen Mähne haben, du wirst mein Kanzler. Und sie gehen nach Hause zu ihrem Vater, dem Zaren Iwan. Und dieser liebenswürdige treue Wolf, der spürt zu spät, dass dem Jüngsten, seinem Schützling, etwas zugestoßen ist. Und er macht sich auf den Weg und er sieht ihn da liegen, in seinem Blut. Und dann springt er auf den Baum und holt sich eine Krähe und sagt,
Ich bring deine Brut um, wenn du mir nicht das Wasser des Lebens bringst. Und die Krähe fliegt los, bringt dieses Wasser. Und er besträufelt den Toten mit dem Wasser und er lebt wieder. Und so wird dann doch alles am Ende noch gut. Der Jüngste wird Zar, hat die Helena als Frau und er macht den treuen, guten Wolf zu seinem Kanzler. Was hat so eine Märchenmaschine zu bedeuten? Versuchen Sie es zu interpretieren. Das Schönste daran wird sein, dass Sie am Ende nicht mit Sicherheit sagen können, ob Sie die Wahrheit gefunden haben.

herzlich willkommen. Bauch und Rücken sind ein Team, können nur gemeinsam fit bleiben und gut aussehen. Ohne starken Bauch kann der Rücken nicht fit bleiben. Und umgekehrt gilt, nur wenn der Rücken stark und kräftig ist, kann auch die Mitte schön flach aussehen. Deswegen trainieren wir heute beide gemeinsam. Sie brauchen zum Training lediglich eine Matte. Wir setzen uns bequem hin und richten die Wirbelsäule richtig schön auf. Die Sitzknochen in den Boden drücken, die Wirbelsäule aufrichten und die Schultern nach hinten und unten ziehen. Wir atmen ein paar Mal tief durch. Ein und aus. Ein und aus. Ein und aus. Und noch einmal tief atmen. Die Schultern nach hinten rollen. Große Bewegungen machen. Und einmal noch. Wir kommen in den Vierfüßlerstand. Die Handgelenke senkrecht unter den Schultergelenken und die Knie senkrecht unter den Hüftgelenken ausrichten. Den Rücken gerade machen. Den Nabel fest nach innen ziehen. Wir schieben jetzt Hände und Knie zueinander, kippen das Becken dabei leicht auf. Los geht's. Fest drücken, Hände und Knie zusammenschieben. Und langsam wieder lösen. Noch einmal. Hände und Knie fest zusammenschieben, das Becken leicht kippen. Und wieder lösen. Noch einmal zusammenschieben. Und lösen. Und ein letztes Mal zusammenschieben. Und lösen. Wir strecken den Rücken, ziehen die Schulterblätter noch einmal bewusst nach hinten, heben dann einen Arm vom Boden weg und diagonal das andere Bein dazu. Den Bauch leicht anspannen. Wir heben und senken nun Arm und Bein. Los geht's. Hoch und tief. Heben und senken. Hoch, tief. Einmal noch. Und langsam Hand und Knie wieder abstellen. Wir wechseln die Seite, den anderen Arm nach vorne ausstrecken und das Gegenbein auch ausstrecken. Die Zehenspitze zeigt zum Boden. Und wieder heben und senken. Los geht es. Hoch und tief.

ein letztes Mal. Hand und Knie langsam wieder abstellen, den Rücken runden und das Kinn zur Brust ziehen. Den Rücken wieder strecken und in eine neutrale Position kommen. Den Rücken ganz gerade halten. Wir strecken jetzt einen Arm zur Seite aus und das Gegenbein auch. Entweder auf dem Boden abstellen, wie nett, oder ein bisschen schwieriger, das Bein anheben. Wir schieben jetzt den angehobenen Arm unter dem anderen hindurch. Und los geht es. Den Arm beugen und zur Seite. Beugen

ein letztes Mal. Hand und Knie wieder abstellen, kurz nach hinten setzen. Wir richten uns wieder auf, kommen in den Vierfüßlerstand und trainieren die andere Seite. Den anderen Arm zur Seite heben und das Bein nach hinten ausstrecken. Jetzt wieder den Arm beugen. Los geht es. Und hochdrücken. Arm beugen. Und hochdrücken.

ein letztes Mal. Hand und Knie abstellen. Noch einmal auf die Fersen setzen. Wir kommen noch einmal in den Vierfüßlerstand. Drücken uns ganz bewusst aus den Schultern heraus nach oben. Kippen noch einmal das Becken leicht auf. Erhöhen die Bauchspannung und heben die Knie vom Boden weg.

Langsam wieder absetzen und die Spannung lösen. Noch einmal Bauchspannung aufbauen, das Becken kippen und die Knie vom Boden wegheben. Und langsam wieder lösen. Ein letztes Mal. Aus den Schultern drücken, Bauchspannung erhöhen, das Becken kippen und die Knie anheben. Halten Sie durch. Die Knie langsam wieder lösen. Auf die Fersen setzen, noch einmal richtig schön die Stirn auf den Boden bringen. Die Hände neben die Knie setzen und langsam Wirbel für Wirbel nach oben rollen. Die Schultern nach hinten setzen und die Knie ein wenig öffnen. Den Bauch anspannen, den Rücken strecken und die Arme nach oben heben. Die Ellbogen sind auf Schulterhöhe und die Hände zu Fäusten ballen. Den Rücken jetzt ganz gerade aus der Hüfte heraus nach vorne neigen. Wir drehen den Oberkörper abwechselnd zu den Seiten. Und los geht's. Zur Seite, zur Mitte. Mitte. Mitte.

auf einen aktiven Bauch achten. Ein letztes Mal. Und den Oberkörper wieder aufrichten, die Arme sinken lassen. Wir setzen uns hin und machen weiter mit einer Übung für den Bauch. Die Beine nach vorne nehmen, den Rücken ganz bewusst aufrichten und die Schultern nach unten setzen. Hände hinter dem Körper aufstellen, die Fingerspitzen zeigen nach vorne. Die Beine jetzt langsam vom Boden lösen, die Bauchmuskelspannung erhöhen. Wir kippen die Knie nun abwechselnd zu beiden Seiten. Und los geht's!

Noch einmal zu jeder Seite. Und die Füße wieder abstellen. Den Oberkörper kurz über die Beine legen und der Übung nachspüren. Langsam wieder aufrichten, die Hände wieder hinter dem Körper aufsetzen, die Fingerspitzen zeigen nach vorne. Aus den Schultern heraus nach oben drücken und die Beine anheben. Die Unterschenkel sind parallel zum Boden. Die Knie heranziehen und die Beine ausstrecken, soweit es geht. Knie ranziehen, Beine strecken. Ranziehen und strecken. Heranziehen und strecken. Wenn Sie nur eine winzige Bewegung machen können, ist das auch in Ordnung. Gehen Sie einfach an Ihre persönliche Grenze. Auf einen geraden Rücken achten. Gleich geschafft. Einmal noch. Und die Füße langsam wieder abstellen und den Oberkörper über die Beine runden. Weiter geht es mit einer Übung für die seitliche Bauchmuskulatur. Richten Sie sich wieder auf, den Rücken nochmal bewusst strecken, die Hände hinter dem Körper aufsetzen, die Füße vom Boden lösen und langsam auf eine Gesäßhälfte rollen. Die Knie wieder heranziehen und die Beine strecken. Arbeiten Sie wieder auf Ihrem persönlichen Level. Heranziehen und strecken. Bauchmuskulatur während der gesamten Übung aktiv halten und den Rücken strecken.

0: Die Knie nochmal ranziehen und langsam abstellen. Eine kurze Pause machen, noch einmal über die Beine legen. Wie geht's euch? Schaffen wir die andere Seite noch?
1: Ja.
0: Gut. Oberkörper wieder aufrichten, die Hände hinten aufsetzen. Noch einmal nach vorne drücken, den Rücken strecken. Beine anheben, auf die andere Gesäßhälfte rollen und die Knie wieder heranziehen und strecken.

Gleich haben wir es geschafft. Nochmal an die Rückenaufrichtung denken. Einmal noch. Und jetzt wieder zur Mitte kommen. Ganz kontrolliert die Füße abstellen und kurz der Übung nachspüren. Wir sind auch schon wieder fast durch mit dem Programm, rollen uns langsam auf den Bauch. Die Beine ausstrecken, die Unterarme auf den Boden ablegen und die Ellbogen unter den Schultern platzieren. Drücken Sie sich bewusst aus den Schultern heraus nach oben und drücken Sie das Becken fest in die Unterlage. Die Beine geschlossen halten. Spürt ihr, wie die Körpervorderseite gedehnt wird? Gut. Und langsam lösen. Spüren Sie den Übungen noch einen Moment nach. Wir haben die Tiefenmuskulatur sehr intensiv gefordert und es kann auch sein, dass Sie einen kleinen Muskelkater bekommen werden. Ich danke Ihnen trotzdem fürs Mitmachen. Bis zum nächsten Mal.

0: Wir heben und senken nun Arm und Bein. Los geht's.
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0: Wenn Gärten sprechen könnten. Ich bin zwar repräsentativ, ökologisch aber wenig überzeugend, sagt der barocke Schlossgarten. Ziemlich viel los hier, ich bin ja auch nahrhaft und feucht, murmelt der Moosgarten. Immer diese Sommerkonzerte, die Biene rechts außen summt allerdings falsch, urteilt der Insektengarten. In der Realität sprechen allerdings Menschen über Gärten, zum Beispiel in Ausstellungen.
1: Haben Sie einen Garten?
2: Ja.
1: Wie sieht der aus?
2: Momentan sieht der ziemlich wild aus.
1: Was heißt das?
2: Ich habe länger nichts drin gemacht.
0: Garden Futures im Vitra-Museum. Grüne Anregungen in Sachen Garten. Und das fängt beim richtigen Outdoor-Möbel an. Vitra ist ja bekanntlich ein Designmuseum. Da darf ein bisschen Gartenschick nicht fehlen. Mit kleinem Seitenhieb auf hiesige Tradition.
1: Ist Ihr Garten in irgendeiner Hinsicht nachhaltig, insektenfreundlich?
2: Ja, und ich glaube auch deshalb, weil ich nicht so arg viel drin mache.
1: Nicht speziell irgendwelche kleinen Insektenhäuser?
2: Doch, die hat es auch. Ich bin ja auch Mutter. Da hat man sofort Insektenhotels. Die Kinder basteln, ja.
0: Was ist zu sehen? Viele Dokumente, Videos und Fotos zu Gemeinschaftsgärten, Grünfassaden und speziellen Gartenprojekten. Etwa in Kuala Lumpur, Hauptstadt von Malaysia. Zu betoniert. Weshalb die Aktivisten von Kebun Kebun Bangsar einen Stadtteilgarten erkämpft haben.
2: Und dort wurde eben ein Ort besetzt, ein riesiger Gemeinschaftsgarten eingerichtet, der jetzt ganz lang und schmal an dieser Hochspannungsleitung entlang geht. Und inzwischen ist das Projekt auch legalisiert. Das heißt, es darf dort bleiben.
0: Gemeinschaftliches Begrünen und Ernten unter der Stromtrasse. Grün bindet den CO2-Ausstoß und produziert Sauerstoff. Überlebenswichtig, nicht nur in der Megacity.
1: Wie viel Zeit verbringen Sie im Garten?
2: So viel wie möglich.
1: Was heißt das?
2: Abends, morgens vor der Arbeit. Ja.
1: Macht ein Garten glücklich?
2: Ja.
0: Natürlich sind auch vertikale Gärten ein Thema. Besser als jedes Ausstellungsfoto ist allerdings die Realität. Düsseldorf. 30.000 Hainbuchen in Reih und Glied. Die größte Grünfassade Europas. Ein stylischer Grünmantel um ein Großbauprojekt. Stichwort Greenwashing. Wer Stadt und Boden versiegelt, leistet einen Grünablass.
1: Welche Assoziationen verbinden Sie mit Garten?
2: Ruhe, Besinnung, Zusammenarbeit mit der Natur, Lernen und Scheitern, Erfolgserlebnisse aber auch, gemeinsames Arbeiten mit der Familie und mit Freunden und Erholung.
0: Angeregt wurde die Vitra-Ausstellung übrigens durch den eigenen Designergarten, gleich neben dem Museumsparkplatz. Gestaltet vom Niederländer Piet Udolf.
3: Er sagt immer, Braun ist ja auch eine Farbe. Also das Vergängliche kann auch schön sein. Das heißt, in seinen Gärten geht es darum, so ein Kunstwerk zu schaffen, was ständig im Werden und im sich Verändern ist.
1: Insofern ist der Garten jetzt schön, alles braun?
3: Ja, natürlich. Man muss nur die Perspektive wechseln.
0: Kurze Meditation über Schönheit.
2: Derek Jarman war ein Künstler und Filmemacher, so kennen wir ihn vielleicht alle auch, aber er war eben auch ein sehr leidenschaftlicher Gärtner.
0: Und deshalb ist auch sein Garten ausgestellt. Dass er eine Kiesbrache neben einem englischen Atomkraftwerk in eine blühende Landschaft verwandelt hat, war seiner HIV-Krankheit geschuldet. Schon immer waren Gärten Orte der Meditation, des Werdens und Vergehens, Trost und Zuflucht.
2: Und für uns erzählt es eine ganz poetische Geschichte, was ein Garten alles sein kann. Auf wie viele Arten man ihm begegnen kann und wie man eben auch aus einem Ort, an dem nichts möglich zu sein scheint, etwas ganz Wundervolles schaffen kann.
0: Garden Futures. Danach möchte man sofort ins Gartencenter und loslegen. Wohl dem, der einen Garten hat.
1: Was machen die Ausstellungsbesucher, die keinen Garten haben? Dürfen die die kahle Wiese rund ums Museum bepflanzen?
0: Dabei könnte die Vitra-Wiese ruhig ein bisschen mehr Garten vertragen.

0: ganz entspannt durch die Jahrhunderte spazieren. Von der Renaissance aus den Barock erahnen, das Hier und Jetzt genießen mit den Pflanzen, die schon vor einer halben Ewigkeit ein Hingucker waren oder einfach sowas von gut getan haben. Beate Walter hat sich für jede Epoche ein Exemplar ausgesucht, um es uns genauer vorzustellen, was vor allem wichtig ist, wenn Verwechslungsgefahr besteht.
1: Wenn man sich diese Blüten hier anschaut oder eben auch den Fruchtstand hier, dann denkt man schon, es ist Kamille. Und wenn man die Blätter auch mal so ein bisschen reibt, merkt man auch, da sind ätherische Öle drin. Aber es ist ein Mutterkraut, was natürlich mit der Kamille gemeinsam hat, dass sie aus der gleichen Familie kommen. Und natürlich Gemeinsamkeit mit Kamille, auch weil es ist eine Heilpflanze. Und die hat man tatsächlich auch schon im Mittelalter verwendet. Und man hat die sogar schon in der Antike für die Geburtswehen mit eingesetzt, dass die Frauen halt nicht solche großen Schmerzen hatten während der Geburt. Und auch im Mittelalter ist das weiter aufgegriffen worden. Und in der neuesten Medizin gibt es auch Studien, die besagen, dass man das auch gegen Migräne verwenden kann.
0: Wenn es darum geht, einen Renaissancegarten nachzugestalten, braucht es oft mehrere Bezugsquellen, um an die Pflanzen ranzukommen. Das graue Heiligenkraut mit den gelben Blüten hat sich als Arzneipflanze einen Namen gemacht und ist, so ganz nebenbei, noch was fürs Auge.
1: Man hat es oft in den Renaissancegarten wirklich so als Einfassung auch genutzt, weil das hat den Vorteil, dass man das wirklich auch schneiden kann. Und es wächst dann einfach buschiger. Es verzweigt sich dann mehr und man hat eine schöne Umgrenzung. Aber hier ist es ja relativ flächig jetzt hier eingepflanzt. Das kann man natürlich auch machen. Man kann das auch selbst vermehren, beispielsweise auch ganz leicht, indem man zum Beispiel solche Stecklinge macht, unten die Blätter schön abstreift und dann in die Erde setzt.
0: Der Barockgarten besticht mit floralen Ornamenten, die vor allem auch ohne den pilzanfälligen Buchsbaum funktionieren.
1: Was sehr schön aussehen kann und auch noch mal Farbe reinbringt, das ist zum Beispiel der Garmander, der jetzt hier pinkfarben blüht. Und wer es einfach gar nicht so aufwendig möchte, der bleibt beispielsweise auch bei der Ligusterhecke. Also der Klassiker auch in unseren Gärten. Man sieht hier, dass der auch wunderbar schnittverträglich ist, genauso wie bei den hohen Hecken. Und eignet sich wirklich auch als preiswerte Ersatzpflanze. Was ganz neu ist in den letzten Jahren, das ist ein Zwergrhododendron, und zwar der Blumenbuchs. Wenn man sich das mal anschaut, hat er von der Farbe ein ähnliches Laub. Also es gibt Ersatzpflanzen, dadurch ergeben sich natürlich auch viele neue Optionen. Vielleicht sollte man mehr ausprobieren.
0: Na dann, nur zu.
2: Wir sind ja hier im Landschaftsgarten, also am Ende der Gartenkulturgeschichte. Also das ist ein moderner Garten und hier sieht man, wo es auch hingeht im Moment. Also hier Naturelemente, das Gras, natürliche Pflanzen aus unserer Natur, kombiniert eben mit diesen alten Bauerngartenpflanzen. Also die Tradition auch hier kombiniert mit der Natur.
3: Und Bauerngarten heißt auch Dahlia. Das ist ja wirklich ein Prachtexemplar.
2: Ja, haben wir eine richtige Diva. Und hier siehst du auch, wie schön das kombiniert, also diese Leichtigkeit dieser eher Wildpflanzen mit einer Diva. Das ist doch hübsch, das ist doch toll.
4: Die letzten Kübel fliegen an ihren Platz. In schwindelerregender Höhe an der Fassade der neuen Kalverpassage in Stuttgart. 2000 Tröge werden hier verbaut. Hintereinander gestellt wären das fast 2 Kilometer Pflanzen. Und obendrauf wächst ein Mini-Mischwald. Ein Vorzeigegebäude mit gleich 2 Fassaden. Eine aus Glas und eine aus Grün. Dass bei letzterer technisch alles funktioniert, dafür ist Florian Staats verantwortlich.
5: Die Idee war hier natürlich ein grünes Gebäude zu erschaffen. Und die spezielle Herausforderung ist eben, so ein begrüntes Gebäude dann im urbanen Raum dann auch zu erschaffen und dann natürlich auch instand zu halten. Das heißt, die Pflanzen auch am Leben zu halten, die Pflanzen auch zur Wartung zugänglich zu machen und dann eine grüne Insel zu schaffen in der Stadt, wo es eben vorher nur Beton und Glas gab.
4: Gerade hier kann die grüne Fassade beschatten und kühlen. Dass das funktioniert, spürt man jetzt schon. Die verschiedenen Pflanzen sollen die Luft ein bisschen verbessern, den Stadtlärm dämpfen und in ihrem Substrat Regenwasser speichern. Doch in Sommern wie diesen und wahrscheinlich vielen, die folgen werden, kommt das Wasser aus der Leitung. Wie viel? Betriebsgeheimnis.
5: Hier sieht man, dass die Tropfschläuche schon verlegt wurden. Die Tröpfchenbewässerung ist schon gestartet. Und wenn man jetzt hier in dieses Substrat fasst, merkt man wirklich, dass es feucht ist, dass es kühler ist im Vergleich zur Umgebungstemperatur, dass es hier schon wirklich diese Kühlung funktioniert, die man sich ja auch in dem großen Stil fürs Gebäude erhofft.
4: Grüne Architektur, das ist das Thema der Zeit, weltweit. Ob tropisch oder geordnet deutsch, wie hier in Düsseldorf. Teils entstehen spektakuläre vertikale Wälder, die Architekten rund um den Globus inspirieren.
5: Was man wirklich nicht vergessen darf, ist, glaube ich, der Aspekt für uns Menschen. Also wir erholen uns normalerweise in der Natur oder wir entspannen, egal ob bewusst oder unbewusst. Und ich glaube, es ist ein ganz wichtiger Faktor, den das Grün und eine Grünfassade haben kann.
4: Dieses Projekt in Nagold geht noch einen Schritt weiter. Baubotaniker Daniel Schönle und sein Kollege Ferdinand Ludwig haben es vor 10 Jahren an den Start gebracht.
6: Der Platankubus ist im Endeffekt ein Experiment, um zu untersuchen, wie wir natürliches Wachstum, pflanzliches Wachstum mit technischen Fügen miteinander so kombinieren können, dass wir eben hybride Gebäude bekommen. Dass wir nicht ein Haus haben und daneben einen Baum, sondern dass wir im Endeffekt ein Baumhaus oder einen Hausbaum haben, wo das eben zu einem wird. Das baubotanische Prinzip, das basiert ja auf 2 Phänomenen. Das eine ist eben, dass Bäume miteinander verwachsen. Hier zu sehen an einer Kreuzverwachsung, wo eben 2 bis 3 Platanen hier miteinander an einem Kreuzungspunkt verwachsen sind. Und das zweite Prinzip ist eben das des Einwachsens, dass eben die Bäume auch unter bestimmten Umständen eben technische Bauteile in sich aufnehmen. Und das sieht man jetzt hier schon ansatzweise.
4: Irgendwann sollen die Platanen die Ebenen allein tragen und die Stützen ersetzen.

0: vermutlich aber nicht zu den angedachten Jahreszahlen. Wer auf die Natur baut, braucht Geduld, sagt Daniel Schönle. Und solche Gebäude werden nie fertig. Das erfordert ein Umdenken.
1: Grüne Architektur wird den Klimawandel nicht aufhalten und auch nicht wirklich nachhaltig beeinflussen. Aber natürlich kann grüne Architektur dazu beitragen, die Auswirkungen eben abzumildern und auch die Stadt als Lebensraum viel attraktiver und angenehmer zu machen, auch in Zukunft. Und da können wir mit grüner Architektur auf jeden Fall mikroklimatische Effekte erzielen. Und wir können natürlich auch diese Frage, wie nah wollen wir eigentlich an der Natur sein, auch in der Stadt, dann ganz anders beantworten.
0: Und langsam wächst mit der grünen Architektur auch das Bewusstsein, dass Funktionalität und Natur kein Widerspruch sein müssen.

0: So sehen sie aus, die Mini-Gärten unter Glas. Und so sieht sie aus, Janine Marquardt, die Frau mit der ruhigen Hand. Denn das braucht man tatsächlich, ne?
1: Ja, das empfiehlt sich sehr.
0: Das ist ja schon so eine puzzelige Arbeit. Mhm. Geht ja auch noch in kleineren Gläsern.
1: Ja, vor allen Dingen mit einer engeren Öffnung. Das macht es dann besonders kompliziert.
0: Das sehe ich schon. Ja. Der wird jetzt gerade bepflanzt, der Garten.
1: Ja, genau. Den wollte ich hier neu anfangen. Ich habe schon mal ein bisschen was vorbereitet. Blähton unten drunter als Drainage.
0: So eine Schicht, so 2 cm.
1: Und eine relativ feuchte Erde da oben drüber, weil es ja ein Feuchtbiotop wird.
0: Wie viel Wasser kommt denn zum Beispiel hier auf so eine Schale Erde dann?
1: Etwa ein Glas Wasser braucht es schon. So, dass es feucht ist, aber nicht tropfnass.
0: Und wie kriegt man die Pflanzen denn da jetzt rein? Da bin ich ja sehr gespannt, mir das mal anzugucken. Da liegt ja hier auch schon so viel schönes Besteck.
1: Ja, als nächstes würde ich einen Moosfarn einsetzen.
0: Die eignen sich offensichtlich dann gut, ne?
1: Ja, ja. Die mögen es besonders gerne feucht und die wachsen auch prima. Man macht kurz eine kleine Kuhle in die Erde, wo es perspektivisch hin soll.
0: Ja, das ist so selbstgebautes Besteck, ne?
1: Ja, das ist selbstgebastelt.
0: Ja.
1: Mit einer Pinzette vorsichtig einsetzen.
0: Die müssen doch bestimmt auch wie bei einer OP sehr steril sein, dass man da keine Krankheitskeime mit einschleppt, ne?
1: Ja, steril wäre natürlich optimal, aber sauber
0: reicht.
1: Aha,
0: und schon ist es drin. Wie lange hält denn dann so ein Garten? Der wird ja dann wirklich abgeschlossen, daher auch der Name, ne?
1: Ja, Hermetosphären schließt man in der Regel hier auch mit Deckel dann ab und die Feuchtigkeit bleibt drin enthalten. Ich würde sagen, ja, mindestens 10, 15 Jahre sollte das funktionieren.
0: Einfach wachsen, in sich geschlossen. Und wie oft geht man daran? Wie sieht die Pflege aus? Nicht groß, ne, wenn man alles richtig macht.
1: Ich mache das so ungefähr einmal im Jahr, dass man wenigstens die Gläser am Rand sauber macht und mal ein bisschen
0: mit so einem Schwämmchen wahrscheinlich, ne?
1: Mit dem Schwämmchen, genau.
0: Einmal im Jahr, finde ich, hört sich für mich an wie der ideale Garten, wenn man nicht viel Zeit hat.
1: Wenn man die Muße hat,
0: das zu machen, dann ja, ne? Wie viele Gärten stehen bei Ihnen in der Wohnung?
1: 5 ungefähr aktuell.
0: Ach, das geht ja.
1: Ja, wir verschenken die auch sehr gerne.
0: Okay,
1: dann sehr gerne angenommen.
0: Ein Abnehmer steht schon hier.
2: Was machen zwei Biologen, die keinen eigenen Garten haben, in einem Gartencenter? Josiane Zieger und Ingmar Staude schauen sich an, was hier für private Gärten und Balkons angeboten wird. Ihre Mission? Heimische Pflanzen retten. In ihrer Studie dazu setzen sie auf den rasant wachsenden urbanen Raum.
3: Die Idee unseres Konzeptes ist, dass wir das enorme Potenzial der Millionen von Grünflächen, die wir hier in Deutschland und vergleichbaren Ländern haben, nutzen wollen. Wir haben Kleingärten, Bürgersteige, Balkons. Das sind alles Räume, in denen Menschen leben, denen sie sich verbunden fühlen, bei denen sie Interesse daran haben, sie zu bepflanzen. Und wir wollen diese Bemühungen auf einheimische Pflanzen lenken, die vom Aussterben bedroht oder bereits im Rückgang begriffen sind.
2: Wenn also in jedem Land im urbanen Raum vor allem heimische Pflanzen kultiviert würden, dann könnte das rasante Tempo, in dem die Vielfalt derzeit abnimmt, verlangsamt werden. Aber warum ist die Konzentration auf heimische Pflanzen so wichtig?
4: Derzeit zählen wir 13.000 nicht heimische Pflanzen. Die gesamte Pflanzenvielfalt umfasst 370.000 Pflanzen. Wenn man also nur die Neophyten, also die nicht einheimischen Pflanzen, unterstützt, dann unterstützen wir nur einen kleinen Teil. Und diesen Pflanzen gelingt es bereits sehr gut, sich auszubreiten, sodass sie nicht gefährdet sind, während viele einheimische Pflanzen bedroht sind.
2: In Deutschland sind etwa 30% der einheimischen Pflanzen bedroht. Hier, wo die Landschaftsarchitektin Claudia Felgenträger arbeitet, werden Bäumestauden und Blumen verkauft. Die Kunden fragen ihrer Erfahrung nach nicht nach heimisch oder exotisch, sondern wollen Pflanzen, die lange schön sind, resistent gegen Krankheiten und pflegeleicht. Und was bevorzugt sie, wenn sie Beete oder Gärten anlegt?
5: Wir wählen natürlich schon sehr stark nach gestalterischen Gesichtspunkten aus, je nachdem, was die Leute sich auch wünschen. Also das ist der erste Ansatzpunkt. Was möchten die Leute? Dann schaut man sich die Standorte an. Die können in den Gärten wirklich ganz vielgestaltig sein. Und entsprechend der Standorte wählt man dann auch die Pflanzen aus. Also für schattige Bereiche entsprechend Pflanzen, die diese Bedingungen tolerieren. Für vielleicht hangige Lagen andere Sorten, Arten, die vielleicht mit weniger Wasser zurechtkommen.
2: Es läuft also auf einen Mix von heimischen und exotischen Pflanzen hinaus. Wenn Menschen gezielt nach heimischen Pflanzen fragen, meinen sie meistens Pflanzen, mit denen sie Insekten und Vögeln etwas Gutes tun können, erzählt Claudia Felgenträger. In diesem Gartencenter sind überall viele Insekten unterwegs. Steuern die Bestäuber nun eher die exotischen oder die einheimischen Pflanzen an?
5: Lässt sich überhaupt gar nicht sagen. Also was wir hier beobachten, ist eben, dass die Insekten auch sehr, sehr gern auf Exoten gehen, auf zugewanderte Pflanzen, weil die manchmal auch einfach Lückenfüller sind für Zeiten, wo unsere heimischen Pflanzen eine Pause einlegen. Und wahrscheinlich ist das Miteinander das sinnvolle Konzept, dass man einfach sagt, man hat beide Varianten. Man hat die heimischen ergänzend durch die fremdländischen.
2: Im Leipziger Naturkundemuseum arbeitet Robert Klesser. Er kennt sich aus mit Wirbellosen, zu denen auch die Insekten gehören. Rund 300.000 hat er hier in den Kästen der Sammlung. Wie sieht der Wissenschaftler das mit den exotischen Pflanzen? Ist das ein Problem für heimische Insekten oder kommen die damit klar?
6: Grundsätzlich ist es kein Problem, wenn eine Art neu einwandert. Die Frage ist immer, wie die sich in ein bestehendes Ökosystem einfügt. Das kann man vorher sehr, sehr schwierig prognostizieren. Und in so einem neuen Ökosystem trifft sie halt auf viele, viele Arten von Tieren und Pflanzen, die auf ihre Ankunft nicht vorbereitet sind. Das heißt, wir wissen nicht, ob es negative Auswirkungen, ob es positive Auswirkungen oder ob es gar keine Auswirkungen hat.
2: Also wie wäre das zum Beispiel in so einem Fall für Wildbienen?
6: Das kommt darauf an, wie gut sie sich mit einer verändernden Flora anfreunden können. Es gibt natürlich auch Generalisten unter den wildlebenden Bienen. Zum Beispiel können viele Hummeln sehr, sehr viele Pflanzen als Nahrungsquelle nutzen. Aber es gibt auch sehr, sehr viele Bienen und Hummeln, die das eben nicht können, die wenige Pflanzen haben, auf die sie angewiesen sind. Und verschwindet die Pflanze, verschwindet dann auch die Biene.
2: Auch Philipp Droski ist Biologe und auch er macht sich Gedanken darüber, wie sich die Biodiversität retten lässt. Was aussieht wie ein etwas verwilderter Garten, in dem die Natur sich selbst überlassen bleibt, ist das Ergebnis von Philipp Droskis naturnahen Gärtnern. Aber sind das auf diesem Grundstück nun vor allem heimische Pflanzen, wie sich das Ingmar und Josie in ihrer Studie wünschen?
7: Also exotische Pflanzen haben wir in erster Linie, wenn sie vorhanden sind, als Nutzpflanzen. Also zum Beispiel bei einem Eingang haben wir zum Beispiel einen Szechuan-Pfeffer stehen, den man halt als Gewürz verwenden kann. Oder wir haben zum Beispiel Feigenbäume, deren Früchte wir ernten. Und die heimischen Pflanzen haben wir in erster Linie, würde man sagen, um die Tierwelt zu fördern. Halt also für diese naturnahen Flächen hier, wie zum Beispiel hier am Teich. Aber natürlich gibt es auch heimische Pflanzen, die wir auch direkt nutzen. Also zum Beispiel auch die Minze.
2: Der Mix aus heimischen und exotischen Pflanzen funktioniert hier jedenfalls für viele Tiere erkennbar gut. Libellen, Bienen und Eidechsen sind hier zu finden. So ein naturnaher Garten hat viele Vorteile, macht aber auch viel Arbeit. Und er setzt vor allem voraus, dass man sich gut mit den Pflanzen auskennt. Ingmar Staude und Josiane Zieger gefällt der Naturgarten. Aber entspricht das nun ihrer Vorstellung vom Garten, mit dem heimische Pflanzen und Ökosysteme erhalten werden?
8: Ich denke, das beste Verhältnis ist wahrscheinlich 10-20% nicht einheimische Pflanzen, also Neophyten, und 80-90% einheimische Pflanzenarten. Vor allem bei den Neophyten wäre es wünschenswert, dass sie sich auch in unsere Ökosysteme einfügen, gerade mit Blick auf die Insekten, die Bestäuber sind.
2: Aber da ist noch ein Knackpunkt bei dem neuen Mix. Die Vorstellung der Menschen hierzulande, was ein schöner Garten ist, müsste sich ändern, sagen die Forscher. Dabei könnte die Erkenntnis helfen, dass Gärten mit einem solchen Pflanzenmix den Auswirkungen des Klimawandels besser standhalten.

0: Sie sind Natur. Sie sind Kultur. Und sie besitzen Weltrang. Willkommen auf der Route der Welterbegärten. Einer davon gehört zum Weißen Schwanen. Aus einem alten Fachwerkhaus hat der Restaurator Erich Kunz ein Restaurant gemacht. Sein Bauerngarten wurde sogar zum Welterbegarten gekürt.
1: Ja, UNESCO, die waren dann da und haben das begutachtet, das Ganze. Und kommen nach ab und zu noch mal gucken, ob das noch in Ordnung ist, dass der Titel noch gewährleistet ist, das Ganze. Ja, das war alles mal eine Wiese, von da unten bis hier oben hin. Und das war für mich so langweilig. Außerdem war ich auch immer zu faul, Rasenmäher zu drücken.
2: Aber das ist mehr Arbeit, oder?
1: Ja, aber die macht Spaß.
2: Ach so, okay, Rasenmäher, das andere ist langweilig.
1: Rasenmäher macht keinen Spaß.
2: Und jetzt ist es ja ein UNESCO-Welterbegarten, aber Sie haben ja wirklich finanziell davon nichts. Das ist ja rein was Sie aus Überzeugung machen, oder?
1: Ja.
2: Ja.
1: Das ist ja nicht mein Beruf.
2: Genau.
1: Ich habe andere Dinge im Leben gemacht.
2: Genau.
1: Ja. Fachwerkhäuser, Restauriert und Burgen und Schlösser. Ja. Aber das ist eigentlich viel schöner. So zu Hause.
2: Haben Sie noch Pläne mit dem Garten oder ist er so perfekt, wie er ist?
1: Ach, das kommt auf meine Tochter an, wie sie mich fordert.
2: Die macht weiter.
1: Die hat immer wieder Ideen. Ja. Ist überhaupt schön, dass ich jemanden gefunden habe, der sich das auch kümmert. Ne?
2: Also Ihre Tochter macht's oder wer macht es? Ja,
1: die ist die Chefin hier. Also.
2: Ja.
3: Als Kräuterexpertin, das war so mein Weg dorthin, habe ich mich anfangs eher um die Speisen, die man daraus zubereiten kann, gekümmert.
2: Also es ist schon auch ein Nutzgarten. Jetzt nicht in rauen Mengen, aber man kann schon mal was hier rausziehen.
3: Ja, also mit der Sauerampfersuppe fing das an. Ich glaube, vor 40 Jahren habt ihr die Sauerampfersuppe schon auf der Karte gehabt. Früher wurden die Eltern belächelt für solche Sachen. Heute ist das im Trend mehr denn je.
2: Ja.
3: Und da spielt natürlich uns dieser Kräutergarten voll in die Karten.
2: Ja. Also, dass ihr Vater seinerzeit ganz lange voraus war.
3: Genau. Pionier.
2: Pionier. Das war immer schön,
3: Trendsetter.
2: Oder? Ja.

0: oberhalb von Lahnstein, da liegt ein Garten, der unterschiedlicher nicht sein könnte. Der Arzt Max Otto Brucker schuf hier ein ganzheitliches Gesundheitszentrum. Dr. Jürgen Biermanns ist als Naturheilkundler in seine Fußstapfen getreten. Im Gesundheitsgarten geht es um mehr als schöne Blütenpracht. Es geht auch um das, was Pflanzen für unsere Ernährung und Gesundheit bedeuten.
1: Ja, ein wichtiger Aspekt ist, dass wir auch hier versucht haben, Heilpflanzen und essbare Küchenkräuter anzubauen. Wie man hier zum Beispiel auch sieht, das ist die Küchenschelle. Wunderschön, wie sie jetzt hier nach dem Blütenstand sich zeigt. Das ist ja auch ein Arzneimittel, das etwa in der klassischen Homöopathie verwendet wird. In der Phytotherapie gibt es da Anwendungsbezirke,
2: Was
1: Bereiche.
2: Was ist Phytotherapie?
1: Die Phytotherapie ist die Pflanzenheilkunde.
2: Und so ein Garten ist ja wahrscheinlich ein viel überzeugenderes Ereignis, als wenn ich einfach jetzt nur ein Buch habe.
1: Ja, genau. Ja. Es darf ja auch gekostet werden. Wir sind natürlich traurig, wenn Heilpflanzen mit Wurzel entfernt werden.
2: Ja,
1: das wäre sehr schade. Ja. Aber durchaus dürfen die Besucher und Gäste des Welterbegartens hier auch kosten.

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0: Ein Körperteil, dem wir, zumindest was die Gesundheit angeht, nur wenig Beachtung schenken, ist das Gesäß, der Hintern, der Po. Das Körperteil, für das Sitzen Schwerstarbeit bedeutet. Denn ob im Büro, abends auf dem Sofa, im Auto oder Zug oder auf der Parkbank, wir verbringen viel Zeit im Sitzen. Mehr als 9 Stunden jeden Tag durchschnittlich. Und wer nach einem langen Bürotag abends erst im Stau steht und dann zur Couch-Potato vor dem Fernseher wird, bei dem sind es schnell mal 15 Stunden pro Tag. Dass die große Belastung dem Allerwertesten nicht am selbigen vorbeigeht, kriegen wir oft zu spüren. Schmerzen im Sitzen oder beim Aufstehen. Deswegen hat die Autorin Dr. Vivien Suchert ein ganzes Buch dem Gesäß gewidmet. Sitzen ist für'n Arsch, lautet der leicht provokante Titel, denn das ständige Sitzen fordert Tribut.
1: Also wir sind eigentlich darauf programmiert zu gehen und uns zu bewegen. Das war den größten Teil der Menschheitsgeschichte so, und diese Entwicklung hin zu einer super sesshaften Gesellschaft ist tatsächlich super neu. Also das machen wir noch nicht lange und unser ganzer Körper ist darauf gar nicht ausgelegt.
0: Das heißt, den ganzen Tag zu sitzen tut unserem Körper nicht gut. Und auch der Allerwerteste leidet darunter. Seine Muskeln werden nicht bewegt und schlafen ein. Ein ganzes Krankheitsbild ist danach benannt, wenn der Gluteus maximus, so heißt der große Gesäßmuskel, seine Funktion verliert.
1: Dann gibt es so ein Phänomen, das heißt das Sleeping Butt-Syndrom. Also im Prinzip ein eingeschlafener Hintern, wenn man es jetzt mal ganz salopp übersetzt. Und wenn wir nun die ganze Zeit nur auf dem Gesäß sitzen, dann ist diese Muskelgruppe überhaupt nicht aktiv und zudem werden halt auch die Blutgefäße so ein bisschen abgedrückt. Also die Blutversorgung in diesen Muskeln ist halt auch schlechter.
0: Einfaches Mittel dagegen: einmal in der Stunde für mindestens 10 Minuten vom Platz aufstehen und bewegen. Damit man das nicht vergisst, Wecker stellen. Eine weitere Ursache für Schmerzen: der Hüftbeuger. Wer zu viel sitzt, bei dem gewöhnt sich der Muskel an den Zustand und verkürzt sich. Stehen wir dann auf, kann sich der Hüftbeuger nicht mehr komplett strecken. Er zieht dadurch die Wirbel, an denen er befestigt ist, nach vorne und es entsteht ein Hohlkreuz. Die veränderte Körperhaltung beansprucht die Wirbel und Bandscheiben. Das führt zu schmerzhaften Verspannungen der Rückenmuskulatur. Hier helfen einfache Dehnübungen.
1: Also ein Beispiel für den Hüftbeuger wäre so ein Ausfallschritt, um den zu dehnen. Das heißt, man macht einen breiten Schritt, beugt das vordere Knie und das hintere Knie beugt man sozusagen oder streckt man so weit, bis man hier die Dehnung im Hüftbeuger merkt.
0: Nicht nur den Muskeln macht dauerhaftes Sitzen Probleme, auch die Bandscheiben der Lendenwirbel sind betroffen. Wenn man lange sitzt, werden sie dauerhaft zusammengequetscht. Auch da kann man etwas tun.
1: Mal so ein bisschen die Wirbelsäule sozusagen durchzubewegen, kann man sowas machen, was im Yoga Katze-Kuh heißt. Also das heißt, man wechselt von so einem Rundrücken in so ein starkes Hohlkreuz und das halt ein paar Mal einfach in der Wiederholung. Das Gleiche kann man dann auch noch mal ein bisschen zur Seite machen, dass wirklich halt die Bandscheiben auch bewegt werden und die ganzen Wirbelkörper bewegt werden.
0: Unser Po hat viel auszuhalten. 20 Jahre unseres Lebens sitzen wir auf ihm. Dafür verdient er mehr Respekt, Aufmerksamkeit und Pflege.
2: Petra Möntner leidet unter starkem Übergewicht. Jahrelang versucht sie vergeblich abzunehmen, doch geschafft hat sie es nie. Vor ihrer Schwangerschaft mit Mitte 20 war sie noch 30 Kilo leichter. Jetzt wünscht sie sich ihre alte Figur zurück. Im Internet entdeckt sie ein Schlankheitsmittel. Vermeintliche Wunderpillen, die rein pflanzlich sein sollen.
3: Mit den Schlankheitsmitteln wollte ich gern abnehmen und auch mal wieder so im Leben drin sein. Als fülliger Mensch, sag ich mal, hat man ja schon so ein bisschen, von der Gesellschaft her denkt man, das ist ein schwacher Mensch. Oder ja, man ist irgendwie nicht so im Leben drin.
2: Sie nimmt die Schlankheitspille nun täglich und ist begeistert, denn endlich purzeln auch die Kilos.
3: Die haben sofort gewirkt. Nach einer Woche oder so, wo ich dann schon gemerkt habe, jetzt geht's los, ah, das ist toll und super, habe ich dann aber auch so Magenkrämpfe bekommen oder so komische Bauchschmerzen. Aber die habe ich dann einfach, hab ich gedacht, na, es wirkt halt, ne? Irgendwas muss ja passieren im Körper. Und dann habe ich das einfach so weggesteckt. Es war manchmal wirklich schlimm, dass ich auf dem Bett gelegen habe und gedacht habe, das fühlt sich an wie ein Herzinfarkt oder so.
2: Schweißausbrüche, Kreislaufprobleme, alles hält sie aus, denkt, das gehört zum Abnehmen dazu. Sie stößt auf einen Artikel im Internet. Darin wird vor den Nebenwirkungen der Schlankheitspillen gewarnt.
3: Es waren Beta-Blocker drin, Schilddrüsenhormone in höchster Potenz, Aufputschmittel, es ist tödlich.
2: Erst jetzt lässt sie von den Pillen ab, die in Deutschland gar nicht zugelassen sind. Solche illegalen Arzneimittel, beispielsweise aus Beschlagnahmungen, werden im Zentrallaboratorium deutscher Apotheker in Eschborn untersucht. Darunter häufig auch andere Schlankheitspräparate mit gefährlichen Wirkstoffen.
4: Wir haben zum Beispiel festgestellt, dass in vielen pflanzlichen Schlankheitsmitteln auch ein Wirkstoff namens Sibutramin enthalten ist. Das ist ein hochwirksamer Wirkstoff, der wurde wieder vom Markt zurückgenommen aufgrund seiner Nebenwirkungen.
2: Denn er verursacht Herzrasen und erhöht den Blutdruck. Schlankheitspillen, aber auch rezeptfreie Potenzmittel aus dem Internet kommen häufig aus China, Indien oder Asien und werden dort meist in Hinterhöfen kostengünstig produziert.
4: Viagra aus dem Internet erfüllt natürlich nicht die Qualitätsstandards wie ein zugelassenes Präparat. Man muss sich das vorstellen, die können teilweise in Garagen produziert worden sein, in Betonmischmaschinen. Das heißt also, sie können verunreinigt sein mit erheblichen toxischen Substanzen. Es kann auch sein, dass der Wirkstoff überhaupt nicht in der Menge enthalten ist, wie es angegeben ist. Entweder hat man zu wenig Wirkstoff oder man hat zu viel Wirkstoff. Und das kann dann natürlich auch besonders gefährlich sein, weil ich ja dann die Nebenwirkungen in voller Wucht zu mir nehme.
2: Es droht massiver Blutdruckabfall bis hin zum Kreislaufkollaps. Der Kauf von Potenzmitteln und Schlankheitspräparaten aus dem Internet, ohne Arztbesuch, ohne Rezept, scheint verlockend, ist aber eine Straftat.
4: Grundsätzlich gilt, es ist verboten, verschreibungspflichtige Medikamente und erst recht ohne Rezept von nicht zugelassenen Apotheken zu bestellen und sich zu besorgen.
2: Es drohen Geldbußen bis hin zu Freiheitsstrafen. Im Postzentrum am Frankfurter Flughafen kontrolliert der Zoll Päckchen nach illegalen Arzneimitteln. Denn hier kommen Potenzpillen, Schlankheitsmittel und Co. als erstes an, bevor sie zu Hause beim Besteller landen. Auf dem Röntgenschirm werden verdächtige Sendungen gescannt und kontrolliert.
5: Das Röntgengerät ist eine ganz gute Hilfe. Man sieht sehr schön diese Blisterpackungen und die einzelnen Tabletten.
2: Auf den Päckchen wird oft ein falscher Inhalt deklariert, um die illegalen Medikamente einzuschleusen.

0: China oder aus Japan oder auch was immer. Ja, das ist eigene Doofheit, dass man das glaubt. Entweder man kasteit sich und joggt stundenlang durch die Gegend und isst noch weniger. Und ja, das ist der einzige Weg abzunehmen. Mit Pillen funktioniert gar nichts.
1: Aber nicht jeder, der arglos Pillen aus dem Netz bestellt, merkt rechtzeitig, wie gefährlich das sein kann.
2: Ich habe mich gefragt, als ich den Beitrag eben gesehen habe, gibt es überhaupt Schlankheitspillen, die wirken, also legale Schlankheitspillen?
3: Ja, wir haben in Europa inzwischen 3 zugelassene Arzneimittel bei dieser Indikation. Man muss sagen, die wirken alle nicht so toll. Also riesige Gewichtsverlusteffekte bringen die nicht. Und daraus resultiert dann dieser Heilungswunsch, dass man was macht, was scheinbar wirkt. Und dann begibt man sich in dieses gefährliche Fahrwasser.
2: Da geht es um Schlankheitsmittel, es geht um Potenzmittel. Welche Gruppen von Patienten oder Menschen, die einen gewissen Bedarf haben, gehen noch ins Internet und holen sich womöglich was, was in Wirklichkeit richtig gefährlich ist?
3: Ja, es gibt Leute, die sich auch Blutdruckmittel im Internet holen. Aber was mich am meisten auch mitnimmt, alle Patienten, die eben von der Schulmedizin im Heilungswunsch nicht vollständig unterstützt werden, zum Beispiel auch Tumorpatienten, die eben durch die Schulmedizin oft nicht ganz von ihrer Krankheit geheilt werden können, die suchen dann Hilfe bei solchen illegalen und dubiosen Quellen.
2: Kann man ja auch irgendwie nachvollziehen in der Not, aber was würden Sie denen raten?
3: Sie sollen sich wirklich an den Arzt Ihres Vertrauens wenden, vielleicht auch mehrere Ärzte, denn die Schulmedizin hat für solche Patienten viele, viele Möglichkeiten. Und man muss nicht auf sowas zurückgreifen, was am Ende nicht wirkt, was gefährlich ist und auch noch viel Geld kostet.
2: Jetzt für alle gesprochen, wie erkenne ich denn eigentlich, wenn ich online Medikamente suche, eine seriöse Online-Apotheke im Vergleich zu vielleicht einem illegalen Medikamentenshop, der ja durchaus seriös daherkommen kann?
3: Ja, Sie haben ja schon auf dieses Siegel hingewiesen. Das ist ein ganz wichtiges Erkennungsmerkmal. Wenn Sie das auf der Seite finden, dann können Sie anklicken und finden auf einer Liste des DIMDIS die zertifizierten Internetapotheken. Die werden genauso streng kontrolliert wie das, was in der Apotheke auf der Straße passiert. Da sind auch Apotheker, die Sie um Rat fragen können, auch im Internet um Rat fragen. Also dort wird Ihnen die richtige Ware verkauft und auch geprüft, ob die Indikation stimmt.
2: Also da ist es wichtig, da auch drauf zu klicken, weil erst wenn man drauf klickt, kommt man auf dieses Institut, was einem dann bestätigt, dass diese Seite echt ist. Ein Grund, warum manche Leute für Potenzmittel, Schlankheitsmittel ins Internet gehen, ist ja auch die Scham. Vielleicht auch die Scham, zu einem Arzt zu gehen und zu sagen, ich bräuchte mal sowas. Was ist da Ihr Rat?
3: Ja, richtig. Man kann den Arzt aber hier nicht umgehen. Wenn Sie an die Potenzmittel denken, die können eine massive Blutdrucksenkung zum Beispiel machen. Der Arzt muss das überwachen. Da ist die Scham völlig fehl am Platze. Und notfalls geht man in einen Nachbarort, wo einen keiner kennt, und fragt dort den Arzt. Wenn man das aus dem Internet holt, dann war natürlich auch früher, als das Mittel noch sehr teuer war, der eine Motiv, dass das so teuer ist und nicht bezahlt wird von den Kassen. Und man kann da scheinbar Geld sparen, aber da sind die meisten reingefallen, weil ja nichts drin ist oder sogar Chemie drin ist, die schädlich ist. Das heißt, das funktioniert nicht. Die sollen zum Arzt gehen und notfalls im anderen Ort.
2: Und man muss ja auch sagen, der hat wirklich eine Schweigepflicht und wenn er die bricht, drohen dem Arzt
3: wiederum Strafen. Richtig, und die funktioniert auch.
2: Mhm. Jetzt wollen ja trotzdem Leute, die regelmäßig Medikamente brauchen, online was sparen im Vergleich zu einer normalen Apotheke. Bei welchen Medikamenten kann ich überhaupt online was sparen?
3: Also der Markt ist sehr reguliert. Sie können eigentlich nur sparen bei den rezeptfreien Arzneimitteln. Dort können sich auch Internetapotheken wirklich Konkurrenz machen. Und das sind ja aber auch die, die Sie meistens wirklich selbst bezahlen müssen. Da lohnt es sich vielleicht auch mal Preise zu vergleichen. Bei den Rezeptpflichtigen ist der Markt und die Spanne viel kleiner. Da kann man natürlich nach Generika gucken, aber das macht der Apotheker schon, das muss er machen. Da ist also dieses Sparargument gar nicht vorhanden.
4: Lecker. Deftiges Essen lieben wir alle. Ob beim Italiener, beim Griechen oder im heimischen Wirtshaus. Eine Gemeinsamkeit gibt es nach dem Essen immer. Das Gefühl, pappsatt zu sein. Und einen Verdauungsschnaps. Beim Griechen ist es der Uso, beim Italiener der Amaro und bei uns der Willi. Doch was ist dran an dem Mythos? Hilft der vermeintliche Verdauungsschnaps wirklich, das fettige Essen zu verdauen? Und wenn ja, warum überhaupt?
5: Also mir schon, muss ich sagen. Also ist nicht, dass ich jeden Tag das mache.
6: Es könnte sein, dass das irgendwie die Verdauung etwas fördert.
7: Nein, vielleicht. Ich Fett, nicht. Fett ate, vielleicht ist das zu viel. Na, Zweifel.
8: Unsinn. Völliger Unsinn. vielleicht tut

0: Das der Geselligkeit ganz gut, aber nicht, um das Fett irgendwie besser zu verdauen.
1: Doch wie sieht es nun aus? Regt der Verdauungsschnaps auch wirklich die Verdauung an? Tut er uns nicht gut oder hilft er, indem er das Völlegefühl unterdrückt? In einigen Kräuterschnäpsen stecken durchaus Heilkräuter wie Anis, Kümmel oder Ingwer. Und diesen wird schon lange nachgesagt, dass sie bei Blähungen und Völlegefühl helfen sollen. Doch in Kombination mit dem hochprozentigen Alkohol zuckt der Magen so stark zusammen, dass er erstmal Platz für noch mehr Essen macht. Das Völlegefühl ist zunächst weg. Aber gut geht es dem Magen damit nicht. Zweite These: Es regt die Verdauung an. Das ist der weit verbreitete Glauben. Doch Schweizer Wissenschaftler haben herausgefunden, dass eher das Gegenteil der Fall ist. Dafür ließen sie 20 gesunde Erwachsene ein deftiges Käsefondue essen. Eine Hälfte von ihnen trank zum Essen Wein und hinterher einen Schnaps. Die andere Wasser und Tee. Das Ergebnis? Je mehr Alkohol die Versuchsteilnehmer tranken, desto stärker hatte ihre Verdauung zu kämpfen. Also hilft der Schnaps der Verdauung auch nicht. Wissenschaftler und Ärzte bestätigen, der Verdauungsschnaps hilft uns überhaupt nicht. Der Grund? Im Prinzip ist der Magen ein großer Muskel, der kontinuierlich pumpt und das Essen in Richtung Darm entleert. Der Alkohol entspannt zunächst diesen Muskel, blockiert aber anscheinend auch die Nerven, die den Magen zum Pumpen anregen. Sprich, die Verdauung braucht länger. Richtig ist also Antwort 3. Der Verdauungsschnaps hilft nicht. Die bessere Variante: ein Espresso. Denn das Getränk enthält Bitterstoffe, die spezielle Zellen in der Magenschleimhaut anregen, um die Vorverdauung der Speisen zu vereinfachen. Am effektivsten ist aber ein gemütlicher Verdauungsspaziergang. Denn die Bewegung der Bauchdecke hat einen direkten Einfluss auf die Schrittmacherzellen im Magen. Und diese geben den Takt vor, damit sich das Essen Richtung Darm bewegt.
2: Fast 2 Jahre hat Matthias Hoffmann getüftelt, Rezepte erfunden und wieder verworfen. Dann endlich war er zufrieden mit seinem Brot, ohne Getreide. Ein sogenanntes ketogenes Brot. Es besteht hauptsächlich aus Saaten und Fett. Der gelernte Bäcker Schönthal ist ein Überzeugungstäter. Seit 6 Jahren ernährt er sich ketogen.
3: Am Anfang war es die Gewichtsabnahme, dass ich einfach ohne Sport, ohne Bewegung 10 Kilo Gewicht verloren habe. Und dann eben, dass man leistungsfähiger ist, dass man fitter ist, dass man weniger essen muss über den Tag, dass man keinen Hunger hat. Das war so die Wege nacheinander.
2: Was ist ketogene Ernährung? Ketogenes Brot ist natürlich nur ein Teil des Ernährungsplans. Die ketogene Ernährung besteht hauptsächlich aus fetthaltigen Lebensmitteln wie Fisch, Käse, Nüsse und Avocados. Dazu kommt kohlenhydratarmes Gemüse, wie Zucchini oder Gurke. Wegen des hohen Fruchtzuckergehalts steht Obst nur selten auf dem Speiseplan. Damit hält sich Matthias Hoffmann streng an die Regeln der ketogenen Diät. Die sieht vor 80-85% Fett, 10-15% Eiweiß und etwa 5% Kohlenhydrate. Die Deutsche Gesellschaft für Ernährung empfiehlt 55% Kohlenhydrate, 30% Fett und 15% Eiweiß für eine ausgewogene Ernährung im Vergleich. Wie wirkt sie im Körper? Normalerweise gewinnt unser Körper seine Energie überwiegend aus Kohlenhydraten. Er zerkleinert sie zu dem Zucker Glucose, unsere Hauptenergiequelle. Überschüssige Glucose wird umgewandelt und in Leber und Muskeln als Glykogen gespeichert. Ist zu viel Glucose im Körper, wird der Zucker in Fett umgewandelt und abgepackt. Fettpolster am Bauch entstehen. Bei einer Ernährung ohne Kohlenhydrate und stattdessen viel fetthaltigem Essen passt sich der Körper an. Zunächst zapft er seine Speicher in Leber und Muskeln an. Sind diese Speicher leer, schaltet der Körper nach mehreren Tagen auf den sogenannten Ketose-Stoffwechsel um. Dabei bildet er in der Leber aus Fettsäuren sogenannte Ketonkörper. Diese Abbauprodukte des Fettstoffwechsels liefern jetzt die notwendige Energie. Der Körper verbrennt jetzt Fett und die Fettpolster schmelzen.

0: Wie gesund ist sie? An der Uniklinik in Freiburg setzen sich Ärzte wie Jan Ahrens seit Jahren mit der ketogenen Ernährung auseinander. Ihr Fazit? Per se ungesund ist sie nicht. Dennoch fehlen zuverlässige wissenschaftliche Studien für die Verbesserung von Krankheiten durch ketogene Ernährung. Aber bei manchen Erkrankungen gibt es Beobachtungen, die zumindest einen positiven Effekt vermuten lassen. Wie zum Beispiel angeborene Stoffwechselerkrankungen oder Epilepsie bei Kindern.
1: Die Kinder mit Epilepsie, mit Krampfanleiden, wo viele, viele Krämpfe, Gesamtkörperkrämpfe auftreten und die nicht gut eingestellt werden und kontrolliert werden können mit Medikamenten, dass dann ein Wechsel der Ernährung auf fettbetonte Kost, auf die dann auch eine Ketose auslöst, dass das offensichtlich die Krampfneigung beim, sagen wir, der Hälfte bis zu drei Viertel entweder ganz beseitigt oder deutlich vermindert.
0: Es gibt aber auch Vorerkrankungen, bei denen Dr. Ahrens von der fetthaltigen Ernährung abrät.
1: Bei Diabetes vorsichtig sein, besprechen, man würde auch nicht sagen, geht gar nicht, aber sich das angucken. Und Nierenerkrankungen, gerade chronische Nierenerkrankungen, da wäre ich vorsichtig.
0: Matthias Hofmann fühlt sich gut und glaubt an die ketogene Ernährung. Seinen Lebensstil möchte er nicht ändern.
2: Man meint immer, wenn ich auf Zucker verzichten muss oder wenn ich auf Nudeln verzichten muss, da fehlt mir irgendwas. Aber es gibt ja Alternativen dazu. Und dadurch ist es nur Umgewöhnung. Man isst anders, aber man isst ja nicht schlechter.
0: Seine ketogenen Brotvarianten jedenfalls kommen an. Er verkauft sie mittlerweile in ganz Deutschland. Die ketogene Ernährung so lange und diszipliniert durchzuhalten wie Matthias Hofmann, das schaffen wohl nur wenige Menschen.
3: Wir haben uns erfolgreich mit den Pferden um die Nahrung geprügelt. Und machen heute was Spektakuläres.
4: Sauerteigbrot mit Karotten, Algendip, Mayonnaise und frisch gesammelten Sauerkraut.
5: Bevor wir mit der Mayo starten, zunächst die Möhren im Ofen garen.
4: Mayonnaise ist eine kalte Grundsoße, die relativ geschmacksneutral ist eigentlich. Ne? Also die sollte man nicht überwürzen. Da braucht man auf jeden Fall Senf zu. Der gibt schon mal ein bisschen Bindung. Dazu geben wir Eigelb. Dann ist ganz wichtig, dass man schon am Anfang Salz dazu gibt. Weil wenn man nachher das Öl hat, dann lässt sich das natürlich noch ganz schwer nachwürzen. Das ist eigentlich fast unmöglich. Ne? Und auch eine kleine Prise Zucker mache ich immer dazu. Zack. Jetzt musst du kräftig rühren, weil ich werde jetzt das Öl nach und nach dazu geben. Weil wir stellen ja jetzt praktisch eine Emulsion her, ne? Und die soll nicht gerinnen, also die soll sich nicht trennen, die soll immer gleichmäßig bleiben und macht sich zu zweit auch ganz gut.
5: Einzelgänger können soziale Kontakte aber auch durch einen feuchten Lappen unter der Schüssel ersetzen.
3: Ich glaube kaum, dass ein feuchter Lappen so effektiv den teuren Kaffee wegsaufen
4: kann. Ja, das stimmt allerdings. Also man sieht, dass es jetzt fest geworden ist. Ich mache noch einen kleinen Spritzer. Apfelessig geben wir einen kleinen Spritzer ran. Und fertig ist unsere Mayonnaise.
3: Die erste.
5: Denn selbstverständlich produzieren wir noch eine pflanzliche Alternative mit Sojamilch statt Ei. Der Rest bleibt, Senf würzen und mit Öl hochziehen.
3: Ich möchte blind verkosten.
4: Schmeckt neutraler, sag ich mal. Ne?
3: Du sollst mich nicht beeinflussen. Ja, das ist der Witz an der Blindverkostung.
5: Die gegarten Karotten werden geschält. Einen Teil davon verarbeiten wir zu Würfelchen. Der Rest wird mit Algen gemixt.
4: Das ist Red Dulse, das sind Algen, getrocknete Algen. Hm? Und da die eine schöne Salzigkeit und eine schöne Würze haben, geben wir hiervon schon mal gleich was zu unserem Karottendip dazu.
5: Achtung, die Algen schmecken sehr intensiv. 2 Gramm reichen für unsere Portion aus. Ein Schuss Verjus.
4: Unsere Karotten dazu.
5: Gut durchmixen, dann die bissfesten Karottenwürfelchen dazugeben und eine Prise Ras El Hanout. Dann den Picknickkorb bestücken und einen spektakulären Abgang vor den Mädels hinlegen.
3: Und auf in den Sauerklee!
5: Um in den Genuss unseres Picknicks zu kommen, müssen wir zunächst die letzte Zutat finden.
4: Da ist wunderbarer Sauerklee.
3: Sauerklee am Tisch.
4: Am Tisch. Und das hat alles unsere Fahrradfahrt auch überlebt hier.
3: Jetzt mich aber nicht allein im Wald zurücklassen.
4: Karotten-Algendip, der kommt jetzt hier auf unser Sauerteigbrot. Mhm. Das ist praktisch unsere leicht karamellisierte Unterlage. Jetzt mache ich für Philipp einmal die vegane Mayonnaise. Und dann machen wir Philipp auch noch eins mit der nicht veganen Mayonnaise.
5: Finalisieren mit Sauerklee.
4: Den mache ich dir direkt hier frisch drauf.
3: Farm to table.
4: Farm to table. Ich muss mir bloß merken, welches.
3: Yeah.
4: Ja, ich weiß Bescheid.
3: Bin ich sicher. Beides saulecker. Ich würde sagen, das ist die herkömmliche mit Ei. Und das ist die Soja-Variante.
4: Ja, sehr gut. Ich finde ja tatsächlich die vegane dazu ein bisschen passender, weil die herkömmliche Mayonnaise das fast die Karotte ein bisschen in den Hintergrund spielt. Ne?
3: Ja, also die ist feiner.
4: Guten Appetit.
3: Viel Spaß beim Picknicken.
6: Um es mal vorwegzunehmen, die Yoga-Stunde endete im geselligen Beisammensein von Mensch und Tier. Aber fangen wir ganz vorne an. Alpakas sind unfassbar süß. Man kennt sie als Wolllieferanten und Modetiere und manchmal ringen Alpakas auch. Aber Yoga? Nein, das brauchen die nicht. Jetzt ist sowieso erstmal Badezeit für Joker, Toffee und Bambi. Stefan Sekulla hat trotzdem alles dabei für seine Yogastunde. Die Tiere sollen ja auch nicht turnen. In der Yogastunde sollen sie einfach nur da sein und ihre Wirkung auf den Menschen haben.
7: Ja, man sagt halt, die Alpakas sind die Delfine auf dem Land. Ja? Also aus therapeutischen Gesichtspunkten werden sie halt hier sehr gerne eingesetzt, weil sie halt so eine zurückhaltende Art haben auf den Menschen.
6: Neugierig sind sie auch, ohne je aufdringlich zu sein. Sie sollen dem Yoga-Lehrer bei der sogenannten Achtsamkeit helfen. Dabei geht es darum, sich auf sich selbst und den Augenblick zu besinnen. Eine Art Meditation.
7: Wenn man Kontakt kommt mit den Tieren, so ging es mir halt beim ersten Mal auch, sind jegliche Gedanken, die so im Kopf umherschwirren, die oftmals in der Zukunft sind oder auch in der Vergangenheit, ja, es sind wie weg. Man ist direkt im jetzigen Moment mit den Tieren verbunden. Und das ist, sage ich mal, auch eins der Grundprinzipien oder etwas, was wir kultivieren wollen in der Achtsamkeit.
6: Das Alpaka kratzt sich immer im Hier und Jetzt. Es kennt keine Handys, keine Sorgen, nur der Mensch versucht alles auf einmal. Ob sich die Achtsamkeit der Tiere in dieser Stunde übertragen wird, Alpaka-Hengst Sasu schaut dem Treiben auf seiner Wiese erstmal interessiert zu. Die Neugier der Herde lässt aber schnell nach, der Hunger geht eben vor. Noch ist da ein gewisser Sicherheitsabstand. Stefan Sekulla startet seine Stunde mit einer speziellen Atemübung. Die Teilnehmer sollen erstmal runterkommen.
7: Was wir hier machen ist, wir wollen nach innen kehren, die Sinne nach innen ziehen. Und wir wollen jetzt einatmen durch die Nase und ausatmen in einem summenden Bienenton.
6: Der Mensch summt und sucht seine Mitte. Die Alpakas hören zu und finden den kühlen Schatten. Vielleicht ist es heute ja auch zu heiß für Yoga und Achtsamkeit. Doch je ruhiger die Menschen werden, desto näher kommen die Tiere.
7: Als ich mit den Alpakas in Berührung kam, ist bei mir aufgefallen, dass eine Art friedvolles Gefühl sich einfach in mir ausgebreitet hat. Ja, eine Art Herzenswärme wirklich. Und ich glaube, das ist, was die Tiere ausstrahlen auf den Menschen.
6: Yoga mit Ausblick. Und hat's geklappt?
8: Unheimlich schön einfach, die Entspannung an die Tiere weiterzugeben. Eine schöne Sache.
9: Ich habe immer dieses Rupfen gehört von dem Gras und habe immer gedacht, wo sind die? Superschön, die Tiere so um einen zu spüren. Und ja, da strahlt noch mal so eine gewisse Ruhe aus und ja, etwas Friedvolles hat es.
6: 90 Minuten dauert der Kurs. Alle sind hin und weg. Und es scheint, als seien viele in der Gegenwart der Alpakas wirklich im Hier und Jetzt.
7: Ja, gerade am Ende. Das Lächeln der Teilnehmer auf ihrem Gesicht, ja, über die Yoga-Übungen, die ihnen Spaß gemacht haben und dann noch in Verbindung mit den Tieren, hat für mich schon alles ausgemacht.
6: Doch dann zücken die Ersten wieder ihre Handys. Ein Selfie von der Yogastunde lässt sich prima posten. Schnell hat der Alltag die Teilnehmer wieder. Wie es aussieht, können auch Alpakas keine Wunder vollbringen.

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0: Große und kleine, alte und neue Autos in einer Großstadt wie München, da kann man alles sehen. Zwischendrin vielleicht sogar mal einen Oldtimer, aber das Auto aus unserem ersten Film, das haben Sie hier garantiert noch nie gesehen. Servus und grüß Gott zwischen Spessart und Karwendel. Unterwegs sind wir heute im Münchner Stadtteil Haidhausen und wir wollen Ihnen noch einmal die schönsten der Filme aus unserem Archiv zeigen. Alles unter dem Motto Mobilität. Ja, und das erste Auto ist wirklich was ganz Besonderes. Zwei junge Männer aus Neumarkt in der Oberpfalz haben es nämlich gefunden. Ja, wirklich gefunden in einem Waldstück. Da hat es jahrzehntelang vor sich hingegammelt. Aber die zwei wollten auch genau dieses Auto, denn sie haben sich auf so seltene alte Fundstücke spezialisiert.
1: Da liegt sie, seit Jahrzehnten vergessen. Eine BMW Isetta 600. Doch ihre Retter sind auf dem Weg. Für die Bavarian Pickers aus der Oberpfalz ist die Isetta kein Schrott, sondern ein Schatz. Sie liegt in der Nähe von Regensburg. Den Tipp haben sie von einem Einheimischen bekommen. Die Oldtimer-Händler Tino Ertl und Thomas Turnwald sind mit ihrem Helfer unterwegs, Alexander Schott. Heute wollen sie die Isetta 600 behutsam bergen.
2: Ja, dann würde ich sagen, wir fangen an mit dem Freischneiden.
3: Freischneiden und
2: Äste weg.
3: Sicher. Wir mal Platz haben.
2: Dass wir da mal eine Gasse rausbringen, dass wir da rausfahren.
3: Ja. Ja, wenn der jetzt irgendwo frei stehen würde, dann hätte ihn schon lange jemand mitgenommen oder abgeholt. Und, aber da er nicht so blöd liegt, macht sich kein normaler Mensch die Arbeit. Ne?
2: Jetzt versuchen wir das Ding relativ gut freizulegen.
3: Also außenrum, den Innenraum leer machen, weil das ist ein unbandiges Gewicht, was da drin ist.
2: Das ist sehr filigran, das sieht man hier an den.
3: Wir müssen das dann auch fixieren, wenn wir es dann hochtun, dass ich das so wenig wie möglich verwinden kann. Damit halt nichts gar durchreißt.
1: Irgendwann wurde die Isetta in diesem Wald entsorgt. Vor vielen Jahren floss hier auch ein Bach, mittendrin die Isetta. Deshalb ist der ganze Innenraum voller Erde und die Reifen sind tief eingegraben.
4: Wenn man von der Seite mal schaut.
2: Was der Wasserlauf die letzten Jahrzehnte mit sich brachte, das müssen wir jetzt da raustun, dass die Karosserie nicht mehr so schwer ist.
1: Aber auch Steine sind im Weg.
3: Graben, graben, graben. Und irgendwann hoffentlich ist es so weit frei, dass ich ihn rausbringe.
1: Dieser große Stein muss unbedingt weg. Zwischen 2 Stunden und 2 Tagen kann eine solche Autorettung dauern, je nach Fahrzeuggröße und Lage. Wenn sie den großen Stein an der Vorderachse nicht rausbringen, müssen die Bavarian Pickers die etwa 400 Kilo schwere Karosserie drüberheben. Ein gewaltiger Mehraufwand. Etwa 20 Autos haben die beiden seit 2012 gerettet. Aber jede Bergung hat ihre Tücken. Der erste wichtige Schritt hat geklappt. Die Vorderachse ist frei. Die Autoretter lieben die Patina von verlassenen Autos und das Abenteuer, sie zu bergen, wie zum Beispiel diesen alten VW-Bus der Deutschen Bundespost. Nur seltene Automobile, wie dieser 1957 gebaute Werbewagen der Schwäbisch-Haller Bausparkassen, interessieren sie. Zu ihren automobilen Highlights gehört dieser erste Bus der Daimler-Benz AG der Nachkriegszeit, der 7 Tonnen schwere Mercedes-Benz 03500.
2: Ihnen vor allem. Den Bachlauf haben wir mal im Fernsehen.
1: Ihre Schätze finden die Autoretter durch Tipps aus der Bevölkerung. Florian Beck aus Burg Lengenfeld hat die Isetta 600 vor langer Zeit zufällig bei der Feldarbeit entdeckt.
5: Dann habe ich es meinem Schwiegervater und meinem Vater verzögert gehabt. Die haben es mir gleich gar nicht geklappt. Dann haben wir mit dem Rad unten vorbeigefahren und haben es denen verzögert. Dann haben wir auf die Nacht gleich nochmal hinter. Dann haben sie ihn auch angeschaut. Und das ist das, ja, 13 Jahre, glaube ich, ist das jetzt her. Und wir haben alles unverändert lassen. Also wir haben nichts mitgenommen gehabt. Ja, so haben wir lassen.
1: Das ist der Optimalfall. Denn oft werden solche verlassenen Autos zweckentfremdet als Bienenhaus, Lagerraum oder Waldhütte. Aber so gehen wichtige Hinweise auf die vergessene Geschichte des Autos verloren.
3: Das ist auf jeden Fall ein Kennzeichen. Da oben ist ein R gewesen, für Regensburg wahrscheinlich. AW.
1: Diese BMW Isetta 600 wurde nur zwischen 1957 und 1959 gebaut. Sie war die größere Variante der populären Isetta 250, die die Schauspielerin Elfie Pertramer 1963 geschmeidig durch München lenkte. Das kleine Motocoupé kostete damals erschwingliche 2700 Mark und konnte sogar 85 Stundenkilometer erreichen. Nach 4 Stunden Graben kommt der kritische Moment.
2: Es so fest verpacken, das ist echt eine Herausforderung. Nur ein Stückchen.
1: Wie kann man die Isetta ohne Schaden vom Boden lösen?
2: Na, ja, bewegt sich keine Millimeter, der ist nur richtig fest drin. Nur richtig verpacken mit dem Boden.
1: Jetzt kommt er. Die nächste Idee. Das sogenannte Aufschaukeln und gleichzeitiges Anziehen mit einer Seilwinde.
3: 1, 2, 3. Zieh.
1: Der Plan geht auf. Fast 1 Stunde brauchen die Autoretter, um das schwere Auto nach oben zu ziehen. Die Bergung hat insgesamt 6 Stunden gedauert. Doch jetzt müssen die 400 Kilo auf die 80 cm hohe Pritsche. Ein letzter Kraftakt.
3: Steht schon. Steht schon, wenn wir gewohnt haben, ja? Juhu. Schafft.
5: Ich glaube, wir können nur die Papiere schon.
1: Noch alles dran.
3: Da steht er.
5: Ja.
3: Wahnsinn.
5: Jawohl.
3: Einmal frei.

0: Eine Stunde Fahrtzeit vom Fundort entfernt liegt das kleine Dorf Schwendt nahe Amberg. Hier lebt Tino Ertl vom Verkauf restaurierter Oldtimer. Aber auch ein paar der geretteten Autos, wie der über 50 Jahre alte T1-Bus des Amberger Möbelhauses Frauendorfer, haben hier eine neue Heimat. Fahrtüchtig werden Autos wie die Isetta nicht mehr. Darum geht es Tino und Thomas nicht. Sie wollen die Autos eher konservieren. Verdienen tun sie bei ihrem Hobby nichts, da die Bergung oft sehr teuer ist. Nur selten können sie ein gerettetes Auto verkaufen. Und meist nur, wenn sie die Fahrgestellnummer, eine Art Personalausweis des Autos, entdecken.
1: Irgendwo am Rahmen, wenn man das Auto verrostet. Das ist immer spannend, wenn man die findet. Weil
2: es gibt dann im Auto halt eine Identität. Ne? Na, so ist es halt nur ein leerer Körper. Und wenn eine Fahrgestellnummer ist, kann man halt viele Sachen zuordnen.

0: Welche? Und
1: wann er gebaut wurde, vielleicht sogar über BMW selber den Tag und wie er ausgeliefert wurde, wohin er ausgeliefert wurde. Und das ist natürlich schon interessant.
2: Da das Fahrzeug ja von 57 bis 59 gebaut wurde, ist es schon interessant, ob es sich ums erste Baujahr oder um eher einen späteren handelt. Und von dem her ist es schon wichtig für uns, die zu finden.
3: Einfach nur Metall mit die Stadt.
1: Nee, da sieht man nichts. Ich denke, das war blinder Alarm.
2: Es wäre halt für uns leichter, das Fahrzeug richtig zu identifizieren.
1: Ja, und wenn man jetzt restaurieren wollte, dann bräuchte man auf jeden Fall die Nummer, sonst würde man es nicht machen.
2: Da ist schon.
0: Weiter geht die Suche nach anderen Spuren. Zum Beispiel der Türnummer oder der Händlerplakette, die noch gut lesbar ist. Über Facebook findet man heraus, dass es den einstigen Verkäufer, ein Autohaus in Lauingen, immer noch gibt. Ein Hoffnungsschimmer.
2: Die Typenplakette da ist richtig gut zu lesen. Aber das ist auf jeden Fall mal die beste Spur dahin. Ja.
0: Und was passiert jetzt mit dem Fund aus dem Wald?
2: Der bleibt da. Weil wir nicht willig sind, das Ding zu verkaufen.
1: Ja. Fällt uns ja selber gut.
2: Da kriegt er Herberge die nächsten Jahre.
1: Überdacht.
2: Genau, richtig, Alex, in Zukunft natürlich.
1: Jetzt
2: unter Dach.
1: Ja.
0: Wie es sich für so einen rostigen Schatz gehört.
4: Herrichten konnten sie die Isetta übrigens leider nicht mehr. Der Zustand war dann doch schon zu schlecht. Aber sie steht immer noch daheim bei den Pickers. Und für neue Ideen und Tipps sind sie immer dankbar. Mit dem richtigen Gefährt und auch dem richtigen Werkzeug, da kann man sogar Bäume retten. Also bei den Bäumen ist es ja so, selbst die kleinste Pflanze wird irgendwann so riesig groß, dass sie vielleicht dann einmal im Weg steht. Aber mit viel Können und Technik, da ist es möglich, so einen Baum auszugraben und an anderer Stelle wieder einzusetzen. Dass das wirklich funktioniert, das haben wir uns schon einmal angeschaut. In Dinkelsbühl in Mittelfranken.
5: Wie das Gebiss eines blutrünstigen Sauriers graben sich die Zähne in die Erde. Aber wozu das große Loch in Dinkelsbühl? Das Loch ist für diesen Baum im kleinen Dorf Vorderbreitenthann, 20 Kilometer entfernt. Die Linde wäre gefällt worden, ginge es nach den Brüdern Schneider. Denn wer kennt ihn nicht, den klebrigen Zuckersaft, den Blattläuse ausscheiden, Läusekot, der in feinen Tröpfchen auf den Autolack rieselt. Und überhaupt, ohne Linde hätten die Schneiders einen Parkplatz mehr. So Marcel.
6: Mein Bruder, der ist jetzt auch letztes Jahr 18 oder wird 18. Und da brauchen wir jetzt auch einen neuen Stellplatz. Also mir wird schon Spaß machen, den Baum umzuschneiden.
5: Marcel meint es ernst. Er arbeitet bei der Stadt Feuchtwangen und kennt sich aus mit Motorsägen. Gerne würde er zu Hause zeigen, dass er große Bäume fällen kann und nicht nur trockene Äste fürs Kaminholz im Keller zerkleinern. 3 bis 4 Steher würde die Linde ergeben.
6: Ich denke mal, dass das Holz so für 2 Winter langen würde.
5: Seine Mutter ist da ganz anderer Meinung.
7: Ich fände es halt schade, wenn so ein schöner Baum einfach wegsägt wird.
5: Ruth Schneider liebt die Natur, liegt gerne zwischen ihren Bäumen in der Hängematte.
7: Ich sehe natürlich ein Leben in die Bäume und auch, dass der Baum wichtig ist für Tiere, für Vögel. Ich habe auch ein Baumhaus, ein Vogelhaus irgendwo. Wo ist es? Nee, da ist es. Er sieht halt am Baum wirtschaftlicher wie ich. Und nicht so das Ideelle, wie ich jetzt sehe. Und ich würde sagen, das ist eher männlich. Kommen, abschneiden, fertig, verschüren. Und die Frau sagt, nö, Mensch, schau, wie schön. Und wollen wir das nicht versuchen, dass wir da eine Möglichkeit finden, dass wir den Baum noch weiter leben lassen?
5: Frau Schneider hat eine Firma gefunden, die große Bäume verpflanzen kann. Sie hofft, dass Bauleiter Herbert Porlein bei ihrer Linde zusagt.
7: Ich habe ein paar Bilder dabei. Da kann man noch sehen, wie wir ihn einpflanzt haben. Das war 1996. Wir hatten einen Gärtner und der hat gesagt, Haus bauen, einen Baum dazu, eine Familie gründen. Ja, das ist typisch fränkisch. Die Nachbarn warnen einen oder Ältere sagen, oh Gott, der Baum wird groß.
8: Der hat wirklich einen sehr guten Standort, sonst wäre er nicht so groß. Eine Linde wächst zwar schnell, aber in die Größe zu gehen, ist ordentlich. Also der steht wirklich gut da. Sensationell schöner Baum. Durchaus spannend vom Transport vielleicht nach Dingelsbühl.
5: Meist transportiert er Bäume nur im selben Ort. 20 Kilometer Landstraße, eine Herausforderung mit Hindernissen.
8: Laut Karte kommt jetzt dann hier eine Brücke, die mir etwas Bauchweh macht. Weil die ist zwar, man sieht es, jetzt kommt gerade ein LKW entgegen, die hat gute 4 Meter, ich würde sogar sagen 5 Meter, aber trotzdem, der Baum ist so ausladend, dass wir den dann ganz vorsichtig da unten durchziehen müssen.
5: In Vorderbreitentann sind sie guter Dinge. Freunde und Nachbarn noch einmal zum Baum gekommen. Auch wenn so mancher vielleicht gar nicht versteht, warum die schöne Linde jetzt überhaupt weg muss. Platz machen soll für betonierte Autoparkplätze.
7: Also, ich möchte euch alle heute recht herzlich zu unserem Baumverabschiedungsfest begrüßen. Und der Baum kommt nach Dingelsbühl. Und da darf er jetzt dann weiterleben. Das Ganze findet jetzt morgen statt.
9: Wir haben jetzt noch ein kleines Lied vorbereitet zum Abschied für unseren Lindenbaum.

0: Und dann geht die Verabschiedungsfeier noch weiter bis in die frühen Morgenstunden.
1: Ja, komm!
0: Trotz langer Feier, um 9 Uhr ist halb Vorderbreitentan schon wieder auf den Beinen. Wir sehen, ob es die anrückende hydraulische Rundspatenmaschine tatsächlich schafft, die 12 Meter hohe Linde auszugraben.
2: Der ist da schon groß, aber wenn man dann mal raushebt, dann sieht er erst, was das für Dimensionen sind.

0: man nicht alle Tage sowas.
1: Die Spatenkugel schrammt verdammt nah am Kanaldeckel vorbei.
2: Also, dass der so nah rangeht, hätte ich nie gedacht.
3: Der ist viel zu genau dran.
2: Aber ich hab's gesagt, der weiß, was er macht.
4: Du musst da wegen aufheben. Du bist am Pflaster.
1: Nicht nur Vater Thomas, auch Sohn André wirkt besorgt, obwohl sie beide dafür waren, dass die Linde wegkommt.
2: Jetzt wird's richtig spannend, ja. Das ist richtig aufregend jetzt, ob das jetzt alles gut geht.

0: Zusammen mit dem schweren Erdballen rund 10 Tonnen in der Luft. Einfach so hochgehoben. Ein wenig stolz ist Ruth Schneider schon. Immerhin hat sie die Lindenrettung eingefädelt.
1: Unglaublich. Also es ist jetzt besser gegangen, wie ich gedacht habe.
2: Oh, das ist eine Sensation. Sensation.
0: Oh Gott. 12 Meter hoch. So passt die Linde noch nicht auf die Straße. Auch nicht von der Breite, bei Gegenverkehr. Der ganze Baum wird gekippt, damit sich die ausladenden Äste besser zusammenbinden lassen. Und wer besonders weit herausragt, der muss ganz weg. Das ist Thomas Schneider eigentlich klar.
3: Tut ein bisschen weh, ja, wenn man das so sieht, wie jetzt gestützt wird. Ja.
4: Die nehmen wir mit auf den Gistel.
5: Alter Baum verpflanzt man nicht. Sollen wir es trotzdem machen, oder?
2: Heutzutage kann man das. Früher hat man das nicht gekannt.
0: Ganz heimlich, oben am liegenden Baum, zwickt Sohn André ein Lindenblatt ab.
6: Das ist die Spitze.
5: Warum hast du das jetzt?
6: So als Andenken einfach.
5: Aber ein bisschen wehmütig ist man oder gar nicht?
6: Ja, doch schon ein bisschen. Hä? Weil das ist schon ein großer Baum, ein schöner Baum.
0: Es geht los. Aber was ist mit den zwei kritischen Brücken zwischen Feuchtwangen und Dinkelsbühl? Bauleiter Porlein biegt von der Bundesstraße ab, versucht die Brücken über die Dörfer zu umfahren. Doch die schmalen Durchfahrten haben es in sich. Bäume hängen von links und rechts herein. Schließlich müssen sie die Krone der Linde hydraulisch herunterlassen und den Baum vorsichtig an den Hindernissen vorbeischleifen.

Dann zurück auf die Bundesstraße. Die letzten Kilometer bis Dinkelsbühl. Für Touristen wunderschön, die Altstadt. Doch aus Sicht einer Linde, wo ist hier eigentlich Platz für Bäume? Außerhalb der Stadtmauern wird neu gebaut. Hier soll ein kleines Erholungsgebiet mit Radlweg und Ausruhbänken entstehen. Und dafür wird sie gebraucht, die Linde der Schneiders aus vorderbreiten Tannen.

0: Und wie ist das?
1: Majestätisch. Ja, wenn man es so anschaut, unglaublich.
2: Zahlen müssen die Schneiders nichts. Die rund 5000 Euro für die Verpflanzung hat ein Sponsor aus Dinkelsbühl übernommen. Inklusive aller Maßnahmen, damit die Linde gut anwächst. Neues Substrat mit Dünger etwa. Eine Bastmatte als Schutz vor der Sonne, der sie hier stärker ausgesetzt ist. Befestigungsdrähte, weil ja Haltewurzeln gekappt wurden. Und schließlich das Wichtigste, Wasser. Viel Wasser. Die Verpflanzungsmaschinen sind abgezogen, aber die Schneiders noch da und schauen. Ein wenig schmaler ist der Baum schon geworden.
3: Er ist für mich verändert, aber ich denke, das muss einfach sein, weil sonst schafft er es nicht. Und auf der anderen Seite bin ich jetzt auch erleichtert, dass ich ihn jetzt so sehe, dass er am Platz gefunden hat, wo er bleiben kann.
1: Da muss ich mich bedanken bei meiner Frau, weil ohne ihren Einsatz wäre der Baum heute nicht hier wahrscheinlich.
2: Ein glückliches Ende. Und schon bald wird es so aussehen, als hätte die Linde hier immer schon gestanden.
4: Die Linde ist übrigens sehr gut angewachsen. Besondere Menschen und ihre Autos stehen heute im Mittelpunkt unserer Sendung. In der Oberpfalz, genauer gesagt im Landkreis Tirschenreuth, da freuen sich die Menschen, wenn sie das Auto von Angela Riedl sehen. Dann wissen sie nämlich, es kommt bald eine neue Getränkelieferung direkt nach Hause. Die Brauerei Riedl, die bietet diesen Service schon seit über 60 Jahren an. Und die jetzige Chefin von der Brauerei, die ist Braumeisterin und Getränkekurier in einer Person.
5: Samstagmorgen, 8 Uhr in Plößberg. Braumeisterin Angela Riedl und Roland Hellwagner beginnen ihren Heimdienst.
6: Mein Vater, die haben das damals angefangen mit dem Hausieren. Und die Stammkunden, die haben wir teils zum 40, 50 Jahre alt, waren wir schon immer dieselben haben. Und ein paar neue sind dazugekommen. Und seitdem fahren wir halt da von Haus zu Haus.
5: Das Bier kommt aus der eigenen Brauerei.
6: Wir fahren jetzt jeden Tag eine andere Tour. Die einen haben wir zusammengelegt, die fahren wir bloß alle 14 Tage. Aber da geht es praktisch jeden Tag in eine andere Richtung.
5: Der Roland Hellwagner wird gerade angelernt. Es gibt viele besondere Kundenwünsche zu beachten. Bei Frau Münchmeier zum Beispiel.
7: Geht,
8: ja, sehen schon, wie es muss gehen.
7: Na ja, mei, in dem Alter gell, ist das nicht mehr so einfach. Was soll ich denn hinstellen, das Bier?
8: Stellen Sie es doch mal dahin.
7: Okay. Jede Woche kriegt die Frau Münchmeier ihre Kiste Bier, was ich will. Entweder ein Kölner oder der Waffer. Machen wir selbstverständlich.
5: Ein paar Meter weiter bei Inge Hess. Der nächste Stopp. Zum Glück hat Angela jetzt den Roland dabei.
9: Das lebt man eher, oder?
6: Ich kann nicht, weil mir tut alles weh. Ich hab ein kleines Bandscheibenleiden.
10: Jeder kann auch nicht schleppen.
9: Ja, ist man da schon Frau, oder?
6: Da ist man schon gescheit Frau, ja. Überhaupt, wenn man nicht so kann, ich suche. Ich habe mir 5 Rippen gebrochen. Ich kann sowieso nicht jetzt einmal haben oder fahren. Autofahren traue ich auch nicht. Da sind wir schon froh, dass es einen Riedl gibt.
7: Moment, ich muss riesen. Wir kommen ja fast immer zur gleichen Zeit. Die warten dann schon. Manchmal trinken wir einen Kaffee miteinander, man ratscht halt ein bisschen und die sind drauf eingestellt. Und die merken das dann gleich, wenn du mal eine halbe Stunde später dran bist.
9: Ich trinke meinen Schwarz, wie meinen Sie?
5: Eine Kiste liefern zu lassen, kostet 50 Cent mehr als bei Abholung. Maria und Peter Haas lassen sich schon seit ihrer Hochzeit beliefern.
9: Und wie lange haben Sie das Bier schon für die Rippen?
11: 37 Jahre.
0: 37 Jahre, ja. Ja. Alle Wochen und sind sehr zufrieden. Die sind pünktlich, das Spiel schmeckt gut. Ich brauche keinen Supermarkt. Überhaupt nicht. Ich kaufe alles im Ort. Wir haben einen Metzger da, dann haben wir da drüben das Nahen gut. Also ich spare mir alle Wochen einige Stunden, weil ich nicht in den Stall fahre. Samstagabend gehen wir am Stammtisch. Was wollen wir mehr? Einmal freies Leben.

0: Schau her, der Herr Forster hat da immer einen Zettel und da steht dann drum, was er braucht. Ein Artesia Grün und ein kleines Pös.
1: Das ist das Powerplay, richtig?
0: Genau.
2: Bald muss Roland allein die Tour fahren, denn Angela springt nur noch ein, wenn Not am Mann ist. Sie wird dringender in der Brauerei und im Wirtshaus gebraucht. Angela Riedl ist mit dem Heimdienst aufgewachsen. Schon als Kind war sie oft mit ihrem Vater über die Dörfer unterwegs. Es hat sich so einiges verändert.
0: Früher mit der Landwirtschaft, das hat fast jeder Landwirtschaft gehabt. Da waren halt nur Leute am Hof da, da sind wir auch öfter eingekehrt. Manchmal hat man dann nur eine Brotzeit gekriegt. Und jetzt die Jungen müssen alle in die Arbeit fahren, da ist dann niemand mehr daheim. Man sieht halt weniger Leute, man trifft weniger Leute. Das ist schon schade, aber es ist halt so, das hat sich halt so entwickelt.
2: Per EC-Karte kann man natürlich nicht bezahlen. Aber wer gerade nicht zu Hause ist, wenn das Bierauto kommt, weiß sich zu helfen.
0: Ein Spezi.
3: Ist das Geld da gleich mit dabei, oder was?
0: Ja, Fräule, wenn jemand daheim ist, dann wird das da deponiert.
3: Und der Zettel da?
0: Das ist das Trinkgeld.
2: Am Samstagnachmittag gibt es nach Feierabend noch eine Extratour. Die Feuerwehr hat angerufen und schnell noch ein paar Getränkekisten und Bierbankgarnituren angefordert. Das gehört halt auch zum Service dazu. Auf den Nachschub von Angela kann sich Feuerwehrkommandant Florian Triesel verlassen.
4: Am Sonntag kommen die ganzen Feuerwehren aus der Gemeinde her und da feiern wir mal den Floriansstag. Erst ist eine Kirche, ein wenig Kirchenzug und dann gehört natürlich ein gescheiter Frischoppen dazu mit Weißwürst. Und da liefert halt Angela wie immer das Bier zu uns.
2: Sonntag nach dem Gottesdienst. Am Florianstag wird der Schutzpatron der Feuerwehrleute gefeiert. Weißwürst gibt's nicht nur in Oberbayern. Und die Biere sind alle aus der Region. Angela Riedl ist selbstverständlich auch Mitglied bei der Feuerwehr. Jetzt hoffen alle nur, dass es keinen Einsatz gibt. Der nächste Einsatz von Angela Riedl und Roland Hellwagner ist schon ganz in der Früh. Firmentour zu den Steinbrüchen. Hier im Granitwerk Helgert machen die Steinhauer gerade Brotzeit. Viel Worte braucht's nicht in der Oberpfalz.
0: Gott, die Herren.
5: Servus.
0: Braucht man denn?
5: Ein blaues Wasser und ein Spitzel.
2: Auch wenn Angelas Kreuz nicht mehr so mitspielt, sie liebt es immer noch, hin und wieder eine Tour zu fahren.
0: Für mich ist es Abwechslung. Ich komme mal raus, ich sehe wieder andere Gesichter. Und wie gesagt, das sind auch noch Leute, wenn man kennt und man redet halt dann. Jeder hat andere Sorgen und man sieht, dass man nicht bloß selber ein Gewicht hat. Andere haben auch Probleme. Und das ist doch ganz gut, wenn man dann mal wieder zum Reden hat.
2: Es ist schon mühsam, bis jede Bierkiste an ihrem Platz steht. Was bringt die Zukunft für den Heimdienst?
0: Es liegt halt an den Leuten auch, gell? Es kommt halt drauf an, ob ich jetzt ein einheimisches Bier kaufe oder ob ich im Supermarkt irgendwo ins Holbein im Angebot ist, gell? Das ist. Ich kann halt auch bloß von dem leben, was ich verkaufe. Und wenn ich halt keinen Umsatz mache, dann kann ich auch niemanden einstellen oder dann geht es halt auch nicht weiter. Wenn unsere treuen Stammkunden hier rein, die haben wir ja schon seit 40 Jahren, gell? Dann ging es auch nicht. Solange sie unsere Treue halten, halten wir auch noch durch.
6: Wenn von Fahrzeugen die Rede ist, dann muss nicht unbedingt ein Auto gemeint sein. Unsere Autorin Trudy Sieferlinger beispielsweise, die ist auch gern auf zwei Rädern unterwegs. Und eine ihrer vielen Radltouren hat sie mal ganz in den bayerischen Norden geführt, ins Coburgerland. Natürlich war sie aber auch da wieder auf der Suche nach besonderen Menschen, die irgendein außergewöhnliches Hobby haben zum Beispiel. Und auch die echte Volksmusik darf bei der Trudy nie zu kurz kommen.
1: Seßlach in Oberfranken mit einer alten Stadtmauer, imposanten Toren und typisch fränkischen Fachwerkhäusern. Ein Städtchen zum Verlieben. Aber ich fahr heute nur durch, weil ich habe mir in Hattersdorf bei Seßlach einen Spezialisten für ganz besondere Instrumente ausgeschaut, den ich schon lange mal besuchen wollte. Schauen wir einmal, ob er daheim ist.
7: Hallo. Grüß Gott. Bin ich da richtig bei Herrn Kevin?
8: Ja.
7: Gitarrenbau?
8: Ja.
7: Ist das richtig?
8: Das ist richtig.
7: Ist der da?
8: Der ist oben.
7: Der soll gleich mitgehen, oder?
8: Ja, kannst gern gleich mitgehen.
7: Okay. Boah, da hängen sie alle, die Gitarren. Das ist ja lustig. Wein, eine Weinkisten, eine Bierkisten. Erbsendose oder was? Oder Mais?
9: Ja, existieren aber noch mehr. Also laufen im Moment Ausstellungen.
7: Aha.
9: Und ja.
7: Und die klingen?
9: Die klingen, selbstverständlich.

0: Bauen Sie für andere auch Gitarren? Oder sind die jetzt nur für einen Eigengebrauch?
1: Also verkaufen tue ich natürlich schon. Und manche Leute kommen auch auf mich zu und bestellen spezielle. Also die Bierkiste habe ich jetzt schon mehrmals nachgebaut. Da schickten die Leute mir dann ihre Lieblingsbiersorte. Leider schicken sie die Kisten immer leer.
0: Ah, also, okay, alles klar. Da ist nur Backform, Gitarre.

0: klingt wie ein Banjo, aus was man alles Gitarren bauen kann. Aber auf ein Meisterstück kommt Frank Kebing erst am Schluss zum Sprecher.
1: Also in der Bierlaune ist mir entstanden, dass ich dem Metzgermeister aus dem Nachbardorf seinen Rinderturner umgebaut habe zu Gitarre.
2: Tatsächlich? Wo ist der?
1: Dietersdorf sitzt der.
2: In Dietersdorf?
1: Ja.
2: Da fahr ich jetzt hin. Da radelt jetzt hin, den Besuch. Das möchte ich mal anschauen.
1: Ja, Vorsicht, der ist lustig.
2: Der ist lustig.
0: Da bin ich aber jetzt gespannt auf den Metzgermeister Markus Brehm in Dietersdorf. Die Schilder verraten schon, dass ich richtig bin. Quasi ein Überfall. Mal schauen, wie er reagiert.
3: Wenn Sie das erfahren haben,
2: weil schon so das mit der Gitarre?
3: Ja, wenn schon so sein.
2: Wie schaut's denn aus? Darf ich einen Stand da lernen?
3: Soll
2: ich mitgehen oder?
3: Nee, ich hole die Klampen runter.
2: Ich sehe dabei ein Leberkasten und Sie holen die Gitarre.
3: So machen wir das.
2: Gut.
3: Alles klar, bis gleich.
2: Bis gleich. Aber jetzt dick bitte.
4: Ja, gern.
5: Guten Morgen.
4: Guten Morgen.
2: Wie ist gleich, oder?
4: Ein Papierler oder ein Servettler?
2: Ein Servettler?
4: Ja.
2: Genau, ein Servetten hätte ich gern. Wie sind denn in der Metzger? Haben Sie schon mal gehört?
5: Ja.
2: Ja?
5: Der singt gut.
2: Da bin ich jetzt echt gespannt.
5: Ach, der singt gleich, oder?
4: Der singt gleich.
2: Der hat gesagt, er holt seine
4: Klampen
2: und spielt uns vor.
5: Das ist schön.
2: Ja.
5: Also, ich wünsche euch noch einen schönen Tag.
2: Dankeschön, für gut. Servus. Ah, jetzt, Kinder.
3: Jetzt bin ich da.
2: Gut. Mit zwei Gitarren?
3: Jawohl.
2: Aha. Und so schaut die aus?
3: Das ist die Spezialgitarre.
2: Aha. Hackbeil.
3: Das ist mein altes Hackbeil. Mit dem habe ich noch gearbeitet. Mit dem habe ich noch geschlacht.
2: Na.
3: Doch.
2: Und da ist jetzt eine Gitarre drauf und mit auf einem Brotzeitbrettel.
3: Auf einem Brotzeitbrettel. Mit einem nachgemachten Schweineknochen.
2: Aha. Und wie klingt die?
3: Saugut. Ich kann es bloß leider jetzt nicht vorführen, weil mein Versteiger leider beim Reparieren ist.
2: Ach, das ist die Schutz. Ah, deswegen haben Sie die zweite Gitarre dabei.
3: Deswegen habe ich die zwei, aber es geht mit der genauso.
2: Okay, na, die haben wir doch einfach da her, oder?
3: Nein, ja, freilich.
2: Die schaut ja witzig aus. Ein Hackbein mit Brotzeitbrettel. Und was ist da?
3: Zum Lauf- und Unterregeln.
2: Ah, zum Laut- und Leiser machen?
3: Ja. Ich möchte mit dem Lied beweisen, dass wir Metzger wahnsinnig tiefgründige Gefühle haben und die auch mal mit zum Ausdruck bringen. Und ich habe quasi mein erste wahre, wirkliche große Liebe in diesem Lied.
2: Dann lassen wir uns jetzt überraschen.
3: Gucken wir mal, ob ich das heute noch hinbringe.
2: Ja, so übers Halten. Geht schon.
3: Du bist die Schönste überhaupt. 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

0: jetzt der singende Metzger toll. Das
1: können wir wohl einmal ein Duett machen?
0: Ja, können wir mal ein Duett machen, ja, genau. Ja. Ich habe es jetzt noch nicht kennt, das Lied, ja, selber gemacht.
2: Ja. Selbstverständlich, ja. Auf Halleluja. Also,

0: nichts, oder?
1: Nee, der macht wirklich nichts.
0: Der macht nichts?
1: Nee.
2: Ja, hallo. Wir wollen uns nur anschauen.
0: Ah,
2: Rocky, schmeiß sie doch nicht um.
0: Rocky, schau mal her. Dein Boden.
3: Ja, schau mal.
4: Jetzt hat er mich Drecker gemacht. Die Helga Brummer habe ich mitten aus der Arbeit rausgerissen. Ich wollte mir natürlich anschauen, was sie gerade macht.
5: Aber sind die Weiden schon?
2: Ja, ich mach gerade den Gartenstecker.
5: Zur Dekoration ist das
2: ja. Ja, für den Garten. Man kann auch Tannenzweige reinstecken und Lichterketten.
5: Wo haben Sie das gelernt? Hat Ihr Papa, war der auch Korbmacher?
2: Also mein Vater war Korbmacher. Mein Opa auch und meine Brüder sind auch Korbmacher. Nicht alle, aber der größte Teil meiner Brüder haben es auch gelernt. Wir waren ja damals 8 Kinder.
5: 8 Kinder? Und kann man da leben davon?
2: Ja.
5: Ja.
2: Ja, man kann leben davon. Ich gehe Wochenende auf Märkte und dann unter die Wochen produziere ich wieder Sachen und dann geht's wieder auf den nächsten Markt.
5: Mhm. Ja, wenn wir gerne die Hände anschauen.
2: Ja.
5: Aha.
2: Ja, die sind schon richtig verarbeitet.
5: Ja, das, da sieht man richtig, das ist eine Hornhaut drauf, oder?
2: Ja, ja.
4: Und dann wollte ich es selber ausprobieren.
5: Festhalten mit der rechten und mit der linken Hohe wieder?
2: Du den da drauflegen und dann du die linke festhalten. Die wechseln jetzt. Der liegt jetzt drauf.
5: So?
2: Und jetzt hat die linke
5: holt. Die linke holt, aber was für einen?
2: Den hier.
5: Den da?
2: Wann ist immer?
5: Ups.
2: Ja.
5: Gell, stimmt schon.
2: Den da.
5: Verkaufen Sie den Dekorationsstab jetzt auf dem Markt, den ich gemacht habe?
2: Nee, ich glaube, den nehmen Sie mit. Weil ich denke nicht, dass jemand das will. So sieht es bei Ihnen jetzt aus. Sehen Sie mal.
5: Das ist mein Werk.
2: Ja.
5: Jetzt haben wir es. Die wunderbare Girlande, sehr schön. Moderne Flechtkunst.
2: Ja.
4: Flechthandwerk und Flechtkultur. Erst kürzlich sind sie ins immaterielle Kulturerbe mit aufgenommen worden. Genauso wie die bayerische Schafhaltung. Auch die hat in Oberfranken eine lange Tradition. Und daran erinnert die alte Schäferei in Ahorn, ganz in der Nähe von Coburg. Hier kann man den Coburger Fuchs bewundern, eine traditionelle Schafrasse, die sich hier sichtlich wohlfühlt. Kein Wunder, wenn man mit so einer schönen Musik verwöhnt wird. Das Duo zu dritt nennen sich die drei Herren mit Bandoneon und Kontrabass.

0: Gleich neben dem Biergarten zeigt Museumspädagogin Simone Metzner einer Kindergruppe, wie man Filz macht. Während die Kleinen die Wolle zu Knödeln formen, gängen in der Küche ganz andere Glöse ins Wasser. Einmal im Monat gibt's hier ein überliefertes Gericht aus der Region, wie Porrebrü mit Mengte Glöß und Rotwurst.
1: Super, toll!
2: Dankeschön.
1: Das klingt echt gut.
2: Ja.
1: Tango in Oberfranken. Nicht ganz so gewöhnlich, oder, Robert?
2: Tango in Oberfranken deshalb, weil ja das Bandoneon ein deutsches Instrument ist. Ne? Das kommt ja aus Krefeld und ist erst von Deutschland nach Argentinien gekommen.
1: Tatsächlich?
2: Und dann wieder zurück.
1: Interessant. Wenn man jetzt eure Noten sieht, die sind ja eigentlich gar keine richtigen Noten.
2: Für uns schon. Wer es versteht, der weiß es. Wir brauchen nur die Notenwerte und für den Rest haben wir Ziffern und Zeichen. Und genau die gleichen Ziffern und Zeichen sind auf unseren Tasten abgebildet. Und somit braucht man nur im richtigen Moment, mit dem richtigen Finger auf dem richtigen Knopf, mit dem richtigen Zeichen. Und mehr ist es nicht.
1: Hochkompliziert.
2: Oh, na, das ist ganz einfach.
0: Und klingt so schön, besonders wenn das Duo zu dritt aufspielt. Schade, dass mein Besuch im Coburger Land schon wieder vorbei ist. Eins weiß ich sicher. Ich komm wieder.
3: Und wir kommen auch wieder nächste Woche. Da gibt's eine neue Reise zwischen Spessart und Karwendel. Für heute verabschiede ich mich aus dem Münchner Stadtteil Heidhausen. Und jetzt geht das Programm wieder weiter mit BR24 und den neuesten Nachrichten. Bis nächste Woche dann bei uns. Servus und auf Wiedersehen.

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0: Grüß euch, ich bin der Richard.
1: Ich bin der Wolfi.
2: Und ich bin der Tobi.
0: Und wir drei sind eigentlich in einem Bergmenschen.
2: Wir drei haben Holzknecht.
1: Und sind auch so in unserer Freizeit relativ viel in die Berge unterwegs.
0: Und werden uns freuen, wenn ihr uns jetzt dann bei den nächsten Folgen ein wenig zuschaut. Heute nehmen wir euch mit auf eine kleine Führung durch die Labau. Da schauen wir die Werkstätten an, die Lehrsäle und sonst noch ein paar Sachen. Unter anderem seht ihr eine relativ große Motorsäge und einen Versuch, ob man einen Vorbau auch umschmeißen kann.
3: Wir sind in der Labau, Forstliches Bildungszentrum Labau. Das ist im Prinzip eine überbetriebliche Ausbildung. Die Bayerischen Staatsforsten haben je nach Region in verschiedene Forstbetriebe eingeteilt. Zum Beispiel Forstbetrieb Rupperding, Forstbetrieb Berchtesgaden. Da haben halt auch Forstwirte, Holzknecht angestellt. Und damit die wieder auf dem aktuellsten Stand kommen oder in der Ausbildung halt auch auf dem aktuellsten Stand kommen, kommen die zu uns halt zu Kurse.
4: Mal was anderes. Heute Holzbearbeitung. Und ihr seht, da wir jetzt da so einen Holzschrank haben, so einen Holzbock. Und den bauen wir. Ihr seht jetzt, der Plan sitzt zusammen aus zwei Bladeln. Das eine ist die Skizze, wo das Ganze drauf ist. Und da seht ihr jetzt schon mal ums Maß, Querholz 12 auf 12, der Fuß 6 auf 6. Das, was da aufgezeichnet ist, ist im Plan beschrieben. Okay. Zimmerhack ist klar. Stemmeisen ist klar, Wink ist klar. Da haben wir noch eine Schmiege. Die brauchen wir für nachher nochmal, wenn es darum geht, unsere Winkel zu übertragen. Da schauen wir aber nachher nochmal drauf. Was mir ganz wichtig ist, Leute, wenn ihr schneidet, dann bitte schön die Hand, die nicht an der Säge ist, zeigt euren Handschuh. Das sind Schnittschutzhandschuhe.

0: Ich habe heute Lehrling dabei. Sie sind jetzt 2 oder 3 Jahre im Betrieb gewesen. Und werden jetzt von uns auf die Abschlussprüfung vorbereitet, beziehungsweise einfach nochmal alles glatt zogen und geschaut, dass alle auf dem gleichen Stand sind.
1: Ich habe schon Praktikums gemacht. Ich heiße als Zimmerer und Schreiner. Und das ist der Tag nicht vergangen. Und dann bin ich irgendwie auf Forstwirt gekommen. Und dann war ich da im Praktikum und der Tag ist vergangen wie im Flug. Und die Kollegen waren nett und uns quasi am Anfang von einer ganz langen Kette. So der Zimmerer baut was aus Holz, der Schreiner baut was aus Holz. Und ich kann sagen, wir haben den ersten Schritt gemacht.

0: Ja. Die legst du praktisch raus, so hast du ihn geschnitten. Mhm. Okay. Und so dauert jetzt einfach nur mehr aus.
1: Macht man der Probleme?
2: Ja, macht er. Dann da die Vorschlag, rutschen wir ein bisschen raus. Gell, 25 rutschen wir halt auf, sagen wir mal 22. Dann kommt er dann nämlich aus. Mhm.

0: was wir da machen, das ist ein kleines bisschen was Gesundes. Dass wir, also besonders nicht, aber dass wir einen Schwalmschwanz machen. Das ist jetzt praktisch ein bisschen anspruchsvoller. Das heißt, sie müssen die Füße so schneiden, dass innen breiter sind wie außen. Weißt, wenn du das dann alles richtig baust, dann zieht sich der von selber so richtig schief fest.
1: Okay.
0: Und jetzt halt einfach nach Plan die Füße so weit herrichten und dann die Füße alles übertragen auf das Querholz und dann da so einarbeiten. Das ist das, wo das Ganze ein bisschen anspruchsvoll macht.

0: das Ergebnis schaut so richtig, richtig gut aus. Also, freut mich über, weil das macht jetzt wieder den Eindruck, als wenn sie es noch nicht so oft gemacht hätten. Aber trotzdem schaut es gut aus. Gerne. Gefällt. Schauen wir mal, oder? Ja. Was sagst du denn selber?
1: Ich bin zufrieden.
0: Also jetzt tun wir es natürlich genau, gell? Das ist eh klar. Deswegen haben wir ja auch da. Der Schwalbenschwanz ist ein bisschen zu groß. 4 auf 3 haben wir gehabt. Du hast dabei 4,5 auf 3,5. Okay, herunter. Steht oder gut? Berg, hast du sowas schon mal gemacht?
2: Nein.
0: Kann ich.
2: Nein.
0: Also für dies super. Richtig gut. Gell?
3: Bürogebäude, da ist der Name Programm, dann lauter Büros drin. So, schau mal rein. Ah, da kommt der Markus. Oh. Markus schwer am Arbeiten.
4: Ja, Markus schwer am
3: Schleppen.
4: Geräte sortieren.
3: Der Markus ist unser forstlicher Arbeitslehrer. Im Endeffekt ist er der Chef und die Meister, die da drin arbeiten. Ohne Markus geht überhaupt nichts. So, klopf, klopf. Die Andrea, unser Background. Wir können mit allem, was wir brauchen, zu Andrea kommen. Und die sagt, mach ich. Wir gehen weiter. Also, Bürogebäude, ich habe gesagt, der Name ist Programm. Ein Büro nach dem anderen. Also, es wird nicht nur Baum umgeschnitten da in der Labau. Oder gepflanzt oder gepflegt, sondern halt auch im Hintergrund gewerkelt und gemacht. Und die Sandra ist unsere Büroleiterin. Die ist da verantwortlich. verantwortlich für das Ganze da drin und halt. Ich sage jetzt mal im Wesentlichen, am Wasser und Rücken frei, gell?
5: Genau.
3: Da warst du jetzt der Chef.
4: Strenger wird's.
3: Jetzt wird es richtig streng. Strang gestanden. Jetzt er, aber da warst du arbeitet gerade. hat nicht die Haxen auf dem Tisch. Lass mal. Wir pflegen da herin, das ist das, was uns alle groß am Herzen liegt. Einen lockeren Umgang miteinander. Das gehört, finde ich, in einem Team auch dazu. Also wir reden alles aus, und zwar so, wie uns der Schnabel gewachsen ist. Aber alles aber in so einem Rahmen, wo wir menschlich auf einer Wellenlänge sind, das haben wir ja sowieso. Und mir taugt es brutal gut und die anderen auch alle. Also wir kommen so eigentlich ganz gut durchs Jahr. Also, der Chef.
5: Hat ich jetzt schick gesagt?
3: Klang das mit den Pluspunkten jetzt, oder? Dann geh ich wieder.
5: Der Bonus.
3: Ja, das wird die Herren. Cool. Perfekt.
5: Was,
3: wir schauen wieder.
4: Wie groß ist denn das Team von der Labau? Wie viele Leute sitzen und was machen die?
6: Wir sind 15 Leute und davon, sage ich mal, jetzt gelangen uns die Ausbildungsmeister schon gar nicht mehr, weil die Ausbildung halt steigt und steigt zu unserer Freude. Aber wir haben 4 Meister Stammmannschaft, 6 aber jetzt, wo wir sehr froh sind, dass wir 2 Abgeordnete noch dazu kriegen. Dann haben wir 5 Leute in der Küche drin und Service oben. Dann haben wir Büromannschaft, 2 Leute und dann noch 3 so von der Leitungsmannschaft. Also insgesamt kann man sagen 15 Leute.
3: Okay, schauen wir ins Küchengebäude um. Schauen wir, was es gibt heute.
7: Hi, servus, grüß euch. Willkommen in meiner Küche.
3: Unser wichtigstes Team in der ganzen Labau, jetzt verpflegt uns und schaut, dass es uns gut geht. Die jetzt gerade da haben, die sind Burm und Dirndl zwischen, sag jetzt mal, 17 und 20. Die brauchen was zum Essen. Aber da ist der Laus einfach super, weil da geht das Essen nicht aus. Also, das ist am Holzknecht, am Forstwirt wichtig, das Essen soll nicht ausgehen.
7: Ich habe jetzt einen schönen frischen Saibling.

Genau, den habe ich jetzt nur meliert und braten jetzt halt einmal, zunächst einmal in ein bisschen Öl und dann da noch ein bisschen Butter mit dazu. Fisch, wenn frisch ist, dann genügt es, wenn man nicht allzu viel damit macht. Ja.

0: Ich habe 4 fleißige Mädels bei mir mit und in meiner Abteilung praktisch, die sich auch um die Unterkünfte kümmern, so um das Ganze drumherum, dass einfach alles sauber beieinander ist, und helfen mir dann in der Küche eben auch beim Kochen, beim Vorbereiten, Einkaufsrahmen, Geschirr wegmachen und alles, was so mit dazu gehört. Am Anfang, wie gesagt, ich habe schon reinkommen müssen, auch auf die Portionen so, wo du dann mal sagst, okay, jetzt muss ich mir schnell mal was einfallen lassen, weil die Hälfte war jetzt erst da, die Sättigungsbeilagen sind schon aus, jetzt brauchen wir noch schnell irgendwas. Ja, man kann schon sagen, jetzt so, wenn es jetzt wie heute, wenn es für 30 Leute ist, dann machst du mal ungefähr 20% mehr. Ich habe ein paar Betriebe in der Region noch gehabt, habe mich dann selbstständig gemacht, war 14 Jahre lang Restaurantbetreiber auch. Und ja, wie es halt auch bei viel so war, Corona war schon eine zehrende Zeit auch. Und ich habe dann irgendwie mich selber ein bisschen einfach einmal gedacht, ich möchte mich noch mal verändern. Und bin jetzt also richtig gut, dass ich hier in der Labau gelandet bin. Ich freue mich, dass was Gescheites zum Essen kriegen. Ich freue mich, dass ich auch nach wie vor was Gescheites kochen kann. Das war für mich einfach auch so eine wichtige Option. Nicht nur Backerlauf machen oder nur irgendwelche Dinge halt warm machen. Und was gibt's Schöneres, wenn du halt den ganzen Tag arbeiten tust und du weißt, du kommst Mittag zum Essen, kriegst was Gescheites. Das weiß jeder, das hebt die Motivation.
1: Dann haben wir ein Salatbuffet und ein bisschen was Nachspeise, gepaart mit kostenlosem Mineralwasser. Also denen geht's richtig gut da drin. Wir machen ja immer so eine Abschlussevaluierung. Also kriegt jeder einen Zettel und kann aufschreiben, was einem gut taugt hat. Und die Küche wird über Doppeldaumen gelobt. Also das ist über die Grenzen hinaus bekannt, die Labauer Küche. Tatsächlich. Ja.
2: Wir wollen eine möglichst gute Ausbildung machen. Da streben wir uns an, so gut, wie wir es nur irgendwie können. Und da muss schon alles zusammenstimmen. Da muss in der Küche zusammenstimmen, die ist genauso wichtig. Da muss bei der Ausbildung, beim Büro, beim Service draußen, die Zimmer machen, es muss im Miteinander stimmen. Also wir schauen, dass wir zusammenhelfen, so gut es irgendwie geht. Und besonders gefreut es mich, dass uns das bei den Evaluierungsergebnissen und bei den Abschlussbesprechungen, dass uns das auch wieder gespiegelt wird. Das ist schön, wenn man das dann hört.
3: Gut. Also das, was man da jetzt sieht, das ist ein Technikgebäude. Da ist gleich hervorne, hinter der Glasscheibe da, ist also ein Lehrsaal, ein mittelgroßer. Das ist jetzt, also, wie gesagt, ein kleiner oder so ein mittelgroßer Lehrsaal mit Kamera ausgestattet. Also man kann jetzt auch von der Weiden wie zuschalten. Bei Corona hat man es auch mal ausprobiert, dass man direkt aus dem Wald was filmt. Wand, ja, nette Projekte, sage ich mal, aber sehr aufwendig. Läuft bei mir das Zeigel, läuft bei den anderen das Zeigel auch. Da kommt einfach noch viel dazu und das ist dann, also mir ist sie echt lieber, sage ich jetzt einmal. und das ist jetzt eine Schreinerei. Wir haben jetzt nicht extra zusammengeräumt. Das spart man schon.
4: Also musst du ja weg schon ausschauen.
5: Oder wo gehobelt wird, da vor allem Spinnen.
4: Ist klar.
5: Was macht sie gerade?
6: Wir richten gerade die Hobbymesser wieder her für die Azubis, weil die ja Holzbearbeitung auch machen beim Wolfi. Und jetzt schauen wir, dass die wieder gescheite Schnee haben auf dem Hobby.
4: Haben sie kaputt gemacht?
6: Schaut nicht nur nach Holzbearbeitung aus.
7: Warum klopfst du immer auf den Hobby auf?
8: Du hast Schneid für dich stehen und wenn du zweite heraus bist, haust du da hinten auf, dann geht's wieder zurück. Geht wieder.
4: Hast du wieder.
8: Schneid. Das müssen wir schon machen. Oder den Schnee kaputt machen.
3: Genau. Schraubstock zusammen hoch hin. Da haben jetzt die Unterrichte über Motorsägen, Feilen, Wartung und Pflege und Reparieren. Dann haben wir da oben ein paar so Schnittmodelle. Da habe ich mir was erklärt, dann kann man es halt einmal herzeigen, weil sie zum Teil einfach aufgeschnitten sind. Da sieht man in die Motoreneinheit oder in das Technische rein. Zum Teil sind sie durchsichtig. Da haben wir ein paar so überdimensionale Modelle von so Schneidezähne für den Pfeilunterricht. Das ist wirklich da herin gut angerichtet. Da haben wir jetzt ein Lager für die Maschinen. Also da haben jetzt die Motorsägen herin, da haben die Freischneider herin, ein paar Hochentaster und so Nischengeräte haben da mit dabei. da wird das gelagert. Und da haben wir jetzt gerade in einer Umstellungsphase, sage ich mal. Jetzt ist nur das Akkuzeigel auch da mit dabei. Gell, am Anfang hat es einmal ein Akkumodul so gegeben, da hat man gesagt, na ja, für so Klarscheiß kann man es schon hernehmen. Und jetzt wird das halt größer und leistungsfähiger. Das ist beeindruckend, was sich auf dem Akkusektor tut. Die MSA 300, das ist jetzt, so viel ich war, gerade die leistungsstärkste auf dem Markt. Und die ist tatsächlich, die war jetzt für die Holzernte im mittelstarken Bereich ohne Probleme geeignet, rein von der Leistung her. Aber ich brauche halt Akkus ohne Ende. Also da brauche ich wirklich einen ganzen Schwung, aber das geht jetzt schon langsam in die Richtung, da wo man sagt, Holzernte ist kein Problem. Da hat er schon wahrscheinlich unser 40er Schwert drauf. Und mit dem wird die locker fertig. Also das da zirkt die ohne Probleme, da kommt man sogar noch ein bisschen länger auf wieder. Also, das ist jetzt 1,5 Meter. Und da sieht man schon, das ist gleich ein bisschen sperriger. Die Buben haben da oft ganz scharf drauf. Also eine große Maschine, und können wir die mal anlassen oder können wir da mal schneiden. Und das lässt aber dann noch mal nach. Wenn sie dann ein paar Jahre in dem Geschäft haben und gespannt sind, wenn man es nicht braucht, ist es besser. Du bist wieder weg, oder? Das ist das dezente Teil. Das ist auch irgendwie sowas, das macht so einen leichten Spielzeugeindruck. Aber ein paar so kleine Einsatzbereiche gibt es halt, da nimmt man es dann doch her. Gell? Also, so im Grunde alles, was man sich gerade denken kann, ist da herin gelagert. Das ist jetzt unser Werkzeuglager im Großen und Ganzen. Das Zeug ohne Motor. Das heißt, da haben jetzt die Hockern und die Sopi und die Reibhackel und das ganze andere Zubehör ist da herin.
9: Immer 3 Wochen dauern unsere Kurse mit Azubis. In die Labau kommen die in der gesamten Lehrzeit 3-mal. Weil nicht jeder Forstbetrieb kann immer das Gleiche abbilden. In dem einen gibt es das mehr da. Im anderen gibt es das mehr, die anderen haben mehr Laubholz, die anderen haben mehr Nadelholz. Und damit die alle auf demselben Stand haben, wie man verschiedene Fällungstechniken macht oder wie die ganzen Pflanztechniken gingen und so weiter und so fort. Das übernehmen wir, das bilden wir dann in der Labau mit Kurse ab. Handhabung, Forstzeile, was der Unterricht. Wir machen am Ende von so einem Stahlseil, also das ist ein Seilbindenseil, da muss ja irgendein Schlaufen sein, wo ich Holz anhängen kann oder was anderes anhängen kann. Und wir machen halt diese Schlaufen, die kann man selber machen, da braucht man keine Werkstatt und keine Maschine dazu. Das kann man rein auch draußen auf der Fläche machen und dann, wie das geht und wie man sich da helfen kann, auf was man aufpassen muss, dass das

0: PC sicher ist, betriebssicher, weil geht es ja auch um was, da treten ganz schöne Kräfte auf. Das machen wir halt. Das flämische Auge ist also eine zugelassene mit DIN-Nummer und allem Pipapo, eine Seil-End-Verbindung und besteht einmal im vorderen Teil aus seiner Schlaufe. Dann lässt man hinten einen Seilüberstand stehen, der soll ungefähr eine Handbreite haben oder so 10 cm. Jeder von euch schnappt sich ein Seil, ihr teilt das jetzt auf, diesen Seilverband. Und dann nehme ich das da so mit meinen Händen, greife meine Schlaufen ab, so groß ich es halt haben möchte. Und jetzt müsst ihr selber schauen, dass euch das nicht mehr auskommt. Und dann kann ich gleich schauen, ob unten der Seilüberstand, ob mir das ausreicht. Das tut es mir jetzt nicht. Das heißt, entweder ich mache die Schlaufen kleiner oder ich mache es einfach nur weiter auf. Also schaut da vorher, jetzt das Seil oder die Schlaufen so formen, dass ihr unten lieber ein bisschen mehr habt, dann wird es euch da leichter. Freilich muss ich das dann da unten wegschneiden. Aber die 10 cm, die haben es wert, bevor ihr eine halbe Stunde umeinander pfuscht.
1: Ich habe das aufgetrennt, die Hälfte von den Lützen auf eine Seite und auf die andere. Und dann kann man das wunderbar wieder zusammen machen. Genau, jetzt radelt sie wieder zusammen, aber quasi eine Schlaufe gemacht durch das. Das ist leicht zu machen, auch wenn man draußen in der Arbeit ist und hebt den Haufen aus. Tobi?
0: Jo. Tipptopp. Genau so und nicht anders.
2: Wieso ist das dein Unterrichtsblock, dein Thema?
0: Ja, weil ich 20 Jahre auf dem Seiler auf dem Seilkran gearbeitet habe, weil ich Seiler bin und ich habe wahrscheinlich mehr Seile in der Hand gehabt wie Holz. Oder nein, ich habe es einfach oft gemacht und deswegen mache ich den Unterricht. Genau. Kann aber jeder von uns. Also wir haben unsere Unterrichte aufteilt. Es ist aber nicht so ganz definiert, warum das der eine oder der andere macht. Also das kann auch jeder machen.
2: Da müssen wir jetzt dann da noch das Seil markieren, wo wir es dann abschneiden wollen. Dann tun wir ein Blech dazwischen, dass wir das andere Seil eben nicht auch mit durchschneiden. Und dann schneiden wir das Seil ab.
1: Jetzt wird das noch verpresst. Und dann ist das was für die Ewigkeit.

Ja, das sind jetzt unsere zwei Unterkunftsgebäude, weil bei uns ja die Leute auch übernachten. Also jeder, der bei uns einen Kurs macht und ist von weiter weg, weil wir ja für den ganzen südbayerischen Raum zuständig sind. Also da haben schon Leute von mindestens 3 Stunden. Und die können nicht jeden Tag heimfahren. Und da bleiben die bei uns über Nacht. Ja, genau, die schlafen da. Ja, herein in die gute Stube. Der Ausblick ist der absolute Wahnsinn. Ja, eigentlich machen dort Leute Urlaub und zahlen einen Haufen Geld dafür, gell? Das ist natürlich schon richtig gewaltig. Wenn du den frühen Vorhang aufmachst und sagst, da schaust du raus. Und ich bin schon einer, ich bin ein Rotbring, ich bin gerne in Rotbring. Ich habe Gott sei Dank auch von der Arbeit nie fort müssen. Und ich führe mir das wirklich vor Augen und sage, oh, Olvi, schau raus, so bärig. Oder wenn du am Berg gehst und sagst, da bin ich daheim. Und das ist für mich nicht normal. Für mich ist das ein Traum, dass ich da sein darf. Das ist einfach richtig bärig. Da links der Spitz, wo das bisschen Schneefädel da drauf liegt, das ist Sonntagshorn. Das ist der höchste bei uns in Rupperding. 1962 Meter, also 2000, da packen wir nicht ganz. Rechts die Reifeberg. Da ein bisschen hervor dabei der Adlerkopf. Dann hinterbei in dem Einschnitt, da ist dann schon Österreich. Da schauen die Loferer vier, also die Loferer Schnorberg. Der Saurüssel. Und da geht es einen Richtstrich.

0: Wenn man da mal reinkommt, weil man hat ja doch öfter mal zum Dorn, dann sagt man, schau mal, was die Buben machen. Na ja, da huckt der ganze Blasen auf dem Balkon und ratschelt einfach. Die brauchen da keine Heiligalli-Maus, sondern wir hucken einfach nur da und genießen das. Meist die Zeit verbringen sie bei uns herin. Da bleiben sie auch. Wir haben einen Kicker da, wir haben so ein bisschen Spielchen da. Und wie gesagt, das sagst du, weil was sie sich zusammensetzen können.
1: Sollen wir uns das einmal anschauen?
0: Darf ich sagen? Wenn es euch interessiert, schauen wir mal. Das ist jetzt unser sogenanntes Sackstübe, das ist praktisch so ein Aufenthaltsraum, wo sich die Leute zusammensitzen können. Ja, man hört schon ab und zu, dass das länger dauert. Oder man ist gespannt auch in der Früh, dass der eine oder andere teilweise noch angeschlagen ist, von den Erwachsenen, von den Holzknechten einfach. Und da wird einfach über da weggeredet und da wird sich austauscht, wie läuft es bei euch, wie läuft es bei uns. Und das ist das, was wir auch möchten. Sehen, wir haben oben im Zimmer keinen Fernseher. Also es ist gewollt, dass der nicht auf Nachtessen um 17:30 ins Zimmer geht und da 3 Stunden lang allein Fernsehen schaut, sondern wir haben da einen Fernseher drin, da können sie das miteinander machen. Da sollen sie zusammenhucken, da sollen sie austauschen, da sollen Spaß haben bei uns. Das ist schon wichtig.
2: Ja, Markus wird immer besser.
3: Und was macht ihr da?
2: Wir schauen dem Markus zu, wie er jetzt diesen Kran-Simulator bedient. Er hat jetzt eine VR-Brille auf und sitzt jetzt auf so einem Arbeitsplatz wie in einer Forstspezialmaschine.
4: Ich habe den Kran vorhin etwas blöd abgelegt.
5: Es ist witzig, wenn man es von außen betrachtet, schaut es manchmal ein bisschen komisch aus.
2: Vogelwild schaut das aus. Gedacht ist halt bei den Simulatoren, dass man das jetzt da drin mal übt und dann geht es raus zur richtigen Maschine und dann kann man das in echt probieren.
4: Also ich versuche jetzt hier mit der Maschine, mit dem Kran, die Maschine wieder zu entladen.
6: Rutschig, ne?
4: Ja, rutschig, da habe ich jetzt einmal nicht aufgepasst. Ja, das war jetzt nicht so beabsichtigt. Noch mal ein bisschen üben.
6: Ist es jetzt das erste Mal, dass du da dran sitzt?
4: Nee, nicht ganz das erste Mal, aber ich war jetzt noch nicht so oft dran.
5: Er hat jetzt ja das Einstiegslevel, da geht es jetzt so durch so hier rein durch und dann tut man aufladen und aufladen. Und dann kommt man von einer Aufgabe zur anderen. Es ist von dem Simulator eigentlich schon so vorgegeben. Ist gut gemacht. Also das ist tatsächlich so, dass schön zusammenpasst. Dass man die Steigerung, die man selber hat, dann da auch gleich umsetzen kann. Das ist gut.
7: Also wie ihr seht, der Stamm stellt sich jetzt auf, als wäre da eine Wand. Also ich kann da nicht mehr weiter rausschieben.
5: Mit der VR-Brille macht man das, was er jetzt gerade tut. Er macht jetzt gerade eine Seitbewegung mit dem Kopf, weil er dann halt an der Kranseite schöner vorbeisieht. Und dann sieht er seinen Zang bzw. als Holzschiene.
2: Wenn ihr euch vorstellt, so um die 20-jährige Azubis, die sind begeistert von der Technik. Also die bringt man da gar nicht mehr weg.
1: Ist das einer lieber die richtige Maschine oder der Computer?
5: Die richtige Maschine.
1: Schon noch.
5: Ich meine, das gefällt einer da herin gut und die Kombination ist super. Aber das Resümee war meistens schon das draus, das taugt einer schon noch mal besser. Das ist auch mit der VR-Brenn, da hat man ja so ein dreidimensionales Sehen und das haut auch ganz gut hin. Aber ganz kann es halt mit der Realität doch nicht mithalten. Wäre ja auch komisch.
7: Es ist ein bisschen gewöhnungsbedürftig, weil man was anderes sieht, als man im Sitz spürt.
5: Da herin, wenn man mal irgendwo anstehst, dann ist ja nichts passiert, gell? Das ist ja eigentlich egal. Draußen sollte es aber auf keinen Fall passieren. Wir haben da dann auch ausgeglichen, also praktisch auch so ein Vorbader, so in etwa wie der, bloß ein bisschen älter. Und da sollte halt ja nichts kaputt gehen. Draußen. Herin ist es wurscht. Yo, bam.

0: Grüß euch, ich bin der Richard.
1: Ich bin der Wolfi.
2: Und ich bin der Tobi.
0: Und wir drei sind eigentlich in Einbergmenschen.
2: Wir drei haben Holzknecht.
1: Und sind auch so in unserer Freizeit relativ viel in die Berge unterwegs.
0: Und werden uns freuen, wenn ihr uns jetzt dann bei den nächsten Folgen ein wenig zuschaut. Der Wolfi nimmt euch heute mit auf die Trachtenreise durch Ruperting und der Tobi, der darf heute bei dem schönen Wetter Brennholz machen.
1: Ja, heute in der Tracht. Tracht ist ja doch für mich doch ein relativ großer Teil von meinem Leben. Und heute haben wir eine Veranstaltung und darum habe ich heute die Tracht bei.
3: Grüß dich. Servus.
1: Wir haben heute die sogenannte Tradition auf der Roas. Wir als Trachtenverein zeigen uns die Gäste, die in Ruppering da sind. Wir mit der Jugendgruppe fangen im Norden an. Und die Aktiven, also unsere Erwachsenen, die fangen im Süden an und platteln dran und schnalzen sie praktisch Richtung Norden. Und irgendwo treffen wir uns dann einmal. Wenn ein Gasel über ist, dann werde ich auch mitschnalzen. Ich tue Gasel schnalzen auch.
3: Was müsst ihr jetzt noch machen? Letzten Vorbereitungen?
4: Mhm. Und dann jetzt das Tier hin auf.
5: Bei der Sophia ist nur der Papa daheim und der kann das nicht. Machen wir da unten fest, dann machen wir es unten fest. Und dann kommt das quasi möglichst symmetrisch dann nur über die Schulter und wird vorne ins Oberteil noch mit eingesteckt.
1: Da darf man deine Muskeln schon sehen.
6: Nein, die sind nicht so vorhanden, aber Muskeln habe ich jetzt auch nicht. Aber.
1: Ach, das wird schon. Ja, ich denke, man sieht so mein Herz jetzt, gell, die Leute haben richtig gut. Die haben Spätzle untereinander, die Stimmung ist total bärig. Heidl, Herz ist einmal zu. Stellt euch mal das Hüte, auch jeder was sieht. Ja, genau, Feigling. Das ist immer ein Miteinander. Ich bin da nicht der Oberboss, der gescheite Herrit und Blätterherrit oder sonst was, sondern ich tue da mit. Versucht ihnen das zu erklären, versucht ihnen zu schauen, dass das läuft. Und das ist schön, das Miteinander. Nur dazu, wenn es siehst, dass es gut läuft und dass es ein schöner Haufen ist und viele Leute haben und dass die alle gut drauf sind, das ist schon schön.
3: Gut, mach mal's.

0: Ich habe mit 5 Jahren angefangen. Das hat man mir irgendwo gehört und hat Mama gesagt, wie es ausschaut. Ich habe gesagt, ja, ich möchte da gerne mal Probe gehen. Und das hat mir auch gefallen und ich bin jetzt seit ich 5 bin, also jetzt fast 50 Jahre im Trachtenverein. Ne? Ich habe 20 Jahre lang die Gruppen zwischen 12 und 16 Jahren geleitet. Wenn sie jetzt jemanden brauchen, wird es leider bei der Rohr, dann helfe ich halt einfach da mit und bin da mit dabei.
1: Wie lange braucht ihr, bis ihr eine Tracht dazu habt?
2: Nicht lang.
1: 15 Minuten?
2: 10 Minuten?
1: 10 Minuten?
2: Ja, nicht lang. Bei uns dauert es nicht so lang.
1: Was glaubt ihr, wie lange wird das Experiment sein?
2: Ja, eine Viertelstunde vielleicht.
3: Wer es macht.
1: Wer es macht?
3: Muss das ja, wenn es selber macht oder wenn es die Mama macht.
1: Und was ist, wenn sie es selber macht?
3: Brauche ich fast eine Stunde.
1: Was glaubt ihr, wie lange brauchen die Buben?
3: 5 Minuten.
4: Ja.
3: Also mein Bruder braucht so 5 Minuten oder so.
1: Das geschieht, oder? Also, dafür hat sie ein Fäscher bei dem.
3: Geschmackssache.
0: Und was mich eigentlich am meisten gefreut, ist die bei mir in der Jugend waren. Die haben ja teilweise 20 Jahre jünger wie ich. Und die sind jetzt meine Späße. Und obwohl die, wie gesagt, 20, 25 Jahre jünger sind. Und das ist schon bärig. Das ist cool. Ja. Nein, ich meine, wenn es mit 6 traut es euch nicht wegen dem Platz.

0: Machst du sie noch? Hat es zu dir mit den Leuten geblieben?
1: Ja, also da waren jetzt, ich habe gerade zur Christina gesagt, das ist eigentlich gefällt, weil gleich kommen viele überall her und bleiben dann auch stehen und es gefällt ihnen auch, wie es ausschaut. Also schon schön, ja. Und auch für die Kinder jetzt, gell? Die haben ein Publikum, wo sie sich präsentieren können. Das kostet, gell?
2: So ein Ambiente, wenn du natürlich hast, wo du mitten unter die Leute bist, das ist alles. Als der Auftritt habe ich auch lange genug gemacht, gar nicht so einfach. Wenn du das auf einer Bühne machst und sagst, okay, mein Auftritt ist beendet, ich gehe von der Bühne runter und zieh dich nicht mehr, dann tust du dich leichter, als wenn du dann irgendwo zwischen die Leute stehen bleibst oder zum Stehbleiben kommst. Weil es gibt natürlich Leute, die kommen, die klopfen da auf die Schulter und die möchten mit dir reden. Und das ist für Kinder und Jugend schon spannend dann, sage ich jetzt einmal.
0: Wäre euch da nicht schwindelig?
3: Nein, also, das ist Übungssache.
0: Das ist Übungssache?
3: Ja, da gewinnst du wirklich dran.
0: Wie ist das beim Schauen? Schaust du immer geradeaus und als Drazi? Oder
3: ja, genau.
0: Du immer mit dem Auge irgendwo am Punkt?
3: Nein, zu, immer geradeaus. Also einfach geradeaus schauen und dann Drazi alles. Und ja, quasi alles auf einer Linie immer senken.
0: Ja. Da verschwindet ja bloß noch alles, oder?
3: Irgendwann, dann, irgendwann
0: du wieder bremsen müsst.
3: Ja, vor der Musik dann hier.
0: Ah, nur nach der Musik?
3: Nach der Musik und wenn die Buben natürlich auch stessen.
0: Ist das dann, musst du nicht wieder beim gleichen Pool landen? Landst du bei irgendwann?
3: Nein, also jetzt zum Beispiel bei Olympiabrücke, da werden sie ja dann einmal anstessen. Und dann müssen wir zu unserem Buben hingehen. Mhm. Und dann warten, bis er fertig ist mit dem Platten und dann nehmen wir ja drei tanzen.
0: Ah, so.
3: Genau.
0: Alles klar.

0: Tobi.
1: Servus.
0: Was treibst du?
1: Wir haben jetzt bis Mittag einen Kurs gehabt. Und heute Nachmittag habe ich mir freigenommen. Und mache jetzt mal Brennholz bzw. Holz heim.
0: Hast du das mit dem Wieder abgestimmt? Also?
1: Brutal heute. Also gewaltig. Fast schon zum Brennholz machen. Eigentlich gehen wir den Berg rauf.
0: Aber Brennholz muss auch sein.
1: Ja, hilft auch nichts. Muss sein. Guck dir einer von mir.

0: meine ja eigentlich, ich bin ja, vom Beruf Holzknecht, ich bin Ausbilder, bin den ganzen Tag im Wald und nach der Arbeit fahre ich wieder in den Wald. Aber ja, zum Rüberkommen. Wie ein Hobby eigentlich.
1: Ja, ich sage jetzt mal, ich habe schon immer gespannt, dass mir besser draußen taugt. Das ist schon von mir quasi in die Wiege gelegt, wie man so möchte. Also, ich bin in einer Familie groß geworden, wo das immer wichtig war. Ja, und dann war ich halt Industriemechaniker, dann war ich Schlosser und dann habe ich halt gespannt, dass ich wieder beim Fenster rausschaue und eigentlich gern auch draußen arbeiten darf. Und habe das dann beendet, das Ganze. Ich habe also eine Entscheidung getroffen und habe dann einen Beruf gewechselt. Und das ist dann praktisch als Holzknecht im Wald arbeiten. Und dann habe ich den Weg, das war für mich ganz klar, dass ich das machen möchte.
0: So. Dann schauen wir mal.
2: Was hast du denn alles dabei?
0: Meterstab und ein Motorsack.
2: Hast du einen Vorstil?
0: Nein. Überhaupt nicht. Ich habe halt zufälligerweise einen Husqvarna. Also ich habe keine Marken, die ich bevorzuge. Ich muss mir anzeichnen, alle 50 cm mache ich einen Punkt und das ist mein Scheitellänge dann später. Da geht es wirklich genau. Also ich muss mich, wenn es mir nämlich nicht genau geht oder wenn es mir pressiert hat und ich habe kuddelt, und die haben halt dann 55 oder noch länger. Und da tue ich mir schwer beim Einharzen. Beziehungsweise gehen sie dann irgendwann gar nicht mehr rein. Und das ärgert mich dann. Dann passe ich lieber jetzt gescheit auf.
1: Die wollen sich auch warm haben. Die Entscheidung, dass man im Wald arbeitet, das trifft man schon bewusst eigentlich. Und zumindest haben die Leute, die ich bis jetzt getroffen habe, waren schon einige, die haben das alle bewusst getroffen. Die wollten Holzknecht werden. Das ist halt im Speziellen bei uns da in den Berg einfach ein Beruf, der viel Tradition hat und der ein bisschen tiefer geht, wie das reine Arbeiten sozusagen. Also in der Früh die Schnittschutzhosen anziehen und dann Baum umschneiden oder zum Pflanzen gehen oder zu pflegen oder was weiß ich was. Also das ist ein bisschen, ja, ein bisschen mehr.

0: Meistens ist so ein kleiner Riss schon drin im Holz, wie da jetzt zum Beispiel. Und den nutze ich natürlich aus. Beim Glirm lernst du das Holz kennen, sagt man. Und das stimmt auch. Du ziehst einfach eine dann und merkst dann die Unterschiede. Aber das geht jetzt brutal schön. Also haut richtig gut hin.
1: Du hast bloß so viel Kraft, dabei geht's so leicht.
0: Ja, das auch natürlich. Beieinander wird's auch.
1: Wow. Respekt.
0: Nicht einmal gescheit durchgezogen. Ich habe mir schon immer vorstellen können, so muss ich sagen, dass ich quasi das nicht beim Gesellen lasse, sondern dass ich mal einen Meister mache oder irgendeine Ausbildung draufsattelt. Dann war eben die Labau ausgeschrieben und ob ich gern Ausbilder sein wollte, das habe ich auch nicht gewusst. Ich habe es ja noch nie gemacht. Und dann bin ich in die Labau gegangen. Und dann habe ich erst gespannt, das ist Volltreffer. Das ist eigentlich mein Traumjob.
2: Ja, da nehme ich nicht mehr mit, sonst wäre es auch schwer.

0: bin auch noch nach wie vor, also auch nach den 15, 16 Jahren Holzmacher, auch neben der Arbeit am Wochenende, mittlerweile mit meinen Buben. Die haben ja da tatkräftige Unterstützung, stehe da noch voll dahinter. Also ich tue das sehr, sehr gern. Die Burg eignet sich für mich, für meine Harzerei super gut, weil es ein hartes Holz ist. Und weil es einfach vom Energiegehalt her sehr effizient ist, einfach vom Eiharzen her.
1: Ist das nicht Hartholz, ist das nicht recht viel schwerer zum Holzmacher?
0: Man kann das Ganze, sag jetzt mal, ein wenig schlau angehen, indem dass man das Holz dann macht, wenn der Baum keinen Saft hat, also sprich, wenn er keine Blätter hat. Entweder ganzzeitig im Frühjahr oder halt jetzt um die Zeit, sprich im Herbst, November. Und dann ist das Holz auch nicht so schwer. Aber es ist schon auch schwer noch.

Also wir haben da in Ruppertingen. Ich wohne da, das ist mein Haus oder unser Haus. Und ja, wenn ich in der Früh aufstehe, aus dem Küchenfenster schaue, dann sehe ich da hinten die Loferer Storberg. Ja, es ist so gelaufen, dass ich da geblieben bin in Ruppertingen. Und im Nachhinein weiß ich, dass ich da meine Wurzeln habe, dass ich genau da hergehe, dass ich da wohnen muss, sozusagen. Die Berg gehören zu mir. Wenn ich richtig meine Ruhe haben möchte, dann hocke ich mich aufs Radl oder ziehe meine Laufschuhe an und in diese Richtung. Die Berg geben mir da den Frieden und die Freiheit. Das ist so wie so ein Ventil und eine Tankstelle zugleich. Quasi. Also ich kann mich da auskotzen, quasi, wenn ich irgendwo auflaufe. Und komme aber gleichzeitig, also das passiert gleichzeitig. Und komme aber aufgeladen auch wieder zurück.

0: Genau, wie ihr seht, jetzt, dass unsere Aktiven kommen, gell, die kommen von anderen Seiten daher. Und wir treffen uns jetzt da mit der Jugend, machen miteinander was.
1: Ah, die haben schon Geißeln dabei.
0: Die Geißeln dabei, ja. Ja, wir werden mal eine schnappen und dann tue ich schon wieder.
2: Ja, das Geißeln schnalzen, das ist jetzt was, wo eigentlich von den Fuhrleuten kommt. Also das Schnalzen, so wie es ich mache, die einfach da mit ihren Geißeln einfach eine Rose, wo die einen in Rose dirigiert haben, beziehungsweise wo man auch sagt, gegeneinander ein bisschen gewerkt haben, wenn einer nicht auf Zeit gewollt. Darum ist die Geißel, die ich benutze, auch die Fuhrmannsgeißel.

0: Warum schnalzt denn das eigentlich?
1: Schnalzen tut das, weil diese Schmelz, die da hinten so auftrat ist, praktisch also man macht über Nacht, das heißt, du ziehst das so also durch. Und nur weil wenn die Gaselschmelz dann sich da sogar herumdreht, dann schnalzt es. Ja. Da brauchst du Kraft in Arm, ja, genau. Weil das doch einfach, ja, es geht halt einfach von vorn weg über den Unterarm auf ein bisschen die Schulter. Und von der Schulter und von der Arm schnalzt du halt einfach aus. Ja, brauchst du schon eine Zeit. Weil du musst jetzt das gewinnen, wirst du mit deinem Arm arbeitest. Ja, bis du zweit herbei bist, beziehungsweise zweit zu ziehst, dann das Schnürl ist auch richtig lang. Ja, und wenn du irgendwas verkehrt machst, dann kann schon sein, dass sie dich auch gerade da dreht, bis du dich auch wechseln hast. Also, das passiert eigentlich in jedem, weißt du?

0: Sagt's mal.
1: Hat es gut hingehabt bei euch heute?
2: Ja, also ja. Eigentlich hat es schon passt. Also wirklich wenig Fehler.
1: Was waren die Fehler? Die, wo passiert sind?
2: Mal ein falscher Schritt oder so. Da bin ich einfach mal was abstessen übersieg. Aber passiert zum Glück relativ wenig.
1: Abgefallen ist nichts.
2: Das ist schön, dann passt ja.
3: Kannst du schon, gell?
4: Ja, ganz gut.
1: Hast du mit euch?
4: Ja, wirklich, ja, waren wir echt.
1: Du hast sehr gut ausgeschaut.
4: Mei, danke. Dankeschön.
5: Also, mir hat es richtig gut gefallen. Ich bin total zufrieden. Man hat gespannt, dass ich einer echt was abgibt, dass die Freude haben dabei. Und das finde ich auch wichtig, ob jetzt Auftritt einmal saugut funktioniert oder gerade gut. Jan hat Spaß gemacht und ich finde, sie waren gut, sie haben sich zusammengerissen. Das ist aber das Wichtige bei denen. Und ja, Derek, gute Zeit.

0: Grüß euch, ich bin der Richard.
1: Ich bin der Wolfi.
2: Und ich bin der Tobi.
0: Und wir drei sind eigentlich in einem Bergmenschen.
2: Wir drei haben Holzknecht.
1: Und sind auch so in unserer Freizeit relativ viel in die Berge unterwegs.
0: Und werden uns freuen, wenn ihr uns jetzt dann bei den nächsten Folgen ein wenig zuschaut.

0: Magst du noch ein Stückchen näher kommen? Bisschen noch? Ja, ist gut.
1: Für die passt.
2: Zieht's recht runter. Bis jetzt geht's noch.
0: Dass wir quasi die Äste dann auch noch weg haben.
3: So geht das.
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5: Heute wird gedreht.
6: Ich bin nervös auch noch.
7: Du brauchst eigentlich nur noch mal.
5: Wir machen so YouTube-Tutorials, das heißt, da kommt ein Kamerateam und filmt uns und wir erklären verschiedene Sachen. Also, wir machen Erklärvideos, Tutorials, das sind sorgfältig recherchierte Videos, die durchaus ganz schön in die Tiefe gingen, über sämtliche Themen vom Forst, also nicht nur Baum umschneiden, sondern alles Mögliche.
0: Genau. Ja. Vielleicht das Oberteil nochmal.
1: Ja, das haben wir gewünscht.
0: Ja. Die Kamera läuft?
8: Du läuft.
5: Mein Name ist Tobi Stückel, ich bin Forstwirtschaftsmeister.
9: Ich arbeite bei den Bayerischen Staatsforsten am Forstlichen Bildungszentrum Labau.
10: Und ich darf euch heute erklären, wie man auf eine stumpfe Kette wieder eine gute Schneidaffe bringt.
11: Zuerst einmal war es gedacht, intern die eigenen Auszubildenden zur Verfügung stellen. Und so haben wir uns da ein wenig herangetastet an die Geschichte. Und plötzlich kam es dann auch dazu, da haben wir die ersten Filme gedreht, auch mit Feldtechniken, also wo es schon wirklich auch zur Sache gegangen ist. Wo wir dann auch gesagt haben, naja, tut sich nicht so schlecht an.
12: Mein Name ist Günter Domes, ich bin Forstwirtschaftsmeister und arbeite als Lehrmeister am Forstlichen Bildungszentrum in der Labau.
13: Und ich heiße Kecht Richard, bin auch Forstwirtschaftsmeister, arbeite auch in der Labau am Forstlichen Bildungszentrum bei den Bayerischen Staatsforsten. Und der Günther, der demonstriert uns jetzt dann die Fällung vor dem Baum.
14: Warst du damals noch recht nervös?
15: Ja, gescheit.
14: Schon.
15: Das ist ja schon allein das Vorstellen, wer man ist und wo man arbeitet, das haben wir zum Teil, keine Ahnung, 6, 7, 8 Mal wiederholen müssen. Der Ausdruck Forstwirtschaftsmeister möchtest du nicht glauben, das sagt man so ganz normal und dann ist eine Kamera dabei und bringt man es nicht mehr raus.
16: Ja, zur Mähtechnik. Man kann also bei dichter, hoher Brombeere vertikal eintauchen und das Ganze, den ganzen Bewuchs zerkleinern. Oder man macht Mähbewegungen, ähnlich wie wieder mit einer Sense.
17: War das für Kui, wo das erste Mal ein Video von dir online gegangen ist?
5: Furchtbar. Und wenn man sich mal sieht, wie man selber dasteht, wie man gestikuliert, wie man ausschaut, wie man redet, das ist extrem komisch, muss ich echt sagen. Also da ist so ein bisschen was dabei mit Schama und Rogwena und dann finden sie auf einmal die anderen gut. Okay, echt, ihr findet das gut. Okay, ja, dann tue ich halt so weiter.

0: denke, das Ergebnis ist ganz gut.
1: Unsicher war man uns dann, oder ich war mir ein bisschen unsicher, wie es dann geheißen hat, ja, soll ich es öffnen? Nachdem wir gesehen haben, die Filme, das läuft so ein wenig, soll ich es öffnen nach außen hin? Und da war ich mir dann am Anfang ein bisschen unsicher, weil wir halt alle bayerisch reden.
2: Und dann schaue ich praktisch genau in die Richtung, wie der Baum nachher fällt.
3: Aber er schneit ein bisschen weicher und hebt die Schneid um ein kurz länger.
4: Berechnet wird das Ganze in Festmeter. Ein Festmeter könnt ihr euch vorstellen mit einem Würfel mit Kantenlänge 1 Meter. Das heißt, 1 Meter breit, 1 Meter hoch und 1 Meter tief.
5: Davor die Frage gestellt, ob Sie es in Hochdeutsch probiert?
0: Ja. Also durch den Kopf gegangen ist mir, aber dann habe ich meine Leute angeschaut und dann haben wir da drüber geratscht. Also ist für uns nicht in Frage gekommen, weil dann hätten wir uns verbirgen müssen. Und zwar so weit verbirgen müssen, dass nicht mehr in unseren Augen authentisch gewesen war.
2: Weil nichts Schlimmeres wie ein Hänger im Wald, den habe ich nachher mit einem riesen Aufwand zu runterbringen und das ist auch meistens gefährlich.
6: Also da gibt es ein paar, die anschauen.
7: Schon. Also wir sehen es ein bisschen an die Klickzahlen, können wir so ein bisschen schauen, es ist ganz spannend eigentlich, verrückt irgendwie.
0: Wir haben dann schon Wetten abgeschlossen, wenn wir bei 5 Millionen Zugriffe sind. Und dann haben wir gesagt, ja, dann kaufen wir uns eine halbe. Das heißt also, dann ist es aber weitergegangen, es waren nicht bloß 5 Millionen, dann waren es 10 Millionen, jetzt sind es schon über 15 Millionen. Und das war schon, also ich habe nicht damit gerechnet.
2: Wenn ich die Sicherheitsfelltechnik anwende, dann habe ich halt die Sicherheit, falls ich mich bei der Ansprache von dem Baum einmal ein bisschen verschätze, schon, dass der Baum ins Kippen kommt und dann steht man sofort unter Zeitdruck. Und den Zeitdruck, den kann ich mit der Technik wegbringen.
3: Ja, das war jetzt die letzte Höhenmessung im Polterteil A. Jetzt kommt noch der Polterteil B.
7: Wir arbeiten auch mit Studenten zusammen, machen da Unterrichte und die kommen dann immer, dann müssen wir Selfies machen, weil der Opa uns schon mal gesehen hat oder der Vater schon mal gesehen hat und dann Autogramme hergegeben und sowas. Ja, kommt durchaus vor.
8: Mir taugt das nicht so gut. Also die Autogramme geben, das fühlt sich irgendwie komisch an. Was mir schon taugt, das ist, wenn man oft irgendwo erkannt wird, das hat einen positiven Aspekt. Das ist, ob das jetzt bei den Studenten ist oder wenn neue Lehrlinge kommen oder was, ich finde, man tut sich leichter. Die können mit einem schon was anfangen und das ist schon gut. Aber direkt so in einer Rolle, wo ich Autogramme hergeben kann, da fühle ich mich nicht, da gehe ich nicht hin.
7: Das sind öffentlich wirksame Videos, aber nicht, dass wir uns gut präsentieren und schaut sehr, wie toll wir sind, sondern eher, dass die Leute mit offenen Augen durchgingen.
9: Obacht!
10: Also letztes Mal auf diesem Wahltag, wie ich zuerst gesagt habe, da ist einer gekommen und hat gesagt, du Wolfi, ich muss dir eine Geschichte erzählen. Ich glaube, dass eigene Filme mein Kumpel das Leben gerettet haben. Warum, wieso und was überhaupt? Ja, der hat mit dem Bullock Bäume geschnitten und diese negative Bruchstufe da.
2: Und der größte Fehler, der oft gemacht wird, ist der, dass man zu stark auf Spannung geht. Dann kann es passieren, dass durch die Spannung von dem Seil der Baumschutz früher kippt und dann ist wieder die Gefahr von herabfallenden Ästen. Und ich stehe halt noch direkt dort. Deswegen spannen wir nicht so fest vor. Ich kann komplett fertig schneiden. Dann gehe ich in den sicheren Bereich, und da Wolfi natürlich auch. Und dann zieht er erstaunt, der Baum fällt um.
10: Und sagt, du, normalerweise ist er halt bei einem Baum durchgestanden. Und dann hat er das Video gesehen und dann ist er weggegangen und hat dann da auf das Knipfel gedrückt. Und sagt, da wo er sonst normal gestanden war, hat er einen Ast eingeschlagen und hat gesagt, den hätte ich in der Schlange mal auf. Was du vielleicht Unfälle vermeidest, oder. Und die Leute gefällt es, das kriegst du zurückgemeldet. Und das ist das, was Schuhberg ist.

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2: Getreideernte fällt mager aus. Laut Bauernverband ist der Ertrag im Vergleich zum Vorjahr um etwa 7% gesunken. Es wurden insgesamt knapp 42 Millionen Tonnen Getreide geerntet. Trockenheit und Rekordhitze führten vor allem im Süden zu Ernteausfällen. Löscharbeiten in Belgien. Das Feuer im Naturschutzgebiet Hohes Venn bleibt laut dem belgischen Innenminister unberechenbar. Die Brandlinie ist etwa 2 Kilometer von der deutschen Grenze entfernt. Bei Regen und kühlen Temperaturen gehen die Löscharbeiten weiter. Russland droht Großbritannien wegen Drohneneinsatz. Die Ukraine hat offenbar erstmals britische Drohnen tief im russischen Hinterland eingesetzt. Moskau warnte die Regierung in London vor Konsequenzen. Ein britischer Regierungssprecher erklärte, man werde die Ukraine weiter unterstützen. Südkorea reagiert auf Trump. Nach der US-Ankündigung, Militärübungen mit Südkorea zu reduzieren, hat die Regierung in Seoul erklärt, die Manöver spiegelten keine Absicht, wieder Nordkorea anzugreifen. Trump hatte den Schritt mit guten Kontakten zu Diktator Kim begründet. Positive Bilanz beim Gäubodenfest. Trotz Hitze sind insgesamt knapp 1,25 Millionen Gäste nach Straubing gekommen. Das sind in etwa so viele wie in den vergangenen Jahren. 660.000 Liter Bier wurden ausgeschenkt. Das sind rund 20.000 weniger als im Vorjahr. Bewölkt und regnerisch. Nur gelegentlich zeigt sich heute die Sonne. Ganz im Südwesten und Nordosten bleibt es meist trocken. Höchstwerte 17 bis 28 Grad.

Heute kümmern wir uns um ganz wichtige körperliche Fähigkeiten. Die helfen uns im Alltag. Nämlich dann, wenn wir im Garten arbeiten, wenn wir uns anziehen oder wenn wir uns die Schuhe zubinden. Machen Sie mit. Wir strecken erstmal die Arme zur Decke und recken uns richtig nach oben. Ziehen Sie sich ganz weit Richtung Decke. Ruhig noch ein bisschen weiterziehen. Und jede Seite noch einmal und beide Arme nach vorne nehmen. Schließen Sie Ihre Hände. Nehmen Sie jetzt einen Ellbogen zurück. Stellen Sie sich vor, Sie haben einen Pfeil und Bogen. Ziehen Sie weit nach hinten und kommen Sie wieder nach vorne. Die andere Seite. Nehmen Sie ruhig Ihren Blick mit zurück. Jawohl. Achten Sie auf Ihre Beckenstellung. Ihr Becken bleibt parallel nach vorne gestellt. Jawohl. Es dreht sich wirklich nur Ihr Brustkorb. Sehr schön.

Noch ein bisschen weiterziehen. Und noch einmal. Und langsam wieder lösen. Jetzt nehmen wir einen Arm und schwingen ihn mal ganz locker über die Seite in einer großen Acht zur anderen Seite. Lassen Sie Ihren Atem fließen. Ein letztes Mal noch und den Arm wieder fallen lassen. Die andere Seite. Schwingen und öffnen. Sehr gut. Mobilisieren Sie Ihr Schultergelenk, Ihre ganze Wirbelsäule. Ein letztes Mal und jetzt beide Arme zur Seite, über die Stuhlkante, genau, richtig groß werden. Und ein letztes Mal und die Arme wieder fallen lassen, sehr schön. Die Schultern nach hinten unten setzen und wir machen jetzt einen großen Schritt auf eine Seite. Kommen Sie richtig tief und wechseln Sie die Seite. Zeitschritte sind im Alltag sehr wichtig. Achten Sie auf eine stabile Mitte, auf ein gehobenes Brustbein. Und rollen Sie Ihre Füße leise ab. Schön. Jede Seite noch einmal. Beim nächsten Mal nehmen wir einen Arm zur Decke, strecken ihn so richtig und die andere Seite. Ziehen Sie sich so richtig lang.

Spannen Sie Ihre Taille. Geht noch? Sehr gut. Einmal noch. Die eine und die andere Seite. Und wieder entspannen. Lockern Sie sich noch mal so richtig aus. Ziehen Sie Ihre Schultern nach hinten unten. Lassen Sie jetzt Ihre Füße hüftbreit stehen und halten Sie sich zur Sicherheit an der Stuhllehne fest. Wir nehmen jetzt ein Bein zurück, einen großen Schritt nach hinten, setzen das Knie Richtung Boden und kommen wieder nach vorne, die andere Seite. Zurück und wieder hoch. Sie spüren Ihre Oberschenkel, Ihre Gesäßkraft, die ganz wichtig ist für viele Alltagssituationen. Sehr gut.

Spürt ihr schon die Oberschenkel? Letztes Mal noch jede Seite. Und dann nehmen wir noch eine Übung dazu. Nimm jetzt den Arm Richtung Fuß. Und wechseln. Stellen Sie sich vor, Sie möchten etwas vom Boden aufheben. Gut. Und denken Sie an den geraden Rücken. Ihr vorderes Knie ist über der Ferse.

Und jede Seite schaffen wir noch einmal, oder? Und geschafft. Nochmal auslockern. Wir nehmen die Beine jetzt etwas weit auseinander in eine große Grätsche. Halten uns ruhig auch nochmal am Stuhl fest. Nehmen die Schultern nach hinten unten. Und nehmen Sie jetzt Ihr Gewicht Richtung Ferse. Wieder nach oben. Nehmen Sie ruhig Ihre Hände entlang der Stuhllehne tief und wieder hoch. Stellen Sie sich vor, Sie möchten einen Kasten Wasser aufheben. Und kommen Sie ruhig so tief wie möglich. Der Rücken ist gerade. Gut. Einmal noch. Halten Sie hier. Sehr gut. Ein bisschen wieder aufrichten. Beide Arme jetzt nach oben zur Decke strecken und wieder absetzen. Nochmal nach oben, Ihre Schultern tief ziehen, Ihren Bauch.

ein letztes Mal noch und lösen Sie dann wieder, lockern Sie sich aus, Ihre Schultern, Ihre Beine. Und wir kommen jetzt vor den Stuhl. Kommen Sie einmal nach vorne, hüftbreit aufstellen, die Schultern wieder nach hinten unten setzen und tun Sie jetzt so, als würden Sie sich hinsetzen. Einmal tief gehen und wieder aufstehen. Nochmal. Jawohl. Kurz über der Sitzfläche wieder zurückkommen. Und Ihren Rücken gerade halten. Wenn Ihnen das leicht fällt, dann können Sie jetzt versuchen, so wie Paula, die Arme nach vorne zu nehmen. Oder lassen Sie, so wie Sepp, Ihre Hände auf den Oberschenkeln.

gleich haben Sie es geschafft. Noch einmal halten Sie jetzt hier. Sehr gut. Nehmen Sie Ihre Hände rück zur Stuhlfläche und setzen Sie sich nach hinten unten ab. Die Beine noch mal so richtig auslockern. Dann rutschen wir ganz weit nach vorne an den Stuhl. Nehmen unsere Hände nach außen, heben unser Gesäß ab und versuchen jetzt mal die Arme anzubeugen. Sehr gut. Die Schultern bleiben hinten unten. Wir kräftigen jetzt unsere Armmuskulatur.

Noch ein paar Mal. Ein letztes Mal noch. Und langsam wieder zurückkommen und auf Ihren Stuhl absetzen. Sitzen Sie weit vorne, lockern Sie Ihre Arme aus. Jetzt stellen Sie sich vor, Sie möchten beim Autofahren den Gurt von ganz hinten nach vorne holen. Nehmen Sie die Hand nach unten bis zum Fuß. Nochmal weit nach hinten greifen und wieder weit nach unten greifen. Nehmen Sie ruhig den Blick auch mit und nach unten.

kommen Sie auch hier wieder raus aus Ihrer Komfortzone. So weit wie möglich. Ein letztes Mal noch. Weit nach hinten ziehen und wieder lösen. Die andere Seite. Weit nach hinten und ganz tief zu Ihrem Fuß. Bewegen Sie Ihre Brustwirbelsäule.

mein letztes Mal noch richtig weit zurückziehen und wieder entspannen. Die Schultern nochmal zurückziehen. Wir lassen jetzt beide Arme neben dem Körper hängen. Und Sie stellen sich vor, Ihnen fällt ein Taschentuch nach unten und Sie möchten es aufheben. Auch auf der anderen Seite. So weit wie möglich zur Seite neigen. Aber lassen Sie Ihre Gesäßhälften auf dem Stuhl. Nehmen Sie ruhig den Blick auch mit nach unten.

einmal noch jede Seite. Wieder entspannen, Ihre Hände ablegen, Ihre Schultern nach hinten unten kreisen und weit nach hinten unten setzen. Sie sitzen ganz aufrecht, ziehen Sie den Bauchnabel ganz sanft nach innen. Sie setzen sich ganz leicht vor Ihre Sitzbeinhöcker. Ihre Fersen stehen unter Ihren Knien. Und lassen Sie jetzt den Kopf auf eine Seite

noch einmal zur Mitte kommen und lassen Sie Ihren Kopf nach unten sinken. Spüren Sie die Dehnung im oberen Rücken und im Nacken. Den Rücken ganz schwer hängen lassen. Richten Sie dann Ihren Kopf wieder nach oben auf. Nehmen Sie nochmal beide Arme nach oben und recken Sie sich nochmal so richtig. Sie haben es geschafft. Diese Übung können Sie auch gerne mal ab und zu im Alltag machen. Jede Seite noch einmal. Und dann lassen wir die Arme langsam wieder nach hinten unten sinken. Je öfter Sie diese Folge wiederholen, umso gewohnter werden die Bewegungen. Und das ist gut für Ihren Alltag.

0: Seit alters her wurden in allen Kulturen Methoden entwickelt, die die Lebenskraft erhalten und stärken. Qigong stammt aus dem chinesischen Kulturkreis und umfasst jahrtausende alte Übungen, die dem Erreichen von innerer Kraft, körperlicher und geistiger Vitalität und Ausgeglichenheit dienen. In der chinesischen Weltanschauung ist Qi die Energie, die alles lebendige Sein durchdringt und jedem Bewegungsprozess zugrunde liegt.
1: Qigong ist die Gesamtheit von Übungen, die Lebensenergie bewusst zu spüren und zu lenken, um die leiblich-seelische Gesundheit zu pflegen. Qigong ist die Kunst, das Qi frei fließen zu lassen, um sich im Einklang mit der Umgebung zu bewegen.

0: Eine Bewegung, die den ganzen Organismus sehr schnell anregt und belebt, ist das Schütteln. Wir stellen Ihnen nun eine Übung vor, die bei uns unter dem schlichten Namen die Schüttelübung bekannt wurde. Die Schüttelübung stammt vermutlich aus der Song-Dynastie des 12. Jahrhunderts und ist in China genauso wie in Europa sehr beliebt, da sie einfach und vor allem sehr vitalisierend und ausgleichend wirkt. Diese Übung wird zur Lockerung des ganzen Körpers, zur Anregung des Stoffwechsels und zum Ausleiten von verbrauchtem Qi praktiziert.
1: Bevor wir mit der Schüttelübung beginnen, zeigen wir Ihnen zwei vorbereitende Übungen, die die Lockerung in den Schulter- und Armgelenken und die Durchlässigkeit in den Hüft- und Kniegelenken vorbereiten. Stellen Sie sich in die Grundposition. Die Füße hüftbreit mit den Zehen gerade nach vorne. Erinnern Sie sich an den Himmelsfaden, an dem man sich sehr sanft nach oben hin aufrichten kann. Heben Sie die Arme etwas nach vorne und lassen Sie nun wie ein Pendel leicht vor- und zurückschwingen.

Machen Sie keine zu großen Bewegungen. Bei Schmerzen in den Schultergelenken machen Sie die Bewegung noch kleiner. Sie können diese Übung auch im Sitzen ausführen. Dabei ist nur zu beachten, dass Ihr Stuhl keine Armlehnen hat oder eine Sitzfläche, die das Pendeln behindert. Pendeln Sie sich auf einen bequemen, fließenden Rhythmus ein. Sie werden mit der Zeit spüren, wie sich die Spannung in Ihren Schulter- und Armgelenken löst. Spüren Sie diese kleinen Bewegungen auch im Brustbereich. Lassen Sie ganz allmählich die Schwingbewegung kleiner und immer langsamer werden, bis die Arme wieder ruhig an den Seiten hängen. Nun kommen wir zu den Kniegelenken.

Richten Sie Ihre Knie nun so aus, dass Sie gerade über den Mittelfuß kommen. Auf diese Weise werden die Gelenke geschont. Beugen Sie nun ein paar Mal Ihre Knie. Sehr sanft und ohne Kraftanstrengung. Achten Sie darauf, dass beim Beugen die Knie nicht nach innen knicken und auch nicht nach außen kommen, sondern gerade lotrecht über die Zehen. Ein paar Mal elastisch und weich die Knie beugen und wieder strecken. Stellen Sie sich vor, dass Sie beim Runtergehen wie auf einer Sprungfeder nach unten drücken und beim Hochkommen weitet sich die Sprungfeder und dehnt sich nach oben aus. Legen Sie nun eine Hand auf Ihren Unterbauch und die andere auf Ihr Kreuzbein und spüren Sie, wie Sie im Becken loslassen und die Bewegung allmählich durchlässig und elastisch wird. Lassen Sie dann Ihre Arme wieder hängen und kommen Sie nun ganz allmählich in eine etwas schnellere Bewegung. Federn Sie auf und ab.

0: Das ist der erste Teil der Schüttelübung.
1: Das Schütteln bewirkt eine sofortige Verbesserung der Blut- und Schiedzirkulation. Auch wenn Sie müde sind, werden Sie merken, wie schnell Sie sich wieder wacher und belebter fühlen. Sie können auch das Schütteln als einfache Übung zwischendurch praktizieren. Der Kopf bleibt aufrecht. Denken Sie an Ihren Scheitelpunkt, an dem Sie sich leicht nach oben gezogen fühlen, und lassen Sie mit dem Schütteln alles nach unten los. Allmählich wird die Bewegung wieder langsamer und hört schließlich ganz auf. Wir zeigen Ihnen jetzt den Ablauf der gesamten Übung. Die Schüttelübung besteht aus drei Teilen. Der erste Teil ist das Schütteln, das wir gerade ausprobiert haben. Dabei werden nicht nur die Gelenke gelockert und der ganze Körper mit allen Organen bewegt, sondern sollen auch die Energiekanäle, die sogenannten Meridiane, durchlässig gemacht werden. Der zweite Teil ist ein ruhiges Stehen, wo man das verbrauchte, trübe Qi durch die Energiekanäle aus dem Körper leitet. Die Schüttelbewegung hat das trübe Qi gelöst, das nun von oben nach unten zu den Füßen fließt. Das verbrauchte Qi wird durch die sprudelnden Quellen an den Fußsohlen ausgeleitet. Im vorderen Drittel der Fußsohlen liegen die sprudelnden Quellen, die im chinesischen Yongchuan genannt werden. Dieser Bereich muss energetisch geöffnet werden, um das verbrauchte Qi in den Boden auszuleiten. Stellen Sie sich kleine Öffnungen am unteren Drittel des Fußballen vor, durch die Sie das verbrauchte Qi abfließen lassen. Im dritten Teil nimmt man frisches, klares Qi auf und sammelt es im unteren Zentrum. Dazu können Sie die Hände ausbreiten, um das Gefühl zu verstärken, wie frisches Qi von überall her durch den Scheitel, durch die Handtore, durch alle Poren einströmt. Am Ende legt man die Hände auf das untere Zentrum und sammelt das Qi wieder ein.
0: Wir leiten jetzt die gesamte dreiteilige Schüttelübung für Sie an. Stehen Sie einen Moment in Ruhe und beginnen dann zu schütteln. Erinnern Sie sich an Ihren Himmelsfaden, an dem Sie sich entspannt nach unten zur Erde hin loslassen können. Der Kopf bewahrt seine aufrechte Haltung. Lassen Sie Ihren Kopf nie hängen, um die Halswirbel nicht zu belasten. Schütteln Sie und lösen Sie alle Anspannungen, ganz gleich, wie es aussieht. Spüren Sie auch in Ihre Hände und Füße. Schütteln und lockern Sie jedes Gelenk und alle Organe. Das Schütteln erfasst Ihren gesamten Körper.

0: Erinnern Sie sich an das Bild der Sprungfedern in den Beinen. Bleiben Sie elastisch und federnd. Denken Sie an nichts und schütteln Sie, bis Sie merken, dass Sie lockerer werden. Finden Sie auch Ihren eigenen Rhythmus. Schütteln Sie alles ab, was Sie hemmt und blockiert, physisch, psychisch und geistig. Lassen Sie Ihren Atem weiter, ruhig und gleichmäßig, aus- und einströmen. Stellen Sie sich auch Ihre Energiebahnen, die Meridiane, vor, die Ihren Körper vertikal durchziehen. Und lösen Sie Blockaden und Engpässe auf, damit das Qi wieder ungehindert fließen kann. Schütteln Sie sich frei. Ganz allmählich wird die Bewegung kleiner und klingt schließlich aus.
1: Verlagern Sie jetzt das Gewicht etwas mehr auf den vorderen Bereich der Füße, um so die sprudelnden Quellen besser wahrzunehmen. Lenken Sie Ihre Aufmerksamkeit in die Fußsohlen. Stellen Sie sich vor, dass sich alle Poren an den Fußsohlen öffnen und sich Ihr Qi mit dem Qi der Erde verbindet. Fühlen Sie sich ganz mit der Erde verbunden. Mit dem Ausatmen und mit der Vorstellung führen Sie alle durch das Schütteln gelöste Ablagerungen aus dem Körper heraus. Stellen Sie sich die Meridiane vor, durch die das Qi wie in kleinen Bächen nach unten fließt. Beim Einatmen denken Sie an nichts. Das Ausströmen des Atems soll sehr sanft sein. Auch wenn Sie jetzt viel loswerden möchten, strengen Sie sich nicht an. Lächeln Sie, wenn Sie dem Fluss des Qi alles mitgeben, was Sie stört und einschränkt. Lassen Sie Ihre Fußsohlen geöffnet, wenn wir jetzt mit dem Einsammeln beginnen. Wenn man Qi aus dem Körper herausleitet, ist es wichtig, das Zentrum wieder zu füllen. Öffnen Sie sich jetzt, um neue Energie aufzunehmen. Fühlen Sie klare, lichtvolle Energie und nehmen dieses Qi mit dem Einatmen durch alle Poren Ihrer Haut auf. Weiten Sie Ihr Herz und öffnen Sie sich, um mit allen Zellen Ihres Körpers Neues aufzunehmen. Legen Sie die Hände jetzt auf Ihr unteres Zentrum und sammeln Sie die aufgenommene Energie dort ein.

Öffnen Sie langsam wieder Ihre Augen und lassen Sie Ihren Blick entspannt ins Weite gehen, um die Augen auszugleichen. Stellen Sie dann allmählich Ihren Blick wieder scharf.

0: 13 Millionen Deutsche ist Camping laut Tourismusbranche die beliebteste Form der Urlaubsreise. Deshalb sind wir heute auch unterwegs, mit einfach genialen Ideen. Eine Box, die das Auto zum Wohnmobil macht.
1: Wie lange wird es ungefähr dauern, das zusammenzubauen?
2: Ich denke, 2 Minuten, 3 Minuten sind wir fertig.
1: So schnell?
2: Ja.
0: Eine Hängematte, die querschaukelt.
1: Herrlich. Ganz andere Schaukelbewegung.
0: Ein Schlafplatz auf dem Autodach.
3: Wow, sieht schon fast aus wie ein halbes Haus.
0: Diese und weitere Erfindungen haben wir in den letzten Jahren vorgestellt und wollen heute wissen, was ist daraus geworden. Los geht's mit Erfinder Patrick Langer. Er kommt aus der Nähe von Leipzig und meine Kollegin Janet Eger hat ihn vor 8 Jahren besucht.
1: Hallo Patrick.
2: Hallo Janet.
1: Du sagst, man kann dieses Auto ganz einfach in ein Wohnmobil umbauen.
2: Ja.
1: Wir gucken mal rein. Es ist ja schon größer als die meisten Wagen natürlich. Wieso hast du denn überhaupt gesagt, ich will aus dem Auto jetzt ein Wohnmobil machen?
2: Ich bin gern draußen unterwegs in der Natur und schlafe auch gern mal im Auto. Und da war es mir einfach zu kompliziert, immer die Sitze rauszubauen und dann eine Matratze reinzulegen. Und es war mir zu viel Aufwand. Deswegen dachte ich, ich baue eine Vorrichtung, wo ich gleich die Sitze einfach nur umklappen muss und eine Liegefläche habe, ein bisschen Stauraum.
4: Patrick zeigt Janet seine Vorrichtung. Eine Kiste, die er selbst gebaut und Biberbox getauft hat, weil sie aus Holz ist.
2: Also die Box an sich stellt man einfach hinten rein ins,
1: ja,
2: ins Auto. Und dann hat man hier erstmal den Stauraum. Hier kann man Wasserkanister reinstellen. Hier drüben kann man einen Gaskocher reinstellen, Geschirr. Und dieser Stauraum ist dann halt für Gepäck oder für einen Campingstuhl.
1: Aha.
2: Das an sich als Stauraum. Und wenn man ein Bett draus machen möchte, dann muss man die Rücksitze umklappen und kann dann einfach diese beiden Bretter sozusagen ausklappen, hängt die noch in die Gurthalterung ein und schon hat man eine Liegefläche.
1: Aber passt das in jedes Auto oder braucht man auch schon ein Auto in der Größe?
2: Also man bräuchte schon ein Hochdachkombi. Also ansonsten wird der Platz zum Dach zu klein und dann macht es auch keinen Spaß mehr. Dann ist es ein bisschen eng dann.
1: So Patrick, und die Box kannst du jetzt so klein zusammenfalten, dass die da hinten in die Tasche passt?
2: Die Box leider nicht. Die ist halt fest verschraubt und das war auch das Grundproblem.
1: Ah, ja.
2: Ich muss die Box im Ganzen, wenn ich sie nicht brauche als Campingutensil, muss ich sie halt verstauen im Keller oder im Haus selbst. Und das war mein großes Problem. Deswegen habe ich mir gedacht, das muss irgendwie kompakter gehen.
1: Mhm.
2: Und habe sozusagen dieses kleine Puzzle entwickelt, was letzten,
1: ja,
2: Endes auch so wie diese Box aussieht, aber halt viel weniger Platz wegnimmt. Kannst du zum Beispiel in einen Kleiderschrank reinstellen.
1: Ah ja.
2: Oder einen Ort, wo es dich nicht so stört, ist halt nicht größer als ein Tapeziertisch.
1: Und ist hoffentlich auch ruckzuck zusammengebaut.
2: Ruckzuck, ohne Werkzeug.
1: Aus wie vielen Teilen besteht das jetzt?
2: 25
1: Einzelteile?
2: Ja, genau.
4: Teil Nummer 1, die Grundplatte.
1: Wie lange wird es ungefähr dauern, das zusammenzubauen?
2: Ich denke, 2 Minuten, 3 Minuten sind wir fertig.
1: So schnell?
2: Ja.
4: Dafür werden alle Teile nur gesteckt. Die Seitenteile lassen sich einfach in die ausgefräste Nut einrasten und werden durch kleine Sicherungsbrettchen fixiert. Durch die professionelle Herstellung passen die Einzelteile nun perfekt in und aneinander. Zwischenstreben und Trennbretter werden eingesteckt.
2: Die Grundkonstruktion ist an sich fertig. Das müssen wir mal kurz zur Seite stellen, das ist das Kopf- und Liegeteil.
1: Ja, ich kann dir gerne was helfen.
2: Ja, du kannst mit mir gerne den Deckel jetzt draufsetzen.
1: Ja, das ist doch super.
2: Ja.
4: Ein Querbrett als Schublade fehlt noch.
2: Die Klappen zumachen.
1: Ah ja, und das funktioniert denn hier sozusagen alles ganz magnetisch. Und so geht das jetzt ins Auto?
2: Einfach anheben. Geht's?
1: Mhm. Oh, ist ganz schön schwer. Was wiegt's?
2: 48 Kilo.
1: Oh, das ist ordentlich.
2: Das musste ich leider so machen, damit es dann am Ende auch 2 Personen trägt. Und dann einfach reinschieben, die Box. Gut, nicht zu weit. Das
1: passt.
2: War's? Ja.
1: Okay, ein Teil fehlt noch.
2: Ja, das Kopf- und Liegeteil. Das hier steht um die Ecke. Ich würde es einfach mal holen schnell.
1: Mhm.
2: Und dann hat man hier so eine Scharniere.
1: Bisschen fummelig.
2: Bisschen fummelig, aber im Endeffekt funktioniert es. Und jetzt ist fertig.
4: Jetzt kann beladen werden.
2: Campingtisch, das Geschirr, das Bett. Genau.
4: Auf der Box ist Platz für die Matratzen und bei Bedarf noch für zusätzliches Gepäck. Für die Fahrt empfiehlt der Erfinder, alles mit den Gurten zu sichern.
1: Alles klar, wir machen das jetzt hier noch fertig und sehen uns dann gleich auf dem Campingplatz wieder. Denn da werden wir natürlich das Wohnmobil mal richtig aufbauen.

0: anschauen und auch testen. So, hier ist aber schön.
1: Ja,
0: sehr guter schön. Platz. Tja, Patrick, jetzt bin ich mal gespannt, ja, wie wir aus der Box, die wir da hinten reingeräumt haben, soll ich mal machen?
1: Ja, bitte.
0: Wie wir da jetzt tatsächlich ein Wohnmobil rausbauen.
1: Ja, erstmal müssen wir natürlich die Matratzen rausnehmen.
0: Gut, ja.
2: Jetzt werden die Sicherungen gelöst. Die Gurte finden später noch Verwendung. Die Rücksitze des Autos klappen die beiden einfach nach vorn um.
0: So.
2: Dann können Patrick und Jeanette das Kopf- und Liegeteil an der Biberbox entfalten. Um das zu befestigen, kommen jetzt wieder die Gurte ins Spiel, die am Kopfteil des Schlafplatzes befestigt werden.
0: Und der Gurt hält das jetzt alles?
1: Der Gurt hält das. Ist nicht viel Gewicht drauf, sind ja nur zwei Köpfe, die es halten muss.
0: Aha. Jetzt noch die Matratzen drauf?
1: Genau.
0: Wie viel Platz haben wir denn hier überhaupt? Wie breit ist das? Und wie lang auch?
1: Die Box selber gibt eine Liegefläche von 1,80 m mal 1,12 m. Aber durch die Matratzen kommt man dann auf 2 Meter mal 1,80 m. Ja, 1,80 m, genau.
0: Schön, dass du schon fertig bist. Ich hab's auch gleich.
1: Ich kann doch gerne helfen.
0: So. Oh Mensch, Patrick, das sieht aber schon gut gemütlich aus, ne? Weißt du, was uns jetzt noch fehlt? Ein guter Kaffee. Hast du auch alles mit?
1: Habe ich alles dabei. Müssen wir aber, können wir erstmal schon die Klappstühle aufstellen.
0: Ach, herrlich.
1: Oder einen Tisch.
0: So, fehlt nur noch der Kaffee.
1: Den möchte ich jetzt vorbereiten.
0: Ja, du bereitest den vor und ich würde sagen, ich lege mich mal kurz hin und guck mal,
1: Dankeschön.
0: Wie das so funktioniert. Ich ziehe auch Schuhe aus.
1: Das ist lieb.
0: Jawohl. Ach, herrlich. Patrick?
1: Ja?
0: Wo wart ihr eigentlich hiermit schon überall?
1: Ich war in Südengland, in Spa bei der Formel 1 waren wir schon. Und ansonsten machen wir eigentlich die Umgebung unsicher. Haben schon den einen oder anderen Campingplatz eruiert. Also ist ein ständiger Wegbegleiter für uns, ja.
3: Mit Patrick bin ich jetzt verabredet und das sieht mir nicht so aus, als wärst du gerade irgendwo unterwegs.
4: Nee, in der Tat. Ich sitze gerade im Kinderzimmer meiner Töchter.
3: Was ist denn nach der Ausstrahlung damals, nach dem Beitrag, passiert?
4: Ja, ich muss sagen, war eine sehr imposante Erfahrung. Ich war gerade im Urlaub mit der Familie. Da wurde es ausgestrahlt und ist eingeschlagen wie eine Bombe. Und muss man sagen, war in der Tat auch der Startpunkt von einem sehr erfolgreichen Weg, der dann danach gestartet wurde. Ganz, ganz besonders schön war, dass dann sozusagen ein Tischler sich gefunden hat, aufgrund dieser Ausstrahlung, der bis heute mich begleitet bei dem Weg, durch alle Höhen und Tiefen.
3: Kannst du kurz mal sagen, was war so ein Hoch und was war so ein Tief während der Phase?
4: Höhepunkt war natürlich die Corona-Zeit, auch wenn die auf der anderen Seite natürlich negativ war für das Campinggeschäft, war das natürlich sehr positiv. Negativ hat ja jeder so erfahren, sind die letzte Zeit. Die wirkt sich natürlich auch auf das Geschäft aus. Corona ist auch vorbei, das Interesse etwas zurückgegangen. Ist gerade nicht so einfach, aber gehört dazu. Und wir schauen positiv in die Zukunft.
3: Was hat sich denn an deiner Erfindung verändert?
4: Ja, an der Box selbst hat sich nicht so viel verändert. Kleinere Anpassungen wurden da noch vorgenommen. So, man kriegt ja durchaus Feedback von den Kunden. Die größte Änderung war, dass wir eine Box entwickelt haben für Kleinbusse.
3: Wie ist das aktuell? Kannst du von den Einnahmen von deiner Box leben oder wie ist deine aktuelle Lebenssituation?
4: Ist immer noch wie damals, ist nicht mein Haupterwerb. Betreibe ich immer noch im Nebenerwerb. Ich sag mal, auf absehbare Zeit wird das sich ja wahrscheinlich nicht ändern. Es gibt auch viele pfiffige Leute, die ähnliche, vielleicht auch teilweise bessere Produkte herstellen. Also die Konkurrenz ist groß, ist gewachsen und ja, muss man schon immer ordentlich Gas geben, und noch am Ball bleiben zu können.
3: Dann wünsche ich dir dafür viel Erfolg.
4: Vielen Dank für die Einladung. Ciao.
3: Ciao. Die nächste Erfindung kann auch ein gemütlicher Schlafplatz sein. Den hat meine Kollegin Henriette zusammen mit Reiseexperten Peter Kiefer ausprobiert.
5: Hast du schon mal in so einer Hängematte übernachtet?
6: Nein, habe ich noch nicht.
5: Habe ich tatsächlich schon mal gemacht.
6: Mhm.
5: Was nicht so schön war, muss ich ehrlich sagen, ist am nächsten Tag tut einem wirklich der Rücken weh, weil man ja hier so eingerollt ist und sich nicht richtig rumdrehen kann. Und über Nacht, finde ich, wird es sehr kalt vom Boden unten.
2: Ein anderes Hängemattengefühl verspricht Ulrich Krellner aus Berlin.

0: mit seiner Idee.
1: Hallo Henriette.
2: Hallo. Was ist denn bei Ihrer Hängematte anders?
1: Ja, diese Hängematte, die ist eigentlich, wenn man sich das jetzt mal im Vergleich vorstellt, genau 90 Grad gedreht. Also man schaukelt nicht mehr von rechts nach links, wie Sie das vorhin gemacht haben, sondern man schaukelt wie als Kind auf der normalen Schaukel in Richtung Kopf und Fuß.
0: Und so funktioniert's.
1: Ja, hier ist die Hängematte, die Querhängematte. Die ist in so einem Beutel, wiegt ein halbes Kilo, also ist relativ leicht vom Gewicht. Und jetzt merkt man schon, wenn man die rausholt, da kommen als erstes hier diese langen Fäden zum Vorschein.
2: Ja.
1: Und daran befestigt ist die Hängematte. So, die bauscht sich hier im Wind, wie das sein soll.
2: Sieht jetzt erstmal aus wie ein Fallschirm. Sollen wir irgendwas mit helfen?
1: Weil
2: jetzt
1: nein.
2: Nicht, dass die jetzt wegfliegen.
0: Die Querhängematte hat Ulrich Krellner selbst konstruiert und genäht. Er hängt sie nun rechts und links in die vorbereiteten Schlaufen am Baum. Auffällig sind die vielen Schnüre, die das Ganze halten.
2: Was ist das für ein Material? Sieht jetzt erstmal aus wie Draht.
1: Das ist ein guter Vergleich. Das ist nämlich sowas Ähnliches wie Draht. Das heißt Dyneema. Das ist äußerst dehnungsarm.
2: Aber das reißt auch nicht, wenn ich mich da gleich reinlege?
1: Diese Schnur hält 200 Kilo und davon haben Sie 20 Stück.
0: Henriette probiert die Querhängematte mit dem zusätzlichen Moskitonetz aus.
2: Ich gehe mal, weil ich kleiner bin, ein Stück nach da.
3: Und jetzt? Hui!
2: Peter, schaukelst du mich ein bisschen an?
4: Ja, gerne.
2: Herrlich. Ganz andere Schaukelbewegung. Nicht wie sonst links, rechts, sondern vorne, hinten. Aber es ist so angenehm. Man ist so beschützt durch dieses Moskitonetz.
0: Im Sommer schützt das Netz vor Mücken. Ulrich Krellner nutzt die Hängematte aber auch in der kälteren Jahreszeit. Dafür passt in seine Konstruktion ganz genau so eine handelsübliche Luftmatratze. Damit zu liegen, das soll Peter jetzt ausprobieren.
1: Und beim Hinterschieben nur an der Matte festhalten, nicht an der Hängematte. Nur an der Isomatte festhalten. Genau, und Sie können sich da nach hinten
4: vorarbeiten.
1: Genau. Noch ein Stück hinter.
4: Ja, das kennen wir ja.
1: Ja, ich glaube, das ist gut so.
2: Und Peter, wie ist es?
4: Das ist ja klasse. Das ist total toll. Und man kann auch auf die Seite.
2: Genau, probier mal aus, Peter, auf der Seite, wie das ist.
4: Ja. Und es ist auch geschützt. Also es ist ein bisschen wärmer von unten.
0: Außerdem sorgt die Matte für noch mehr Stabilität im Rücken. Mithilfe einer Schlaufe kann sich Peter wieder in die Senkrechte ziehen.
2: Herr Krellner, wenn das sozusagen, ja, es ist ja wirklich ein Meisterwerk, dass Sie das alleine und per Hand genäht haben. Was gibt es für Weiterentwicklung? Was ist das Nächste?
1: Was ich mir jetzt noch vorstelle, ist, dass man diese Matte nicht mit Isomatte benutzt, sondern dass man tatsächlich die Isolation schon drin hat. Und ich habe mir da auch schon zwei Modelle probehalber gebaut. Und die eine ist mit Daunen isoliert. Und die andere ist mit Klimaschild Apex, das ist so eine Kunstfaser isoliert.
2: Und wie kann man sich das vorstellen? Sitzen Sie dann zu Hause und das ganze Wohnzimmer ist voll mit Daunenfedern?
1: Ja, um die Daunen einzufüllen, dann schließe ich mich nachts immer im Badezimmer ein.
2: Wirklich jetzt?
1: Denn das ist tatsächlich eine, sagen wir mal, schwebeintensive Arbeit.
2: Und wenn dann morgens Ihre Frau ins Bad kommt, dann?
1: Ist alles schon gesaugt.
2: Sehr schön.
5: Erfinder Ulrich Krellner fertigt seine besonderen Hängematten immer noch in Berlin. Sie erfreuen sich bei Outdoor-Fans großer Beliebtheit. Inzwischen hat er auch ein Zelt konstruiert, das sich über die Hängematte spannen lässt. Dazu hat er uns ein Bild geschickt. Und das Zelt ist aus einem Material, das besonders wetterfest ist. Und falls mal keine Bäume zu finden sind, dafür hat Ulrich ein Gestell gebaut. Hier sind Bilder von seinen Outdoor-Abenteuern. Auch ich durfte im vergangenen Jahr nicht nur einen privaten, sondern auch einen beruflichen Campingausflug machen und habe dabei direkt zwei Erfindungen ausprobiert.
6: Heute geht es für einen Kurzurlaub mit Camping-Erfindungen an den See. Und die erste Erfindung hat mir Leo Honazis aus Gera mitgebracht. Hey, grüß dich.
7: Moin.
6: Das ist ein Dachzelt, beziehungsweise eine Weiterentwicklung. Kann man sagen, ein Dachhäuschen?
7: Sozusagen. Also eigentlich das Hardtent ist quasi das erste Dachzelt aus festen Materialien. Also komplett mit festen Wänden, kein Zeltstoff mehr, gar nichts. Und soll quasi den Camper fürs Dach sein.
0: Zum sicheren Ausklappen und Aufbauen des Dachhäuschens gibt's als Zubehör eine Teleskopleiter.
7: Steckst du quasi auf die Leiter hoch.
1: Ja.
7: Und ziehst dir das einmal
1: wow.
7: nach oben.
1: Sieht schon fast aus wie ein halbes Haus.
7: Im nächsten Schritt ziehst du die Seitenwände in Position.
1: Ja.
7: So. Und schon kannst du halb einsteigen.
1: Geh ich direkt mal hoch. Wow.
7: Nico, wenn du einsteigst, mach mal gleich links und rechts die Schnapper rein, dass die Seitenwand sich arretiert.
1: Okay. Einfallen. Ja, eingehangen. Ja, ist drin.
7: Genau. Jetzt ist die Wand quasi fest.
1: Und die Wand, die hier liegt, stelle ich einfach auf?
7: Die stellst du einfach auf, genau.
1: Kann ich mich direkt schon hinlegen?
7: Schon kannst du dich hinlegen.
1: Sehr gut. Jetzt nochmal für mich. Es gibt ja schon Dachzelte, aber was macht jetzt deine Erfindung besser?
7: Das, was es besser macht, basiert alles auf diesen festen Wänden. Die haben unter anderem halt den Vorteil, dass du besser gegen Umwelteinflüsse geschützt bist. Mein Ziel ist, dass man hier oben ein Schlafgefühl hat, nicht wie in einem Zelt, wo alles wackelt und Quatsch, sondern halt eben wie in einem Wohnmobil, wie in einem Camper, dieses Vanlife-Feeling.
1: Und das ist aber nicht nur alleine, sondern ich habe ja noch eine zweite Erfindung und die baue ich jetzt auch noch ans Auto ran. Zack. Hey Nico.
8: Hi.
1: So, und du hast mir jetzt aus Dresden noch ein mobiles Badezimmer mitgebracht. Ist das richtig?
8: Genau, ein Badezimmer für die Anhängerkupplung. Du hast eine Dusche, ein WC und ein Waschbecken da drin.
0: Die Erfindung von Nico Herzberg hat ein ausklappbares Stützrad, das die Anhängerkonstruktion beim Rausziehen stabilisieren soll. Um dann im Gebrauch auch sicher zu stehen, hat das Heckbad insgesamt 4 anbaubare Beine, 2 davon mit Rädern.
1: Jetzt machen wir es mal auf.
8: Genau, jetzt kommt die ganze Marquise mit dieser wunderbaren Kurbel.
1: Ja.
8: Die setzt du einfach hier an. Dann ist hier unten so ein Haken, den kann man entriegeln.
1: Mhm.
8: Und dann kann man das ganze Bad einfach hochkurbeln.
1: Dreistufig.
8: Ja, so.
1: Oder kommt noch eine Ebene?
8: Ja, es kommt
1: noch eine.
8: Eine.
1: Das ist ja wirklich eine Wunderkiste.
8: Genau, dann ist es auch schon fertig. Und du kannst in das Badezimmer eintreten.
1: Wow!
0: Damit das Heckbad funktioniert, müssen noch ein Abwasser sowie ein Frischwasserbehälter angeschlossen werden. Das Wasser soll für etwa 10 Minuten Duschen reichen. Ein Durchlauferhitzer macht es sogar warm. Die Trockentrenntoilette kommt ganz ohne Wasser aus. Bunte LEDs sollen für die richtige Stimmung sorgen.
1: Das wird auf jeden Fall eine Duschparty heute. Wie lange kann ich denn bei dem Wasserdruck duschen?
8: Bis der Tank leer ist, dann musst du die nächsten 15 Minuten
1: nackt über den Campingplatz laufen. Und ich kann hier drin, Nico, wirklich alles nass machen.
8: Ja.
1: Das heißt, wenn ich hier stehe, hier ist noch die Toilette.
8: Genau, kannst du auch nass machen. Das läuft unten rein. Es kann sein, dass es zur Seite ein bisschen rausgeht, aber das ist alles unempfindliches Material.
1: Nico, das heißt, ich werde auf dem Campingplatz wirklich alle sanitären Bedürfnisse abdecken können mit deiner Erfindung?
8: Kannst du komplett, genau. Wie in einem großen Reisemobil, aber in den kleineren Reisemobilen, VW-Bus oder wie du mit einem Zelt, Dachzelt unterwegs, da hast du das Handy dabei und so kannst du es dir einfach hinten drauf packen auf die Anhängerkupplung und los kann's gehen.
0: Für den Transport kommt das Bad wieder auf die Anhängerkupplung und das Dachhäuschen wird für eine sichere Fahrt eingeklappt.
1: Los geht's, ab an den See. Es ist wirklich ein bisschen ein komisches Gefühl, dass man die ganze Konstruktion wirklich nur auf der Anhängerkupplung hat. Aber es ist ja alles geprüft und Fahrräder würde man genauso transportieren.
0: Die Anhängerkupplung muss eine Stützlast von knapp 90 Kilogramm gewährleisten. Das Dach muss 100 Kilogramm aushalten.
1: Das Dachzelt merke ich gar nicht. Also die Erfindung ist ja irgendwo da oben, hat aber keinen Einfluss auf mein Fahrgefühl.
0: Ankunft auf dem Campingplatz am Markkleeberger See bei Leipzig.
1: So, da ist noch alles drauf und dran. Jetzt wird aufgebaut. So, erste Erfindung ist aufgebaut. So, eingerichtet. Sieht auch gemütlich aus, aber ich will das schon überprüfen, ob das nicht auch irgendwie nass wird, ob das nicht durch die Ritzen, durch die leichte Aufbauweise dann wirklich drinnen sogar feucht wird. Deshalb organisiere ich mir mal schnell einen Gartenschlauch. So, das reicht erstmal. Nicht, dass ich schon alles unter Wasser gesetzt habe.
4: Es sieht gut aus.
1: Hier an den Ecken habe ich ein paar Tropfen. Also, ja. Also hier hinten in der Ecke steht leider das Wasser drin. Die Matratze, der letzte Zipfel, ist schon nass. Also den Regen hat es nicht ganz abgehalten. Es kam tatsächlich ein bisschen durch.
0: Weiter geht's mit dem Aufbau des Heckbads.
1: Alles gut? Okay, also alleine geht's doch nicht ganz.
8: Brauchst du Hilfe?
1: Ich glaube. Also mein Fehler war gerade, dass ich es zu weit nach hinten gezogen habe. Beziehungsweise man sieht ja, dass das Rad hier in der Luft hängt. Damit kann die Arretierung, die das zurückhält, dann auf der Rolle, die hakt hinten aus und dann rollt es mir tatsächlich zu weit. Ich muss es jetzt hier festhalten.
0: Von der Anhängerkupplung gelöst und freistehend kriegt Rico schließlich doch einen festen Stand in das mobile Badezimmer, um es aufzukurbeln.
1: Okay, zum Glück war kein Finger dazwischen. Ich glaube, wir sind oben. Puh, also dass das wieder runterrauscht, das soll natürlich nicht passieren. Die Sicherung hat einfach nicht gegriffen. In dem Moment, wo die Kurbel abgegangen ist, kam ich ganz schön ins Schwitzen. Ich glaube, ich mache mal die Wasserkanister voll und dann wird geduscht.
0: Nach dem Duschen ziehen wir uns zurück. Ab jetzt berichtet Rico auf eigene Faust.
9: Lalilu, es ist Schlafenszeit. Ich habe mich hier schon ordentlich eingemummelt. Habe natürlich viel Platz hier oben auf dem Autodach. Und es ist aber nicht ganz ruhig. Ich höre die Frösche quaken da drüben irgendwo in der Seenähe. Aber jetzt heißt es gute Nacht. Ich mache das Licht aus. Bis morgen früh. Guten Morgen. Die zwitschernden Vögel haben mich geweckt. Hier ist kurz nach 7. Noch alles ruhig hier draußen. Und ich habe schon sehr gut geschlafen. Man vergisst irgendwann, dass man im Grunde auf dem Autodach schläft.
5: Die Dachbox war damals noch ein Prototyp. Leo hat einiges verändert und noch mal intensiv an der Abdichtung gearbeitet. Er hat uns ein Video geschickt.
10: Der Regen wird über einen mechanischen Anschlag abgeleitet. Dahinter verbirgt sich eine Gummidichtung, welche eindringendes Wasser hinunter zu einem Knotenblech führt. Dieses ist mit einer Ablaufrinne versehen und somit bleibt es im Harthin trocken und man ist vor Regen geschützt.
5: Seit Dezember verkauft er seine Dachbox auch schon, sucht aber immer noch Vertriebspartner. Nico ist mit seinem Heckbad noch in Gesprächen mit Produktionspartnern. Er und sein Team haben aber noch mal weiter getüftelt und möchten die Anhängerplattform und die Kabine jetzt trennen, damit man die Konstruktion ohne Bad auch zum Beispiel als Fahrradträger nutzen kann. Das war einfach genial nachgehakt. Ich hoffe, wir haben Ihnen jetzt Lust auf Urlaub gemacht. Ciao!
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Süßgras, das Schilf. Schilf wächst bis zu 5 Meter hoch. Den langen Stängel nennt man Halm. Er ist unterteilt in verdickte Knoten, die man Nodien nennt. Die Halmabschnitte zwischen den Knoten sind die Internodien. Eindeutig identifizieren kann man Schilf an der Ligula, dort, wo sich das Blatt vom Halm löst. Beim Schilf ist statt des Blatthäutchens ein heller Haarkranz zu sehen. Schilf verfügt über ein weit verzweigtes Wurzelsystem, das den langen Halmen Standhaftigkeit gibt und die aufgelösten Nährstoffe aus dem Bodenwasser filtert, bevor diese im Rhizom gespeichert werden. Die Blätter am langen Schilfhalm sind etwa 3 cm breit, länglich und haben einen scharfen Rand. In ihnen erzeugt die Pflanze mittels Photosynthese die zum Leben notwendige Energie. Wasser wird in seine Bestandteile Sauerstoff und Wasserstoff zerlegt. Der Wasserstoff wird mit dem Kohlendioxid der Luft zu Traubenzucker zusammengesetzt, der Sauerstoff wird an die Atmosphäre abgegeben. Schilf blüht von Juli bis September. Die Blütenrispen setzen sich aus männlichen und zwittrigen Blüten zusammen und können mehr als 40 cm lang werden. An der Achse des Ährchens findet man am unteren Teil etwa 1 cm lange Seidenhaare. Sie sind ein weiteres Bestimmungsmerkmal des Schilfs. Nach der Bestäubung durch den Wind wächst bis Dezember eine kleine Nussfrucht heran. Sie wird Cheiopse genannt und hat lange abstehende Haare. Verbreitet wird sie durch den Wind, sie kann aber auch gut auf dem Wasser treiben. Schilf vermehrt sich aber meist vegetativ durch ungeschlechtliche Fortpflanzung. Aus den unterirdischen Ausläufern treiben neue Halme an die Oberfläche. Schilfgras ist für viele Schmetterlinge eine wichtige Wirtspflanze. Die gelbbraune Schilfeule beispielsweise legt ihre Eier im Herbst unter den Blättern ab. Die Raupen fressen sich in den hohlen Halm und entwickeln sich dort gut geschützt bis zur Verpuppung. Im August dann schlüpft aus der Puppe der Schmetterling. Halme, die von Raupen derart besetzt wurden, sterben ab. Schilf ist eines der ältesten Naturbauprodukte der Menschen. Wo es in Mengen vorkommt, werden damit seit Jahrhunderten Dächer gedeckt. Die sogenannten Reetdächer sind wärmedämmend und regenableitend. Denn das Schilf hat sich an seine feuchte Umgebung angepasst. Die durch eine Wachsschicht geschützten Halme sind innen hohl, sodass die Pflanze über die Luftzirkulation mit Sauerstoff versorgt wird. Wird Schilf als Baustoff verwendet, entsteht durch diese Luftkammer eine zusätzliche Isolation. Durch Schilfhalme verringert sich die Fließgeschwindigkeit eines Gewässers, sodass sich Schlick ablagern kann. Außerdem begünstigt Schilf den Abbau organischer Stoffe und fördert dadurch die biologische Selbstreinigung des Wassers. In Europa sind Schilfbestände wegen ihrer ökologischen Funktion geschützt.

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0: sagt mir, das ist was ganz Natürliches. Das wird uns alle irgendwann mal betreffen. Und dieser Gedanke, dass es uns alle irgendwann mal betreffen wird, wow, der ist schwierig. Wir haben gerade eben den Sarg fertig gemacht. Gleich holen wir den verstorbenen Herrn aus der Kühlung und beginnen mit der Totenversorgung. Was die Totenversorgung überhaupt ist, erklärt uns die Annabelle heute noch, denn sie ist Bestatterin und verbringt wirklich viel Zeit mit Verstorbenen und den trauernden Angehörigen.
1: Ich bekomme ja die Resonanz von der Familie auch schon vor der Trauerfeier, dass die Enkeltochter doch noch mal zu ihrer Oma gegangen ist und gesagt hat, Oma, guck den Opa noch mal an, er sieht wirklich schön aus, und sie das sicher noch annimmt und mir dann hier sagt, das ist das Beste, was sie hätte machen können.
0: Wie schwer ist es, Angehörigen sensibel entgegenzutreten? Warum fallen uns Menschen solche Situationen eigentlich so schwer? Und wie ist es, tagtäglich mit dem Thema Tod konfrontiert zu sein? Das ist die Frage. Hi,
1: hallo,
0: Annabelle.
1: Schön, dass du da bist.
0: Na, Oleg, freut mich
1: Hallöchen.
0: Sehr. Du hast es hier wirklich schön. Du hast hier so eine kleine Ausstellung.
1: Genau, das ist der Ausstellungsraum.
0: Das wirkt jetzt deutlich weniger so bedrohlich oder beängstigend auf mich, als ich erwartet habe. Ich habe tatsächlich in meinem Leben noch nie eine verstorbene Person aus nächster Nähe gesehen. Diese Erfahrung, ich weiß gar nicht, was ich dazu sagen soll, fehlt mir. Was machen wir heute?
1: Also wir machen heute einen Sarg für einen Verstorbenen fertig. Dann versorgen wir den Herrn. Also wir waschen ihn einmal, er wird angezogen und kommt dann in den Sarg. Dann geht's morgen ins Krematorium.
0: Also ich bekomme von dir so ein bisschen das volle Programm, oder nicht? Ich begebe mich in deine Hände, würde ich sagen. Mich würde interessieren, was hinter der Tür ist.
1: Da liegt niemand. Das ist auch erstmal nur ein Abschiedsraum. Da steht auch kein Sarg da.
0: Hier kommt dann der Sarg hin, sozusagen?
1: Genau, hier dürfen sich die Leute am offenen oder geschlossenen Sarg noch mal verabschieden. Die Angehörigen bekommen auch hier von mir einen eigenen Schlüssel. Und wenn der Enkel sich jetzt nach dem dritten Bier beim Grillen sagt, nee, ich möchte den Opa doch noch mal was sagen, dann kann er hier hinkommen und kann sich noch mal verabschieden.
0: Der Raum macht weniger mit mir als deine mini, wahrscheinlich gerade erfundene Erzählung über den Enkel. Schaut mal, wow, Gänsehaut.
1: Du glaubst
0: schon,
1: aber wirklich nicht, wie viele Leute das in Anspruch nehmen. Ich hatte mal eine kleine Maus da gehabt, die hat dem Opa so Klebetattoos drauf gemacht. Und sie hat sich auch einen drauf gemacht. Das ist alles, hat das hier in dieser Räumlichkeit stattgefunden, weil das für die Leute einfach immer wichtiger wird, so einen persönlichen, individuellen Abschied zu haben.
0: Gerade, das wird ein ganz schwieriger Dreh für mich.
1: Quatsch. Ich glaube nicht.
0: Was ist hinter dieser Tür?
1: Hier ist die hygienische Versorgung.
0: Okay.
1: Die ist aber auch ganz hell eingerichtet. Also du stellst dir das wahrscheinlich im Keller vor?
0: Nee, eher so ein OP-Saal, so ein bisschen.
1: Ja, also ähnlich. Da liegt auch unser Verstorbener in der Kühlzelle drin.
0: Du bist noch relativ jung. Wie kommt man dann zu so einem Beruf?
1: Ich habe mit 14, 15 noch wirklich Todesangst vor diesem Beruf gehabt oder generell vor diesem Thema Tod und Trauer. Und dann waren wir mit meinen Eltern im Urlaub gewesen in Miami, und meine Eltern schauen sich gerne andere Friedhofskulturen in anderen Ländern an. Und dort war dann aber auch der Punkt, wo ich jetzt als 15-Jährige jetzt nicht vorm Friedhofstor stehen bleiben konnte und auf meine Eltern warten konnte. Da musste ich dann mit auf den Friedhof. Und dann habe ich gemerkt, weil wir dort das Glück hatten, dass dort gerade eine Beerdigung vorbereitet wurde, und wir sind dann mit denen ins Gespräch gekommen. Die haben gesagt, ihr könnt gerne von Weitem dem Ganzen mal beiwohnen, mal zuschauen. Und das haben wir dann gemacht. Und dann wurde fröhliche Musik gespielt, die haben dort gesungen, weil die dort wirklich das Leben gefeiert haben. Und das war dann für mich so ein Knackpunkt, wo ich gemerkt habe, es muss ja nicht gar nicht immer so schlimm sein, wie man sich das vielleicht im Kopf ausmalt. Und dann hat man ja in der 8. Klasse ein Schülerpraktikum, 2 Wochen. Und dann nach diesem Miami-Urlaub und dann nach diesem Praktikum, nach 2 Wochen, ich bin dort raus, ich habe gesagt, ich möchte nichts anderes mehr machen. Ich möchte das machen.
0: Der Job besteht für mich aus so 2 Parts. Einmal ist es der Umgang mit den Verstorbenen und einmal mit den Hinterbliebenen. Und das ist genau das, was mir in meinem Kopf sehr schwer fallen würde. Wenn ich irgendwie von trauernden Menschen umgeben bin, dann, an sich weiß ich, was ich sagen soll, was das Richtige zu sagen wäre, aber es fühlt sich trotzdem falsch an. Es fühlt sich nicht an, als ob es genug wäre, als ob es helfen würde.
1: Das ist jetzt die Räumlichkeit.
0: Okay.
1: Aber du siehst, wie gesagt, noch nichts. Na. Genau, wir stellen den Sarg hier einmal drauf.
0: Oh, das hat so ein, So ein Zitrusgeruch.
1: Ich habe so ein Raumspray für den ganzen, also es riecht überall so. Das wirkt wahrscheinlich in so einem Raum.
0: Man stellt sich einen Verstorbenen mit einem ganz bestimmten Geruch vor. Ja. So. Wie viele hast du gerade da?
1: Vier.
0: Vier Menschen?
1: Genau.
0: Ich habe gerade zwei Gefühle. Also A, ich bin einfach so als Reporter gespannt darauf, was jetzt passiert, nachdem du die Tür öffnest. Und auf der anderen Seite, so als Mensch, würde ich sie wahrscheinlich eigentlich lieber zulassen.
1: Du solltest es vielleicht auch so sehen, du kannst diesen Menschen jetzt bei seinem letzten Weg begleiten. Du bist der letzte Mensch, der mit diesem Menschen gemeinsam diesen Weg geht.
0: Und das ist der Tisch sozusagen, wo der Verstorbene draufkommt, damit wir ihn versorgen können?
1: Genau. Wenn du sagst, nee, du möchtest mal kurz raus, dich hinsetzen, sag das bitte.
0: Ich habe irgendwie das Gefühl, so hätte diese Person zugestimmt, dass ich sie nackt sehe. Ein komplett fremder Reporter, der hier antanzt. Ja.
1: Aber mach doch bitte nicht einen zu großen Kopf. Ne?
0: Nee,
1: das ist einer, wirklich hat ein Alter gehabt, wo er auch sterben darf, wo er auch gehen darf. Und wir machen ihn jetzt einfach schön dafür.
0: Ja, machen wir. Die Familie war einverstanden damit, dass ich heute hier bin, oder?
1: Ja, ich habe denen das gesagt, dass eben jemand das mit begleiten möchte. Die haben gesagt, das ist schön. Ich würde jetzt hier erstmal aufmachen.

0: Ein Stück. Hm.
1: Erinnerst du dich an deinen allerersten eigenen Auftrag?
0: Das war 2 Wochen vor der eigentlichen Eröffnung von meinem Bestattungshaus. Also die Maler standen draußen noch, drin wurden noch Schränke aufgebaut, es hingen auch noch keine Lampen an der Decke. Und ich bin in der Freiwilligen Feuerwehr hier bei uns im Dorf und ich war den Samstag davor noch das letzte Mal richtig feiern gewesen. Kam dann auch erst früh um 4, um 5 nach Hause. Um 10 ging dann der Feuerwehrpieper und sind dann dort zur Unfallstelle gefahren. Das war auf dem Grundstück. Die haben abend vorher noch vom Sohn Geburtstag gefeiert. Er war jung, er war gerade mal Mitte 30. Und dann scheint es ihm die Nacht früh doch so schlecht gegangen zu sein, dass er gesagt hat, okay, ich fahre doch mal ins Krankenhaus. Und er ist mit dem Auto rausgefahren aus der Garage und hat dann aber irgendein gesundheitliches Problem gehabt, dass er mit dem Auto gegen das Garagentor gefahren ist und ist dann auch im Auto verstorben. Und eine von uns aus der Feuerwehr hat sich mit der Verlobten unterhalten und dann hat sie nur gesagt, ja, hier bei uns in der Feuerwehr ist eine, die Annabelle, die macht jetzt ein Bestattungshaus auf. Und auf einmal wurde ich dazu gerufen und sie hat mich gefragt, hier, würdest du meinen Mann abholen und wollen wir das zusammen machen? Und ich bin dann mit den Feuerwehrklamotten wieder zurückgefahren, habe mir meine Bestattungssachen angezogen und bin dann eine Stunde später meinem Cadillac hingefahren und habe ihn dann abgeholt. Ich würde ihn jetzt schon mal erstmal, ich kann erstmal den Kopf aufdecken, dass du ihn einfach schon vorher ein bisschen gesehen hast. Ist das okay?
1: Ja.

0: Das wirkt immer noch nicht echt. Hm.
1: Magst du mal anfassen? Magst du mal hier? Du musst nicht, wenn du die Hand reiche oder der Fuß vielleicht, wenn der Fuß für dich lieber ist.
0: Oh wow, er ist so kalt. Hm.
1: Wollen wir das Krankenhemd zusammen ausziehen oder?
0: Gerne.
1: Ja, guck so, wie es für dich passt. Genau. Mhm, ich nehme es dir ab. Mhm. Danke dir. Ich habe hier Duschgel. Mhm.
0: Ganz normales einfach mal.
1: Ja.
0: Okay.
1: Ich mache dir das drauf, da kannst du ihn gerne. Ich lasse dir die Flasche.

0: Gell? Dann würde ich den jetzt wieder hinterbringen. Ja. Da kann ich auch Sender, da kann er nicht schief gehen. Ich greife rein, nehme dann raus, setze auf den Boden und wieder wegfliegen.
1: Genau.
0: Okay, da könnt ihr schon mal überlegen, wo wir dann den nächsten holen.

0: Wir wissen, dass in der Agrarlandschaft in den letzten 40 Jahren die Hälfte der Vögel verschwunden sind. Und Vögel sind ein sehr, sehr guter Indikator für biologische Vielfalt insgesamt.
1: Das sind nicht irgendwelche Vogelarten, diese Arten haben Namen. Ob das der Kiebitz ist oder das Rebhuhn. Rebhuhn haben wir 95% verloren in 40 Jahren. Beim Braunkehlchen eher unbekannt, weit über die Hälfte. Und bei der Feldlerche sieht es nicht anders aus. Ich sage das oft zu Wirtschaftsleuten, stellen Sie sich vor, Sie hätten vor 40 Jahren eine Firma übernommen und diese Firma hat jetzt noch die Hälfte ihres ehemaligen Wertes. Das wäre eine völlige Bankrotterklärung im Naturschutz, ist es so.
2: Diese Uferschnepfe sitzt zum Teil auf 3 Meter Torf und der kann Ihnen nicht egal sein, wenn der sich zersetzt. Wenn der sich weiter zersetzt, kriegen wir unsere CO2-Bilanz in Bayern niemals in den Griff und werden niemals CO2-neutral werden.
3: Ich habe mit Söder telefoniert. Ich habe ihm ein Bild gezeigt von der Uferschnepfe. Ich habe gesagt, Sie brauchen nicht wissen, was das für eine Art ist. Aber ich sage Ihnen, diese Art wird aussterben während Ihrer Amtszeit. Dann habe ich ein bisschen geguckt und gesagt, und auch das könnte Ihnen noch egal sein. Aber diese Uferschnepfe sitzt in der Regel auf 2-3 Meter Torf. Und dieser Torf zersetzt sich. Und es ist eine Katastrophe fürs Klima, Stichwort CO2-Freisetzung. Und das ist uns allen natürlich nicht egal. Und von daher hat er gesagt, dieses Thema ist für ihn wichtig. Ich habe gesagt, wo es am schlimmsten ist, ist das Donaumoos. Professor Poschlau hat es ja beschrieben als die größte Katastrophenregion Bayerns. Ja, wenn man sich überlegt, vor anderthalb Jahrhunderten wären wir jetzt genau 3 Meter höher hier durchgelaufen. Und die Idee ist dann tatsächlich, ein Bild zu machen, wo dann Söder vor diesem Pfahl steht. Jetzt ist Söder 1,95, aber vor diesem Pfahl wirkt er klein. Ja, und das zeigt einfach die Dimension dieses Klimawandels.
4: Wenn da zu viele Leute davon Spitz bekommen, dann wird hier die Bauernbewegung, die kommt mit Traktoren, das ist hier, das muss man berücksichtigen.
3: Wie empfindlich ist das Thema im Moment?
5: Da sind sie außer sich. Wenn da der Söder kommt und ich meine, es geht ja für die um alles. Gell? Also die haben, ich meine, du musst dir ja immer das eine vorstellen, es sind ja nur noch etliche Bauern übrig geblieben. Und die haben natürlich Liegenschaften, die sind groß. Ja. Und die haben sich natürlich dementsprechend spezialisiert auf Kartoffeln oder auf Biogas. Und da geht es um viel Geld.
6: Ich meine, es ist ja damals bei der Anfrage von den Grünen ganz klar dargestellt worden, dass jedes Jahr über 400.000 Tonnen CO2 im Donaumoos in die Atmosphäre gehen. Wobei ich davon ausgehe, da sind die trockenen Jahre sind gar nicht mit eingerechnet. Also das sind in den trockenen Jahren noch wesentlich mehr.
7: Dieses Problem schaukelt sich ja dann auf. Also ich habe grundsätzlich immer größere Trockenperioden. Ich habe eine ansteigende Temperatur und gleichzeitig habe ich absinkende Grundwasserspiegel, weil der Druck, Grundwasser für die Bewässerung dieser intensiv genutzten Ackerböden zu gewinnen, immer größer wird. Das heißt, das Problem wird sich ja relativ schnell die nächsten Jahrzehnte noch verschärfen. Und da müsste man belegbare Zahlen haben, dass das denen wie Schuppen von den Augen fällt und sagen, okay, wenn wir jetzt so weitermachen, haben wir in 20, 30 Jahren ein Riesenproblem.
3: Also eine Bitte, und da müssen wir wirklich aufpassen. Ein politischer Termin ist ein politischer Termin. Und ein technischer Termin ist ein technischer. Wenn ich mit der Wasserwirtschaft draußen bin und sage, der Graben, da müssen wir jetzt hier 4 Zentimeter höher, aber da, ist was anderes. Also wenn ich mit dem Politiker draußen bin, egal ob das jetzt Ministerebene ist oder ob das der Ministerpräsident ist, da geht es einfach darum, ich meine, der muss von einem Thema zum anderen springen. Ja, der kommt hierher, hat wahrscheinlich vorher gerade sich mit Corona beschäftigt, ziemlich wahrscheinlich, dann kommt eine halbe Stunde oder eine Stunde hierher und danach geht es um, keine Ahnung, 15.000 Arbeitsplätze bei Audi oder irgendwas. Ja,

nicht technisch werden. Dass wir die Dramatik zeigen, die Lösung zeigen, und die Lösung muss realistisch sein, aber realistisch nicht mit der Zaghaftigkeit, die man bisher an den Tag gelegt hat, wo man sagt, oh, da macht der Kartoffelbauer nicht mit, sondern dann heißt es halt einfach, tut mir leid, Kartoffelbauer, hier ist entweder Fahnenstange, da gehst du woanders hin.

0: der Kuckuck. Ich hatte mich mit diesem rätselhaften und berühmten Vogel, dem einzigen, dessen Stimme praktisch jeder Mensch erkennt, näher beschäftigt, weil ich ihn zum Thema einer Hausarbeit für den Biologieunterricht gemacht hatte. Er ist in Legenden und Sprichwörter eingegangen, weil er ein Brutschmarotzer ist. Das heißt, weil er seine Eier in fremde Nester legt. Ich fand heraus, dass jedes Kuckucksweibchen auf einen bestimmten Vogel, etwa den Teichrohrsänger oder die Bachstelze, spezialisiert ist, und zwar größere, aber ansonsten denen der Wirtsvögel bemerkenswert ähnliche Eier hervorbringt. In einem Vogelbuch in der Kieler Stadtbibliothek fand ich vergleichende Abbildungen von Eiern, die mich erstaunten. Waren die Eier des Wirtsvogels ganz weiß, bildete das Kuckucksweibchen sie in ihrer Makellosigkeit nach. Trugen sie die typischen, tarnenden, schwarzen, gelblichen oder braunen Flecken und Linien, wurde auch dies mit einer virtuosen Mimikrie nachgeahmt. Und diese Eier waren im Kuckucksweibchen auch noch vorgebrütet, um sicherzustellen, dass das Kuckucksjunge vor denen des Wirtsvogels schlüpfte, damit es sich rechtzeitig daran machen konnte, die anderen Eier aus dem Nest zu werfen. Ein Impuls, der nur die ersten 4 bis 5 Tage im Kuckucksjungen lebendig ist und dann erlischt. Und mehr noch, wenn dieser Jungvogel dann mühselig von seinen meist kleineren Eltern aufgezogen und durchgebracht worden war, brach er, Flügge geworden, oftmals allein, zu einem langen Flug nach Ostafrika auf oder sogar bis nach Südafrika. Eine, was das Orientierungsvermögen und die Ausdauer angeht, unglaubliche Leistung. Und dort angekommen, lernte der Einzelgänger zum ersten Mal seine Verwandten und damit in gewissem Sinne auch sich selber kennen. Hatte er keine Identitätsprobleme? Musste er sich nicht für einen Teichrohrsänger oder eine Bachstelze halten, bis er zum ersten Mal im fernen Afrika seinesgleichen sah und sich schließlich als Kuckuck erfuhr? Vögel sind keine Menschen, Konradi, sagte mein Biologielehrer trocken und gab mir das Heft mit hochgezogenen Augenbrauen zurück.
1: Für uns als Landesjagdverband ist natürlich der Bartgeier eine Bereicherung, ja, sage ich ganz offen, für mich auch persönlich eine Bereicherung und keine Gefahr für die Wildtierbestände, die wir in der Hege haben.
2: Ja. Diese direkte Verfolgung bei so einer langlebigen Art, ja, der Vogel muss 6, 7 Jahre alt werden, bis er überhaupt anfängt zu brüten. Von daher, da tut jeder einzelne Verlust, egal ob der geschossen wird oder gegen eine Leitung fliegt, jedes einzelne Individuum ist da ein großer Verlust. Die direkte Verfolgung ist aber in Bayern nicht das Thema. Es ist die Bleibelastung. Da sind die Vögel halt extrem empfindlich. Und ihr kannst vielleicht mal ganz kurz unsere Aktivitäten zusammenfassen. Ja, genau.
3: Also Bartgeier, das Problem ist, dass schätzungsweise 50% des österreichischen Bartgeierbestandes an Bleivergiftungen irgendwann verendet. Das ist für einen Knochenfresser erstmal kurios. Haben wir auch lange gefragt, wie kriegt ein Knochenfresser den Blei irgendwo ab? Aber letztendlich fressen die nicht nur zu 85% der Nahrung Knochen. Der Rest ist durchaus Gewebe, innen aus der Bauchhöhle, das Fett um die Organe herum zum Beispiel wird sehr gern gefressen. Und da finden sie einfach durchaus mal Bleipartikel vom Kugelabrieb. Und der Bartgeier hat einfach so extrem scharfe Magensäure, dass jedes Bleipartikel, das irgendwo im Körper kommt, aufgelöst wird und ohne dass ausgeschieden werden könnte, den Körper nicht mehr verlässt. Das heißt, die akkumulieren sehr schnell sehr hohe Bleimengen. Und wir sind lokal jetzt gerade dabei, dass wir in den Landkreisen Oberallgäu und Berchtesgadener Land da entsprechende Maßnahmen machen, zusammen mit der Jägerschaft. Der Kreisvorsitzende von uns, der Hans Berger, ist da sehr, sehr offen. Und wir haben jetzt gemeinsame Schießstandtermine geplant gehabt. Der LBV hat eine Finanzierung vom Naturschutzfonds aufgetan, wo man mit den Jägern zusammen dann einfach Testversuche machen wollten am Schießstand, verschiedene Munitionssorten probieren, die dann jeweils für die Jagdausübenden funktionieren könnten. Und wenn jemand dann umsteigewillig wäre, dass er zu Bleifrei wechseln möchte, würden wir das finanzieren. Wir würden die Munitionspackung bezahlen, komplett zu 100%. Und die weiteren Packungen, die er noch erstehen möchte, fördern wir zu 50%. Auch das finanzieren wir letztlich komplett mit dieser Förderung vom Naturschutzfonds.
1: Dieses freiwillige Angebot finde ich ja gut, gefällt mir. Da müssen wir bloß schauen, dass wir es richtig verkaufen, dass wir auch das wirklich in die Fläche tragen, dass auch unsere Leute da mit dabei sind. Mhm.
4: Pressemitteilung. Im Juni werden erstmals in den Bayerischen Alpen zwei junge Bartgeier ausgewildert. Über 140 Jahre nach seiner Ausrottung durch den Menschen soll dem größten Greifvogel Mitteleuropas so auch die Rückkehr nach Deutschland ermöglicht werden. Die Vorbereitungen für die Auswilderung sind bereits angelaufen. Einer der Jungvögel soll dabei aus dem Tiergarten Nürnberg kommen. Die Inhalte der Zusammenarbeit zwischen Nationalpark und LBV regelt eine Kooperationsvereinbarung, die Nationalparkleiter Dr. Roland Bayer mit dem LBV-Vorsitzenden unterzeichnete.
5: Toll.
6: Wunderbar.
5: Ja, ist er dran?
6: Gut. Das wird super. Das wird richtig, richtig gut.
5: Gut.
6: Da freue ich mich drauf.
5: Genau.
6: Jetzt machen wir noch ein Foto da vorne irgendwo.
5: Genau, wenn wir schon waren, oder?
6: Ja, brauchen wir da die. Du kriegst eine Kopie, ich nehme eine Kopie.
3: Also, Sie haben Streifgebiete von ungefähr 10.000 Quadratkilometer. Das ist doppelt der Bayerische Alpenraum.
5: Die bleiben, okay, dann habe ich das schon richtig.
3: Die bleiben schon in der Großregion, normalerweise.
5: Und in der Region bleibst du dann wie lang?
3: Die ersten 5 Jahre so ungefähr. Voll. Und dann kriegst du langsam so einen gewissen Heimattrieb in diese Kalkalpen wieder raus.
5: Aha.
3: Weil in diesen 3 Wochen in der Horst quasi die Prägungsphase haben, wo es diese Landschaften speichern als ihre Heimat, ähnlich wie der Adler. Aha. Und dann werden die sich schon, wenn es um Reviergründung geht.
5: Geschlechtsreif werden, kommt das dann.
3: Genau, automatisch. Genau, so viele Patrie, die kehren dann wieder zurück in die Region, in etwa, wo sie herkommen sind. Und werden sie dann da aussiedeln? Salzburg-Alpen, Chiemgau-Alpen, Berchtesgadener-Alpen, so 50 Kilometer Radius, sag ich jetzt mal.
5: Okay.
3: Werden die irgendwo bleiben? Und dann bilden die halt auch so ein Magnet für Wildgeier. Das ist das.
5: Ja, das wollte ich jetzt fragen, das war, weil das ist das Nächste. Weißt?
3: Genau.
5: Und dann die Wahrscheinlichkeit steigt, dass im Prinzip jetzt dann ganz genau Geier bei uns gesichtet
3: mit
5: werden.
3: Grund für das Projekt, wir haben echt so Henne- und Ei-Problem. Du brauchst Geier, um Geier zu kriegen. Und wenn wir keine Geier haben, kriegen wir keine Geier.
5: Okay.
3: Da kommt dann unsere Hütte hin. Und hier bist du halt voll vor der Nische. Also da würde man es jetzt schön sehen. Aber da sieht man halt auch, was da momentan an Schnee drin liegt, a Lawinenschnee, da kämen wir jetzt nicht hin zur Zeit.
6: Das heißt, ab die Zeit ist da Schatten drin?
3: Ja, weil die Geier morgens halt schon sehr gern sich aufwärmen, irgendwo um 7 in der Früh nach der kalten Bergnacht im Juni. Aber dann wird es nicht zu heiß. Also ab Mittag haben wir hier Schatten, auch im Hochsommer.
7: Du bist auch geschützt vor den ganzen großen Gewittersystemen, die bei uns
3: genau,
7: natürlich von Westen
3: von hinten her kommen. Genau.
6: Boah, schau mal da.
3: Ja,
6: ja, klasse.
3: Genau, da verbringen wir unseren Sommer größtenteils. Es wird intensiv dieses Jahr.
6: Aber wo ist denn jetzt der Steinadler?
3: Keine Thermik mehr, da wird er nicht mehr sein bei uns.
6: Tatsächlich?
3: Na, alles im Schatten, der fliegt nicht mehr hier.
7: Tendenziell eher auf der anderen Seite.
3: Immer auf der Rückseite, ja.

0: Will man sich in den Flug der Vögel einfühlen, wie Rilke gesagt hat, ist Helgoland ein guter Ort. Steigt man die Treppen zum Oberland hinauf und folgt dann dem Weg an der Klippe entlang zum Nordhorn, sieht man die Bastölpel unter oder neben sich ruhig dahinschweben. Man blickt auf die Flugbahn der Eissturmvögel hinunter, die mit ein paar schnellen Flügelschlägen Schwung aufnehmen und dann dahingleiten wie Albatrosse, und auf den angestrengten, schnurgeraden Flug der Trottellummen. Diese Vögel gibt es in Deutschland nur hier, an den Klippen dieser weit draußen im Meer liegenden Insel. Von oben sieht man den Luftraum, den die Vögel bewohnen, ganz anders. Man kann den Flug der Vögel besser studieren.
1: Alle fünf Vogelarten, die hier brüten, sind für Deutschland einzigartig. Diese Tiere brauchen halt alle die Klippenstrukturen, um brüten zu können, weil so ein Bastölpel oder auch eine Trottellumme, wenn wir die aufs Oberland setzen würden, mitten auf die Kuhwiese, dann könnten die nicht starten. Dann müssten die sozusagen zur Klippe laufen und sich fallen lassen. Und deswegen ist es natürlich sinnvoll für so einen Vogel, sich in so einer Höhe aufzuhalten, wo er sich einfach von der Klippe fallen lässt und dann mit dem Wind startet. Und das ist außer der 3-Zehen-Möwen bei all diesen Vögeln der Fall. Und wenn ihr die beim Laufen mal beobachtet habt, dann seht ihr ja auch, dass die Trottellumme ihren Schwerpunkt total nach hinten verlagert hat. Das heißt, letztendlich, an was erinnert einen die Trottellumme? Ich glaube, es ist offensichtlich ein Pinguin.
0: Ich war mit einem Freund nach Helgoland gefahren, um den sogenannten Lummensprung zu erleben, der dort gegen Ende Juni zu sehen ist.
1: Und ihr seht vielleicht, warum der Lummensprung für manche Tiere auch nicht ganz ungefährlich sein kann, weil hier zieht sich eine Mole die ganze Westseite entlang, bis vorne zur Langen Anna. Und wenn die Tiere nicht ins Wasser, sondern hinter die Mole springen, dann haben sie teilweise keine Chance, sich selbstständig zu befreien, weil sie ja noch nicht fliegen können. Und das war der Grund, warum die Vogelwarte hier auf Helgoland angefangen hat, diese Tiere zu retten.
0: Die jungen Trottellummen, die noch nicht fliegen können, springen von ihrer Klippe hinunter ins Meer oder auf den Strand. Das geschieht an ruhigen, windstillen Abenden in der Dämmerung. Windstill muss es sein, damit die Küken nicht gegen die Klippen geworfen werden. Und es passiert wohl deshalb am Abend, weil die bald eintretende Dunkelheit die Jungen dann auf dem Wasser vor den räuberischen Silbermöwen schützt.
1: Oh, da ist einer.

0: ist eine kleine.
1: Für die Trottellummen ist es auf die Dauer schwierig, das Junge ausreichend zu ernähren. Wenn die Fischgründe weiter entfernt sind, müssen sie die Nahrung über eine lange Flugstrecke zum Nest bringen. Und sie sind keine guten Flieger. Daher ist es für die Eltern leichter, das Junge mit dahin zu nehmen, wo die Nahrung ist, aufs Meer. Anstatt die Nahrung zum Jungen auf den Lummenfelsen zu bringen.

0: Dass sich etwas anbahnte, erkannte man daran, dass die Küken, die sich vorher dicht an der Klippenwand aufgehalten hatten, sie waren kaum sichtbar gewesen, auf einmal umherwanderten und bis an den Rand des Simses gingen. Auch an der Aufregung der Alten, die sie zur Absprungkante führten, war ersichtlich, dass einige der Jungen gleich springen würden. Wir saßen mit Ferngläsern und Spektiv vor der ins Meer hinausweisenden steilen Klippe und warteten geduldig. Das tiefe, bauchrednerische Gurren der Lummen erfüllte die Luft. Man erkennt nicht wirklich, was das Junge tut, ob es einen Schritt macht oder sich einfach fallen lässt. Man sieht es fallen, mit den ausgestreckten Füßen zuerst, die winzigen Flügel gestreckt. Wie stark muss der Instinkt dieser jungen Lummen sein, dass sie den Sprung hinunter wagen?
1: 241.
0: Und wie sehr wünscht man ihnen, dass sie den Sturz überstehen und heil aufs Meer hinauskommen?

0: Meine sehr verehrten Damen und Herren, liebe Kabinettskollegen, liebe Michaela, lieber Thorsten, lieber Staatssekretär, lieber Abgeordneter, Herr LBV-Präsident, Herr Heidel, alle in Eintracht, das heute ist schon etwas Besonderes. Wir haben jetzt gerade Corona als die große Herausforderung, aber die nächste pandemische Wirkung ist da, das ist der Klimawandel. Meine Kinder sagen immer zu mir, du hast jetzt eine Verantwortung. Und wenn du in der Verantwortung, der du bist, weißt, was du tun müsstest und traust dich aber nicht, die Grundlagen zu legen für eine Verbesserung, dann versagst du. Und aus dieser Herausforderung, meine sehr verehrten Damen und Herren, kommt auch die moralische und politische Verpflichtung, ein Konzept zu machen, diesem Klimawandel zu begegnen. Moore werden immer unterschätzt über all die Jahre. Ja, Moore hat so im ersten Moment ein wenig einen schlechten Klang. Man versackt und versumpft vielleicht, meint der Großstädter, der sich nicht damit auskennt. Moore sind dagegen die besten CO2- und Wasserspeicher, die wir haben. Und deswegen setzen wir hier ein echtes Statement. Am Ende wollen wir für die nächsten 10 Jahre 200 Millionen Euro ausgeben. 200 Millionen Euro für den Klima- und Abend. Das ist eine Riesennummer, die an der Stelle gemacht wird. Ich glaube ja, das ist meine feste Überzeugung, die Landwirtschaft spielt nicht nur lautstark, sondern auch inhaltlich eine ganz zentrale Rolle bei diesem Klimawandel. Und am lautesten tönt am Ende, wenn wir unser Klima versündigt hätten. Alles Gute, viel Erfolg und gemeinschaftlichen Glück.
1: Hinter uns ist ein Teil des Donaumooses. Das Donaumoos ist das größte Niedermoor in Süddeutschland. Es ist trockengelegt worden und dadurch, dass der Boden dem Sauerstoff ausgesetzt ist, zersetzt sich der Torf da drin und es wird CO2-frei, was natürlich dann klimaschädlich ist. Wir haben hier bereits fast 3 Meter Torf verloren in den letzten 150 Jahren, die sich zersetzt haben. Und wir haben durch die trockenheißen Sommer in den letzten 17 Jahren 50 Zentimeter Boden verloren. Und das würde immer so weitergehen, bis wir unten auf dem Mineralboden ankommen. Dann ist hier keine Landwirtschaft mehr möglich. Das ist das eine. Und das andere ist, das CO2, das entsteht, das klimaschädliche CO2, wäre dann in der Atmosphäre, das wäre verheerend. Damit Bayern klimaneutral wird, der Ministerpräsident hat heute gesagt, Ziel ist 2040, müssen wir solche Flächen wieder vernässen und den Kohlenstoff im Boden halten, sonst haben wir überhaupt keine Chance. Wenn du dir einfach mal die Bestandsentwicklung anschaust, Braunkehlen gehen wir davon aus, dass es in 10 Jahren weg ist. Ja. Und das ist eine Art, die eigentlich überall sein kann. Ja. Mhm. Und wenn wir die verlieren, also ist es halt verheerend. Und da ist der Rückgang, was die kleinen Wiesenbrüter angeht, ist beim Braunkehlchen am dramatischsten. Mhm.
2: Ja, ich habe das einmal gern, dass man das so als wirklich als Zeigerart für extensive Landwirtschaft und für artenreiche Wiesen nimmt.
1: Weil wir wissen bei vielen Vogelarten, in der Regel ist der Flaschenhals das Brutgebiet. Aber wir haben auch Beispiele, wo der Flaschenhals ganz klar das Winterquartier ist und vielleicht auch diese Stopover-Sites irgendwo in Marokko oder so. Ja. Die kommen dann halt nördlich der Sahara an, halb verhungert, finden nichts und verhungern dann in der Sahara.
2: Ja, und das kann man auch vorstellen, dass gerade beim Braunkehlchen die Altvögel, die einmal zweite Migration, die haben ein Wintergebiet, die haben gewusst, das hat letzten Winter funktioniert, die fliegen tatsächlich in denselben Busch zurück.
1: Die gehen in Afrika wieder dran.
2: Genau, aber genau an den exakt selben Ort.
1: Das war's. Wir wissen, wo unsere Vögel hingehen, aber was wirklich Langstreckenzieher die Bestände reduziert, das ist die Ernährungssituation im Winterquartier, wenn sie zurückkommen. Franz Beierlein hat das wunderbar gezeigt. Das ist, also es ist tragisch, das zu sehen, aber er hat es sehr deutlich gezeigt.
3: Most of the long-distance migrants, the so-called Trans-Saharan migrants, are declining much more than any other of the group. And there are some species like the turtle dove, where you can see the dramatic decline, the almost 80% over the last half of a century or a quarter of a century. And therefore, we have to go to stopover ground because these are the places where these birds prepare for migration. And we have to go in particular to the African wintering grounds because these are the areas they have to survive our northern winters.
1: Die Vögel verhungern über der Sahara und darum müssen wir dort was machen. Und da trifft sich wieder der Schutz der biologischen Vielfalt und der Klimaschutz. Was in dieser Region fehlt, sind Bäume. Das ist Gehölzvolumen, was natürlich dann wieder Kohlenstoff speichert. Und aus dem Grund überlegen wir uns derzeit, ein groß angelegtes Projekt in Burkina Faso. Wir würden das selbstverständlich nicht alleine machen, sondern mit anderen Naturschutzverbänden unter dem Dach von BirdLife International zusammen. Ich habe trotzdem mal den Ministerpräsidenten darauf angesprochen, ob es da bayerische Gelder gäbe. Und seine sofortige Antwort war, Bäume pflanzen ist immer gut, egal wo auf der Welt. Okay, da können wir ihm helfen. Wir fangen dann nicht bei Null an. Aber ich bin der festen Überzeugung, als LBV müssen wir im Zugvogelschutz in der Zukunft eine deutlich größere Rolle spielen.
4: Die Stadt München greift natürlich nach allen Flächen, die sie für Wohnbebauung nutzen kann, und hat dann auch nach diesem Platz gegriffen. Dieser Platz war eigentlich vernachlässigt, aber irgendwo ein Stückchen, ein kleines Stückchen berühmt, weil hier gab es nämlich diese große Neuperlacher Spatzenkolonie, also Haussperlinge. Mhm. Und das ganz Interessante war, dass die tatsächlich sich hier konzentriert haben. Weil es keine Gebäude gab, außer diesem Kulturhaus.
1: Ja.
4: Siehst du schon ein?
1: Nee, du siehst
4: was anderes, erkläre ich dir gleich. Außer diesem Kulturhaus hatten die keine Chance, hier irgendwo zu brüten. Und dann hast du da wirklich so ein Clump of Sparrows gehabt auf diesem Platz. Okay. Und dann habe ich mir natürlich gedacht, da muss ich die Kreisgruppe München einschalten, weil wenn die das jetzt einfach alles platt machen, ist weg mit Spatz, ausgespatzt. Ne? Wenn du dir solche Häuser da drüben anschaust, wer soll da brüten? Ne? Da kann er höchstens an Glas zerschellen. Ja? Ja.
1: Du, das finde ich jetzt faszinierend. Also das ist ein Haussperlingsersatzlebensraum.
4: Genau. Jetzt kommen wir wieder zum Anfang
1: funktioniert.
4: Zurück.
1: Funktioniert.
4: Die Spatzen hatten ihr Kulturhaus. Sie hatten auf dem gesamten Hans-Seidel-Platz keine einzige Versteckhecke. Nichts brauchen die aber. Was sie hatten, das war dieses Kunstwerk. Das ist nämlich ein Kunstwerk. Das heißt die Legung 2.
1: Das ist nicht für die Spatzen gebaut?
4: Nein, das ist ursprünglich für den Gasteig in München gebaut worden. Okay. Ist dann vor geschätzt 20 Jahren nach Neuperlach transportiert worden. Und da stand es vor dem Kulturhaus. Und die Spatzen, die dort gebrütet haben, haben sich mit ihren Flückenjungen immer sofort in dieses Kunstwerk zurückgezogen. Das ist, dicht wie eine Hecke. Die Spatzen sind so an dieses Kunstwerk gewöhnt, wenn die da hier brüten sollen in den Brutturm, kommen die nicht hier rüber, wenn sie ihre Kunst nicht da haben.
1: Ja.
4: Und dann ist ein Aufschrei durch die Neuperlacher Bevölkerung gegangen. Dieses Ding heißt zwar Legung 2 offiziell, aber in Neuperlach ist es entweder die zwitschernde Kunst, oder das Spatzennest. Mhm. Und dann haben wir es tatsächlich hingekriegt, dass die Stadt ein Einsehen hatte und hat es von drüben mit viel Aufwand hier und viel Geld hier rüber geschleift.
1: Das ist im Prinzip einfach, oder? Wenn du weißt, was die Vögel brauchen, du stellst genau das her. Und die Leute reagieren drauf. Du hast niemanden, der hier sagt, Mensch, Gottes Willen, wer rechnet mal aus, was uns ein einzelner Spatz hier kostet oder so. Die Leute wertschätzen das, oder?
4: Ich weiß es nicht. Also wir haben keinen Kontakt zu den Leuten, die bislang hier eingezogen sind. Sie werden es vielleicht irgendwann schon mal wertschätzen, wenn das hier alles fertig und belebt ist.
1: Ja, okay, im Moment ist die
4: Baustelle. Im Moment, glaube ich, sind die eher genervt von dem ganzen Baulärm. Aber vielleicht ist der eine oder andere dann doch dabei, der sagt, am Sonntag, wenn die Baustelle ruht, dann höre ich wenigstens Spatzen zwitschern.
1: Ja.
4: Und du darfst ja nicht vergessen, die Mehrheit der Menschen, die den Naturschutz unterstützen, wohnen in Städten. Es wird ja immer urbaner, die Leute ziehen ja immer mehr in Städte. Ja. Die Städte werden immer größer und am Land entvölkert sich's eher. Mhm. Wenn du die Leute in der Stadt nicht mitnimmst, dann verlierst du Potenzial als Naturschutzverband.
1: Ja, das geht gar nicht. Ganz, ganz wichtig.
4: Und das ist das, was die Kreisgruppe München immer umtreibt.
1: Darum habe ich gefragt, was braucht ihr von mir, von Helbotstein? Ist die Finanzierung gesichert?
4: Nein, läuft nächstes Jahr genau im Juli aus.
1: Ja, dann müssen wir weitermachen.
5: So singen unsere häufigsten Gartenvögel. Das rhythmische Tschiep oder Tschäpp von Haussperling und Feldsperling sind meist den ganzen Tag zu hören. Manche Gesänge prägen sich leicht ein, wie das kontinuierliche Dida, Dida oder Zizibä der Kohlmeise. Mit anderen können wir Worte assoziieren. Haben Sie schon einmal wie hab ich dich lieb gehört? Hier trällert die Goldammer ihr Lied. Manche Vogelgesänge ähneln bekannten Geräuschen. Der Gesang des Hausrotschwanzes erinnert zum Beispiel in Teilen an knirschende Steine. Oder das Lied des Girlitzes an eine rostige Fahrradkette. Melodiös und abwechslungsreich klingen die Lieder von Amsel und Rotkehlchen.

während die Amsel klangvolle Flötenmotive vorträgt, erklingt der Gesang des Rotkehlchens silberhell, perlend und melancholisch. Den wohl variantenreichsten Gesang hat der Star. Er macht seinem Namen alle Ehre und imitiert oft andere Vogelstimmen.

Der Zaunkönig ist ein wahres Stimmwunder. Wenn unser zweitkleinster heimischer Vogel zum Singen ansetzt, vibriert sein ganzer Körper und sein kurzer Schwanz wippt mit jedem rhythmischen Triller mit. Im Verhältnis zu seiner Körpergröße hat er die lauteste Stimme unter den Singvögeln. Mit bis zu 90 Dezibel singt er so laut wie ein ganzes Kammerorchester.

0: wunderschönes Geräusch. Ich weiß nicht, ob das als Musik gelten kann, aber es ist Musik in meinen Ohren.
1: Auf Sylt gibt es einen fast vergessenen Ort, den ich zum Vogelbeobachten immer wieder aufgesucht habe. Die sogenannte Morsumer Odde. In dem von den schwarzen Pfählen der Buhnen durchsetzten Watt rasten viele Wartvögel. Wie groß ihre Zahl ist, sieht man eigentlich erst, wenn sie sich plötzlich mit enormem Gezeter in die Luft erheben. Aber es gibt auch die Schwärme, die sehr viel weiter draußen über dem Watt wie Nebel herumtreiben. Zunächst kaum sichtbar, werden sie klarer, wenn sie näher kommen, um dann wieder hinauszuschweben und im Dunst silbrig-grau über dem Meer.

zu verschwimmen. Diese großen Schwärme sind so faszinierend, weil man sich die Gleichzeitigkeit und die Harmonie im Flug so vieler Individuen nur schwer vorstellen kann. Vor allem, weil das alles bei hoher Geschwindigkeit abläuft. Als wären die Vögel, sobald sie zusammenfliegen, ein einziger Organismus, der von einem kontrollierten Bewusstsein gesteuert wird. Das ist natürlich nicht so. Aber wie machen die das? Wenn es den Anschein hat, dass der ganze Schwarm sich wie ein Organismus verhält, muss es daran liegen, dass sich die Bewegung einzelner Vögel augenblicklich multipliziert, weil jeder Vogel das imitiert, was er in seiner unmittelbaren Umgebung wahrnimmt. Es gibt offensichtlich ein paar sehr einfache, grundlegende Regeln, die jedem Individuum eingeprägt sind. Flieg in dieselbe Richtung wie deine Nachbarn, flieg mit derselben Geschwindigkeit, halte immer denselben Abstand zu den anderen ein. Auf diese Weise können ein paar einfache Regeln Bewegungen von großer Komplexität steuern. Trotzdem kommt es natürlich zu Abweichungen, wie gering sie auch sein mögen. Ein Vogel mag ein wenig zu schnell oder zu langsam fliegen, ein anderer den idealen Abstand nicht ganz einhalten. Die anderen Vögel bemerken diese Abweichungen und versuchen sofort, sie zu korrigieren. Und je weiter diese Welle der Korrekturen nach außen, unten oder oben schwappt, desto deutlicher äußert sich das in der äußeren Erscheinung des Schwarms.

0: Im Juni werden im Nationalpark Berchtesgaden erstmals zwei junge Bartgeier ausgewildert.
1: Die ersten beiden deutschen Bartgeier, die ab dem Sommer ihre Kreise um den Watzmann ziehen werden, stammen aus dem spanischen Zuchtzentrum Guadalentín in Andalusien. Nachdem beim Zuchtpaar im Nürnberger Tiergarten dieses Jahr kein Jungvogel schlüpfte und der gesamte Bruterfolg im Zuchtprogramm 2021 nur mäßig ausfiel, war das in den letzten Wochen schon eine kleine Gefühlsachterbahn für uns.
0: Erklärt LBV-Projektleiter und Bartgeier-Experte Toni Wegscheider.
2: Im Alter von rund 90 Tagen kommen die Jungvögel Anfang Juni aus Spanien zu uns und verbringen zunächst einige Tage im Tiergarten Nürnberg, wo sie untersucht, beringt, besendet und ihre Federn markiert werden,
0: sagt der LBV-Vorsitzende Dr. Norbert Schäffer. Für das Gesamtprojekt ist ein Zeitraum von 10 Jahren vorgesehen. Künftig sollen im Nationalpark Berchtesgaden jedes Jahr mehrere junge Bartgeier ausgewildert werden.
2: Bei Projekten dieser Art muss man in langen Zeiträumen denken, um dauerhaft Erfolg zu haben. Das ist kein Sprint, sondern eher ein Marathon.
3: Eines hätte ich gerne, das hätte ich. Könnt ihr vorne kurz weg?
4: Ich bin lieb's dann, ja?
3: Ich habe gehört, du seist lieb.
4: Ja, das ist die Vorstellung.
3: Hast du die Füße?

0: sind Sie schon ein bisschen aufgeregt?
1: Ja, natürlich. Also hier in Krausbachtal, die ersten Leute sind ja schon da. Da baut sich richtig Spannung auf. So aufgeregt waren wir vielleicht noch nie im Naturschutz in Bayern. Hallo, hallo. Wir haben gesehen, Sie haben ja richtig plakatiert.
0: Ja,
1: wunderbar, ja, ja.
0: Das
1: freut mich. Das ist richtig. Aber es ist ein würdiger Anlass, oder? Das ist ein würdiger Anlass, ja. Jetzt müssen wir nur aufpassen, also diese Vögel, die sehen tatsächlich noch aus wie Teenager. Da sind noch keine, nicht diese mächtigen, sehr attraktiven Vögel. Die sind zwar schon groß, aber die sind einfach noch Teenager. Da fehlt der Bart noch, da fehlt die Zeichnung noch.
2: Hannibal kommt gerade da an.
1: Okay. Frau Ministerin, grüß Sie. Es ehrt uns natürlich, dass Sie kommen.
3: Aber
1: Sie sehen ja, die Aufmerksamkeit ist immens.
3: Super, ja. Das ist super.
1: Und es ist endlich mal ein Projekt, wo man nicht dagegen sein kann. Es gibt keinen Grund, dagegen zu sein. Da gibt es keine andere Meinung. Und das tut uns, glaube ich, allen gut. Jetzt schauen wir mal, ich glaube, der Minister müsste jeden Moment kommen. Und dann fangen wir an.
4: Vielen Dank.
1: Das ist
5: Ihre.
1: Danke.
5: Wie gesagt, wir holen jetzt die Vögel. Die beiden sind Mädchen, eine Spanierinnen, sind 88 bzw. 91 Tage alt. Und wenn Sie sie jetzt sehen, werden Sie wahrscheinlich meinen, der Größere ist der Ältere, aber das stimmt gerade nicht. Ganz spannend. Jochen, Toni, vielleicht könnt ihr das einmal zeigen. Auch von der Seite ist diese wahnsinnig große Schlundöffnung von den beiden. Die ist also außergewöhnlich und erlaubt es den Vögeln, Knochenstücke, zum Teil auch ganze Knochen in der Länge von 20 cm zu schlucken. Fragt man sich natürlich auch, wie verdaut man sowas dann? Das sind sie deswegen in der Lage, weil sie eine extrem saure Magensäure haben, mit 0,5, etwa so sauer wie eine Batteriesäure, und damit in der Lage sind, selbst solche harten Brocken tatsächlich gut verdauen zu können.
0: Was haben die jetzt für eine Flügelspanne zum Beispiel?
1: Die sind von der Größe her fast ausgewachsen. Also die kommen jetzt bestimmt auf 2,70 Meter, 2,80 Meter, die erreichen mal 2,90 Meter. Das ist ein mächtiger, mächtiger Vogel. 5, 6, manchmal 7 Kilo schwer. Der größte Greifvogel Europas.
0: Warum ist es so wichtig, dass man eben diese Tiere wieder hat in der Nahrungskette? Vielleicht können Sie das nochmal beschreiben, weil natürlich schöne Tiere, immer schön, aber warum kämpft man da so dafür, dass das funktioniert?
1: Zum einen ist es der baut ja eine hochbedrohte Art. Er hat einmal hier gelebt, er hat hier gebrütet. Wir bringen ihn zurück. Er gehört nach Bayern, er gehört in den Nationalpark hier. Wir können damit Themen diskutieren wie bleifreie Munition bei der Jagd. Bartgeier sind sehr empfindlich, was Blei angeht. Wir müssen das Blei aus der Jagdmunition bekommen. Jetzt haben wir für diese Kampagne ein Gesicht. Und auch der Umgang mit Großtierkadavern. Wir brauchen mehr Großtierkadaver in der Landschaft. Das ist ein Minimumfaktor, ähnlich wie Totholz. Und auch da für dieses Artenschutzthema brauchen wir wieder einen Botschafter. Und das ist unser Bartgeier. Das war die richtige Entscheidung, dass wir gesagt haben, wir nehmen keine Journalisten damit hoch.
2: Ja.
1: Das wär, also wenn da jetzt 5 Kamerateams rumlaufen.
2: Ja.
6: Matthias, weißt du?
1: Jetzt sieht man ein bisschen, wie stark das ist.
2: So, jetzt sind wir im Grund in der Nische angekommen. So, da sehen wir die Tränke. Wunderbar gefüllt, passt alles. Fotofallen hängen drin, Tränke ist gefüllt, da läuft alles wunderbar runter. Da oben sehen wir die Webcam. Ah, die haben wir. Und beim Franzi sind wir und haben alles gesichert. Franzi, Das war stark.
3: Das war stark, ja.
2: Seid ihr zufrieden soweit?
6: Ich habe das Gefühl, das ist ein
2: Luxusnest. Also, es ist ein Luxusnest. Luxusnest. Ja, okay, sollen wir da rein sitzen? Ja, setz die Mieterkiste in den Horst. Jetzt. Super, sitzt, alles klar. Alles gut.
7: Warte. Halt sie noch. Halt sie einfach in den Händen.
8: Ja, ja.
7: Die Kiste weg ist und das wird aus dem einfach noch kurz alles halten. Hast du beide gehabt?
8: Ich hab sie. Ja.
7: Gut, und jetzt ins Nest und dann legen wir sie gleich auf den Rücken.
2: So, Mann, jetzt. Ja, so. Axel her. Ja, ja.
8: Wieder mit der Kiste und dann mit dem Gojas.
2: Ja, jetzt sind wir da auf historischem Boden. Vor 140 Jahren ist hier genau in der Gegend der letzte bayerische Bartgeier erschossen worden. Und das haben wir jetzt heute geändert. Wir haben Bartgeier in Bayern wieder angesiedelt. Die ersten zwei können wieder hier leben mit und sich zum größten Vogel der bayerischen Alpen hier ausleben und hier das Fliegen lernen. Also, grandioser Moment.

Die Frau, die wahrscheinlich von allen Bewohnern dieser Erde die meisten Vogelarten gesehen hat, kam in ihrem unermüdlichen Erlebnishunger und Wissensdrang auf 8500 Spezies. Ein einsamer Rekord. Nach der jetzigen Zählung existieren auf unserem Planeten etwa 10.000 Vogelarten. Diese bemerkenswerte Frau hieß Phoebe Snetsinger und lebte in dem Staat Missouri in den USA. Sie arbeitete als Biologielehrerin und von Kindheit an liebte sie es, Vögel zu beobachten. Phoebe hätte sich wahrscheinlich mit der reichen Vogelwelt Missouris zufrieden gegeben, wenn sie nicht plötzlich eine niederschmetternde Nachricht erhalten hätte. Im Alter von 50 Jahren wurde ihr mitgeteilt, dass sie an Krebs erkrankt sei. Nach den damaligen Maßstäben ein hoffnungsloser Fall. Diese Nachricht veränderte ihr Leben radikal. Phoebe muss eine entschlossene Frau gewesen sein, denn sie lehnte jede Behandlung ab. Sie hatte eine Erbschaft gemacht, war finanziell unabhängig und sie beschloss, die Zeit, die ihr blieb, mit dem zu füllen, was sie am liebsten machte: Reisen und Vögel beobachten. Ob es nun die Erfüllung ihres Lebenstraumes war oder ein biologischer Zufall, wie durch ein Wunder kam die Krebserkrankung zum Stehen. Aber Phoebe kehrte nicht ins Berufsleben zurück, sondern plante neue Reisen. Reisen, die eigentlich eher Expeditionen glichen. Denn wo immer sie hinfuhr, hatte sie genaue Vorstellungen von dem, was sie sehen wollte. Es ging immer um seltene Vögel. Vögel, die sie noch nicht gesehen hatte. Phoebe Snetsinger starb 1999 in Madagaskar auf einer Expedition, bei der sie es auf den extrem seltenen Helmwanga abgesehen hatte, den sie auch tatsächlich vor das Fernglas bekam. Sie starb nicht an Krebs, sondern bei einem Unfall auf der Rückfahrt. Der Jeep, in dem sie saß, kam von der Straße ab und überschlug sich. Sie war sofort tot.

0: Ganz, ganz herzlichen Dank für die Einladung. Herzlichen Dank für das Rederecht. Ich als Vertreter eines Naturschutzverbandes. Wir sind der LBV parteipolitisch völlig unabhängig. Ich bin kein Mitglied irgendeiner Partei. Es ist keine Selbstverständlichkeit, dass Sie mich hierher einladen. Ich muss jetzt hier im Raum niemanden davon überzeugen, dass die Klimakatastrophe die große Bedrohung für die Menschheit ist. Das wisst ihr alle, das ist völlig unbestritten. Aber es gibt zwei Krisen. Und damit meine ich nicht Corona. Corona ist irgendwann ein Eintrag in den Geschichtsbüchern. Irgendwann reden wir darüber, über etwas Schreckliches, was lange zurückliegt. Die zweite Katastrophe neben der Klimakatastrophe ist natürlich der Zusammenbruch unserer biologischen Vielfalt. Und während in der Öffentlichkeit zumindest viel geredet wird über Klima, ist das bei der biologischen Vielfalt nicht der Fall. Obwohl, und das sagen uns Wissenschaftlerinnen und Wissenschaftler, die planetaren Grenzen beim Zusammenbruch der biologischen Vielfalt bereits überschritten sind. Das ist eine wirklich dramatische Situation und hier reden wir nicht über tropische Regenwälder oder nicht nur über tropische Regenwälder und Korallenriffe, sondern wir reden zum Beispiel auch über die biologische Vielfalt in unserer Agrarlandschaft.
1: In den vergangenen Wochen haben die beiden Bartgeierweibchen ihr Flugtraining in der gesicherten Auswilderungsnische von Tag zu Tag intensiviert. Die meisten ausgewilderten jungen Bartgeier machen zwischen dem 120. und 125. Lebenstag ihren Jungfernflug.
2: Heute Morgen hat uns Bavaria um 5.19 Uhr alle überrascht. Der Nationalparkpraktikant Sebastian aus unserem Beobachtungsteam hatte die üblichen morgendlichen Flugübungen gerade protokolliert, als Bavaria mit ein paar wenigen kräftigen Flügelschlägen wie ein Senkrechtstarter plötzlich aufstieg und wie aus dem Nichts aus der Nische segelte.
1: Erzählt der LBV-Projektleiter und Bartgeier-Experte Toni Wegscheider.
0: Was heißt jetzt Zubereitung?
3: Das sind gefrorene Blöcke.
0: Okay.
3: Also das sind so 4-Kilo-Päckchen vom Nationalpark.
0: Und trotz der Gerüchte stellen wir fest, es wurde kein Tier extra dafür geschossen.
3: Nein, alles aus der regulären Jagd. Das sind alles Teile, die du dann essen kannst. Das ist alles ja Abfall letztendlich. Und das wird jetzt für einen Bartgeier zubereitet. Und einfach in werfbare Portionen zerhackt.
0: Jetzt müssen sie liefern. Und begeistert zu sein von Bartgeiern alleine reicht nicht.
4: Ja.
0: Und es kann uns so oft passieren, dass sie nach kürzester Zeit rausgehen aus dem relativ sicheren Nationalpark.
4: Mhm. Klar.
0: Meine, wir haben immer noch draußen Kadaver mit bleiverseuchten Kadaver rumliegen.
4: Auf jeden Fall, ja.

0: Vier Tage nachdem mit Bavaria der erste deutsche Bartgeier im Nationalpark Berchtesgaden ausgeflogen ist, hat auch der zweite Jungvogel Walli die gesicherte Felsnische verlassen. Nun ist der Bartgeier wieder ein Teil unserer faszinierenden Natur in den Bayerischen Alpen und wir sind überglücklich, dass alles so gut geklappt hat.
1: Abflug, ein Geier fliegt nach links unter der Nische entlang.

0: das finde ich klasse mit der Diagonale da drin, wenn der eine da.
1: Oh ja, das ist cool.
0: Und vor allen Dingen, man erkennt es sofort, ne?
2: Ja. Ich hab mir da so eine Eselsbrücke zurechtgelegt. Ja. Ne? Walli wird ja mit 2L geschrieben und sozusagen da hast du die 2L im Flügel und die Bavaria mit V, weil der Schwanz ein wenig ausschaut wie ein V, hat die Markierung im Schwanz. So kann ich die auseinanderhalten.
0: Ja, das muss man merken.
2: Also Walli mit den Zweien im Flügel und Bavaria mit dem im schwanzförmigen V. So ist es meine Eselsbrücke, die finde ich ganz gut.
0: Ich weiß nicht. In Norbert gefällt bestimmt dieser kleine Hintergrund. Mhm. Weil ich habe ich noch eins gefunden. Das finde ich schon cool. Ja, dieses Blau.
2: Das wird halt auch wieder super zu dem Titel passen. Ne?
0: Ja, zu dem. Wir hatten ja schon das Rotkehlchen so krass drauf.
1: Ja, das ist Google des Jahres.
3: Worum geht's uns? Wir haben ja gesagt, wir wollen mal quasi ungewöhnliche, unkonventionelle Maßnahmen zeigen.
4: Genau.
3: Also nicht
4: extreme
3: nur, Maßnahmen. Da ist was selten, Wachtelkönig, und da machen wir jetzt die üblichen Maßnahmen mit Lebensraumschutz und so weiter. Und nehmt man das extrem, sind nicht die letzten, das sind automatisch in der Regel die letzten ihrer Art, aber es geht um die Maßnahmen. Nennt man das extrem? Also was es ist, ist das Hands-on. Mhm. Ja, oftmals sogar ex situ, dass man sagt, wie beim Feuersalamander, die wollen ja sogar, oder auch beim Bartgeier, die sind ja gezüchtet worden. Da hat man jetzt nicht irgendwie gesagt, naja, da muss man den Fels beruhigen, damit die da in Ruhe brüten können. Nö. Mhm. Die sind seit Jahrzehnten in der Voliere. Mhm. Nennt man das extrem?
5: Also ich denke schon mal, es gibt ja auch viele Menschen, auch unter Naturschützern, die sagen, die das ablehnen. Wollen sie es nicht.
3: Ja, klar. Die das
5: also
3: ablehnen.
5: Ist es ein Extrem?
3: Ja.

0: Vögel sind aus vielen Gründen faszinierend. Sie sind zu einem guten Teil sehr musikalisch. Sie sind in der Mehrzahl schön. Sie legen auf ihren Zügen oft enorme Entfernungen mit einem einzigartigen, noch immer rätselhaften Orientierungsvermögen zurück. Viele von ihnen bauen kunstvolle Nester. Und sie können fliegen. Ein alter Traum des Menschen, der nur höchst unvollkommen und plump verwirklicht worden ist. Der Vogel hat etwas Poetisches. Aber es kommt noch etwas hinzu. Ein Gefühl, das die Moderne erzwungen hat. Vögel sind hochempfindlich und gefährdet. Sie stehen am Ende der Nahrungskette. Und wenn das ökologische Gleichgewicht gestört wird, zählen sie zu den ersten Opfern. Al Gore hat in seinem Buch über globale Ökologie, Wege zur Rettung des Planeten, immer wieder das Symbol des Kanarienvogels bemüht, den früher die Bergleute unter Tage in einem Käfig mit sich führten. Wenn er aufhörte zu singen, wussten sie, dass sie von giftigen Gasen bedroht waren und ergriffen die Flucht. Heute spielen die Vögel in ihrer Gesamtheit die Rolle des Warners unter Tage. Wenn sie sterben, sind auch die Menschen nicht mehr lange sicher.
1: Dass wir das Insektensterben oder den Rückgang der Vogelvielfalt in der Agrarlandschaft nicht sofort aufgehalten haben, ich glaube, das versteht sich von selbst. Das sind lange Prozesse. Ich bleibe aber bei meiner Einschätzung, wenn wir konsequent umsetzen, wenn wir jetzt tatsächlich weitermachen und die Schwächen, die wir aufzeigen, beheben, dann haben wir die Chance, dass wir in einigen Jahren, ja, sagen wir mal spätestens in 10 Jahren, wenn wir uns natürlich alle wieder hier treffen, dass wir dann sagen, die Trendwende hat tatsächlich stattgefunden. Wofür wir hier stehen, das ist ja jetzt kein privates Hobby von der Agnes, vom Ludwig, vom Klaus und von mir, sondern das ist etwas, was die Bevölkerung mitträgt. Und ich bin der festen Überzeugung, da ist eine Bewegung jetzt in Gang. Wenn man diese Ziele dann nicht einhält, dann wird man politisch bestraft werden. 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

0: Himmlisch. Spätsommer in den Bergen. Zeit für ungewöhnliche Rituale, zauberhafte Begegnungen und magische Momente. Unser Ziel ist der Nenzinger Himmel.
1: Ihr könnt euch euer Herz öffnen, eure Arme ausbreiten und euch so richtig wohlfühlen. Spürt, atmet in euer Becken.

0: abschauende Hund. Wir gehen mit dem rechten Fuß vor zur rechten Hand.
1: Ah,
0: ihr dürft gerne mal auf die Knie.
1: Ich brauche eine kleine Pause, aber es ist genau das, was ich jetzt brauche. Nämlich Energietanken in wunderbarer Natur bei Yoga.
2: Einatmen, öffnen. Ausatmen, tief. Und ausatmen.
3: Du spürst viel mehr in dich hinein. Du lernst dich kennen. Es ist so eine Entdeckungsreise. Also man kommt ganz gut so immer mehr zu sich, zu seinem Zentrum.
1: Also das Kuhgeläut beispielsweise, das stört gar nicht beim Yoga machen.
3: Nein, überhaupt. Also es ist schön. Also ich finde es jetzt ganz schön, weil es dazugehört zur Natur und zu dieser Wiese und zum Gesamtbild. Und es gibt immer wieder neue Orte im Walsertal zu entdecken, wo man eben Yoga machen kann, wo es einfach still wird.
1: Ja, ich merke, dass ich total ruhig werde.
3: Ja.
1: Kraft tanke, Energie, genau das Richtige für mich jetzt.
3: Schön.
1: Und dann noch diese wunderbare Aussicht. Ich freue mich auf meine Tour.
4: Und diese Traumblicke finden wir bei unseren österreichischen Nachbarn. Sie nennen Vorarlberg liebevoll ihr Ländle, so wie wir. Vom großen Walsertal geht die Expedition ins Brandnertal und dann in den Nenzinger Himmel. Startpunkt ist ein echter Geheimtipp. Ganz weit hinten in einem Seitental liegt das ehemalige Kurbad Bad Rothenbrunnen. Heute wieder echter Anziehungspunkt für Wanderer. Dank Lorenz Bitsche.
5: Ausgerechnet heute, wo das Fernsehen da ist, haben wir hier Ruhetag. Hier in Rothenbrunnen haben wir zwei wunderschöne Gaststuben. Hier befindet sich die große Gaststube. Hier sind die vielen Gäste-Wanderer, wenn sie kommen. Auch Kuren werden hier gemacht. Solche Kuren wie jetzt zum Beispiel Badekuren oder auch zur Entschleunigung, so Yogakuren, wie sie jetzt gerade von der Frau Knall abgehalten werden.
0: Hochschauen. Ja, Brust. Ich muss mal ganz kurz rüber.
1: Diesen besonderen Yoga-Teilnehmer muss ich Ihnen noch vorstellen.
6: Hallo.
1: Grüß dich, Marco. Wahrscheinlich kennen Sie ihn schon vom Fernsehen, Sportkommentator. Und du warst mal einer der erfolgreichsten Skirennläufer. Und jetzt machst du Yoga.
6: Ja, um diesen Tag zu starten. Wir haben ja Großes vor.
1: Stimmt.
6: Diese Wanderung durch die Alpen hier, den Walserweg, den werden wir gehen. Also ich werde wandern und du hast die, welche?
1: Die Entdeckungstour.
6: Ganz genau.
1: Ein bisschen genießen darf bei mir sein. Du bist ja mehr so der Typ fürs Harte.
6: Ja, ich wandere gern und das auch ziemlich zügig, schnell. Also ich bin gerne in den Bergen. Und von daher ist die Aufteilung ganz gut. Hey, ich habe da was für dich.
1: Ich höre.
6: Schwefelbad ist gar nicht weit weg von hier. Ich würde dich einladen. Du genießt das Schwefelbad
1: und
6: ich gehe wandern.
1: Und dann treffen wir uns wieder?
6: Ganz sicher, du kannst mich nicht verfehlen.
1: Okay.
6: Ich freue mich.
7: Ja.
1: Ja, hallo, grüßt euch. Das habe ich mir jetzt aber ein bisschen anders vorgestellt. Hat noch jemand mitgebracht? Ich dachte, das ist jetzt so ein heißes Thermalbad. Wie warm ist es denn da bei euch?
8: Komm rein,
1: so
8: rein.
1: Aus. Es ist
8: warm.
1: Okay, schnell rein. Zack. Ja. Wie viel Grad hat's?
8: Ja, so fast 40.
1: Ist es hier normal, dass im Vorarlberg die Badewannen draußen in der Natur stehen? Oder was ist das hier für ein Becken?
8: Ja, das ist schon ein spezielles Projekt. Es wurde von einem Architekten entworfen und dann eben hier aufgestellt, weil im gegenüberliegenden Hang eine Schwefelquelle entspringt. Da kann man dann eben zuerst da im Brettbecken die Qualität des Schwefelwassers nutzen und dann nach dem Abspritzen hier ins warme Wasser herein. Es gibt ein Volkswissen, dass das Schwefelwasser vor allem bei Durchblutungsstörungen, Venenleiden, auch Hautleiden sehr hilfreich ist.
9: Sicherlich ein Aspekt ist, dass man in der Natur im warmen Wasser einfach sitzt. Der Schwefel draußen, der hat eine Heilwirkung, klar, wie alle Mineralwässer. Aber ich glaube, die Hauptsache ist der Spaß hier drinnen.
1: Wie wird es hier eigentlich geheizt?
9: Ja, unter uns brennt das Höllenfeuer.
1: Nein.
9: Ja. Also ein Bader, der kommt hier vorbei und macht ein ganz großes Feuer unter uns. Und hoffe, dass es da unten bleibt.
10: Ja, da hätte
7: mit der ganz guten Pizza von euch.
10: Wow. Wow. Wow. Hey. Hey.
11: Wo kommt die jetzt her?
7: Ja, die kommt direkt über dem Feuer. Ist schon ofenroh. Da haben wir das gebacken, während ihr am Baden wart.
11: Und die Pizza gehört hier zum Service dazu?
8: Ja, natürlich bekommen die Badegäste hier eine Verpflegung. Das machen die Bader ganz unterschiedlich, was es dann gibt. Die Pizza selbst kann man aber auch bei der Seilbahn vorne kaufen.
11: Ja, danke.
8: Und dann mit hinaufnehmen. Man fährt mit der Seilbahn nach Sonntagstein hinüber und wandert hinein bis zum Grillplatz, wo es einen Lehmofen gibt. Und da kann man sich dann diese Pizza backen.
11: Jetzt bin ich gespannt.
4: Nicht nur wegen der Pizza eine lohnende Ergänzung zum Schwefelbad. Wandern in dieser wundervollen Naturlandschaft rund um Sonntagstein. Neben den kostenlosen Traumblicken gibt es auch akustische Eindrücke auf einem extra angelegten Klangweg.
12: Hey, ja, ho.
4: Haben Sie es gehört? Nein? Macht nix. Vielleicht geht's damit. Die Bergwelt nicht nur sehen, sondern auch hören, lautet das Motto. Zumindest bis die Pizza aus dem Ofen kommt. Buon appetito.
13: Auf meiner Wanderung habe ich übrigens was ganz Außergewöhnliches entdeckt. Und zwar ein kleines Puppenmuseum in Blons. Hallo?
14: Hallo?
13: Ah, da ist sie bei all ihren Schätzen.
14: Hallo.
13: Hallo. Das ist ja schon sehenswert hier. Mensch, wie viele unterschiedliche Puppen haben Sie?
14: Ja, das ist kaum zu sagen. Alle möglichen. Porzellanpuppen, Zelluloid.
13: Was ist das hier?
14: Das sind Beizpuppen. Das ist eine besondere Sache. Die haben früher viele Trachtenpuppen hergestellt. Und das sind jetzt Mozart und Nannerl.
13: Sind das alles hier Ihre Puppen?
14: Ja, das ist meine private Sammlung.
13: Und irgendwie über die Jahre hinweg gesammelt? Wie lange haben Sie dafür gebraucht?
14: Ja, ich sammle seit den Anfang 80er Jahre. Das ist eine Puppe von mir, die weckt besondere Erinnerungen an mir, weil die haben meine Eltern noch kurz bevor die Lawine unser Haus mitgerissen hat, aus dem Haus geholt.
13: War das damals 1954, ja, als diese große, ja, schwere Lawine, genau, hier runterging? Mhm. Da waren Sie betroffen von?
14: Ja, wir haben halt das Haus verloren, aber unsere Familie hat überlebt. Wir sind rechtzeitig ausgezogen.
4: Unglaublich. Diese Schicksalspuppe war Auslöser für die Sammelleidenschaft von Marlies Jenny Dobler, die bis heute anhält.
14: Ich habe gerade erst einige wieder bekommen. Das sind die in dem Puppenwagen. Das ist ein sehr alter Kinderwagen, kein Puppenwagen. Und die sind jetzt alle neu dazugekommen.

0: Das war früher absolut üblich, dass oben auch mit religiösen Altären und so Messutensilien gespielt haben. Sollte wohl animieren, einen geistlichen Beruf zu ergreifen.
1: Marle, Sie sind ja eine echte Blonzerin. Haben Sie mir einen Tipp, was ich mir unbedingt hier angucken sollte, in der Gegend?
0: Ja, also wenn Sie schon in Blonz sind, auf jeden Fall noch das Kloster St. Gerold. Das ist unsere Oase der Ruhe und wunderschöner Platz. Da wenden Sie sich an den Pater Christoph, der zeigt Ihnen alles.
1: Der Ausblick, oder?
2: Es ist wunderschön. Es ist fast jedes Dorf, das ist Raggall, kann man von welcher Seite auch immer aufnehmen. Es ist einfach schön. Mhm.
1: Was ist heute in der Propstei St. Gerold untergebracht?
2: Es sind jetzt vor allem Gäste hier. Und dann haben wir sehr viele Kurse verschiedenster Art, religiöser Art, Yoga-Kurse. Wir haben soziale Projekte, so Down-Syndrom-Kinder, eine ganze Woche, die da sind. MS-Patienten wegen der Hypotherapie. Also da ist alles in diesem Haus drin.
1: Hypotherapie heißt dann mit den Pferden dort?
2: Genau, es sind ganz verschiedene Sorten Pferde, je nach Trab und so, je nach Krankheitsgrad.
3: Wie du Leid haben hier. Ist es anstrengend?
4: Ja.
3: Ja.
4: So Küchele?
2: Ja. Wir steigen jetzt zum Ursprung des Ortes St. Gerold hinab. Wir sehen da die Reste der ersten romanischen Basilika. Und hier ist das Grab des heiligen Gerold, der St. Gerold begründet hat vor über 1000 Jahren. Man weiß, dass er aus Süddeutschland kam, eher adeligen Ursprungs, und dass er Stille gesucht und hier im Walsertal gefunden hat. Und hier einer der ältesten Räume des Klosters, Bibliothek, mit den vielen Büchern verschiedenster Art.
1: Darf man mal rausnehmen eins?
2: Selbstverständlich.
1: Echt? Boah, wie alt es wohl sein mag.
2: Die sind jetzt gedruckte Bücher, also keine Handschriften, aber alle so um die 300 Jahre alt.
1: Es gibt sehr viele alte Teile hier in der Propstei, aber auch ein paar moderne.
2: Das ist das Faszinierende hier. Es gibt moderne Teile, wie zum Beispiel die Kirche. Die ist also so modern, dass viele Leute etwas schockiert sind. Und hier nun sind wir im allerneuesten Teil von St. Gerold.
1: Schön.
2: Der den Gästen gewidmet ist. Ganz Neues können nicht nur Hausgäste hier essen, sondern auch Tagesgäste, die

0: Tal. Eine ist vor allem bekannt und die hat ein kleines Haus hergerichtet, wo sie auch Kurse gibt für alles Mögliche, aber in Richtung Kräuter.
1: Irgendwo hier müssen sie sein. Riecht auf jeden Fall schon mal gut hier. Oh, was ist das denn? Ich weiß zwar nicht, welche Bedeutung dieser Raum hat, aber es ist wunderschön.
2: Hoi, Annette! Grüß dich, Annette!
1: Ganz oben. Oh, wie aber ich habe euch gefunden. Ja, was ist das denn?
3: Das ist Arnika-Tinktur.
1: Arnika-Tinktur.
3: Entsteht in ein Gel.
1: Das macht man sich auf die Haut.
3: Genau.
1: Ja, jetzt bin ich bei den Kräuterfrauen bzw. den Achimilla-Kräuterfrauen gelandet im Kräuterhaus. Grüßt euch alle miteinander.
3: Grüßt.
1: Oh. Bei euch duftet es vielleicht gut. Das ganze Haus riecht danach.
4: Oh.
1: Was machst du da?
4: Das ist eine Naturseife aus Johanniskrautöl und Ringelblumen und Kamille.
5: Also ich mache den Lavendelkräuterzwerg. Der ist beruhigend. Also das ist, wird in Schafwolle eingepackt und da ist Lavendel. Und
1: was macht man damit?
5: Also es ist sehr beruhigend. Man kann es in ein Bett legen oder in den Kasten.
3: Ich mache den Alpputz. Das ist ein Arnika-Gel. Also ich bin im Sommer da oberhalb von der Mühle auf der Alm und da gibt es das.
6: Das große Reisertal ist Biosphärenpark. Aus dieser Grundphilosophie ist auch unser Projekt entstanden.
1: Und es ist nicht nur einfach, dass ihr aus Kräutern was macht, sondern es geht auch noch um was anderes. Ihr behandelt auch die Kräuter ganz speziell.
6: Unsere Zugänge, das sind ganz alte Zugänge aus der Volksheilkunde, aus dem uralten Walzerwissen, das wir immer wieder zusammentragen.
7: Artemisia ist eine ganz große, wertvolle Schutzpflanze.

0: Pauline. Du bist die berühmte Brotback-Pauline hier aus dem großen Walsertal. Du gibst Kurse im Paulinarium. Was genau ist das Paulinarium?
1: Ja, Paulinarium, das ist ein Seminarhaus mit Raum. Also ein alter Stadel haben wir da umgebaut. Und da gebe ich Brotbackkurse. Also nicht nur Brotbackkurse, sondern eigentlich altes Wissen weiter. Zum Beispiel wie Kräuterwanderungen oder die Alchemilla-Frauen kommen. Also eigentlich alles, was auch mit der Natur zusammenhängt.
0: Mhm. Und Brotbacken, ist das eine große Kunst?
1: Nein, das kann eigentlich jeder erlernen. Also, und das ist mir eigentlich auch wichtig, dass sich die Leute daran trauen.

0: guten mitnehmen.
1: Danke, ein guter?
0: Ja.
1: Aber das ist aber gut. Das hast du gemacht?
0: Ja, das habe ich gemacht.
1: Was ist speziell an dem Brot?
0: Speziell ist es eigentlich ein Holzofenbrot. Mhm. Ja, Marco, ich glaube, wir stoßen noch mal auf einen guten Most. Zum Wohl.
1: Zum Wohle. Mhm. Schade ist eigentlich, ich wollte auf Annette warten, aber sie kommt nicht. Und der Walserweg für mich ist noch weit. Ich muss sie leider verlassen, aber ich nehme die Jausen mit. Und grüß mir die Annette, wenn sie kommt.
0: Ja, wenn sie kommt.
1: Die wird schon kommen. Aber okay. Es wird eine Weile dauern, bis sie da ist.
0: Alles klar.
1: Pauline, okay. Danke dir. Dich,
0: danke, Marco.
1: Bis bald.
0: Danke.
1: Ich komme wieder mal.
0: Okay,
1: tschüss.
0: Danke.
1: Ciao.
2: Schade, knapp verpasst. Aber unser Marco hat schließlich bei seiner Testwanderung noch einen weiten Weg vor sich. Verhungern wird er dabei nicht.
3: Pauline, ja. Grüß dich.
0: Ja, heilig.
3: Wo ist er?
0: Ja, grüß dich. Ja.
3: Der Marco.
0: Er ist gerade fort. Er ist gerade um eine Ecke um und jetzt sehen wir ihn nicht mehr.
3: Bin ich zu spät?
0: Ja, jetzt musst du mit mir vorleben.
3: Mach ich gern. Mensch, ja. Du hast es ja herrlich hier.
0: Gell? Ich sag immer, wir sitzen auf dem Balkon vom Wallgau.
3: Was also, sieht man da alles?
0: Ja, also vom Bludenz ins Brandnertal bis zu den Schweizer Bergen. Also ich muss sagen,

0: Ja, wir sind im Paradies.
1: Oh, hier will man echt nicht weg. Und man möchte am liebsten Vogel sein, oder? Fliegen können, darüber.
0: Ja, darüber. Aber da draußen, da gibt's den Schnifflerberg. Da könnte man fliegen. Da fährt so eine alte Seilbahn rauf. Und dort, da starten die Paraglider, die Drachenflieger. Mega.
2: Ja, hallo Annette.
1: Grüß dich, Andrea. Ich freue mich.
2: Ich freue mich auch. Ich habe hier das Vergnügen, einen Tannenflug zu machen. Schön.
1: Dann auf gehen wir mal hoch, oder?
2: Wie es bei euch Berg. Heißt. Genau.
1: Oh, soll ich dir tragen helfen?
2: Na, das geht gut. Danke schön.
1: Naja.
2: So, jetzt gehen wir mal rein.
1: Du bist ja ein Profi. Wie schwer ist dieser Rucksack?
2: Also, dieser Rucksack wiegt über 30 Kilo. Also, ich schätze ungefähr 34 Kilo. Aber da gibt es auch kleinere, je nachdem. Da gibt es kleinere Tandemschirme. Je nach Gewicht. Ab 100 Kilo nehme ich immer die Größe.
1: Aber der trägt uns beide.
2: Der trägt uns beide.
1: Du bist nicht irgendwer. Du warst Weltmeisterin im Paragliden. 1991 war das.
2: Genau.
1: Wie bist du überhaupt zum Fliegen gekommen?
2: Ja, ich habe früher Skikunstspringen gemacht. Also 10 Jahre Weltcup-mäßig habe ich Dreifachsalto und Doppelsalto mit Schrauben, mit Skiern gesprungen dazu mal. Und da hat einer schon einen Schirm dabei gehabt. Und dann habe ich gedacht, wow, wenn ich das aufhöre, das muss ich unbedingt anfangen. Mhm. Das wollte ich immer schon. Das Fliegen ist einfach was Besonderes. Und das ist, da fühlst du dich frei wie ein Vogel in der Luft.
1: Oh, was lese ich da?
2: So.
1: SWR.
2: SWR 3.
1: Ja, ich fühle mich ja wieder heim.
2: Ja, genau, du fühlst dich wieder heim.
1: Ein SWR-Schirm.
2: Okay. 3, 2, 1 und lauf! Lauf. Sehr gut, super. Juhu!
1: Wie kommt es überhaupt, dass du einen SWR3-Schirm hast?
2: Ja, wir haben immer ein Event mit SWR3 in St. Anton. Und durch das haben wir so einen Schirm. Jetzt machen wir am besten gleich einmal eine Spirale.
1: Dann
2: kommen so richtige Gehkräfte. Da gehst du hin.
1: Es ist aber alles gewollt von dir, ja?
2: Natürlich. Keine Angst
1: haben. Oh, ist das klasse.
2: Und so verlieren wir natürlich viel Höhe, Spirale.
1: Aber ist sagenhaft. Ich verstehe dich jetzt mit dem Freisein wie ein Vogel. Ich fühle mich auch wie, ja, wie ein Falke oder so.
2: Ja. Da unten ist übrigens die Bieler Falkenhorst.
1: Das passt ja. Die Villa Falkenhorst, die liegt in Thüringen. Aber nicht in dem Thüringen, das Sie jetzt vielleicht meinen, im Osten Deutschlands. Mm-mm. Dieses Thüringen, das liegt doch tatsächlich mitten in Vorarlberg.
3: Die Villa Falkenhorst war das Wohngebäude von John Douglas, ein reicher Fabrikant im 1830er Jahr.
1: Der muss schon sehr reich gewesen sein. Der hat sich ja ein dolles Haus hierher gebaut. Aber da haben bestimmt die Nachbarn, die Bergbauern ganz schön geguckt, als plötzlich so ein englisches, schickes Haus hier stand.
3: Ja, natürlich. Das war einzigartig. In der Umgebung waren nur Wälder und Bauernhöfe. Und da mitten im Ortszentrum ein so herrliches englisches Landhaus zu finden, das sprach schon Bände.
1: Was war das hier für ein Raum?
3: Das war der Salon. Man feierte Weihnachten, Ostern in diesen Räumlichkeiten.
1: Was macht ihr heute hier in der Villa Falkenhorst?
3: Heute sind wir ein Kulturverein. Wir haben 120 Veranstaltungen im Jahr, machen Konzerte, Seminare. Hier sehen wir John Shulter Douglas. Das ist eigentlich der berühmteste der Douglas-Dynastie. Der John Shulter Douglas war der Mitbegründer des deutsch-österreichischen Alpenvereins und ein erfahrener Alpinist und Jäger. Er ging sehr viel auf die Jagd. Und da sehen wir einen Teil einer Schutzhütte für Lühnersee.
1: Und die gibt es ja heute noch, ne?
3: Ja, die steht heute noch. Und nach dem Tod von John Shulter Douglas wurde sie in Douglas-Hütte umbenannt. Also in Vorarlberg ist das einfach die Douglas-Hütte.
1: Lohnt es sich raufzufahren? Ich wollte eh mal da hoch.
3: Ja, unbedingt. Es ist ein zwingender Augenblick zu sehen, wie sich die Landschaft öffnet. Und der Blick über die Berge, über die Schesser Plana, die Zimmer, alles ist da.

0: Das nenne ich mal Volltreffer. Ja, die ganze Seite war voll gut angezogener Männer. Super, grüßt euch. Seht ihr schick aus. Es ist die Hockeymannschaft von Vorarlberg, oder?
1: Ganz falsch.
0: Nee, was ist da drin?
2: Hm? Ja, das ist ein Alphorn-Diener. Wir sind ja die Branner Alphornbläser. Und wir gehen heute an Lüner See auf und machen ein kurzes Pröble.
0: Kurzes Pröble? Und warum gerade da oben? Weil es so gut klingt, oder wie?
1: Ja, wir haben jedes Jahr Alphornbläser-Treffer und da klingt es natürlich ganz besonders schön.
0: Und dann geht ihr einfach rauf und sagt, heute spielen wir an dieser Wand und mal an der, oder wie läuft das bei euch?
2: Ja, genau so ist es. Die Berge rund um den Lüner See bilden ja für uns die perfekte Kulisse für dieses Bläsertreffen. Und wir haben ja da verschiedene Gruppen aus Deutschland, aus der Schweiz und die hiesigen aus Österreich da dabei.
0: Ihr könnt wahrscheinlich auch nur da oben proben, weil ich meine, im Keller geht das schlecht, oder? Da wackern die Wände.
1: Da springen die Frauen davor. Da können wir nicht proben.
0: Aber wenn ich so mal rumgucke, ihr habt keine Nachwuchssorgen. Wer ist der Jüngste?
3: Ja, das bin ich.
1: Das ist schon. Jawohl.
0: Wie alt bist du?
3: Ich bin gerade 20 geworden, ne?
0: Gerade 20. Und wer ist der Gruppenälteste? Oh. Ah, der Wilhelm. Ihr habt alle so schicke Gürtel. Guck mal, da steht sogar der Name drauf.
4: Ja, sicher.
0: Aha, damit man euch auseinanderhält.
4: Wenn man sprechen kann, dann muss ich nur zeigen.
0: Das ist nicht nur ein Anziehungspunkt für Touristen, sondern das ist ja ein Stausee auch da oben.
2: Jawohl, das ist ein Speichersee. Das ist von der Vorarlberger Illwerke. Der wurde 1954 gebaut hier. Der Lüner Seebahn war ja ursprünglich eine Materialbahn. Und 1959 wurde es dann als touristischen Zweck, also als richtige Bahn, genutzt.

0: Der Lühnersee ist nicht nur die perfekte Kulisse für Alphörner, sondern man kann hier auch wunderbar Fliegen fischen. Und einer, der darin Spezialist ist, ist der Ewald Meyer.
1: Genau.
0: Das ist jetzt aber mehr so der Anfängerteich, oder?
1: Das ist der Anfängerteich, genau. Aber am Lühnersee ist es natürlich viel schöner. Da haben wir riesengroße Fische drin, Bachforellen, Regenbogenforellen, Saiblinge sind auch drin. Ja, perfekte Landschaft, wunderschön da oben.
0: Dann zeig mir doch bitte auch mal das Fliegenfischen.
1: Ja, natürlich.
0: Ja?
1: Ja, einfach okay. Die Route in die Hand nehmen. Jetzt gehen wir ein bisschen weiter nach vorne. Mhm. Und jetzt einfach zurückziehen, langsam, da, mit der Hand zurück.
0: Okay, und jetzt?
1: Jetzt mit der Hand und dann und einfach zack. Nach vorne, genau.
0: Warum machst du das?
1: Es ist meine Passion, weil ich habe das schon als Bub habe das angefangen. Es gab für mich nichts Schöneres, als mit meinem Vater am Lühnersee oder an Alvierbach fischen zu gehen.
0: So ganz und, ruhig?
1: Ja, genau.
0: Aber Ewald, du machst es ja nicht nur für dich und deine Ruhe und dein Seelenleben, dieses Fliegenfischen, sondern du gibst es auch weiter.
1: Ja, ich mache Kurse, wie wir da sehen. Mhm. Haben wir da einige Kursler, die sind da kräftig dran am Üben. Und der eine oder andere kann das eh schon gut, wie wir da sehen.
0: Aber nicht nur Fliegenfischen?
1: Nein, sondern auch Bogenschießen haben wir auch. Mhm. Kann man bei uns hier oben auch machen.
2: Frage und sag einfach. Wir ziehen die Sehne.
0: Okay.
2: Bis zum Mundwinkel, hoher Ellbogen, Nase putzen. Bis zum Mundwinkel. Und wir ziehen. So ist schön. Und lösen.
0: Ja. Knapp daneben ist auch
2: ja,
0: getroffen.
2: Ist auch dabei.
0: Aber du, Christian, du bist nicht irgendwer. Du hast mal richtig gut Bogen geschossen, sagt man.
2: Ja, eine Zeit lang habe ich, also österreichischer Meister, war auf der, bis zur Weltmeisterschaft hingegangen. Mhm. Beim intuitiven Bogenschießen, ja.
0: Und jetzt bringst du den Touristen hier das Bogenschießen bei. Wo macht ihr das überall?
2: Wir haben zwei Parcours im Brandnertal, einen am Börser Berg und einen im Brand. Und noch eine Bogenwiese, wo man es einfach üben kann. Und das ist eine schöne Sportart. Für mich ist eigentlich fast eine Lebenseinstellung geworden, diese Art Bogen zu schießen, ohne zu zielen, durchzutreffen.
0: Was nimmt man damit?
2: Intuitives Bogenschießen. Man lernt, sich eine Sache vorzustellen und dann passiert sie auch. Finales Denken. Das hat alles mit dieser Sportart zu tun.
0: Du bist ja auch Wirt hier, ne?
2: Jawohl.
0: Gleich in der Umgebung.
2: Ja, da oben auf der Palüthütte. Die haben wir hauptsächlich im Winter offen. Und im Sommer auf der Totalphütte. Das ist eine Hütte, die habe ich das Jahr das erste Jahr übernommen. Ich habe 2380 Meter oben, einen Ausgangspunkt für schöne Wanderungen im Retikon. Der Retikon-Höhenweg, das ist ein Planer. Man kann in die Schweiz rüber wandeln und ja, ist wunderschön. Hauptsächlich für Bergsteiger, ja.
0: Und die zweite Hütte hast du hier?
2: Ja, das ist die Palüthütte, da sind wir seit 6 Jahren. Im Sommer haben wir die nur 3 Tage geöffnet, aber im Winter ist die komplett geöffnet. Und das ist ein Skifahrer, das liegt ja mitten im Skigebiet. Das ist die älteste Skihütte hier in diesem Gebiet. Die ist von 1908, 26, 28 um die Zeit haben die Brandner, hat der Brandner Skiclub die gebaut. Mein Großvater hat die auch schon einmal gepachtet gehabt.
0: Okay.
3: Ja, aber wenn Sie mal schön Skifahren.
2: So, eure Fischle.
0: Ist schön hier.
4: Oh,
0: das hast du aber schön gemacht. Das sieht so lecker aus. Das heißt, so ein zünftiges Fischessen ist dann der krönende Abschluss nach dem Fliegenfischen und Bogenschießen?
2: Ja, da kommt jeweils niemand mit seine Fliegenfischer kommt er zu mir hoch und dann die frisch gefangenen Fische und dann werden die da ja, so zelebriert.
0: Bitte schön.
5: Dankeschön.
0: Was hat dir denn am besten gefallen? Das Bogenschießen oder das Fliegenfischen?
6: Das Bogenschießen.
0: Echt?
6: Oh.
0: Wie oft hast du getroffen? Öfter.
6: Nullmal.
0: Du bist wenigstens ehrlich.
5: Ja, ehrlich.
0: Also, zum Wohl, Mensch.
7: Ich finde es ja wirklich schön, dass die Annette diese Expedition genießt in vollen Zügen. Aber der Weg ist ja noch weit bis nach Liechtenstein. Und so bei dem Tempo, da holt sie mich nie ein. Also ich rate ihr, Gas zu geben.
0: Unglaublich, aber treffen sollte man halt können. Aber ich treffe jetzt die hier. Grüßt euch! Ja, Mensch.
8: Wunderbar.
0: Schön, euch zu sehen.
8: Lange haben wir gewartet.
0: Das ist jetzt die Alperona.
8: Ja, natürlich.
4: Das ist die erste Schausennerei in Vorarlberg. Mhm. Oder? Und hier wird praktisch jedes Jahr Käse produziert, der auf allen großen Ausstellungen Goldmedaillen gewinnt.
5: Aber eigentlich sind wir ja wegen was ganz anderem da. Du hast es da schon. Ein Pendel.
4: Das ist ein Pendel, das also die Kraftfelder, die diese Rätsiersteine aussenden, erkenntlich macht.

0: Wie weit müssen wir jetzt laufen von der Alpe zu den Steinkreisen?
1: Ja, zu den Steinkreisen ist es nicht weit. Da sind wir gleich einmal da. Das ist gerade über diese Geländekante hinunter. Und da siehst du, da sehen wir es ja eh schon gleich.
0: Ja. Aha. Wow, sowas habe ich noch nie gesehen.
1: Vorne ist da links unten ein kleiner Steinkreis. Aha. Rechts hinein sehen wir diese große Steinreihe, die also ein astronomisches Datum hat. Und auch bei jedem Steinkreis hier ist eine genaue Nord-Süd-Ausrichtung gegeben durch extra gekennzeichnete Steine.
0: Wer hat diese ganzen Steine mal hierher gebracht?
1: Ja, die Steine kommen natürlich durch die Gletscherschübe hierher, weil hier ist ja Kalkgebiet.
0: Und hier sind jetzt diese Kraftfelder oder wie?
1: Ja, die Kraftfelder sind im Boden verlegt durch solche Steine. Die sind, jeder Stein hat außen eine Verwitterungsschicht, das ist Urgestein. Und in Verbindung mit dem Magnetfeld der Erde ergibt sich ein Kraftfeld. Mhm. Und dieses Kraftfeld kann man pendeln.
0: Was sieht man eigentlich noch hier? Also, das ist sowas wie eine Uhr, kann man sagen, wie ein Kalender?
1: Das ist ein Kalender eigentlich und alle Anlagen zusammen sind in sich ein verflochtener Kalender, der 8 Sonnenstandsdaten anzeigt und 4 Mondstandsdaten. Das hat ein Astronom aus der Schweiz uns alles nachgewiesen.
0: Was fasziniert dich hier an diesem Ort?
2: Es gibt bei jedem Steinkreis einen Platz, der einfach Energie gibt. Und das ist das, was für mich sehr wichtig ist. Und wenn ich hierher komme und ich kann in mich gehen, dann ist das einfach wunderbar.
3: Man kann, also wenn ich Ihnen zeigen darf, jetzt schwingt es. Und jetzt sage ich, ich schalte diesen Stein aus.
0: Interessant.
3: Jetzt schalte ihn wieder ein.
0: Geht das bei mir auch? Darf ich es aber mal in die Hand nehmen? Vielleicht bin ich ja eine Grundbegabung.
3: Einfach ruhig halten und drüber.
0: Ich bin total ruhig. Vielleicht zu ruhig?
4: Jetzt fängt er an.
0: Guck, jetzt passiert was.
4: Wenn man total ausgeglichen ist.
0: Also wenn keiner von euch jetzt gerade pustet. Doch ein Naturtalent. Ein Ruheplatz. Und wer weiß, wer da drin ist? Niemand. Aber den Rucksack, den kenne ich. Oh Gott.
5: Habe ich dich erschreckt?
0: Ja, hast du. Grüß dich.
5: Ja.
0: Und wie geht's dir?
5: Sehr gut. Ich habe wirklich eine super Zeit. Geniale Wanderung.
0: Mhm. Und ich bin voll Kraft übrigens hier.
5: Ist das meiner noch?
0: Das ist es. Du hast mich doch zum Baden eingeladen,
5: ja,
0: ne? Du erinnerst dich?
5: Ja.
0: Und jetzt hätte ich etwas für dich. Du musst unbedingt mitkommen.
5: Was denn?
0: Baden.
5: Auch Baden.
0: Viel warmes Wasser, warme Temperaturen, entspannen.
5: Hätte ich gern, aber ich habe keine Zeit. Erzählst du mir, wie es war?
0: Ich finde dich.
6: Aber lieber Marco, hier verpasst du echt was. Weil hier kann man sich so gut gehen lassen. Ein kleiner Fruchtcocktail. Man kann entspannen in einer kuschelig warmen Atmosphäre. Dabei bin ich nicht in einem 4-Sterne-Luxushotel oder so in Vorarlberg, sondern,
0: Carola, wir sind
7: auf dem Alpencamping in Linzing.
6: Das hier ist ein Campingplatz. Das ist dein Ernst.
7: Das ist mein voller Ernst.
6: Ja. Der aber unglaublich luxuriös ausgestattet ist. Ja. Allein diese Badelandschaft. Was gibt's hier alles?
7: Eine Badelandsche, also ein Innenbecken, ein Außenbecken. Es gibt 3 Saunen, eine finnische, eine Dampfsauna, eine normale. Ich kann Massage mir geben lassen. Alles, was gut tut.
6: Das ist schon was Außergewöhnliches, dass ein Campingplatz so eine Ausstattung hat. Also ich habe sowas vorher noch nie gesehen.
7: Es ist schon schön, sehr schön, sehr schön. Also Vorarlberg ist eines der schönsten Plätze hier. Bestimmt.

0: nette Form. Schau mal, unser Paradies.
1: Hey, das ist ja wirklich ein Paradies. Habe ich mir viel kleiner vorgestellt. Das ist ja riesig. Wie groß ist der?
2: 8 Meter.
1: 8 Meter, sagt der stolze Mann.
2: Ja, klar.
1: Ah ja, super.
2: Der und Familie hier? Komplett.
1: Aha. Und hier macht er Frühstück?
0: Ja.
1: Darf ich mal spickeln?
0: Natürlich.
1: Alles drin.
0: Wir kommen jetzt schon 20 Jahre.
1: Mhm.
0: Ja.
3: Mhm. 2 Wochen meistens so im Herbst oder 1 Woche und dann öfters im Winter.
1: Ich sehe schon, hier ist ein Campingwagen hübscher als der andere.
2: Ja, bitte. Platz.
1: Mensch, so eine schöne Küche hier. Und da drüben schlaft ihr?
4: Ja.
1: Ihr kommt ja von der Schwäbischen Alb, Albstadt Ebingen.
4: Ja.
1: Da ist doch eigentlich auch ganz schön. Warum kommt ihr hierher?
5: Ja, mal irgendwo was anderes zu sehen. Und da gibt es halt viele
4: schöne Wanderwege.
5: Natürlich der Geheimtipp in den Nenzinger Himmel. Die 16 Kilometer nach hinten, das ist also, da geht ziemlich weit hinten und dann ist hinter alles geschlossen von der Berge, ziemlich hoch. Da ist auf der anderen Seite dann schon Lichterstein.

0: Kein Wunder, dass das ein Geheimtipp ist, dieser berühmte Nenzinger Himmel. So weit, wie man da reinlaufen muss, ist, glaube ich, noch ein Stück. Hi.
1: Hallo. Sollen wir die mitnehmen?
0: Oh, das wäre eine gute Idee. Wo kann ich einsteigen?
1: Bitte hinten.
0: Super. Das ist ja mal ein schickes Feuerwehrauto. Grüßt euch. Und ab die Feuerwehr.

0: Welch ein Glück, keine Frage. 16 Kilometer sind schließlich weit. Da fährt man gerne mit. Zumal die Mautstraße nicht für jedermann befahrbar ist.
1: Was ist das für ein lustiges Feuerwehrauto, was ihr habt?
2: Das ist ein Berglandlöschfahrzeug.
1: Aha, also eins, das besonders die Berge raufkommt, oder wie?
2: Ja, es ist speziell geländegängig. Und für dieses Teil brauchen wir das, weil die großen Löschfahrzeuge einen großen Umweg fahren müssen.
1: Okay. Warum fahrt ihr heute in Lenzinger Himmel rein?
2: Heute überprüfen wir die Löschausrüstung, wo für die Hüttenbesitzer zur Verfügung steht.
1: Also es brennt nicht?
2: Es brennt heute nicht.
0: Für diese Herren ist der Einsatz also ein Vergnügen. Denn es geht in ihren Himmel. Für die Nenzinger ist das Tal ihr ganzer Stolz. Es ist weit mehr als nur eine Hochalpe für das Vieh im Sommer. Das Tal liegt genau im Dreiländereck zwischen Österreich, der Schweiz und Liechtenstein.
1: Oh. So. Jetzt sind wir da im berühmten Nenzinger Himmel.
3: Jetzt sind wir da in Gamperdont.
1: Ach, Gamperdont.
3: Gamperdont, okay. Sagt der Nenzinger, nicht Nenzinger Himmel.
1: Aha.
3: Das ist die Eigenheit.
1: Wie viele Hütten gibt's hier?
3: Wir haben ca. 200 Hütten. Und eine Hütte bauen darf nur ein Nenzinger Bürger.
1: Ach, okay.
3: Und bis vor 20, 25 Jahren durfte nicht einmal die Frauen mitstimmen bei uns.
1: Nee.
3: Von der Hütte bauen gab keine Rede.
1: Ach.
3: Da siehst du, wie fortschrittlich wir geworden sind.
1: Also in den letzten 30 Jahren hat sich ja wieder was getan. Hier sind die Leute aber nur, um Urlaub zu machen, oder?
3: Nur um Urlaub
1: zu machen. Die Nenzinger.
3: Ja.
1: Aha.
3: Und auch das Vieh. Fürs Vieh ist auch Urlaub.
1: Das kann ich mir vorstellen.
0: Die Agrargemeinschaft Nenzing achtet auf einen ausgewogenen Tourismus, damit der Himmel auch in Zukunft himmlisch bleibt.
1: Aber es ist schon himmlisch hier, Nenzinger Himmel.
3: Es ist wirklich himmlisch und darauf sind wir auch stolz. Und deshalb sind wir auch bemüht, dass eigentlich nicht so die Werbung hinausgetragen wird. Nicht, dass wir keine Gäste wollen, aber es ist auch ein Stück Identität zum Erhalt dieser einmaligen Kulturlandschaft.
1: Was habt ihr hier noch so alles?
3: Ganz speziell ist die Altsäger. Die alte Säge.
1: Ah.
3: Wir haben früher das Bauholz selber gesägt hier in Nenzing. Mhm. Damals, vor ich glaub, 20, 25, 30 Jahren, hat man gesagt, ja, sollen wir sie abbrechen, man braucht sie eh nicht mehr. Und heute ist es ein Schmuckstück an alter Technik. Auch.
1: Wird immer noch gesägt?
3: Schausägen.
0: Die Besucher vom Campingplatz haben es auch geschafft.
1: Gibt es noch Gottesdienst und so?
4: Ja,
1: und so?
4: Da gibt es jedes Jahr, so Anfang des Sommers, werden da Altmessen abgehalten. Oder als Hochzeitskirche wird das noch oft verwendet. Es freut mich immer, wenn ich mit den Gästen da hereinkomme, dass ich hier in diese Kirche gehen darf. Ich erzähle ihnen immer ein bisschen über die Geschichte der Kirche, singe immer ein bisschen noch zwei, drei Lieder. Und wenn man singt in einer Kirche, sagt man immer, soll ein bisschen göttlichen Schutz geben. Und das brauchen wir heute, wenn wir die Wanderung machen, dass wir wieder gut und gesund zurück nach Hause kommen.

0: Ja, Liechtenstein, Liechtenstein. Gehst du wandern? Pack eine Jacke ein. Hallo, Annette.
1: Ich ahnte es. Wenn ich einen bekannten Skirennläufer treffe, schneit's irgendwann.
2: Hast du es geschafft?
1: Ja. Dann habe ich es auch geschafft.
0: Ja, es kann es geben. Ende Sommer ein kleiner Wintereinbruch hier in Liechtenstein. Wir sind hier über 2000 Meter auf dem Sareiser Joch. Du befindest dich also auf Liechtensteiner Boden. Und da kann schon mal passieren, dass der Schnee kommt. Aber mir gefällt's. Weißt du, der Winter ist da nicht mehr allzu weit. Ich hoffe, du hattest auch eine schöne Wanderung.
1: Eine super schöne Wanderung. Jetzt, glaube ich, bin ich ja auch wirklich oben angelangt. Stimmt. Höher geht's nicht.
0: Du befindest dich hier eigentlich auf der EU-Außengrenze, auf Liechtensteiner Boden. Wir sind von da hinten gekommen, vor Adelberg. Man sieht es leider zu wenig. Das wäre jetzt ein wirklich schönes Bergpanorama. Man wird
1: ein bisschen die Wolken wegschieben.
0: Ja, aber hier bist du auf Liechtensteiner Boden, der zieht sich da entlang. Und ja, der Walserweg, der führt hier entlang.

0: Geht durch Liechtenstein durch, dann Richtung Wallis.
1: Okay. Mensch, Liechtenstein, das Land des ewigen Eises, oder
0: nee, wie? Nee. Eigentlich ist ja Sommer. Das gibt's halt, dass es Schnee hat. Aber ich finde, das nächste Mal solltest du hierher kommen, wenn es keinen Schnee hat. Es gibt natürlich auch Sachen, die du sonst besichtigen kannst. Das Schloss verdutzt von außen, nicht von innen leider.
1: Meinst du, du könntest mir dann eventuell deine Audienz bei eurem Fürsten gewähren? Kennst du den gut?
0: Ich kenne ihn ja, aber ich glaube, das wird schwierig. Ich glaube, so Hausbesuche.
1: Liegt es an mir?
0: Nein, es liegt nicht an dir, auf keinen Fall. Aber auch das Kunstmuseum hat was zu bieten. Ich bin gerne in Liechtenstein, also ich wohne gerne hier. Wir sind mittendrin in dieser großen Europäischen Union. Wir sind nicht EU, aber wir sind im EWR. Mhm. Aber wir sind flexibel und ich denke, das ist unser Vorteil. Klein, wendig und ich hoffe auch sympathisch.
1: Das glaube ich dir sofort. Sag mal, ich kenne dich ja aus dem Fernsehen als Sportkommentator von Skirennen. Ja. Aber was machst du sonst noch so?
0: Oh, ich habe viele ehemalige Partner, wo ich Botschafterfunktion ausüben darf. Einfach unterm Strich gesagt, ich quatsche.
1: Das kannst du besonders
0: kommunikativen
1: gut.
0: Bereich, da bin ich gut. Das ist meine Stärke. Ja.
1: Also deswegen bist du auch Tourismusbotschafter für Liechtenstein.
0: Für Liechtenstein, ja. Mit Herzblut sogar. Das mache ich gerne.
1: Aha. Quatschen und in Liechtenstein leben und wohnen.
0: Ja.
1: Also auf jeden Fall, ich komme dich wieder besuchen.
0: Gerne.
1: Dann zeigst du mir aber dein ganzes Liechtenstein.
0: Gerne.
1: Nur ich habe immer noch keine Murmeltiere gesehen. Die sollen so süß sein und davon habt ihr hier viel.
0: Wir haben viel, aber im Schnee, da trauen sie sich nicht raus. Aber schau mal, was ich für dich habe. Ein persönliches Murmeltier für dich.
1: Oh, ist das süß. Ich wusste, die Liechtensteiner sind einfach süß. Ich komm wieder. Aber dann zeigst du es mir wirklich.
0: Mit Freuden.

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2: Geradeaus raus, Treppe hoch, wieder rein.
3: An der TU München bauen Studierende einen Pavillon. Ohne Beton. Aus Holz und Lehm. Den Entwurf hat die Planungsgruppe schon fertig. Jetzt geht's in die Praxis.
2: Wir müssen schon irgendwie so planen, dass wir das auch in der Woche umgesetzt bekommen und am Ende von der Projektwoche der Pavillon dann noch steht.
3: Drei verschiedene Lehrstühle arbeiten eng zusammen. Für den nachhaltigen Pavillon müssen die Studierenden vorab zwei Holz-Lehm-Deckenelemente bauen. Ein Haufen Arbeit.
4: Theoretisch sind jetzt ja die Semesterferien, in denen wir das machen. Aber alle haben irgendwie Lust drauf und sind dabei.
5: Ein Wertstoffhof in Kempten.
6: Crazy. Randvoll. Da liegt quasi schon eine ganze Fassade drin. Los, lass auskippen. Let's go.
5: Aus diesem Holzmüll wollen sie eine Fassade machen, die so toll aussieht, dass andere auch so eine Fassade wollen. Kein Witz. Mit Müll darf man eigentlich nicht bauen. Architekt Till Lill wird's trotzdem machen.
7: Gestern war das im Universum, in der Gesellschaft noch funktionierender Rohstoff, noch funktionierender Wertstoff. Und man entscheidet quasi in einem Moment, jetzt ist es Müll. Irgendwas passt da nicht ganz zusammen. Ja? Also das, was gestern noch gut war, wie kann das heute schlecht sein?
5: Till Lill ist einer der Gründer von Supertecture. Eine Organisation für mehr Wiederverwendung auf dem Bau. Bisher haben sie zum Beispiel in Nepal Schulen aus Abfall gebaut. Jetzt bauen sie zum ersten Mal im Allgäu. Ihr Projekt? Der blaue Anbau vom ZAK, dem Zentralverband für Abfallwirtschaft Kempten, soll eine neue Fassade bekommen. Die alte ist aus Faserzement. Die

0: Neue soll aus Abfallholz von den eigenen Wertstoffhöfen entstehen. Steffen Kustermann arbeitet beim ZAK und ist quasi der Bauherr.
1: Wir haben das einmal KI generieren lassen von der Holzfassade. So ungefähr kann das aussehen.
0: Aber mehr Grün soll noch rein. Denn Grün ist die Firmenfarbe vom ZAK. Das gesamte Dach muss in den nächsten Wochen erneuert werden. Und wenn dann schon ein Gerüst steht, warum die Fassade nicht gleich mit erneuern?
1: Ich glaube, die Geschäftsführung, die war schon auch froh, dass man da jetzt mit so einem Vorschlag mal um die Ecke kommt. Und ich bin auch froh, dass man da so ein Umfeld hat, wo man halt mal experimentieren kann.
0: Der Wertstoffhof in Unterwang bei Kempten. Hier landet Holzmüll in rauen Mengen. Im Oberallgäu macht das 16.000 Tonnen pro Jahr. Allein aus privaten Haushalten. Aber nach viel brauchbarem Material sieht das nicht aus.
2: Was für ein Potenzial. Also jeder mit gesundem Menschenverstand weiß ja gut, irgendwas ist dabei, was ich noch an die Wand schrauben kann. Ja. Und wie viel das ist, wollen wir heute mal stichprobenartig rausfinden. Aber so
0: grob nicht. Zwei befreundete Zimmerer und der Vater von Steffen Kustermann unterstützen die beiden.
2: Was ist zum Beispiel das hier? Vollholz.
3: Zwei, zweieinhalb soll es mindestens haben und das sind halt eineinhalb.
2: Okay, also Vollholz, 2 cm ist okay.
3: So mein Bauchgefühl. Ja.
0: Für die Fassade muss es mindestens 2 cm stark sein. Pressspanplatten eignen sich nicht. Sie sortieren das Holz auf zwei Flächen. Links das schlechte Holz, rechts das brauchbare. Ein Wermutstropfen, sie sind wenige. Dabei hatte Supertecture das als Mitmachaktion beworben.
2: Ich habe gedacht, es kommen mehr Leute, ja, die sich begeistern. Aber das zeigt natürlich auch, wie unsinnig es den Menschen erscheint und wie wenig Potenzial sie dem zuschreiben, dass im Wertstoffcontainer sich noch Rohstoffe befinden, die wir benutzen können.
0: Was passiert normalerweise mit dem Holzmüll? Der Großteil wird zerkleinert und zu Spanplatten verarbeitet. Der Rest wird in großen Anlagen verheizt.
4: Ja, und man sieht natürlich auch, dass sau viel erstmal nicht wirklich zu gebrauchen ist. Gell? Also, was wir gesellschaftlich an Müll produzieren.
0: Die zwei Felder mit dem brauchbaren Holz sind viel kleiner als die mit dem schlechten. Sie brauchen gut 100 Quadratmeter für die Fassade. Das reicht also noch nicht. Aber es ist ja auch nur aus einem Container. Wird die Fassade später so aussehen?
2: Ich meine, das ist ja sowieso eine besondere Ästhetik. So etwas hat niemand an seiner Hauswand. Aber wenn du dazu den inhaltlichen Wert nimmst, das ist ein Statement. Wir mussten nichts wegschmeißen und haben trotzdem eine Fassade, die so funktioniert wie eine herkömmliche. Dann ist das ganz, ganz wunderbar.
0: Als nächstes müssen sie überlegen, wie sie es montieren, dass es gut aussieht. Und sie suchen noch mehr gutes und noch mehr buntes Abfallholz. Ein paar Tage später. So einen Hinweis hängt Steffen Kustermann an drei Wertstoffhöfen rund um Kempten auf.
1: Die Idee ist praktisch, dass die Mitarbeitenden da so ein bisschen ein Auge drauf haben und sagen, okay, hey, schau mal, das ist doch gar nicht so schlecht. Das legen wir mal besser auf den Stapel, dass ich das entsprechend abholen kann und dann wiederverwendet wird. Ja.
0: Ob das klappt? Werden die Mitarbeitenden genügend brauchbares Holz auf die Seite tun?
5: In dieser Halle der TU München bereitet die Architektin Jana Vollrath vom Bereich Digitale Fabrikation das betonfreie Pavillon-Projekt vor.
6: Okay, sagt eigentlich die Zeit. Wann kommen die anderen? Gleich.
5: Es kommen drei Studierende, um diese 6x2,4 Meter große Lattenkonstruktion zu bauen. Ein Deckenelement, designt für den mehrgeschossigen Holzbau. Das Pavillon-Projekt ist ein wichtiger Praxistest. Gebaut wird mit Roboter.
6: Das ist ja eigentlich ein Industrieroboter, wie der bei in Autowerken eingesetzt wird. Und den haben wir nur im manuellen Betrieb, damit wir eben viel flexibler sind mit Stoppen und noch mal rangehen und gucken, ob doch alles funktioniert. Und dafür sind wir den Prozess halt erst am Entwickeln.
5: Jana Vollrath programmiert den Roboter, verbringt viel Zeit mit ihm oder mit ihr.
6: Sie heißt ABB-Li, weil die Firma ABB ist und ich habe einfach ein LI hinten dran gehängt. Ja, man arbeitet natürlich super eng mit dem Roboter zusammen. So wie es sonst auf der Baustelle ist, dass man da im Team arbeitet, haben wir halt ein Team mit dem Roboter.
5: Sie wollen ein mehrschichtiges Holzgitter herstellen, das dann mit Lehm gefüllt wird. In einer Woche, bei einer Firma, die das Uni-Projekt unterstützt. Die drei Studierenden haben gestern schon geholfen.
6: Also die kleinen Problemchen, die wir gestern hatten, sind hoffentlich behoben. Und ich messe jetzt, ja, wie wir gestern besprochen haben, noch mal die zwei Punkte ein, um zu kontrollieren, ob auch wirklich alles richtig hier sitzt.
5: Jana Vollrath gibt dem Roboter Punkte vor, an denen er sich orientiert. So soll er später Latte um Latte richtig platzieren. Milena, Aurelia und Viktor kümmern sich vor allem ums Material.
7: Das Zuschneiden, das Zusammensammeln und dann hier nach den einzelnen Layern, das machen wir, sortieren wir und dann geben wir dem Roboter nur die einzelnen Holzstäbe, dass er die dann hinlegt und zusammenfügt.
8: Macht er das gut?
7: Hoffen wir. Das zeigt sich jetzt dann, wenn er fertig programmiert ist.
5: Nach dem Einmessen montiert die Projektleiterin den Greifarm am Roboter, der die Fichtenlatten gleich mit Buchenholznägeln festnageln soll.
6: Okay, Tool hängt.
5: Jetzt soll der Roboter die Hauptarbeit übernehmen.
6: Da dann aufpassen, dass ihr nicht zu nahe kommt, wenn er greift.
5: Die Studierenden halten die passenden Latten bereit. Erster Testlauf für den Roboter heute.
6: Okay, dann messen wir.
9: Was hast du? 91.
6: Okay, doch nicht gerade.
5: Jana Vollrath muss umprogrammieren. Mehrmals liegt die Latte schief. Es folgt Versuch auf Versuch. Will man da nicht irgendwann das Holz selbst hinnageln?
7: Stand jetzt wäre es händisch auf jeden Fall noch schneller. Aber ich denke, das Ganze ist ja ein Forschungsprojekt und es ist noch am Entwickeln. Und dann hoffen wir, dass irgendwann das Ganze flüssig läuft. Und dann macht der Roboter das auch, ohne dass wir da viel machen müssen.
10: An Betracht von Fachpersonalmangels gehen ja immer viel weniger Leute auf den Bau. Da ist natürlich dann schon gut, wenn man jetzt rechtzeitig nach Alternativen schaut.
5: Und dann, nach über 2 Stunden.
6: Drückt die Daumen, dass jetzt alles passt.
5: Sie messen wieder nach.
9: Also ich habe 74.
6: Ach so. Jetzt müsste eigentlich alles funktionieren. Wir haben ja gerade noch mal kontrolliert. Und jetzt kann es losgehen. Das sieht doch gut aus.
5: Der Roboter soll Arbeitszeit sparen. Das Design der Deckenelemente spart Material.
6: Wir orientieren uns so ein bisschen an Brettsperrholz, was vollständig verleimte Holzdecken sind. Und im Vergleich dazu kommen wir auf ungefähr 40% weniger Holzverbrauch.
5: In die Hohlräume kommt Lehm. Der ist gut für Brandschutz, Schallschutz und fürs Raumklima. In einer Woche werden die Deckenelemente zu einer Firma transportiert. Dort kümmert sich dann eine große Gruppe Studierender mit Projektleitern vom Lehrstuhl für Holzbau um die Lehmfüllung.
0: Zurück im Allgäu beim Holzmüllsammeln für die Fassade. Die abmontierten Fensterläden eines Gasthauses. Leichte Beute für Steffen Kustermann vom Zentralverband für Abfallwirtschaft Zack. Naja, fast.
11: Ja, ich dachte, ich komme her und lade ein, aber jetzt muss ich hier noch ein bisschen was bearbeiten.
0: Noch mehr Material für die Fassade. Und sogar in Grün, der Firmenfarbe vom Zack. Im Wertstoffhof Unterwang. Der Aufruf hängt seit 3 Wochen. Aber die Ausbeute ist mager. Hier hat sich nicht viel Fassadenholz angesammelt.
1: Es ist einfach schon eine Herausforderung, so im Daily Doing, sage ich jetzt mal, für die Leute hier, diesen Sammelplatz hier auch noch im Kopf zu haben.
0: Mittlerweile läuft am Zack-Gebäude die Dachrenovierung. Sie haben Fensterläden vom Gasthaus und das sortierte Holz vom letzten Mal. Das reicht erstmal, um rauszufinden, wie sie die Fassade überhaupt gestalten. Schreiner Tobias Bohneberg und ein befreundeter Architekt sind mit dabei.
1: Diesen Abschnitt hier von dieser Fassade, den man hier sieht, bis ungefähr hierher, dass wir diesen Abschnitt praktisch mal abbilden, ja. Am Boden. Ja.
0: Wie soll das Holz angeordnet werden? Sie wollen eine Teilfläche der Fassade auf dem Pflaster auslegen, um es sich besser vorstellen zu können. Inzwischen ist auch Tillil von Supertecture dazugekommen.
2: Wow. Wir bauen aus Müll. Das heißt, im Endeffekt muss es ein geiles Produkt sein, damit uns keiner den Kopf abreißt und damit es wirklich einen Prototyp Galionscharakter bekommt und die Leute am Ende sagen, geil, das wollen wir auch.
0: Sie einigen sich auf Längsstreifen, die von unten bis oben aus dem gleichen Holz sind, damit man eine gewisse Ordnung erkennt.
2: Man stellt sich vor, dass man dann davor steht und sagt, ach, das waren die Dielen von der Oma Renate, das war die Saunawand, das war der Biertisch vom Karl und so weiter.
0: Sie werden das Material so wenig wie möglich bearbeiten. Also weder imprägnieren noch lackieren. Der Mülllook soll erhalten bleiben. Und sie wollen Ressourcen sparen. Aber eins muss sein. Die sogenannte Tropfkante mit einem 15-Grad-Winkel.
8: Von hier kommt das Wasser auf der Ebene. Hier tropft an der Kante ab und tropft praktisch auf diese Ebene und läuft weiter bis runter.
2: Ey, sieht das geil aus. Schade, dass ich kein Haus habe. Hätte auch gern so eine Fassade.
0: In ein paar Wochen montieren sie die Fassade. Und jetzt wissen sie immerhin, wie sie dann aussehen soll.
12: Das ist ein Fünftel der Gesamtfläche, die wir bestücken müssen.
0: Dann fehlen ja nur noch 4/5. Gern in Farbe und am liebsten in Grün. Das Holz hier legen sie später einfach wieder unters Dach. Es wird schon niemand was klauen.
5: Zurück zum Uni-Projekt und zu den Holzdecken, die mit Hilfe des Roboters gebaut wurden. Die Studierenden sind bei der Firma Leipfinger Bader in Pfeffenhausen bei Landshut. Dominik Merck und Christoph Kurzer vom Lehrstuhl für Holzbau leiten diesen Projektteil.
13: Wir werden als allerersten Schritt das Testelement befestigen und dann die Testelemente umsetzen. Und dann können wir anfangen mit der Lehmverfüllung.
5: Mit einem Kran wollen sie die Elemente hochziehen und in Position bringen. Sie bestehen aus mehr als 800 Fichtenholzlatten.
13: Jetzt sieht man, ob das Holzgestell mit den Holznägeln, die reingeschossen wurden, halten. Und sie halten sogar dann auch noch, wenn es jetzt funktioniert, gleich die Schalung, die auch noch mal 300 Kilo extra wiegt. Also der erste kleinste Belastungstest, den wir für das Element uns vorstellen können.
5: Und die Latten halten wirklich. Unten haben die Studierenden eine improvisierte Schalung angebracht, damit der Lehm nicht rausläuft. Das ist eigentlich nicht üblich und könnte noch ein Problem werden.
14: Vor, vor, vor. Und stopp, stopp, passt.
5: So, und jetzt. Vor der Halle stellt Julian Trummer mit den Studierenden die Zutaten für die Lehmmischung zusammen. Er hat selbst an der TU München Architektur studiert und leitet die Produktentwicklung von Deckensystemen. Wichtig ist jetzt der passende Kies im Mischer.
14: Das ist hier eine Sonderrezeptur, weil das relativ feine Lücken sind. Und im Lehmbau ist immer so quasi so grobes Korn, wie nur irgendwie geht. Aber es darf nicht so grob werden, wenn die Lücken zu klein sind.
5: Die Lehmmischung muss zur Holzkonstruktion passen, sonst funktioniert das Verfüllen nicht. Für die Deckenelemente der TU-Studenten setzt Julian Trummer dem feinen Kies noch Lehm, Wasser und etwas Stroh zu. Das soll die Stabilität des Gefüges verbessern. Dann wird das Füllen selbst zum Experiment. Mit viel Handarbeit für die Studierenden, die diese Vibrationsstäbe, sogenannte Rüttelflaschen, verwenden.
15: Das vibriert dann ganz stark und das hält ihn rein. Und dadurch gehen die Luftblasen dann raus und der Lehm wird quasi gleichmäßig, verteilt sich dann am besten.
5: Die Frage ist, gelangt diese recht feste Lehmmischung durch die Vibration der Rüttelflaschen zuverlässig in die kleinen Hohlräume? Viel Platz zum Vibrieren ist nicht. Der Lehm soll zwischen die Latten, damit die Deckenelemente die Anforderungen für den Brandschutz in mehrgeschossigen Holzgebäuden erfüllen.
14: Das Holz brennt, liegt halt auch in seiner Natur. Und gerade wenn ich jetzt hochbauen will, dann ist es natürlich toll, wenn ich etwas habe, was mir das Holz einkapselt und schützt, ohne dass es mir die Qualitäten vom Holz kaputt macht.
5: Holz speichert CO2. Darum ist es ein sehr nachhaltiger Baustoff. Zum Brandschutz wird es oft mit klimaschädlichem Beton kombiniert. Da ist Lehm eine umweltfreundlichere Alternative. Nur bei diesem Uni-Experiment ist die Verarbeitung sehr mühsam.
15: Jetzt kann man wirklich mal einfach spüren, was bedeutet das, was ich da geplant habe, für die Leute, die es dann später auch machen.
5: Das Verfahren mit den Rüttelflaschen ist für Deckenelemente nicht der Standard. Es klappt auch im Uni-Projekt nicht gut.
16: Ich habe unterschätzt, wie wenig Kraft die drei Rüttelflaschen bringen und wie punktuell das ist. Ich habe mir das einfacher vorgestellt.
5: Beim zweiten Deckenelement nutzen sie dann den Rütteltisch, also diese Böcke, die vibrieren. Aber die Schalung passt in der Breite nicht zur vorhandenen Vorrichtung.
14: Am Rütteltisch hat er immer die Tendenz, quasi zu wandern, in der Horizontalen. Und um das zu unterbinden, haben wir unsere Klötzchen. Aber das ist eine relativ primitive Lösung, aber funktioniert sehr gut.
5: So hält das überbreite Deckenelement der Studenten, wenn die Vorrichtung gleich vibriert. Bei der zweiten Lehmmischung haben sie etwas mehr Wasser verwendet. Sie ist flüssiger und lässt sich leichter in die kleinen Lücken verteilen. Jetzt geht die Arbeit viel schneller und mit weniger Helfern.
16: Ich glaube, den Aufwand kann man dann definitiv noch reduzieren, wenn wir mehr in Industrialisierung kommen. Man kann viel aus dem Beton übernehmen. Das machen wir jetzt ja hier auch schon mit den Rütteltischen. Und da kommt der Lehm auch schon noch hin die nächsten Jahre.
5: Die Holzlehmelemente müssen in der Schalung 3 Wochen trocknen, bevor sie auf dem Campus der TU München als Decken des Pavillons verbaut werden. Dann stellt sich heraus, ob die Lehmverfüllung erfolgreich war.
0: Heute gilt's. In Kempten wollen sie die Fassade ans Gebäude vom Abfallzweckverband ZAK montieren. Ein Freund hilft Steffen Kustermann vom ZAK und Till Lill von Supertecture. Sie haben eine Holzliste, damit sie nachher nicht lange suchen müssen. Aber gleich zum Start ein Rückschlag.
1: Zu jedem Holz von diesen wunderschönen Fensterläden hier und noch weiteres Zeug ist tatsächlich in der Nacht- und Nebelaktion irgendwann geklaut worden.
0: Ausgerechnet die Grünen. Holzfarbenes Material ist zwar genug da, aber der Entwurf vom letzten Mal mit viel Grün ist jetzt hinfällig.
1: Also ehrlich gesagt, einen 100% Plan gibt es jetzt nicht. Ich glaube, den kann es bei so einem Projekt auch nicht geben. Und ich fühle mich auch ein bisschen unvorbereitet, muss ich sagen.
17: Ich fühle mich ganz gut vorbereitet.
0: Und diese Seite des Gebäudes ist auch schon vorbereitet. Die Zimmerer haben unter der Folie eine neue Dämmung angebracht. Die Fassade kommt dann auf die Holzlatten. Sie soll das Gebäude vor Regen und Wind schützen. Sie fangen direkt an den Fenstern an. Mit besonders stabilen Hölzern, weil dort später die Jalousienleisten hinkommen. In 2 Tagen wollen sie mit allen 3 Seiten fertig sein.
8: Nee, das schaffen wir nicht. Also ganz realistisch gesagt, schaffen wir das nicht.
0: Wir werden sehen.
1: Das, und jetzt haben wir eins, das ist eins jeweils, oder? Das ist also eins, zwei, drei, vier. Ja.
0: Würden sie mit neuem Holz bauen, ging es natürlich schneller. Mit dem Abfallholz ist es aufwendiger. Ein bisschen wie Puzzeln. Aber auf diese Weise bleiben die alten Fensterläden, Schalltafeln und Saunawände erhalten und werden erstmal nicht zu Spanplatten.
1: Dass man sagt, hey, das Holz ist nur gut, ich nehm's her. Irgendwann ist es natürlich durch, klar. Aber Das ist das Ziel, Material möglichst lange in hochwertigen, hochwertigen Nutzung zu haben.
0: Und dann soll es ja auch noch gut ausschauen. Till Lill überlegt sich die Abfolge der Streifen. Die anderen bauen dann darauf auf.
8: Jeder weiß ein bisschen den Ablauf. Das erleichtert es auch natürlich. Ja, daher geht es schneller.
0: Die Hofseite ist am besten zu sehen. Damit sie besonders schön wird, verbauen sie hier alle grünen Fensterläden, die sie noch haben.
5: Auf dem Gelände der TU München in Garching bauen die Studierenden und ihre Projektleiter den Pavillon gemeinsam auf. 3 Wochen, nachdem die Holzelemente mit Lehm gefüllt wurden. Am Mittwochmorgen, also am Bautag Nummer 3, treffen sie sich zur Besprechung.
6: Wir sind aktuell ziemlich gut im Zeitplan. Also wir sind echt, gestern wollten wir die Wände stellen und die stehen jetzt. Das Gute ist, dass wir so ein paar dabei haben, die Ausbildungen haben. Und dann sind die auch verteilt auf die Teams, sodass die dann auch so ein bisschen mit anleiten können.
5: Die Studierenden wechseln sich bei den Tätigkeiten auf der Baustelle ab, damit sie möglichst viel ausprobieren können.
18: Unser Plan für heute ist eigentlich jetzt die Wände auszurichten, dann die Stützen zu stellen. Mittags kommen die Testelemente und dann kommen die Testelemente drauf.
5: Nach dem Verfüllen der Elemente musste der Lehm 3 Wochen lang in der Schalung trocknen.
6: Letzte Woche wurden die Elemente ausgeschaltet. Das eine hat relativ gut funktioniert, bei dem anderen gab es Schwierigkeiten.
5: Welche wird sich nach der Lieferung zeigen? Auf der Baustelle wurden bereits Granitblöcke gesetzt, die den Pavillon tragen, statt eines Betonfundaments. Die Seitenwände sind auch aus Holz und Lehm. An den Innenwänden des Pavillons bleibt diese Lehmschicht sichtbar.
6: Es ist natürliches Material, was im Sinne von Nachhaltigkeit eines der besten ist, was man jetzt zur heutigen Zeit verwenden kann. Und das ist für uns jetzt im Außenraum nicht ganz so relevant, aber im Innenraum ist das natürlich, hat der Lehm Faktoren wie Schallschutz, thermische Aktivierung, Raumklimaverbesserung.
5: Mittags kommt der LKW mit den Deckenelementen an. Jana Vollrath und Dominik Merck schauen gleich nach dem Lehm. Aber man sieht nicht viel.
18: Ausladen wird jetzt noch mal eine Challenge. Weil es doch relativ wenig Platz hier auch ist. Und vor allem der Wind macht mir ein bisschen Sorge, wenn wir es jetzt später an den Kran hängen.
5: Bei dem ersten Element wurde der Lehm mit Rüttelflaschen in die Hohlräume verteilt. Aber es ist zu wenig Lehm reingekommen. Jetzt ist das Element leer. Der wenige Lehm ist nach dem Trocknen herausgebrochen.
6: Das ist ein Forschungsprojekt. Das heißt, wir machen Sachen, die wir vorher noch nie getestet haben. Und haben daraus jetzt gelernt und können es dann beim nächsten Mal besser machen und mit den Erkenntnissen, die wir haben, eben weiterarbeiten.
5: Bei dem zweiten Element sollte das mit dem Lehm besser aussehen.
18: Ja, die Seite ist rausgefallen.
6: Ja, das wird auch rausfallen.
18: Ja, das Stück, muss ganz raus.
6: Hängt.
5: Immerhin Anschauungsmaterial. Es gibt eine Lehmschicht, die schön geworden ist, bis zu der Stelle, an der der Rütteltisch zu schmal für das Holzelement in der Schalung war. Auf der Baustelle montieren die Studierenden beide Deckenelemente, weil die Holzkonstruktionen auch ohne Lehm stabil genug sind. Die Projektleiter wollen den Pavillon mit den Studierenden in dieser Woche aufstellen. Trotz allem. Ihre Motivation?
6: Wir haben die Chance jetzt, dadurch, dass wir so eng mit den Studierenden zusammenarbeiten, denen auch irgendwie so eine Richtung zu geben oder so einen Input zu geben. Hey, es gibt alternative Möglichkeiten, die interessant sind, die gut funktionieren. Und wir hoffen natürlich, dass die alle da was mitnehmen und das dann in Zukunft noch weiter vorantreiben.
5: Auch wenn bei dem Uni-Projekt nicht alles perfekt funktioniert hat, die praktische Erfahrung im Umgang mit den nachhaltigen Baustoffen ist wertvoll und kann helfen, sie künftig besser einzusetzen.
0: Am nächsten Tag nachmittags beim Gebäude vom Abfallwirtschaftsverband Zack in Kempten. Jetzt fehlt auf dieser Seite nicht mehr viel. Auf der zweiten Seite sind die Zimmerer noch nicht fertig. Doch das Super Texture Team hat hier eh noch einiges zu tun.
19: Wir haben unten angefangen, die Holzreihen anzulegen. Und in 3-4% hat das Holz halt nicht ausgereicht. Und dann müssen wir noch mal ein bisschen nachbessern und ein anderes Holz uns auswählen.
0: Neues Fassadenholz, einfachste Qualität in der entsprechenden Menge, würde rund 1.000 Euro kosten. Das Geld haben sie gespart.

0: Er fahren will, aber Lust hat.
1: Er hat Lust.
2: Die Rettung! Boah, das schaut ja gut aus.
3: Geil, oder?
2: Super. Das ist toll.
1: Endspurt.
2: Letzte Schraube!
1: Zwei Stunden später. Geschafft. Die Hauptseite der Fassade ist fertig.
4: Straßendeal. Lerche.
3: Das spricht eine Menge Leute an, die sich denken, ja, hey, das Material ist umsonst, ich kann es selber an die Wand schrauben. Warum Ressourcen verschwenden? Nicht, dass es keinen Aufwand bedeutet, aber ja, es ist eine Inspiration.
2: Ja, genau darum geht es. Eigentlich geht es nur darum, zu inspirieren.
1: Das war vor 2 Monaten. Eine Tonne neues Holz haben sie gespart, weil sie aus Holzmüll Baustoff gemacht haben.

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4: Herzlich willkommen bei Quarks. Könnten Sie sich vorstellen, pausenlos zu arbeiten? Also ich meine wirklich jede Sekunde. Ich ehrlich gesagt nicht. Aber unser Herz tut genau das. Und zwar ein Leben lang. Es pumpt pro Stunde rund 300 Liter Blut durch unseren Körper. Und das ohne, dass wir was davon merken. Wenn das Herz aber versagt, zählt jede Sekunde. Herz-Kreislauf-Erkrankungen sind nicht umsonst die häufigste Todesursache. Wie können wir unser Herz besser schützen und Leben retten? Dazu gibt es heute die neuesten Erkenntnisse aus der Forschung. Ein eindrucksvolles Beispiel sehen wir bei Olaf, dem Mann meiner Quarks-Kollegin Katrin. Er hatte plötzlich keinen Puls mehr.
5: Es war am Sonntag, den 10. März 2024, als sich Olafs Leben schlagartig veränderte.
6: Also es gibt zwei Leben, eins davor und eins danach. Ich habe überhaupt keine Erinnerungen an den Tag, was dann passiert ist.
5: Wie schon so oft bereitet er alles vor für eine Radtour.
6: Ich konnte mir das im Moment nicht vorstellen, dass eine Herz-Kreislauf-Erkrankung mich treffen würde. Ich habe mich für eine Route entschieden. Ich weiß nicht genau, welche Strecke ich mir vorgenommen habe und wie lang sie gehen sollte. Daran kann ich mich nicht erinnern.
5: Olaf ist damals 54 Jahre. Um etwa 3 Uhr bricht er von zu Hause auf. Was jetzt passiert, kennt er nur aus Erzählungen. Gegen 15.30 Uhr setzt Olafs Smartwatch automatisch einen Notruf ab. Der Sturz passiert kurz vor dem nächsten Ortseingang. Anwohner bemerken den Unfall.
1: Und ich dachte, oh, da ist jemand gestürzt, hole ich mir direkt mal einen Verbandskasten. Und da bin ich mit so einer Verbandstasche dann dahin gelaufen. Sah das aber schon ein bisschen anders aus. Ja, und dann kam der Georg auch ziemlich schnell dazu.
7: Und dann merkte ich, es wird schlimmer. Also da ist keine Atmung mehr, das Gesicht wurde blau, war schon krass anzuschauen. Da habe ich Puls gefühlt, war kein Puls da. Ich sag, wir müssen jetzt anfangen zu pumpen. Ja, und da haben wir gepumpt.
5: Anwohner

0: Georg beginnt sofort mit der Herzdruckmassage. Alles spricht dafür, dass Olafs Kreislauf zusammengebrochen ist und sein Herz nicht mehr schlägt. Dann besteht die Gefahr, dass es kein Blut mehr in den Körper pumpt. Damit gelangt auch kein Sauerstoff zu den Organen. Besonders das Gehirn reagiert darauf empfindlich. Schon nach wenigen Sekunden Sauerstoffmangel kommt es zur Bewusstlosigkeit. Nach etwa einer Minute setzt die Atmung aus. Nach 2 Minuten beginnen die ersten Nervenzellen abzusterben. Diese leichten Hirnschäden sind oft nur vorübergehend. Nach 5 Minuten entstehen schwere Hirnschäden. Es können Blindheit, Taubheit oder Lähmungen zurückbleiben. Nach 8 Minuten ohne erste Hilfe setzt der Hirntod ein. Olaf erhält erste Hilfe. Georg drückt weiterhin regelmäßig auf seinen Brustkorb. Sein Nachbar Markus unterstützt ihn.
1: Ich habe dann auch die 112 noch mal angerufen, weil das wir jetzt da wiederbeleben, das muss die Leitstelle wissen.
0: 10 Minuten pumpen die Ersthelfer ohne Pause weiter, bis der Rettungsdienst übernimmt. Der stellt fest, Olaf hat tatsächlich einen Herzstillstand. Die Ursache für seinen Zustand ist da noch unklar. Noch im Krankenwagen wird Olafs Herz mit Hilfe eines Defibrillators wieder zum Schlagen gebracht. Im Krankenhaus kommt er sofort auf die Intensivstation. Er liegt inzwischen im künstlichen Koma und wird beatmet. Sein Herz pumpt zwar wieder im normalen Rhythmus, Herz und Kreislauf müssen aber ununterbrochen überwacht werden.
2: Zum Glück waren da Menschen in der Nähe, die wussten, was zu tun ist. Und wie es mit Olaf weiterging, das sehen wir gleich. Vorher wollen wir uns das Herz aber mal genauer anschauen. Es ist im Grunde nichts anderes als ein Muskel, ungefähr so groß wie eine Faust. Ein Muskel, der es in sich hat. Hier sind 3 seiner ganz besonderen Eigenschaften.
3: Nummer 1, der ruhelose Läufer. Unser Herz ist ein Ausdauer-Champion. Es schlägt, solange wir leben, rund um die Uhr, etwa 100.000 Mal pro Tag. Am Ende eines langen Lebens kommen da etwa 3 Milliarden Herzschläge zusammen. Eine unvorstellbare Leistung. Dabei tickt jedes Herz ein bisschen anders. Ein durchschnittlicher Erwachsener hat einen Ruhepuls von 60 bis 80 Schlägen pro Minute. Bei Ausdauersportlern kann der auf unter 50 fallen. Der Grund? Durch regelmäßiges Training ist ihr Herz kräftiger und kann pro Schlag mehr Blut pumpen. Dafür braucht es nicht mal ein Marathontraining. Schon kleine Sporteinheiten helfen dem Herzen, effizienter zu schlagen. Nummer 2. Das innere Astgeflecht. Das Herz pumpt Blut durch ein riesiges Netz aus Adern. Gesamtlänge? Rund 100.000 Kilometer. Also mehr als 2 Weltumrundungen. Mit jedem Schlag pumpt das Herz etwa 70 Milliliter Blut. Pro Tag sind das rund 7.000 Liter, ganze 39 Badewannen voll. Die Adern verzweigen sich in immer kleinere Gefäße, wie die Äste eines Baums. Der stärkste Ast ist die Aorta und satte 3 cm dick. Direkt vom Herzen aus transportiert sie sauerstoffreiches Blut Richtung Bauch und Beine. Die feinsten Zweige sind die Kapillaren. Sie verbinden Arterien und Venen und tauschen Sauerstoff und Nährstoffe zwischen Gewebe und Blut aus. Nummer 3. Das elektrische Feuerwerk. Wie bringt das Herz seine 6 Milliarden Zellen in Gleichklang? Das macht der Taktgeber im rechten Vorhof, der Sinusknoten. Er erzeugt regelmäßige elektrische Impulse. Die verbreiten sich über die sogenannten Glanzstreifen in den Herzmuskelzellen. Blitzschnell leiten sie die elektrischen Signale weiter, damit sich das Herz synchron zusammenzieht. Und wie ein Reißverschluss verbinden sie die Muskelzellen so fest, dass sie selbst unter Hochleistung jeder Belastung standhalten. Das alles braucht viel Energie. Darum besteht jede Herzmuskelzelle zu einem Drittel aus Mitochondrien. Kleine Kraftwerke, die pausenlos Energie liefern. So wird das Herz nie müde.
2: Das Herz ist also perfekt ausgestattet für seine Arbeit. Eine Erregungswelle nach der anderen zieht durch den Herzmuskel und sorgt dafür, dass er sich ganz regelmäßig zusammenzieht. Dadurch wird das Blut aus dem Herz in den Körper gedrückt. Aber wie kommt es, dass das Herz plötzlich aufhört zu schlagen? Die Ursache ist meistens eine Erkrankung des Herzens. Ein Herzinfarkt, eine Herzmuskelentzündung, ein Herzklappenfehler. Das Organ kann dadurch aus dem Takt geraten und es kann zum sogenannten Kammerflimmern kommen. Die elektrischen Impulse sind dann total chaotisch. Das Herz zuckt nur noch ungeordnet und kann nicht mehr richtig pumpen. In diesem Fall kann ein Defibrillator helfen. Ein kontrollierter Elektroschock stoppt das Chaos und der Sinusknoten kann den normalen Herzrhythmus neu starten. So wurde es auch bei Olaf gemacht. Er war plötzlich mit einem Herzstillstand vom Fahrrad gefallen. Seine Frau Katrin ist auf dem Rückweg von einem Besuch bei ihrer Mutter, als die Polizei sie benachrichtigt.
0: Katrin fährt sofort ins Krankenhaus. Um 21 Uhr sieht sie Olaf das erste Mal nach dem Unfall.
4: Der lag halt in Vollnarkose in diesem Krankenintensivbett, wurde beatmet und er war halt runtergekühlt. Und ich habe halt seine Hand angefasst und das fühlte sich alles so tot an, weil er war so kalt und er hat halt überhaupt nicht reagiert.
0: Olafs Zustand ist am nächsten Tag unverändert. Noch ist er im künstlichen Koma. Am zweiten Tag wollen die Ärzte die Ursache für Olafs Herzstillstand herausfinden. Bei einer Herzkatheteruntersuchung entdecken sie den möglichen Grund für den plötzlichen Herztod. Die Herzkranzgefäße sind verengt. Das könnte das Kammerflimmern ausgelöst haben. Ein Herzinfarkt war es noch nicht, vermuten die Ärzte. Sie setzen sogenannte Stents ein, um die Gefäße zu weiten.
4: Er hat überlebt. Aber ich hatte so Angst, dass noch irgendwas passiert.
0: Zu Hause spricht Katrin nicht über ihre Ängste.
4: Weil was hilft's denen, wenn ich da meine Sorgen vor meinen Kindern auch noch ausbreite irgendwie? Da habe ich nur gesagt, nein, die Ärzte sagen, wir müssen uns keine Sorgen machen und es ist bestimmt alles super, aber mein Empfinden war ganz anders.
0: Denn als Ärztin weiß sie genau, was jetzt auf dem Spiel steht und dass die Erfolgsaussichten nach Reanimationen nicht besonders gut sind. Die Zahlen sind komplex. Nach einer Reanimation erreicht nur ein Drittel der Betroffenen das Krankenhaus lebend. Hier gelb. Doch die Überlebenden sind noch nicht außer Gefahr. 90% liegen im Koma. Die meisten von ihnen sterben im weiteren Verlauf an Organversagen oder wegen Sauerstoffmangel im Gehirn. Auch wer aus dem Koma erwacht, hat es noch nicht geschafft. Nur wenige erholen sich vollständig. Die besten Chancen haben diejenigen, die nur einen leichten Hirnschaden haben. Dabei sind oft zwei Hirnregionen betroffen, Hippocampus und Thalamus. Der Thalamus filtert normalerweise unsere Sinneseindrücke. Ist er beeinträchtigt, wird das Gehirn mit Reizen überflutet. Die Folge? Aufmerksamkeitsstörungen. Ist der Hippocampus geschädigt, leidet vor allem das Gedächtnis. Frisch Erlebtes landet nicht mehr im Langzeitgedächtnis und wird schnell vergessen. Probleme mit dem Gedächtnis oder der Aufmerksamkeit können sich aber mit der Zeit zurückbilden. Nach einem plötzlichen Herztod überleben 10% nur dadurch, dass sie reanimiert werden. Etwa die Hälfte von ihnen ohne große Beeinträchtigungen. Wie Olaf die Reanimation überstanden hat, ist für Katrin zwei Tage nach dem Unfall noch völlig unklar.
4: Ich wusste, dass der Moment, wo er wach wird, der Moment der Wahrheit sein wird. Nämlich dann wird man erkennen, wie sehr sein Gehirn gelitten hat unter dem Sauerstoffmangel.
0: Es ist der dritte Tag nach Olafs Unfall. Katrin besucht ihn am Morgen wieder auf der Intensivstation. Und diesmal ist er wach.
4: Und da saß er schon im Stuhl. Und dann hat er die Augen aufgerissen und ich habe gemerkt, dass er mich erkannt hat. Das war auch ein sehr positiver Moment. Und dann hat er irgendwas gesagt. Er hat gesagt, Entschuldigung, dass ich dir solche Sorgen gemacht habe. Und das musste ich mir dreimal wiederholen lassen, weil seine Sprache war so verwaschen. Und er hat halt gesagt, entschuldige bitte, dass ich dir solche Sorgen gemacht habe. Das war wunderschön, aber auf der anderen Seite auch so furchteinflößend, weil ich Angst hatte, dass das so bleiben wird, dass er nicht normal sprechen kann.
0: Äußerlich hat Olaf nur ein paar Schrammen am linken Knie. Aber wie schwer sein Gehirn und seine Sprache beeinträchtigt sind, das weiß zu dem Zeitpunkt niemand genau.
5: Schatz, du bist so lächerlich nie entdeckt. Ich weiß nur, dass ich ziemlich irritiert war. Ich konnte nur sehen, fühlen, dass mit mir erstmal so körperlich scheinbar alles okay ist. Insofern war ich völlig ratlos. Ich konnte mir gar keinen Reim darauf machen.

0: kann mich erinnern, dass ich irgendwann über den Krankenhausflur gelaufen bin und so aus dem Fenster geschaut habe und die Kölner Uniklinik sozusagen wahrgenommen habe. Und dann habe ich als erstes so an meine Familie gedacht. Wen besuche ich denn jetzt im Krankenhaus? Irgendwas mit Katrin oder mit den Kindern? Und während ich so darüber nachdenke, schaue ich an mir herunter und sehe mich in einer Jogginghose und einem Pyjama. Das würde ich ja normalerweise nicht anziehen. Da bist du wohl der Patient. Du bist derjenige, der im Krankenhaus liegt.
1: In den Tagen darauf wird Olafs Sprache immer besser. Aber er fragt jeden Tag aufs Neue, was eigentlich mit ihm passiert ist.
2: Das war eine harte Woche. Ich kann kaum glauben, dass es nur eine Woche war, aber in dieser Woche so oft die gleiche Geschichte zu erzählen. Und jedes Mal war am Ende die Frage, und was ist mit meinem Fahrrad? Das Fahrrad ist in Ordnung, Olaf, alles gut. Und dann hat er nur gefragt, warum? Und dann habe ich gesagt, wahrscheinlich halt ein Herzinfarkt irgendwie. Diese Geschichte habe ich in den kommenden 5 Tagen 5-mal erzählt, weil er jedes Mal wieder, wenn ich ins Krankenhaus kam, fragte, warum bin ich hier? Und dann fing ich wieder an. Ich dachte, es wird auf alle Fälle nicht mehr der Olaf sein, den ich kannte.
1: Am 20. März, 10 Tage nach dem Unfall, holt Katrin Olaf aus dem Krankenhaus ab. Sie wohnen mit ihren beiden Töchtern in einem Haus im Bergischen Land. Direkt nach der Heimkehr beginnt für Olaf eine neurologische Reha in Köln, in der er an seinen Gedächtnisproblemen arbeitet. Sie versuchen, wieder ein normales Leben zu führen.
2: Als Olaf dann zu Hause war, hatte ich gedacht, jetzt geht ja unser Leben wieder ganz normal los und so weiter wie vorher. Ist doch jetzt alles easy. Aber wir haben beide gemerkt, dass das nicht so ist, wie es vorher war.
1: Das Gedächtnistraining in der Reha strengt Olaf an. Jeden Morgen wird er um 6:30 abgeholt. Wenn er am Nachmittag nach Hause kommt, ist er müde. Dann stört ihn die Geräuschkulisse im Haus und er zieht sich häufig zurück. So vergehen die ersten 8 Wochen. Auch nach der Reha ist noch nicht alles wie früher.
0: Mein Kurzzeitgedächtnis war und ist bis heute auch betroffen. Nicht mehr so stark, wie es am Anfang der Fall war. Aber dennoch ist gerade aus dieser Anfangszeit sind eher Fragmente da, die ich mir dann jetzt auch zusammensetze.
1: Anfang Juni fängt Olaf wieder an zu arbeiten. Zunächst nur mit einigen Stunden im Homeoffice. Er arbeitet für eine große Versicherung. Seine Kollegen unterstützen ihn beim Wiedereinstieg. Andere Probleme machen Olaf zu schaffen.
0: Ja. Ich will nicht von Angst oder Panikattacken sprechen. Aber es waren doch kurze Momente dabei, die mich schon auch irritiert haben und vielleicht auch kurz schon auch ein bisschen Angst gemacht haben tatsächlich. Also ich erinnere mich an eine Situation, dass wir im Sommer schwimmen gewesen sind und mittendrin ich gedacht habe, was ist, wenn jetzt genau in diesem Augenblick das Herz wieder stehen bleibt. Ich musste dann erstmal an den Rand schwimmen, um mich auch wieder so ein bisschen zu beruhigen. Das war vielleicht so eine kleine Attacke. Und da habe ich verstanden, dass es vielleicht auch eine Nachwirkung gibt, die mich mental stärker beschäftigt, als ich das angenommen habe und für die ich mir auch Hilfe gesucht habe.
1: Olaf beginnt eine Psychotherapie und er fasst einen Entschluss. Er möchte wieder Fahrrad fahren und an den Ort zurückkehren, an dem alles anfing.
3: Die Geschichte von Olaf können Sie gerne in voller Länge auf unserem YouTube-Kanal verfolgen. Wir hören hier aber später auch noch mal mehr dazu, denn am Unfallort wird Olaf eine ziemliche Überraschung erleben. Übrigens, mit einem Herzstillstand hatte er niemals gerechnet, denn er war fit, fühlte sich gesund, war regelmäßig für Check-ups beim Arzt. Und das ist gar nicht so selten. Etwa 1/3 der Patienten und Patientinnen hatte vor einem Herzinfarkt keine besonderen Anzeichen. Umso wichtiger ist, dass möglichst viele Menschen wissen, was dann zu tun ist. Die Statistik zeigt aber, in Deutschland hilft nur jeder Zweite. In Ländern wie Schweden, Dänemark, Norwegen oder den Niederlanden helfen dagegen deutlich mehr Menschen. Wie kann man das bei uns verbessern? Vielleicht haben Sie ja noch gelernt, dass man auch beatmen muss. Beatmung ist zwar nicht falsch, aber sie schreckt viele ab. Inzwischen wird das eher nicht mehr empfohlen deswegen. Herzdruckmassage reicht völlig aus, um genügend Sauerstoff überall hin zu befördern. Denn wichtig ist vor allem, dass Sie etwas tun. Also sofort mit dem Drücken beginnen. Und noch besser wäre natürlich, wenn jeder wüsste, wie das geht, von Kindesbeinen an. Dafür hat sich mein Kollege Eckart von Hirschhausen eingesetzt.
4: Guten Morgen, liebe Klassen!
5: Guten Morgen, Herr Hirschhausen!
4: Ihr dürft alle mitkommen! Einmal Hand hoch. Wer hat schon mal was über Wiederbelebung gehört? Und wo? In der Schule oder woanders? Woanders? Sind noch nicht alle. Mein Wunsch ist nämlich, dass alle irgendwann wissen, was zu tun ist. Im Moment, was würdet ihr schätzen, wenn jemand auf dem Boden liegt und Hilfe braucht? Wenn das 10-mal passiert, was schätzt ihr? Wie oft wird geholfen? 5-mal, genau. Es ist noch unter 5. Es gibt Länder, wie zum Beispiel Dänemark, da helfen 8 oder 9 Leute von 10. Und woran liegt das? Weil die das in der Schule systematisch lernen. Ihr könnt einmal beim anderen neben euch den Puls fühlen. Guckt mal, ob alle leben von euch. Mach mal bum bum jedes Mal, wenn sein Herz schlägt.
6: Bum, bum, bum, bum.
4: Bist du gerade aufgeregt?
6: Ich hatte gar nicht gedacht, dass es so oft schlägt.
4: Du hast gar nicht gedacht, wie lebendig du bist?
6: Ja.
4: Das ist nämlich genau der Rhythmus, den wir künstlich von außen dem Herzen mitgeben wollen, wenn das Herz das selber für einen Moment nicht kann. Okay, super, danke. Ich darf euch meine Freundin vorstellen. Das ist die Anne. Anne liegt am Boden und atmet nicht mehr. Und wenn wir nicht mehr atmen, ist auch sehr wahrscheinlich, dass auch das Herz nicht mehr schlägt. Fühlt mal, wo ist euer Brustbein? Hier oben ist so ein Knochen. Ein guter Teil vom Herz liegt direkt hinter dem Brustbein. Da ist so ein Knubbel. Spürt mal bei euch selber den Knubbel und dann bei der Anne. Das Ziel ist, 5-6 cm den Brustkorb reinzudrücken. Nämlich dann wird das Herz darunter auch gedrückt und dann fängt das Blut wieder an zu fließen. So, so. Ja? Und ihr macht weiter, man darf da nie unterbrechen. Und als kleine Motivation und als Taktgeber begrüßen wir den Chor. Und ihr macht weiter. Tak, tak, tak, tak, tak, tak.

0: Alarms!
1: Sehr gut, ich höre es knacken.
0: Experten sagen, dass 2 Stunden Wiederbelebungsunterricht pro Jahr ab der 7. Klasse reichen, damit langfristig 10.000 Menschen in Deutschland gerettet werden können. Warum tun wir das nicht einfach?
2: Die gute Nachricht ist, immer mehr Schulen tun es, auch in Deutschland. In Nordrhein-Westfalen wurde sogar entschieden, dass Wiederbelebung zum verbindlichen Schulfach wird. Ab Sommer 2026 für Schülerinnen und Schüler der Klassen 7, 8 und 9. Ähnlich auch in Hessen und Niedersachsen. Das Wichtigste, was man wissen muss, kann ich gerne mal kurz zeigen. Als kleine Erinnerung für uns alle. Die Formel lautet prüfen, rufen, drücken. Also erst prüfen, ob die Person noch atmet. Sehen, ob der Brustkorb sich bewegt. Auf Atemgeräusche hören oder auch fühlen, ob noch ein Luftzug da ist. Dann rufen, also den Notruf 112. Da meldet sich die Leitstelle und die hilft Ihnen auch bei der Wiederbelebung. Die sagt genau, wie Sie jetzt drücken müssen. Wo, wie schnell, wie lange. Und hilfreich ist auch, sich eine Musik dabei vorzustellen für das richtige Tempo. Klar. Am schönsten wäre natürlich, es käme gar nicht erst zu so einem lebensbedrohlichen Notfall. Und es gibt ja schon oft auch Vorboten. Vielleicht kann Technik dabei helfen, diese rechtzeitig zu erkennen. Immer beliebter werden solche Uhren. Aber wie zuverlässig sind die wirklich?
3: Smartwatches sind im Trend. Sie messen Schritte, zahlen an der Kasse oder spielen Musik ab. Aber

0: Können sie auch Leben retten? Solche Schlagzeilen sagen ja. Starke Worte. Wir wollen das testen. Das finden Anna Paulina und ihr Vater Hans für uns heraus. Noch sind sie total begeistert. Und bekommen von uns jeweils eine Uhr.
1: Ja, die passt ja.
2: Passt.
0: Je nach Smartwatch gibt es unterschiedliche Funktionen. Sie messen den Puls, einige prüfen den Blutdruck und viele haben ein EKG für den Herzrhythmus. Diese Parameter sollen unsere Testpersonen 3 Tage lang nonstop messen. Aber der Start ist, naja, etwas holprig.
2: Erstmal anmachen. Willst du einen Knopf? Ah, wir haben sie falsch herum. Und so herum.
0: Hans Uhr hat sogar ein kleines Luftkissen am Armband, um den Blutdruck zu messen. Das Kissen pumpt sich am Handgelenk auf und drückt so die Adern leicht zusammen. Wenn das Blut gegen diesen Druck strömt, registrieren Sensoren das. Und aus den Daten berechnet die Uhr dann den Blutdruck.
2: Aber das ist direkt übertragen worden.
1: Warte mal.
2: 147 zu 95, Puls 65. Ah, guck mal, dann steht das direkt hier drin.
1: Und?
0: Bluthochdruck ersten Grades. Wie sieht der nächste Wert aus?
2: Man kann hier auf jeden Fall ein EKG werten. Guck mal auf deiner Uhr. Jetzt musst du da deinen Finger dran halten. Okay, jetzt misst der schon.
1: Naja.
0: Das hier wäre ein besorgniserregendes EKG. Aber keine Sorge,

0: nicht genau die richtige Handhaltung macht, da verändern sich auch die Werte. Ich würde mal sagen, wenn man die über längeren Zeitraum testet, dann hat man ja wahrscheinlich schon so einen Grundwert, wo man so ein bisschen gucken kann, okay, tendenziell liegt es irgendwie da.
1: Klingt gut, doch taugt das auch? Jetzt kommt der Test im Alltag.
2: Um die Werte bestmöglich vergleichen zu können, habe ich immer nach dem Aufstehen und vor dem Schlafengehen meine Werte aufgenommen. Auf dem Video ist jetzt einmal der Abendwert.
3: So, jetzt kommt er hier frisch vom Training und guckt erstmal, wie die Werte nach dem Training sind.
1: Werden die Uhren etwas bei den beiden finden? Einen auffälligen Wert? Und wie präzise misst so eine Uhr eigentlich? Wir werden es überprüfen, zum Beispiel den Pulswert. Dafür sendet die Uhr LED-Licht durch die Haut. Immer wenn das Herz schlägt, fließt mehr Blut vorbei und unterbricht die Reflexion des Lichts. Bei Aktivität schlägt das Herz schneller und der Puls steigt.
2: Heute hatten wir einen kleinen Spaziergang gemacht und haben auch fleißig währenddessen die Werte gemessen. Die Ergebnisse waren aber alle sehr unauffällig und wir haben die Ergebnisse jetzt hier einmal noch mal besser sichtbar. Die Werte sind immer sehr konstant geblieben.
1: Und jetzt werden wir diese Werte überprüfen. Wir sind verabredet im Herzzentrum der Uniklinik Köln. Täglich behandelt hier Professor Steven Patienten mit Herzrhythmusstörungen.
4: Jetzt geht es natürlich ein bisschen um die Frage, immer, wie valide ist das? Werte sollten schon so mehr oder weniger plus minus 10% übereinstimmen.
1: Die Uhr darf also sogar leicht daneben liegen. Los geht es mit dem Puls.
2: 82.
1: Die Kontrolle läuft beim Arzt ganz ohne Hightech, sondern klassisch am Handgelenk.
4: Haben Sie beide den Puls?
2: Ich ja.
4: Sehr gut. 15 Sekunden zählen. 2, 1 und Stopp. Wie viele Schläge waren das bei Ihnen? 20. Das bedeutet, Sie haben einen Ruhepuls.
1: Das macht 80 Schläge pro Minute, fast genauso wie mit der Uhr.
4: Und bei Ihnen?
1: Misst die Uhr den Blutdruck auch so genau?
5: 142 zu 103.
4: Okay, das ist der Wert, den die Uhr ausspuckt. Die manuelle Messung wäre 145 zu 95, womit wir schon echt ziemlich nah eigentlich an dem Wert sind.
1: Eigentlich zu hohe Werte. Aber der Arzt gibt Entwarnung.
4: 70% der Patienten haben, wenn sie hier einen zu hohen Blutdruck haben, zu Hause eigentlich eher einen normalen Blutdruck, sodass man die Werte sicher braucht und vergleichen muss. Auch Sie sehen das hier in Ihren Messungen. Überwiegend sind die Werte hier im normalen Bereich, entgegen dem, was wir jetzt manuell und auch mit der Uhr nachgemessen haben. Das ist ein Effekt, den man bei den allermeisten Patienten auch sieht.
1: Zuletzt das EKG, also der Herzrhythmus. Schlägt das Herz unregelmäßig, kann das ein Vorbote für einen Schlaganfall sein. Etwa beim sogenannten Vorhofflimmern. Genau das sollen die Uhren laut Schlagzeilen zuverlässig erkennen und Leben retten. Wie misst die Uhr das überhaupt? Sie hat eine Elektrode direkt auf der Haut. Berührt man mit der anderen Hand die zweite Elektrode am Gehäuse, schließt sich der Stromkreis und die Uhr kann Signale vom Herzen erkennen und auslesen. Unregelmäßigkeiten beim Rhythmus deuten zum Beispiel auf ein Vorhofflimmern hin. Laut Uhr ist bei Hans alles okay. Das war die Messung, die am Anfang bei ihm gar nicht klappte. Bei der professionellen Messung mit 12 Elektroden können Mediziner zwar noch viele weitere Signale oder Unregelmäßigkeiten des Herzens erkennen. Doch die Uhren haben dagegen den Vorteil, dass man sie immer dabei hat. Tauchen seltene Rhythmusstörungen beim Arzt nicht auf, könnte die Uhr sie trotzdem messen. Wie schneidet die professionelle EKG-Messung von Professor Steven also gegen die von den Uhren ab?
4: Man bekommt auch schon aus dieser einen Ableitung, also so als wenn sie quasi nur zwei Saugnäpfe draufkleben würden, sieht man halt auch schon viele der Charakteristika, die man braucht, um Vorhofflimmern zu erkennen.
1: Die EKGs stimmen überein. Und der Abstand der Schläge ist immer gleich. Das bedeutet, das Herz schlägt regelmäßig. Hilft einem das auch nicht weiter. Heißt das, jeder sollte so eine Uhr tragen?
4: Wenn Sie jung und gesund sind und keine Beschwerden haben, dann ist die Wahrscheinlichkeit, dass man irgendwas findet, was am Ende irgendwie gefährlich sein kann, sehr, sehr gering. Nur wenn man sich entweder persönlich absichern will oder andere Risikofaktoren vorliegt, dann macht es Sinn, sich mit so einer Uhr auszustatten.

0: Das Fazit unserer Tester.
1: Also ich glaube, ich würde mir die Uhr nicht holen, also nicht für diesen Aspekt. Wenn, vielleicht für die ganzen anderen Features, die die Uhr hat, aber sonst eher nicht.
0: Und bei dir?
2: Also zurzeit fühle ich mich gesund, ich brauche die Uhr zurzeit nicht.
3: Am Ende muss das also jeder für sich entscheiden. Aber wer Risikofaktoren hat, für den könnte so eine Uhr durchaus sinnvoll sein. Am besten in Absprache mit dem Arzt. Womit wir direkt bei Risikofaktoren wären. Die wichtigsten sind hoher Blutdruck, hoher Cholesterinwert, Über- oder Untergewicht, Diabetes, Rauchen. Sie können dazu beitragen, dass sich in den Wänden von Blutgefäßen Ablagerungen bilden. Und das kann gefährlich werden. Dadurch entstehen Engstellen. Das Gefäß kann plötzlich sogar komplett verschließen. Passiert das in einem Herzkranzgefäß, transportiert es kein Blut und kein Sauerstoff mehr zum Herz. Ein Herzinfarkt. Das Herzmuskelgewebe wird nicht mehr versorgt und stirbt ab. Je nachdem, wie viel Gewebe betroffen ist, kann das Herz nicht mehr richtig arbeiten. Es kann sogar ganz aussetzen und zum Herzstillstand kommen. Oder es zuckt nur noch chaotisch, Kammerflimmern. Blut durch den Körper pumpen kann es dann nicht mehr. Das Fatale, der Muskel kann sich später nicht mehr regenerieren. Deshalb ist es wichtig, dass das Gefäß im Krankenhaus möglichst schnell wieder geöffnet wird. Bestimmt kennen Sie die wichtigsten Symptome eines Herzinfarkts. Schmerzen im Brustkorb, die bis in den linken Arm strahlen, meist mit Engegefühl und Todesangst. Aber das gilt vor allem für Männer. Bei Frauen gibt es viel mehr mögliche Symptome, die nicht so eindeutig sind. Schmerzen in Schulter und Nacken, in beiden Armen, manchmal nur im rechten, manchmal nur im Rücken, Atemnot, Übelkeit, Schweiß, Schwindel, große Müdigkeit und so weiter. Von daher ist es ganz wichtig, sensibel zu sein und im Zweifel besser einmal mehr checken zu lassen. Denn Fakt ist, weil die Symptome bei Frauen oft nicht erkannt werden, sterben sie häufiger an einem Herzinfarkt als Männer. Nicht immer steckt bei Herzinfarktsymptomen aber wirklich ein Herzinfarkt dahinter. Manchmal ist die Ursache ein emotionaler Schock, der Tod eines geliebten Menschen oder Liebeskummer. Mein Kollege Ralf Kaspers hat sich für Dimension Ralf auf YouTube damit befasst.
4: Das ist für mich eins der umwerfendsten Gefühle überhaupt. Und das meine ich im wörtlichen Sinn. Liebeskummer haut einen einfach um. Da kommen so viele Gefühle zusammen, dass man das Gefühl hat, es zerreißt einen. Oder zumindest das Herz. Und natürlich liegt da die Frage auf der Hand, wie das eigene, noch pochende Herz, das einem ein anderer Mensch aus der Brust gerissen hat, kann ich an einem gebrochenen Herzen sterben? Die Ursache des Liebeskummers liegt im Hirn und den ganzen Botenstoffen, die vor und nach der Trennung ausgeschüttet werden. Vor der Trennung, also wenn noch alles im rosa Bereich ist, wird unser Körper mit einer ganzen Reihe verschiedener Hormone und Transmitter geflutet. In der ersten Verliebtseinphase sind es vor allem Sexualhormone. Da ist das Bedürfnis sehr hoch, sich körperlich sehr nahe zu kommen. Bei längeren Beziehungen sorgen vor allem Dopamin, Oxytocin und Vasopressin für ein Gefühl von Hingezogenheit. Und wenn man sich dann getrennt hat, fehlt dieser Hormonrausch. Die Folge könnte dann sein, dass wir unsicher werden können, depressiv und mutlos. Unser Körper schüttet dann Stresshormone aus wie Noradrenalin und Cortisol und die sorgen für eine erhöhte Herzfrequenz. Und wir werden nervös und unruhig. Das ist unter anderem die Ursache für die Schlaflosigkeit. Und wir werden wegen der hohen Cortisol-Level anfälliger für Infekte. Außerdem läuft die Verdauung langsamer ab. Wir haben weniger Appetit. Außer wir haben gerade eine Halbliterpackung Eis an der Hand. Die ist schneller weg, als man Ex-Nachrichten tippen kann. Ja, ihr versteht das ganz richtig. Bei Liebeskummer wird unser Denken unlogischer. Wir sind impulsiver und die Selbstkontrolle lässt nach. Und das kann zu einer richtigen Abwärtsspirale führen, die die Stimmung nicht unbedingt hebt und auch nicht unseren Gesundheitszustand. Und dann kann es wirklich passieren, dass unser Herz aus Liebeskummer bricht. Also brechen nicht im Sinne von Turbulenzen im Flugzeug und wo ist die Kotztüte, sondern brechen eher im Sinne von roten Rosen in Flüssigstickstoff die Bekanntschaft mit der Tischkante machen. Ja, das ist sehr eindrucksvoll. Die zerspringen wie ein Herz aus Eis. Beim Herz aus Fleisch und Blut heißt das Broken Heart Syndrome. Und es wirkt auf den ersten Blick wie ein klassischer Herzinfarkt. Infarktsymptome sind Schmerzen in der Brust, Kurzatmigkeit, Todesangst. Bei einem Infarkt gibt es eine Engstelle in den Herzkranzgefäßen. Teile der Herzwand werden nicht mehr ordentlich durchblutet und können sich nicht mehr so zusammenziehen, wie es eigentlich sein sollte. Ähnliche Symptome gibt es auch beim Broken Heart Syndrome. Nur, dass man da keine Engstelle in den Herzkranzgefäßen findet. Und es gibt meistens auch keine erhöhten Blutfettwerte oder Bluthochdruck. Stattdessen sind die Patientinnen und Patienten mit gebrochenem Herzen häufig vorher emotionalem oder physischem Stress ausgesetzt. Und bei denen sieht man in Herzuntersuchungen einen ausgeleierten, verformten Herzmuskel, der sich auch nicht mehr richtig zusammenzieht. In diesen Videos könnt ihr das sehr gut erkennen. Das Schwarze hier ist das Blut in der linken Herzkammer. Links ist das Herz gesund und wenn sich die Kammer zusammenzieht, wird das ganze Blut aus der Herzkammer rausgepresst. Beim Broken Heart Syndrome leiert die linke Herzkammer aus und zieht sich nicht mehr richtig zusammen. Dadurch wird nicht mehr das komplette Blut aus der Kammer rausgedrückt und man kann die ausgeleierte Herzspitze erkennen. Das erinnerte den japanischen Arzt Hikaru Sato an ein Gefäß, das zum Tintenfischfang benutzt wird. Dieses Gefäß heißt Takotsubo und deshalb wird das Broken Heart Syndrome seit den 1990ern auch Takotsubo genannt. In der Medizin redet man dann vom myokardialen Stunning. Myokard ist der Herzmuskel und wie bei Star Trek Phasern, Stun heißt betäuben. Bedeutet, der Herzmuskel ist regelrecht betäubt oder gelähmt, weil er kurzzeitig nicht gut durchblutet wird. Und er bewegt sich auch dann erstmal nicht, selbst wenn er wieder normal durchblutet wird. Das ist ein bisschen wie ein Boxer, der K.O. gegangen ist und der erstmal wieder zu sich kommen muss. Was genau diese Lähmung beim Takotsubo auslöst? Es gibt einige Theorien, aber das alles ist nicht abschließend geklärt. Und was man auch nicht weiß, kommt das Broken Heart Syndrome vom Herz oder vielleicht doch vom Hirn? Leute, die Takotsubo haben, die zeigen nämlich geringere Aktivitäten in bestimmten Hirnregionen. Unter anderem in denen, die verantwortlich sind für Gefühle und Motivation. Und auch in denen, die aktiviert werden, wenn man eigentlich im Ruhemodus ist und nichts tut. Aber es ist überhaupt nicht klar, ob diese geringere Hirnaktivität Ursache der Herzprobleme ist oder eine Folge der Herzprobleme. Auch warum manche Menschen stärker betroffen sind als andere, ist noch ein Rätsel. Immerhin weiß man, dass das Broken Heart Syndrome in den meisten Fällen gut verläuft. Genauer, nach 10 Tagen sind 75% der Patienten wieder komplett ohne Beschwerden und auch die Verformung der Herzkammer bildet sich wieder zurück. Ja, und was ist jetzt mit der Antwort auf die Frage, ob man an gebrochenem sterben kann? Entschuldigung, ich meine natürlich an gebrochenem Herzen. Wichtig. Also, tatsächlich sterben etwa 4% an ihrem Broken Heart Syndrome.
3: Auch das Broken Heart Syndrome muss man also ernst nehmen. Jetzt aber eine gute Nachricht aus der Forschung. Ich hatte ja vorhin gesagt, dass sich Herzmuskelgewebe nicht mehr regenerieren kann. Vielleicht gibt es da in Zukunft aber eine Therapie. Forschende in Göttingen hatten folgende Idee. Sie züchten Herzmuskelzellen im Labor und legen sie in mehreren Schichten übereinander zu einer Art Pflaster. Das kann dann auf das geschädigte Herz aufgenäht werden und soll beim Schlagen unterstützen. Bei einigen Patienten mit schwerer Herzmuskelschwäche wurde es auch schon getestet. Mit Erfolg. Bis diese Therapie aber wirklich einsatzfähig ist, muss sie noch viele weitere Tests überstehen. Und das ist noch ein jahrelanger Weg. Aber zumindest eine vielversprechende Idee. Wie viel Glück aber auch dazu gehört, wenn es ernst wird, das sehen wir jetzt. Olaf hat sich nach seinem Herzstillstand wieder gut erholt. Er möchte aber genauer wissen, was mit ihm passiert ist. Deshalb fährt er noch einmal mit dem Fahrrad zur Unfallstelle. So wie damals.
5: Die allererste Fahrt nach dem Ereignis erinnere ich sehr gut. Bin mit einem Freund zusammen aufs Rennrad gestiegen. Wir haben die erste Tour gemeinsam gemacht. Und ich hatte ihm nicht gesagt, dass ich plane, hier vorbeizufahren, weil ich herausfinden wollte, wie das ist, ob Erinnerungen hochkommen, ob ich Flashbacks kriege. Und ich habe auf meiner App sehen können, wo es quasi genau der Punkt gewesen, wo die Tour unterbrochen wurde. Und es war eben hier und dementsprechend habe ich hier angehalten und gewartet und mein Kumpel hat gefragt, was ist los? Und dann habe ich gesagt, ja, also hier ist es passiert. Und er hat gesagt, ach, du hast gar nichts gesagt. Da habe ich gesagt, naja, du hättest mich wahrscheinlich davon abgehalten. Ich wollte es herausfinden. Und während wir hier standen, kam der Markus raus.
6: Das war so was für ein emotionaler Moment und auch wieder ein Zufall, dass ich genau hier in diesem Garten stehe. wirklich fast an dieser Stelle und schaue da zwei Radfahrern zu, wo der eine dem anderen Radfahrer sagt, ja, hier muss das gewesen sein.
7: Dann haben wir so einen Blickkontakt gehabt und ich glaube, ich habe rübergefunden, ey, bist du der gefallen ist, gestürzt ist? Und das war das? 7 oder 8 Wochen nach dem Unfall. Ja. Ich glaube, war der erste Ausritt oder so?
8: Das war der erste Ausfahrt wieder.
7: Also ja. Das war so kribbelig, sofort reingeholt ins Türchen, wir haben uns da hingesetzt, Fotos gemacht.
6: Sofort zum Georg rübergelaufen, ne? Oder ich habe, glaube ich, meine Frau geschickt,
9: der war aber nicht da.
6: Leider nicht da. Nee, ja.
9: Ich saß im Auto, hier ist ein Radfahrer, ja, rate mal. Ich sag, kann ich doch nicht raten. Und dann erzählte er mir, da saß ich am Auto, aber auch, hatte auch einen Schauer. Das war so, ja, es ist so, irgendwie ist es ja erstmal weg und auf einmal bist du wieder präsent.
5: Ganz spezielle Momente. Also die werde ich auch für ewig, die werde ich nicht vergessen, diese Momente.
10: Nach der Begegnung mit seinen Lebensrettern trifft Olaf eine Entscheidung. Es dauert aber noch 9 Monate, bis er sie in die Tat umsetzt. Heute ist es soweit. Er fährt zu einem Erste-Hilfe-Kurs nach Troisdorf.
11: Ja, auf der einen Seite ist es so, dass ich mich darauf freue. Und auf der anderen Seite ist mir auch schon ein bisschen mulmig in der Tat, weil es vielleicht Bilder heraufbeschworen kann, die mich sehr an das Ereignis erinnern oder an meine Situation damals erinnern. Und deswegen weiß ich nicht so ganz genau, was mich erwartet.
10: Olafs Unfall liegt nun ein Jahr zurück. Jetzt möchte er seine Erste-Hilfe-Kenntnisse auffrischen, um selbst Leben retten zu können. Als es dann um Reanimation geht, erzählt er seine Geschichte.
11: Hatte einen Herzstillstand auf dem Rad, bin gestürzt.
12: War keiner drumherum?
11: Doch, ich hatte Glück und hatte Menschen in der Nähe, die mir auch sofort geholfen haben. Ja.
13: Hast du auch was mitbekommen, oder?
11: Nee. Ich war bewusstlos. Also eigentlich tot. Ne?
10: Olaf hatte großes Glück. Bei ihm waren sofort Ersthelfer vor Ort, die mit der Reanimation begonnen haben.
14: 30 Mal am Stück. Also so.
10: Die wichtigste Maßnahme bei einem Herzstillstand ist die Herzdruckmassage. Sie sollte nur unterbrochen werden, um zum Beispiel einen Defibrillator anzuwenden. Der kam vor einem Jahr auch bei Olaf zum Einsatz. Wichtig ist vor allem, dass mit der Reanimation schnell begonnen wird.
11: Das bewegt mich schon. Also bin ich schon sehr emotional gerade berührt worden. Und gemerkt auch, wie wichtig das ist, dass ich diesen Kurs mache und mir das wieder anschaue, vergegenwärtige. Weil ich gemerkt habe, dass ich es wahrscheinlich in den letzten Monaten sehr verdrängt habe. Und es gut präpariert zu sein, falls ich mal Erstretter sein sollte.
10: Allen Teilnehmern ist inzwischen klar, dass man nicht viel falsch machen kann, außer gar nicht zu handeln. Es ist März 2025. Anlässlich des Jahrestags am 10. März lädt Olaf seine Retter mit ihren Familien in ein Restaurant ein. Gemeinsam feiern sie Olafs 2. Geburtstag.
11: Das war sehr schön, weil immer mehr Details zutage kamen. Und darüber hinaus war es einfach ein wunderschöner Abend mit wahnsinnig sympathischen, netten Menschen. Ich bin froh, dass ich solche netten Lebensretter habe. Der einfach den Kreis für mich dann geschlossen hat.
10: Olaf hat von Anfang an über seinen plötzlichen Herztod gesprochen. Die glückliche Rettung, auch über das Leben danach. Die Probleme, etwa mit seinem Gedächtnis.
11: Ich empfinde da gar keinen Makel, sondern im Gegenteil. Das ist ja eigentlich eine sehr positive Geschichte. Und ich habe gedacht, wenn jemand daraus noch was für sich ziehen kann, sei es, dass er zu einer Vorsorgeuntersuchung geht oder zum Erste-Hilfe-Kurs, dann habe ich damit schon viel gewonnen.
3: Erste Hilfe rettet wirklich Leben. Und Sie sehen, dafür muss man gar kein Profi sein, sondern das Wichtige ist, sich im entscheidenden Moment ein Herz zu fassen. Und wenn Ihnen das mit einem Erste-Hilfe-Auffrischungskurs leichter fallen sollte, dann wissen Sie ja, was zu tun ist. Bleiben Sie neugierig und vor allem gesund. Ich freue mich aufs nächste Mal mit Ihnen hier bei Quarks. Tschüss!

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1: Guten Abend, ich begrüße Sie zur Tagesschau. Zu wenig Regen und wochenlange Hitze, die Folgen spüren Deutschlands Landwirte in diesem Sommer bei der Ernte. Der Bauernverband rechnet bei Getreide mit einem Minus von durchschnittlich 7% im Vergleich zu 2025, das allerdings ein sehr gutes Jahr war. Außerdem fehle es an Tierfutter. Verbandspräsident Ruckwied forderte erneut Hilfe von der Bundesregierung.
2: Diese Kürbisse wird Gemüsebauer Daniel Jung im Jagsthal nicht verkaufen können. 5 bis 6 Kilogramm verlangt der Kunde, seine haben nicht mal die Hälfte und wachsen nicht mehr weiter. Ein Totalausfall wegen Trockenheit und Hitze.
3: Wenn der Kürbis sich füllt, braucht er einfach Wasser, um das Gewicht zu machen. Das hat hier eben gefehlt. Und dann klar parallel auch noch die Hitze dazu. Das bedeutet, das Laubblatt brennt runter. Es kommt zu Sonnenbrand auf die Kürbisse.
2: Auf dem Nachbarfeld erntet sein Mitarbeiter gerade den Zuckermais. Auch hier die Kolben viel zu klein. Die bisherige Erntebilanz für ihn mehr als schlecht. Viele Landwirte leiden in diesem Jahr unter der Trockenheit und Hitze. Der Dürremonitor des Helmholtz-Zentrums zeigt eine außergewöhnliche Dürre, hier dunkelrot dargestellt. Diese trifft vor allem den Süden Deutschlands und hat Folgen, auch für die Verbraucher.
4: Wir gehen davon aus, dass es vor allem bei Frischgemüse relativ schnell zu Preissteigerungen kommen kann, wenn ein geringes Angebot da ist. Bei anderen Produkten, wo zum Beispiel Getreide verarbeitet wird, kann es sein, dass es länger dauert, bis erhöhte Preise ankommen.
2: Anderer Ort, ähnliche Probleme. Bei Schweinebauer Matthias Barth auf der Schwäbischen Alb hat zur Trockenheit zusätzlich der Hagel den Futtermais regelrecht zerfetzt.
5: Der steht natürlich am Rand, hat es noch nicht so arg erwischt vom Hagel. Aber wenn man weit reinschaut, dann wird das Ergebnis deutlich schlechter.
2: Bis zu 70% Ausfall bei Grasgetreide und Mais in diesem Jahr fürchtet der 30-Jährige für seinen Betrieb. Es werde knapp beim Futter für seine 700 Schweine, sollte aber gerade so reichen. Bei vielen Kollegen sei es noch schlechter.
5: Dann werden die Schlachtzahlen hochgegangen, weil ganz viele Betriebe sagen, es geht nicht mehr, ich habe das Futter nicht. Und wenn du jetzt schon für den Winter das Futter wegmachst, dann ist irgendwann Futter leer, dann leer.
2: Futter zukaufen keine Option, so Barth. Falls es überhaupt etwas gäbe, wäre das viel zu teuer. Er rechnet deshalb mit einem kurzfristigen Überangebot an Fleisch in diesem Winter.
1: Bundesinnenminister Dobrindt und Forschungsministerin Bär haben ein Zentrum für Drohnentechnik eröffnet. Es soll sowohl die sichere Nutzung von Drohnen weiterentwickeln, als auch die Erkennung und Abwehr feindlicher Drohnen. Das Forschungszentrum liegt in Sachsen-Anhalt, südlich der Landeshauptstadt Magdeburg. Es ist auf dem Flughafen Kochstedt angesiedelt. Dort befindet sich seit 5 Jahren auch schon das nationale Erprobungszentrum für unbemannte Luftfahrtsysteme.
6: Der kleine Verkehrsflugplatz Kochstedt wird zum großen Testlabor für Drohnentechnik. Unter Federführung des Deutschen Zentrums für Luft- und Raumfahrt sollen hier Antworten auf die wachsende Bedrohungslage entwickelt werden. Dazu gehören zum Beispiel Drohnen mit speziellen Fangnetzen.
7: Dieses Netz verfängt sich dann quasi in den Rotoren der anderen Drohne und damit kann die andere Drohne nicht weiterfliegen. Die Drohne kann dann diese andere Drohne wegtragen, wenn sie zu schwer ist, sie aber auch einfach fallen lassen.
6: Schnell auf mögliche hybride Angriffe reagieren zu können, ist eines der Ziele. Die Erwartungen der Politik sind groß.
8: Das, was uns unsere Partner auf der Welt gelehrt haben, indem sie uns schon vor Monaten mitgeteilt haben, dass sie den Innovationszyklus zwischen Drohnenabwehr und Drohnenabwehrüberwindungstechnik in einem Zeitraum von vielleicht 8 bis 12 Wochen sehen.
6: Zuletzt hatte ein Vorfall auf dem Airport Leipzig-Halle aufgeschreckt. Dort war eine umgebaute und mit Sprengstoff bestückte Drohne zwischen ukrainischen Frachtflugzeugen entdeckt worden. Sie konnte entschärft werden. In Kochstedt sollen nun in den kommenden Jahren etwa 10 Millionen Euro investiert werden. Nicht nur in die Drohnenabwehr, sondern auch in die Entwicklung neuer Waffentechnik.
7: Dieses Modell ist ein typischer Racecopter, also ein sehr schnell fliegender, sehr agile Drohne. Hat eine Traglast von ungefähr 2 Kilo. Und kann eben solche Sprengsätze auch tragen. Das ist hier natürlich nur eine Attrappe, aber wird so auch im Ukraine-Krieg eingesetzt.
6: Das Forschungszentrum in Kochstedt ergänzt die neue Drohnensicherheitsstrategie der Bundesregierung. Daneben gibt es bereits die mobile Drohnenabwehreinheit der Bundespolizei und das Drohnenabwehrzentrum von Bund und Ländern.
1: Die Ukraine war in der vergangenen Nacht wieder Ziel massiver russischer Luftangriffe. In der östlichen Region Charkiw wurden dabei mindestens 10 Menschen getötet. Ziele waren nach ukrainischen Angaben ausschließlich Wohnhäuser und zivile Infrastruktur. Präsident Selenskyj rief die Verbündeten auf, ihren Druck auf die russische Regierung zu erhöhen. Russland meldete schwere Drohnenattacken auf Moskau und Umgebung. Dabei seien 3 Menschen verletzt worden. Wegen Agententätigkeit für Russland ist heute ein Ukrainer zu 1 Jahr und 3 Monaten Gefängnis verurteilt worden. Das Stuttgarter Oberlandesgericht sah es als erwiesen an, dass der Mann beim Auskundschaften von Sabotagezielen half. Die Haftstrafe muss er nicht mehr antreten, da sie durch die Auslieferungs- und Untersuchungshaft als verbüßt gilt. 2 weitere angeklagte Ukrainer wurden freigesprochen. Der israelische Sicherheitsminister Ben-Gvir polarisiert immer wieder mit extremen Positionen. Er ist mehrfach vorbestraft und wurde von der israelischen Armee nicht zum Militärdienst zugelassen. Jetzt hat Ben-Gvir wieder Empörung ausgelöst. In einem Podcast sprach er sich dafür aus, im Gazastreifen gezielt Palästinenser zu töten. Dort gäbe es Menschen, die es nicht verdienten, zu leben.
9: Gaza-Stadt. Es ist vergleichsweise ruhig. Die israelische Armee greift in den vergangenen Tagen nur noch selten Hamas-Anhänger an. Israels Sicherheitsminister Ben-Gvir hält das für falsch. Ich denke, in Gaza sollten gezielte Tötungen durchgeführt werden. Jede Nacht 30, 40. Nicht nur diejenigen, die eine unmittelbare Bedrohung sind. Es gibt dort Menschen, die es nicht wert sind, zu leben. Sie sollten nicht leben. Es sind nicht mal Menschen. Diese menschenverachtende Rhetorik ist nicht neu. Ben-Gvir ist mehrfach verurteilt wegen Terrorunterstützung und Hetze. Als Minister bewaffnet er Siedler. Er führt palästinensische Häftlinge vor, feiert die Ausweitung der Todesstrafe, die de facto nur für Palästinenser gilt. In Israel ist Wahlkampf. Ben-Gvir versucht zu polarisieren. Hier kommt seine Politik an. Kiryat Malachi im Süden Israels, eine Hochburg des rechten Lagers. Ben-Gvir steht für seine Prinzipien. Ich kann mir vorstellen, Ben-Gvir zu wählen. Er ist gut, aber er ist zu radikal. Die offizielle Linie der israelischen Regierung vertritt Ben-Gvir mit seiner Aussage nicht. Premierminister Netanyahu schweigt dazu bisher. Gestern Abend, Staatspräsident Herzog empfängt den US-Sondergesandten Kushner. Die Umsetzung des sogenannten US-Friedensplans für Gaza stockt. Und damit die Entwaffnung der Hamas und ein Wiederaufbau. Eine Perspektive für die Menschen in Gaza ist weiter nicht zu erkennen. Für den Vorwurf, Israel wolle die Palästinenser von hier vertreiben, liefert Ben-Gvir nun ein weiteres Argument.
1: Sprechen wir mit Matthias Deiß in Berlin. Wie sind die Reaktionen in Deutschland auf diese drastischen Äußerungen von Ben-Gvir?
10: Nun, die kann man mit einem einzigen Wort zusammenfassen und das lautet Empörung. Kanzler Merz ist zwar weiter im Urlaub und hat sich deshalb bisher nicht geäußert, dafür aber der Vizekanzler gegenüber den Kollegen von Sat.1 und zwar mit mehr als deutlichen Worten. Das sind Äußerungen, die wir als Bundesregierung in keinster Weise akzeptieren können. So klingen wir, er verstehe und stehe in Solidarität zum Staat Israel, aber nicht zu solchen Ministern. Der Menschenrechtsbeauftragte der Bundesregierung, Carsten Lutschi, spricht von purer Menschenverachtung und konstatiert, mit Leuten wie Ben-Gvir sei kein Frieden zu erreichen. Interessant ist darüber hinaus sicherlich noch die Reaktion des Zentralrats der Juden. Deren Präsident spricht von einem zutiefst beschämenden und verantwortungslosen Handeln, das die Gefahr, die von rechtsextremen Kräften ausgehe, veranschauliche.
1: Wird das denn politische Konsequenzen haben?
10: Nun, Vizekanzler Klingbeil fordert, Sanktionen gegenüber Ben-Gvir auf europäischer Ebene nun sehr ernsthaft zu prüfen. Er macht also einerseits Druck, greift dem Außenminister und dem Bundeskanzler dabei gleichzeitig aber auch nicht vor. Denn geprüft werden diese Sanktionen auf europäischer Ebene schon länger. Das ist also nichts Neues. Entscheidend ist, ob Kanzler und Außenminister dies nun anders als bisher mit Nachdruck verfolgen. Und das wissen wir möglicherweise erst, wenn der Kanzler seinen Urlaub beendet hat.
1: Dankeschön, Matthias Deiß in Berlin. Für die Führung der damaligen DDR war Pfarrer Oskar Brüsewitz ein Störenfried. Denn der Geistliche kritisierte immer wieder offen und lautstark das SED-Regime. Heute, vor 50 Jahren, am 18. August 1976, setzte sich Brüsewitz auf dem Marktplatz der Kleinstadt Zeitz in Sachsen-Anhalt selbst in Brand. Aus Protest gegen die offizielle Kirchen- und Bildungspolitik. Die radikale Tat erschütterte zutiefst. Manche sehen darin sogar einen Anstoß für die Massenproteste, die 1989 zum Zusammenbruch der DDR führten.
11: 11.55 Uhr beginnt das Gedenken. Genau um diese Zeit, an diesem Platz, hatte sich Pfarrer Brüsewitz vor 50 Jahren in Brand gesetzt. Seine Tochter Esther war damals 18 Jahre alt.
12: Das hat eigentlich unser ganzes Leben verändert, weil wir gar nicht mit so etwas gerechnet haben. Nach der Tat wurden wir vom Staatssicherheitsdienst sehr verhört. Und wir wurden eigentlich auf all unseren Wegen begleitet.
11: 4 Tage nach der Tat erlag Brüsewitz seinen schweren Verbrennungen. Die Menschen in der DDR erfahren zunächst nur durch das Westfernsehen von seinem Freitod. Dann diffamiert ihn das DDR-Regime als psychisch krank. Neue Archivrecherchen widerlegen das. Die Protestaktionen von Brüsewitz hatten schon zuvor Aufmerksamkeit erzeugt. Als Pfarrer in Rippicher bei Zeitz ließ er nachts das Kreuz auf der Dorfkirche beleuchten. Kämpfte gegen die Vereinnahmung der Jugend durch den Staat. Der Freitod von Brüsewitz wurde unterschiedlich bewertet. Doch das Gedenken sei auch heute wichtig, so der Landesbischof.
13: Es hat Widerstandskräfte mobilisiert. Und deswegen ist das für uns heute auch ein Teil der Zeitgeschichte. Weil man gesehen hat, da hat sich jemand klar hingestellt und gesagt, ich mache nicht mit, ich arrangiere mich nicht.
11: Seine Tat wird heute auch als ein Antrieb für die Oppositionsbewegung in der DDR gesehen.
1: Künstliche Intelligenz gehört für viele Menschen inzwischen zum Alltag. Und natürlich haben ChatGPT und Co. auch längst an Schulen Einzug gehalten. Das Problem, KI kann dort auch zum Schummeln eingesetzt werden, zum Beispiel beim Verfassen von Hausarbeiten. Dänemark, Vorreiter bei der Digitalisierung im Klassenzimmer, verschärft deswegen nun die Regeln für den KI-Einsatz, etwa bei Prüfungen. Ganz verschwinden soll die neue Technik aus den Klassenzimmern aber nicht.
14: Schriftliche Schulaufgaben mit Hilfe von KI erledigen. Für diese Jugendlichen in Kopenhagen Alltag. Ich merke, dass mir dadurch inzwischen aber manchmal das kritische Denken fehlt und ich Dinge einfach so von der KI übernehme. Und das kann natürlich auch gefährlich sein. Dänemark zählt bei der Digitalisierung an Schulen zu den Vorreitern. Tablets und Laptops werden auch bei Prüfungen selbstverständlich eingesetzt. Wir nutzen an unserer Schule inzwischen fast keine Bücher aus Papier mehr. Dadurch sind wir aber auch abhängiger von den digitalen Möglichkeiten als zum Beispiel Deutschland. Für digitale Prüfungen hat das dänische Bildungsministerium deshalb neue Regeln beschlossen. Leider wird KI von einigen Schülern zum Schummeln missbraucht. Wir haben deshalb ein paar Sofortmaßnahmen auf den Weg gebracht und beraten gemeinsam mit den Schulen, wie es weitergehen soll. Lehrer sollen die Inhalte einer großen Abschlusshausarbeit am Ende des Schuljahres nochmal mündlich abfragen. Bei Prüfungen mit Computer und Internet kann Überwachungssoftware eingesetzt und der Zugriff auf KI-Dienste gesperrt werden. Durch das Überwachen schaffen wir es, mit KI in der Schule zu arbeiten, ohne Betrug. So können wir in Tests überprüfen, was die Schüler verstanden haben und im Unterricht trotzdem moderne Technologien einbeziehen. KI wird an dänischen Schulen also nicht verschwinden. Die neuen Regeln sollen aber sicherstellen, dass die Schüler trotzdem noch zeigen, was sie selbst können.
1: Seit Tagen kämpfen Einsatzkräfte an der deutsch-belgischen Grenze gegen den verheerenden Waldbrand im Naturschutzgebiet Hohes Venn. Offenbar mit ersten Erfolgen, denn nun meldet die Feuerwehr eine Entspannung der Lage. Das Feuer habe sich in der Nacht nicht weiter in Richtung der deutschen Stadt Monschau ausgebreitet, hieß es. Derzeit sei die Lage beherrschbar. Günstige Windverhältnisse und Regen halfen demnach dabei, den Brand einzudämmen. Entwarnung wollte die Feuerwehr aber nicht geben. Wegen des Torfbodens bestehe die Gefahr, dass sich das Feuer unterirdisch weiter ausbreitet. Und nun die Wettervorhersage für morgen, Mittwoch, den 19. August.
15: Zwischen tiefem Luftdruck über Nordeuropa und hohem Luftdruck im Süden erwartet uns morgen unbeständiges und teilweise windiges Wetter. Heute Nacht gibt's erst vor allem in der Osthälfte, später im Norden Schauer und einzelne Gewitter. Hier und da lockert oder klart es auch auf. Im Norden und in der Mitte morgen meist viele Wolken und häufiger nass, auch heftige Gewitter sind möglich. In Nordseenähe, aber vor allem im Süden scheint öfter die Sonne. Am Oberrhein heute Nacht um 20, in Vorpommern teilweise nur etwas über 10 Grad. An der See morgen knapp unter 20, im Südwesten dagegen knapp über 30 Grad. Donnerstag im Süden zum Teil kräftiger Regen, auch heftige Gewitter sind möglich, sonst mal Sonne, mal Wolken und vor allem im Norden Schauer. In den folgenden Tagen bleibt es unbeständig und im Norden deutlich kühler als im Süden.
16: Im Süden die Sahara, im Westen der Atlantik. Orient trifft Ozean. Dieses Land fasziniert mit seiner jahrhundertealten Kultur und einer jungen Generation, die den Fortschritt bringt.
17: Das ist so toll. Früher konnte ich abends nichts sehen. Manchmal waren dann Kakerlaken im Topf. Nun sind wir glücklich.
16: Traditionelles bewahren und dennoch den Aufbruch wagen.
18: Ich habe gesagt, Papa, vertrau mir. Und er sagte, das tue ich. Und so bin ich Marokkos Meisterin geworden.
16: Wüste, Meer und Marrakesch. Wenn eine Stadt das Wort mystisch verdient, dann diese Metropole des Maghreb. Das ist Marokko. Der Platz Jama El Fna ist das historische Zentrum. Nebenan der legendäre Souk von Marrakesch. Farbpigmente, orientalische Gewürze, Naturheilmittel. Hier gibt es nichts, was es nicht gibt. Typisch für Marrakesch sind auch die opulenten Riads, Wohnhäuser um einen Innenhof gebaut. Marokko liegt in Nordafrika und ist von Europa nur durch die Straße von Gibraltar getrennt. Von Marrakesch geht es durch das Atlasgebirge in die Region um Ouarzazate, dann an die Atlantikküste bei Agadir und später hoch in den Norden nach Tetuan. Südöstlich von Marrakesch erstreckt sich der mächtige, hohe Atlas. Am Tizintikscha-Pass ragt die Gebirgskette rund 2.500 Meter auf. Hier liegt die klimatische Scheidelinie zwischen dem feuchteren Norden und dem trockenen Süden Marokkos. Auf der Südseite des Hohen Atlas eröffnet sich ein Canyon, das Flusstal des Asif Ouinila. In den Lehmdörfern leben seit Jahrhunderten die Berber. Sie machen fast die Hälfte der knapp 35 Millionen Marokkaner aus. Wie früher kultivieren sie Mandel-, Oliven- und Obstbäume, die unten an den Flussläufen wachsen. Auf die Canyonschluchten folgen die flacheren Wüsten Zentralmarokkos. Sie gehören zu den trockensten Regionen des Landes. Zwei Stunden Anfahrt hat der Elektroingenieur schon hinter sich. Und dann das. Die Piste ist nach einem Erdrutsch hinüber. Sein Kunde, der Mann mit der Spitzhacke, versucht sein Bestes. Jawad Aid Rabe sollte eigentlich Elektrizität in Mohammed Eid Ben Saids entlegenes Bergdorf bringen. Doch das kann jetzt noch länger dauern. Nichts geht mehr.
19: Das ist unser Alltag. Du weißt nie, was passieren wird. Manchmal kommst du gar nicht durch oder du musst auf Esel umsteigen.
16: Das ist jetzt auch der Plan von Bergbauer Mohammed. Mehr hat er nicht. Diesen Tag hatte er herbeigesehnt und dann so etwas. Umsatteln. Moderne Solartechnik für die Bergbauern im Atlasgebirge. Das ist das Geschäft des jungen Ingenieurs aus Ouarzazate. Statt planmäßiger Ankunft gibt's nun Abenteuer. Vor ihnen liegt eine Stunde Fußmarsch, mindestens. Vom Landesinneren an die marokkanische Atlantikküste. Die erstreckt sich über 1500 Kilometer. Ein Großteil ist unberührte, wilde Natur. Die Felsbögen von Lexira, südlich von Agadir. Geformt von Wind und Wellen. Ideale Bedingungen für Wellenreiter. Besonders nördlich von Agadir, bei Tagazout. Von den wenigen Wellenreiterinnen ihres Landes ist Meriem Al-Gadoum die erfolgreichste. Sie ist fünffache marokkanische Meisterin. Geld verdienen muss sie als Surflehrerin, denn von ihren Titeln kann Meriem nicht leben. Sonst trainiert die 22-jährige junge Mädchen aus der Region, heute Urlauberinnen. Ihr Ziel ist immer das Gleiche.
18: Wir Mädels wollen Spaß haben und uns einen schönen Tag machen.
16: Meriem stammt aus einem Berberdorf in der Nähe. Als 12-Jährige hat sie ihre großen Brüder an diese Strände begleitet und ihnen beim Wellenreiten zugeschaut. Surfen im engen Neoprenanzug, der die weiblichen Rundungen betont, das war verboten. Ein ungeschriebenes Gesetz für muslimische Mädchen. Es geht nach Im Souan, das Surf-Mekka Marokkos. Lange Zeit war die Attraktion von Im Souan nur die Fischauktionshalle. Dann entdeckten in den 1980er Jahren die ersten Wellenreiter den Ort und die ideale Lage für ihren Sport. Meriem kümmert sich heute um Sarah, eine Australierin. In ihrer Heimat hat sie erst den Anfängerkurs geschafft. Hier aber will Sarah unbedingt auf den legendären Wellen von Im Souan bestehen.
18: Hoch, runter, in die Knie und atmen dabei. Schultern gerade. Hast du deine Position? Atmen. Atme. Gut.
16: Die eigene Position verteidigen, nicht nur auf dem Surfbrett. Das galt auch für Meriem, als sie als Teenager mit dem Wellenreiten begonnen hat. Gegen alle Konventionen. Weil sonst nur Männer bestimmen, wo es lang geht.
18: Am Anfang hat mein Vater richtig Angst gehabt. Ich war halt als einziges Mädchen mit lauter Jungs unterwegs. Aber er hat dann verstanden, dass ich nur an Surfen denke und an nichts anderes. Ich habe gesagt, Papa, vertrau mir. Und er sagte, du hast mein Vertrauen. Und so bin ich Marokkos Meisterin geworden.
16: Nach der Trockenübung wird es ernst. Meriem will, dass ihre australische Schülerin auch im Wasser besteht. Auf der längsten Welle Afrikas. 600 Meter. Vom Atlantik zurück in die karge Bergwelt am Hohen Atlas. Nach über einer Stunde Fußmarsch hat Jawad, der Elektroingenieur, das Ziel erreicht. Hier oben leben sie seit Jahrhunderten ohne Strom. Fließend Wasser nur am Bergbach. Solch archaische Dörfer gibt es am Hohen Atlas Hunderte. Während die Dorfbewohner auspacken helfen, hat sich Jawad bereits umgeschaut. Er muss sich ranhalten, denn er hat noch mehr Kunden heute.
19: Es gibt nichts hier. Kein Strom, kein Wasser, kein Telefon. Jetzt legen wir sofort los.
16: Das Solarmodul wird oben auf dem Dach montiert. Rund 400 Euro wird den Bergbauer die Anlage kosten. Ein kleines Vermögen. Die Technik ist simpel und relativ zügig installiert. Mit dem Kompass sucht Jawad den idealen Standort der Solarzelle. Sie muss in Richtung Süden justiert werden. Verbunden wird sie dann per Kabel mit einer Batterie, die in der Hütte steht. Jawad schließt das Modul an die Batterie an. Die lädt nun direkt auf. Das kann aber dauern. Pause. Es gibt grünen Tee mit Minze. Typisch marokkanisch. Jawad profitiert davon, dass das Königreich die Energiewende im großen Stil angeht. Das hilft auch den Menschen in den abgelegenen Bergdörfern.
20: Wir leben hier sehr schlecht. Wir haben keine Straßen und keinen Strom. Deswegen müssen wir uns ständig Kerzen kaufen und die sind teuer. Aber das wird sich jetzt mit der Sonnenenergie hoffentlich ändern.
16: Direkt am Hang bewirtschaften sie ein paar Gemüsefelder. Von der Ernte müssen sie leben. Jetzt ist der Mais dran. Doch Bauer Mohammed hat auch noch einen Schatz. Safran. Den verkaufen sie auch. Für ein Gramm dieses kostbaren Gewürzes, das Speisen goldgelb färbt, bekommen sie vom Händler immerhin knapp einen Euro. Von den Ersparnissen finanziert die Familie von Ben Said die Solaranlage. Die ist nun fast fertig installiert. Von der Batterie muss noch das Kabel in den Wohnraum gezogen werden. Und dann? Zum ersten Mal elektrisches Licht in ihrer Hütte.
17: Das ist so toll. Früher konnte ich abends nichts sehen. Manchmal waren dann Kakerlaken im Topf. Nun sind wir glücklich.
19: Sie können sich nicht vorstellen, was für ein gutes Gefühl das ist, wenn diese Leute auf einmal Licht haben. Ich kann nur sagen, Mission erfüllt. Mit Erfolg.
16: Jawad marschiert schon wieder zurück. Er hat noch weitere Termine. Der nächste Bergbauer wartet auf ein Solarmodul. Marrakesch, die berühmteste Stadt des Maghreb. Der Souk ist weit mehr als ein orientalischer Markt. Wer hier im Gewirr der Gassen seine handgefertigten Waren verkaufen will, der muss schon auffallen. Die Konkurrenz ist groß. Zakaria Bendrioik ist ein besonders bunter Vogel. Der 29-Jährige will als Taschendesigner durchstarten. Deshalb schaut er auch immer, was die Konkurrenz so macht. Seine Kreation ist außergewöhnlich. Deshalb guckt die Konkurrenz auch genau hin, wie er das macht. Immer freundlich, aber mit Argusaugen.
21: Ich muss schnell durch den Zug, weil die mir sonst alles abschauen.
16: Nur ihm vertraut er, Barim Arouchi. Der Altmeister des Lederhandwerks fertigt hier seit 1968 Gürtel und Taschen. Er hilft dem jungen Taschendesigner, wenn dieser Nachschub braucht. Zakarias Tasche muss sehr kompliziert um einen Wasserkanister genäht werden. Das hat einen traurigen Grund. Vor 8 Jahren hatte Zakaria einen Motorradunfall und verlor dabei eine Niere. Seither muss er ständig Wasser bei sich haben und trinken.
22: I hate this design.
21: Ich hasse dieses Plastik. Ich wollte es einfach etwas schicker haben, schöner zu tragen. Und so bin ich auf die Idee gekommen, den Kanister in der Ledertasche verschwinden zu lassen.
16: Das war die Idee. Aber wie umsetzen, wenn man selber nicht vom Fach ist? Zakaria tingelte durch den Zug und bat bei Dutzenden der Alteingesessenen um Hilfe. Wie macht man aus Ziegenleder und einem Wasserkanister eine elegante Tasche?
21: Ich habe hier fast jeden gefragt, aber keiner wollte mir helfen. Er war der Einzige, der Ja gesagt hat. Mit ihm ist mein Traum wahr geworden. Ich habe ihn nie gefragt, wie man Taschen näht, sondern nur zugeschaut. 3 Jahre lang.
16: So lernte er langsam das Handwerk. Zakaria besucht Altmeister Barim Arutschi immer wieder, wenn er Fragen hat. Oder wenn ihm zu Hause mal wieder die Farbe fehlt zum Kolorieren des Leders. Sein Ziel, er will mit seinen Taschen in die Liga von Gucci und Dior.
21: Du bist verrückt, sagte er. Damit verdienst du niemals Geld. Und er hat ja auch recht gehabt. Am Anfang.
16: Mittlerweile hat Zakaria die ersten Taschen produziert. Aber bei den Nachbesserungsarbeiten macht er immer noch einiges falsch. In Imsouane an der Küste müht sich Surflehrerin Miriam El-Gardoum seit Stunden mit ihrer australischen Schülerin ab. Immer wieder anstupsen, doch es klappt nicht. Also zeigt die Meisterin ihr noch einmal, wie man die Endloswelle steht. Keiner kann das so wie Miriam. Sie ist hier für viele junge Frauen zum Vorbild geworden. Zurück zur Australierin. Es wird Zeit. Sie sind schon zu lange im Wasser. Einen letzten Versuch noch. Auf die Welle. Fertig. Los. Geschafft. So erfolgreich hat Miriam auch schon einige marokkanische Mädchen trainiert.
0: Mein Wunsch ist, dass es noch viel mehr Surferinnen gibt in Marokko. Und es müsste noch mehr Sponsoren für Frauen geben. Unterstützt werden nämlich immer nur Männer. Dabei gibt es mittlerweile so viele gute Mädels, die sich aber die Wettkämpfe nicht leisten können.
16: Reisen und Ausrüstung kosten jährlich an die 3000 Euro. Miriam kann deshalb auch in diesem Jahr an keiner Meisterschaft teilnehmen, sondern muss erst einmal arbeiten und sparen. Später, auf der Rückfahrt, hat Miriam noch eine Überraschung für ihre Schülerinnen. Dass sie als junge Muslima ihren Weg als Wellenreit-Champion machen konnte, ist keine Selbstverständlichkeit. Auch wenn Marokko, so wie hier, oft modern und liberal erscheint, es gibt dennoch sehr traditionelle Sichtweisen. Besonders in den ländlichen Regionen bleibt Frauen meist die Rolle der Mutter und Hausfrau. Der Mann kümmert sich um das Vieh und hat das letzte Wort. Für viele Berberinnen ist die einzige Möglichkeit, Geld zu verdienen, die Arbeit in einer Arganöl-Kooperative. Die Frauen sammeln die Früchte dieser Bäume und gewinnen das wertvolle Öl. Ein Liter bringt bis zu 150 Euro. Den Rest holen sich die Ziegen. So ländlich ist am Hohen Atlas auch Jawad wieder unterwegs. Nächstes Bergdorf, nächstes Solarmodul. Dass der Elektroingenieur aus Ouarzazate gute Arbeit macht, hat sich schnell herumgesprochen. Auch, dass er günstiger arbeitet als andere.
0: weil Großfirmen spenden für die Elektrifizierung der entlegenen Dörfer.
20: Großartig. Einfach unglaublich.
0: Jawad muss wieder weiter, runter in die Tiefebene. Er hat noch einen Kunden, der ihn sehnsüchtig erwartet. Auf dem Weg kommt der 29-Jährige am marokkanischen Vorzeigeprojekt Noor vorbei. Das heißt auf Arabisch Licht. Am Rande der Wüste hat die marokkanische Regierung das weltweit größte Solarkraftwerk gebaut. Sonnenenergie nutzen, anstatt Strom teuer zu importieren. Das ist die Idee. 7500 Spiegel fangen das Sonnenlicht ein, bündeln und reflektieren es auf die Turmspitze. Diese erhitzt sich auf mehr als 1000 Grad. In einem angeschlossenen Kraftwerk wird dann Strom erzeugt, mit dem 2 Millionen Haushalte versorgt werden können. Bis zum Jahr 2030 will Marokko die Hälfte seines Energiebedarfs aus der Sonnen- und Windenergie gewinnen. Weiter im Süden des Landes, die Sahara. Auch hier ist die Klimakrise spürbar. Unaufhaltsamer Temperaturanstieg, kaum noch Niederschläge. Heftige Stürme lassen die Wüste immer weiter vorrücken. Das hier war mal eine dicht bewachsene Oase.

0: Ankunft im Palmengarten von Tata. Auch hier sinkt der Wasserspiegel immer weiter ab. Deshalb müssen sie hier den Brunnen immer tiefer bohren. Mohamed Boumariem ist der Besitzer dieser Dattelpalmen. Er will sich von Jawad zeigen lassen, wie eine solarbetriebene Wasserpumpe funktioniert. Die soll seine Plantage mit ausreichend Wasser versorgen. Seine Helfer holen die Datteläste aus bis zu 30 Metern Höhe aus den Palmen. 100 Kilo pro Palme kann der Ertrag in einer Erntesaison sein. Doch der Bauer muss immer mehr Energie aufwenden, um das Wasser aus bis zu 18 Metern Tiefe nach oben zu pumpen.
1: Wir pumpen bislang mit Diesel- oder Gasmotoren. Das ist ziemlich teuer. Wenn wir aber einmal eine solarbetriebene Wasserpumpe hätten, dann würde sich das langfristig gesehen sehr viel mehr für uns rechnen.
0: Am Rande der Oase liegt ein großes Auffangbecken. In den letzten Tagen hat es ausnahmsweise mal geregnet. Hier will Jawad seine Pumpe vorführen. Die 4 Solarmodule sind schnell aufgebaut. Zusammen erbringen sie eine Leistung von gut 1 Kilowatt. Das reicht aus, um Grundwasser aus 20 Meter Tiefe nach oben zu pumpen. Den Bauer schrecken die Anschaffungskosten. Rund 3.000 Euro kostet so eine große Solarpumpe. Jawad passt dafür bei Bedarf alle Teile persönlich an. Der Einfachheit halber demonstriert er die Pumpe an diesem Becken, um zu zeigen, wie simpel der Aufbau ist und wie schnell sie liefert. Mit Sonnenenergie. Sofort ist Druck auf dem Rohr. Das überzeugt Bauer Boumariem. Er wird kaufen. Erst die Pumpe, später die regelmäßige Wartung. Wieder ein Kunde mehr für Jawad.
2: Sehen Sie, in der Landwirtschaft ist der Energieverbrauch enorm. Mit der Solarenergie können wir die Kosten langfristig erheblich verringern. Für mich ist es immer ein gutes Gefühl, wenn ich sehe, wie sich die Leute darüber freuen können.
0: So schließt der junge Ingenieur seine Kunden Stück für Stück auch an die Moderne an. Mit seiner Energiewende gilt Marokko mittlerweile als Vorreiter in ganz Afrika. Zurück in Marrakesch. Hier finden sich auch die schönsten Wohnhäuser Marokkos, die Riads. Der Begriff stammt aus dem Arabischen und bedeutet Garten. Um diese Innenhöfe sind die Gebäude angelegt. Vorbild dafür waren die römischen Atriumhäuser. Die marokkanische Veredelung sind häufig die aufwendig gestalteten Mosaikfliesen. Diese werden vor allem im Norden produziert, in Tetuan. Im Volksmund die weiße Taube. Die Stadt ist bekannt für ihre Selish-Produktion. So nennt man die Mosaike, die hier das Stadtbild prägen. Etwas abseits der Medina stellt Aziza El-Khariat Kacheln und Mosaikfliesen her. Mit Mitte 20 hat sich Aziza selbstständig gemacht und versucht im Wettbewerb mit den großen Firmen, die seit Jahrzehnten etabliert sind, zu bestehen. Dafür arbeitet sie jeden Tag, auch sonntags. Die Herstellung ist anspruchsvoll, weil sie das gelegte Muster nicht sieht. Mehrere hundert Terrakottasteinchen, alle selbst produziert, ordnet sie zu klassischen Mosaiken an.
3: Ich mache mir vorher immer Skizzen. Und dann habe ich alles im Kopf. So kann ich die Muster legen, ohne ständig nachgucken zu müssen.
0: Was nicht passt, wird passend gemacht. Immer wieder. Später wird das Mosaik mit Mörtel verfüllt, sodass sie die Fliesen brennen kann. Ein Fehler und alles war für die Katz. Deshalb überprüft sie doch ab und zu mal, ob wirklich alles stimmt.
3: Dieses Muster heißt Ankabuti, also Spinnennetz. Das ist ein typisches Design aus Fes, gibt's aber auch hier in Tetuan.
0: Eine Fliese besteht oft aus Dutzenden Formen und Farben. Deshalb muss Aziza ständig Nachschub produzieren. Das erledigen zwei Freundinnen. An diesem Nachmittag fertigen sich Sterne aus dem Ton. Jedes Stück eine Einzelanfertigung. Immer wieder die Schablone anlegen und ausschneiden. Nach dem ersten Brennen im Ofen muss jedes Teil noch farbig lasiert werden. Und dann wieder brennen. So geht das über Stunden. Nicht nur bei den Sternchen. Aziza entwirft auch eigene Muster, oft inspiriert von historischen Entwürfen. Die Selish-Kacheln stammen ursprünglich aus Andalusien. Tetuan war bis zur Unabhängigkeit im Jahr 1956 die Hauptstadt von Spanisch-Marokko, der spanischen Protektoratszone in Nordmarokko. Der andalusische Einfluss ist bis heute erhalten. Und lebt auch in Azizas Handwerk weiter.

0: in Marrakesch auszustatten.
1: Im Moment kommt noch nicht so viel dabei rum. Ich kann meine Familie bisher nicht unterstützen. Im Gegenteil. Sie mussten mir Starthilfe geben für Miete und Material. Aber ich werde alles zurückzahlen und erfolgreich sein.
0: Dafür arbeitet sie jeden Tag, selbstbestimmt und zufrieden. Ait Ben Khadou, das bekannteste Lehmdorf Marokkos. Es diente als Kulisse für Filmklassiker wie Lawrence von Arabien oder Gladiator. Erbaut wurde es traditionell mit Stampflehm und luftgetrockneten Lehmziegeln. Nur ein Haus wird noch bewohnt. Die restlichen Bewohner sind längst umgezogen in moderne Häuser auf der anderen Seite des Flussbetts. Das Leben im Lehmhaus erfordert ständige Reparaturen, weil der Regen in den Wintermonaten gern mal Löcher in die Wände reißt. Es ist unklar, wie alt diese Berbersiedlung ist. Die Angaben schwanken zwischen 12. und 16. Jahrhundert. Nur die Energieversorgung ist jüngeren Datums.

0: Zurück an der Atlantikküste, nördlich von Agadir. Hier präsentiert Meriem El-Gardoum ihren Surfschülerinnen jetzt die versprochene Überraschung. Dünensurfen, Marokko-Style. Meriem ist stolz auf ihre Herkunft, auf die Tradition der Berber. Und doch spricht sie bewusst Englisch, weil es für sie internationaler klingt, sagt sie. Egal, woher die Frauen kommen, so haben sie sich eine marokkanische Berberin wohl kaum vorgestellt.
1: Yeah, I think it's just people don't fear what they don't understand.
2: Die meisten Menschen fürchten das, was sie nicht kennen. Man meint, Marokko sei so anders. Dabei sind wir einfach ein paar Mädels, die Spaß haben wollen. Das ist doch überall so.
1: We're not so different.
0: Auch für sie ist Surfen das Synonym für Freiheit.
3: I'm really happy.
4: Ich bin sehr froh, dass sich Marokko langsam wandelt. Aber wie soll ich sagen? Es macht mich einfach wütend, dass es in anderen muslimischen Ländern noch nicht so ist. Es muss sich etwas ändern. Frauen sollten jeden Sport machen dürfen.
0: Fes, im Norden Marokkos. Die älteste von insgesamt 4 Königsstädten ist weltberühmt für ihre Gerberviertel. Seit dem Mittelalter werden hier Kuh-, Schafs- und Ziegenfelle zu Leder verarbeitet. Und, so wie hier, auch gefärbt. Aus Fes beziehen viele Pariser Modelabel ihre Ware. Deshalb ist das alte Handwerk bis heute ein lohnendes Geschäft, auch wenn die Arbeit ein Knochenjob ist. Doch nicht nur hier werden Tierhäute gegerbt, sondern auch noch weiter nördlich. Am Rifgebirge in Tetouan, dort wo auch die Seliche-Mosaikfliesen entstehen. Die Stadt ist auch bekannt für das Lederhandwerk. Taschen, Schuhe und Gürtel werden hier in der Medina noch am Ort gefertigt.

0: Kaum jemand weiß, dass es auch hier ein Gerberviertel gibt. Das Besondere, im Gegensatz zu anderen Städten, wo die Gerber Chemie einsetzen, wird hier alles rein biologisch hergestellt. Wie vor 500 Jahren. Er ist einer der Letzten, die hier noch das alte Handwerk betreiben. Hassan Bouzid hatte mal 7 Mitarbeiter. Lange her. Das Geschäft läuft nicht mehr. Früher haben in den Becken hier bis zu 120 Gerber ihre Felle und Leder bearbeitet. Um aus einem Schafsfell ein gutes Leder zu machen, braucht er 4 Wochen. In einer aufwendigen Prozedur muss jede einzelne Haut in verschiedenen Flüssigkeiten gewalkt werden. Mit Taubenkot und Mimosenrinde.
1: Ich arbeite hier jetzt seit 45 Jahren und musste noch nie zum Arzt. Warum? Weil wir traditionell und schonend arbeiten. Wir würden unseren Kunden nichts verkaufen, was wir nicht auch selber tragen würden.
0: Zu Beginn werden die Felle mit Salz gereinigt. Später dann 15 Tage in Kalk eingelegt, um die Haare zu entfernen. Zwischendrin müssen die Felle immer wieder gespült und ausgeklopft werden. Hassan kauft ein Schafsfell für umgerechnet 3 € ein und nach 4 Wochen Arbeit bekommt er für das Leder 10 €, wenn es gut läuft. Vor Jahren konnte er 2 seiner 4 Töchter noch ein Studium ermöglichen. Doch das geht heute nicht mehr. Das Geld ist zu knapp.
1: Andere können sich teure Hilfsmittel leisten, die aber meistens chemisch sind, Säure und Chrom. So können sie viel schneller gerben. Keiner schützt das traditionelle Handwerk. Wir würden niemals so produzieren. Und wenn es das Ende bedeutet.
0: Er spielt an auf die Konkurrenz in Fes. Durch den Einsatz ätzender Chemikalien seien die Gerber dort in der Hälfte der Zeit fertig. Nicht weit von Tetuan entfernt liegt das legendäre Shishawen. Einst beherrschte von hier der große Sultan Mulai Ismail die Handelsroute zwischen Fes und Tetuan. Die Häuser mit dem blauen Kalkanstrich stammen aus den 1930er Jahren. Von jüdischen Flüchtlingen, die dem Nazi-Regime entkommen waren. Blau, wie die Farbe des Himmels. Heute leben in ganz Marokko etwa 2000 Juden. So verschmelzen hier jüdische, arabische und andalusische Stilelemente. Hassan Bouzid ist jetzt 57 Jahre alt. Es ist nicht nur die Konkurrenz in anderen Städten, die ihm und seinen wenigen Kollegen das Leben schwer macht. Es sind auch die Bedingungen, wenn man ohne Chemie arbeiten will. Nach jedem Arbeitsgang muss jedes Fell und Leder mit Wasser gespült werden. Stundenlang, Tag ein, Tag aus. Nur so lässt sich die Tierhaut zu hochwertigem Leder verarbeiten. Die Leder, die er dann verkauft, werden vorher noch einmal gewalkt und letzte Haarreste abgeschabt.

0: Heute Morgen hat ein Händler ein Leder bei ihm bestellt. Hassan Bouzid nimmt 3 Stück mit, in der Hoffnung, dass er vielleicht mehr los wird. Gleich nebenan arbeitet ein junger Taschenfabrikant. Der braucht Nachschub.
1: Und was soll das hier kosten?
2: 120 Dirham.
1: Das ist zu teuer.
2: Da ist kein Salz drin. Es ist rein biologisch hergestellt. Ohne Chemie.
1: Okay.
2: Du weißt doch, dass wir Gerber aus Tetuan unsere Profession schützen.
1: Schon gut. Ich nehme nur diese eine hier.
2: Einverstanden.
1: Danke.
0: 100 Dirham, das sind 10 Euro. Aufhören, sagt Hassan, kann er sich nicht leisten. Also rackert er weiter. Im Hinterhof der vergessenen Gerber von Tetuan. Marrakesch. Die Stadt, in der fast 1 Million Menschen leben, ist auch der Ort der verwunschenen Gärten. Einer der schönsten ist der Jardin Majorelle, angelegt vom französischen Künstler Jacques Majorelle. Für die exotischen Pflanzen, die er in der ersten Hälfte des vergangenen Jahrhunderts auf Reisen in alle Kontinente zusammengetragen hatte. Später erwarb Modeschöpfer Yves Saint Laurent das Anwesen und machte es der Öffentlichkeit zugänglich. Opulenz und Luxus. Das hatte auch Zakaria im Sinn, als er seine Geschäftsidee mit den Handtaschen entwickelt hat. Sein Atelier, die eigene Küche. Hier schneidet er die Leder zu, die er im Souk gekauft hat. So verklebt er kleine und große Wasserkanister und verwandelt sie in extravagante Taschen. Nach dem Trocknen des Klebers folgt später der komplizierteste Arbeitsschritt.
3: Wie man sieht, muss man bei der Naht ganz besonders aufpassen. Jeder Stich muss im gleichen Abstand gesetzt werden, damit es gleichmäßig aussieht.
0: Seine Taschen verkauft er in der Boutique seines älteren Bruders Amin. Der hat es schon geschafft. Er gilt als einer der Modedesigner Marokkos. Zakarias Taschen kosten hier je nach Größe 200 bis 300 Euro.
3: Das ist meine neue Kollektion, die ich exklusiv nur hier verkaufe. Es sieht modern aus und ist gleichzeitig traditionelles Handwerk.
4: Wir zeigen hier, was Marokko heute ausmacht.
0: Die Nachfrage nach der Tasche wächst. Zakaria muss Nachschub produzieren. Morgen. Jetzt ist Feierabend. Draußen am zentralen Jamaa el-Fna-Platz beginnt jetzt das Abendspektakel. Ausgehen, essen, Freunde treffen. Im Herzen des Königreichs. Zwischen Meer und Wüste.

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0: Ich bin auf meiner Arbeit angerufen worden, über mein Handy. Und dann hieß es BG Ludwigshafen. Und spätestens als der Name von meiner Tochter fiel, da habe ich gewusst, oh, nicht gut, nicht gut. Und mir wurde es schlagartig schlecht.
1: War ich total durcheinander, wusste ich gar nicht erst, was ich machen soll, ja.
0: Was ist denn passiert? Was ist denn passiert? Dann hieß es ein Unfall.
1: Ich habe für mich innen drin gesagt, lieber Gott, bitte lass es nicht so schlimm sein.
2: Angemeldet vom NEF Frankenthal einen 16-jährigen Patienten. Verdacht auf Beckenfraktur und Oberschenkelfrakturen beidseits.
3: Uns angekündigt worden ist eine Patientin, die von einem Fahrzeug erfasst worden war als Fußgängerin. Und das Auffällige bei dieser Schilderung war, dass die Patientin wohl sehr weit vom Fahrzeug weggeschleudert worden ist. Was für uns immer ein Hinweis darauf sein kann, dass sie besonders schwer verletzt ist.
4: Genau, verkabelt die Anästhesie in der Regel.
3: Mein Name ist Johannes Becker. Ich bin leitender Oberarzt in der Abteilung für interdisziplinäre Rettungs- und Notfallmedizin in der WG-Klinik in Ludwigshafen. Und zu meinen Arbeitsplätzen gehört auch die zentrale Notaufnahme.
2: So, Patient ist da.
4: Die Kollegen sind auf dem Weg.
5: Die Serafina ist der Vorname, Nachname ist Esther, 16 Jahre.
6: Die Zeit ist sehr relevant im Schockraum, weil wir eben frühzeitig ausschließen wollen, dass die Patienten lebensgefährlich verletzt sind.
7: Okay, ich fasse einmal zusammen. Das ist die Frau Esther, 16 Jahre alt, 5 Meter durch die Luft geschleudert worden, von einem PKW erfasst.
6: Mein Name ist Jonas Armbruster. Ich bin Assistenzarzt in der Klinik für Unfallchirurgie und Orthopädie hier in der BG-Klinik in Ludwigshafen.
7: Retrograde Amnesie habe ich jetzt rausgehört. Kurz liegen bleiben, bitte.
8: Magst du liegen bleiben?
9: Wir kümmern
8: uns gleich weiter um dich, okay?
7: Also
8: tief durchatmen, es ist alles okay.
3: Als die Patientin gebracht worden ist mit dem Notarztteam, ist mir ziemlich schnell aufgefallen, dass die Patientin nur mich Angst gehabt hat. Die war sehr aufgeregt, sie wollte die ganze Zeit aufstehen und hat sich irgendwie so ein bisschen gegen die Versorgung gewehrt, weil sie, glaube ich, nicht ganz genau gewusst hat, was da gerade passiert.
4: Prellmarke hier, linke Seite.
7: Jawohl, verstanden, Prellmarke Thorax links.
5: Dann gibt es da Sauerstoffmaske
4: vor, ja?
5: Das ist nur Luft, mehr kommt nicht.
6: Es ist ganz normal, dass so viele Ärzte und Pflegekräfte an einem Patienten gleichzeitig arbeiten, wenn wir eben den Verdacht haben, dass jemand wirklich lebensgefährlich verletzt ist. Wir wollen dadurch sicherstellen, dass wir möglichst schnell die Sachen herausfinden, die auch wirklich lebenskritisch sind. Und da kann es auch mal kurz hektisch zugehen.
10: Der Schrecken, gib mir mal deine Hand. Es kommen jetzt ganz viele Menschen auf einmal. Ich würde dir Blut abnehmen.
11: Hast du eine Tetanusimpfung? Ja, gut.
7: Kannst du mal ganz tief Luft holen, bitte? Luft anhalten. Tief Luft holen.
11: Okay, sehr gut.
7: Ich drücke jetzt mal auf dir rum und es ist wichtig, ob das da Schmerzen hat. Ja? Wenn ich hier drücke, tut es hier weh? Okay. Der Bauch ist trocken, Perikard konnte ich nicht gut einsehen. Ich habe auch keinen Pneumothorax gesehen im Sono. Sie hat bei mir jetzt keine Schmerzen am Becken gehabt, keine Schmerzen am Oberschenkel, von ventral zumindest.
12: Als ich in der Klinik war, konnte ich mich erst an gar nichts erinnern. Also ich habe erst gesehen, wie Leute über mir waren. Problem war, dass ich einfach nicht wusste, was gerade los ist. Ja, war ein Schockmoment auf jeden Fall.
7: Sie spürt alles. Neurologisch machen wir gleich noch weiter. Wir müssen noch eine Logroll machen.
11: Ja. Ganz ruhig. Versucht tief und ruhig zu atmen.
7: Das müsst ihr noch machen, bevor wir
11: ich weiß, es ist gruselig und es sind arg viele Menschen und es ist viel. Aber wir gucken nach dir und dann geht es weiter. Wenn irgendwas ist, musst du es uns sagen, okay? Gut. Aber bis jetzt war eigentlich alles, was gesprochen wurde, gut, nur dass wir nach deinem Becken ein bisschen gucken müssen.
13: Der Umgang mit den Patienten ist darauf fokussiert, klar die medizinische Arbeit zu tun, ihnen aber auch zu erklären, wo sind sie, was ist passiert, ihnen die Angst zu nehmen. Und wir sind dann in dem Moment nicht nur Krankenschwester, sondern auch Helfer, Freund, Umsorger.

0: Wir sind in dem Moment für sie da.
1: Alles gut. Versuch ganz ruhig zu atmen. Nicht die Luft anhalten.
0: Ich bin die Katharina Hinderlang, ich bin 30 Jahre alt, Gesundheits- und Krankenschwester und arbeite in der BG in Ludwigshafen in der Notaufnahme.
1: Hast du Angst oder hast du Schmerzen? Angst?
2: Ja. Die Zusammenarbeit zwischen Ärzten und Pflegepersonal ist extrem wichtig, gerade bei so einem Fall. Gerade wenn wir als Ärzte noch mit den Organsystemen beschäftigt sind, ist es immer toll, wenn jemand schon mal sich um die Patientin selbst kümmern kann und sagen kann, hey, wir passen auf dich auf und du bist hier in guten Händen.
1: Es kommt nochmal Schmerzmittel, das fühlt sich wieder seltsam an. Und danach kommt eine Untersuchung von hier bis da. Da musst du dann ganz ruhig liegen bleiben. Aber das erklärt die Kollegin vom Röntgen nochmal, okay? Da wird dann alles durchgeguckt.
3: Mhm. Gut. Wir können?
1: Guck mal, jetzt bist du im CT.
4: Zwei.
5: Und wenn was ist, kannst du dich einfach melden. Wir sind bei dir, wir sehen und hören dich, aber wir können nicht in dem Raum bleiben, wenn die Untersuchung da ist, okay?
3: Becken ist stabil, aber Druckschmerz am ISG links dorsal. Und Perikard war nicht gut einsehbar.
6: Also kennst du 470 Mikrokomma, sowieso nicht, keine Primar, der Punkt.
3: Boah, da vorne war was. Am Becken. Das sieht dann nach offenem Becken aus.
7: Auf jeden Fall ist unterer Schaumballast durch.
3: Ja. Im CT haben wir dann gesehen, dass die Lunge verletzt war. Also sie hatte einen sogenannten Pneumothorax. Das kann lebensgefährlich werden, wenn die Lunge dadurch kollabiert. Das war bei ihr zum Glück nicht der Fall. Außerdem hat sie einen Bruch gehabt des Beckens. Das waren so die schwersten Verletzungen, die wir am Anfang gesehen haben.
1: Wir warten jetzt erstmal auf die Ergebnisse von der Untersuchung und dann entscheidet sich, wie es weitergeht.
5: Weißt du, ob deinen Eltern Bescheid gesagt worden ist? Okay. Ich gehe mal schnell telefonieren. Hallo, mein Name ist Becker. Ich rufe aus der BG-Klinik in Ludwigshafen an. Nicht erschrecken. Die Serafine ist bei uns in der Klinik, weil sie einen Unfall gehabt hat. Genau, nochmal durchatmen und in Ruhe kommen. Nicht, dass Ihnen auch noch was passiert, okay? Alles klar. Gut, tschüss.
8: Also ich hatte Angst vor dem, wie ich meine Tochter vorfinde. Also von dem hatte ich schon große Angst.
2: Wir sind hier in der BG-Klinik in Ludwigshafen. Wir sind der größte Traumaversorger hier im Umkreis.
0: Das heißt, wir behandeln im Prinzip alles, was verbrannt ist, blutet oder komisch wegsteht.
9: Nicht erschrecken, es sind ganz viele Leute bei Ihnen.
3: Unsere Notaufnahme ist im 24-Stunden-Betrieb logischerweise. Wir sehen unfallverletzte Patienten, wir sehen Patienten, die zu Hause gestürzt sind oder auf dem Weg zur Arbeit. Ein sehr gemischtes Bild.
2: Wir können auch schwer Brandverletzte behandeln in unserem Schwerstbrandverletztenzentrum. Und wir haben auch den Christoph 5, also unseren Hubschrauber direkt hier am Standort, wo wir auch Schwerverletzte direkt zu uns bringen können und direkt da weiter behandeln können.

0: Wir sind um die Mittagszeit zu einem besonderen Einsatzort alarmiert worden. Und zwar stand auf unserem Melder, dass es einen Reitunfall auf einem Reiterhof gegeben hat.
1: Und so. Wie lange haben wir Flugzeit?
2: Circa 3 Minuten. Ich muss mir kurz mal einen Überblick schaffen. Problem ist, wir haben ein Stück weiter. Nördlich haben wir noch einen Pferdehof.
1: Okay.
2: Und müsste zwischen dem und Wald sein.
1: Okay.
3: Reitunfall finde ich immer sehr speziell, weil Pferde sind Fluchttiere, haben extremst viel Kraft. Bedeutet also, wenn das Pferd mal seine Kraft ausnutzt, kommt es oft zu schweren Verletzungen.
1: Und RTW ist schon vor Ort, oder?
2: Ja, die sind auf Anfahrt.
1: Okay. Liegt da jemand? Seht ihr was?
4: Da liegt jemand. Da liegt jemand.
1: Da wäre vielleicht noch ein Stück, wo kein Pferd drauf ist. Wollen wir da reingehen?
2: Da vorne in der Ecke haben wir auch noch, wo kein Pferd ist.
1: Seid vom Ground, ihr könnt raus.
5: Hallo, Michael Bouvet ist mein Name, ich grüße Sie.
0: Bei Ankunft an der Einsatzstelle haben wir relativ schnell gemerkt, dass die Patientin auf einem eiskalten Boden liegt und mit dicken Decken zugedeckt gewesen ist.
5: Wo war der Hauptanfall gewesen?
6: Der Aufprall war gar nicht so schlimm. Der Tritt hier war am schlimmsten und der Finger halt.
5: Okay.
0: Eine der Verletzungen, die als erste ins Auge stachen, war der relativ grotesk stehende Mittelfinger der rechten Seite.
5: Einmal ganz kurz. Ja, der ist wieder drin. Okay. Das war's. Ja. Vor allem mal dran ziehen und gut ist.
0: Luxierter Finger ist für jemanden, der viele Jahre Basketball gespielt hat, eine relativ vertraute Verletzung, sodass wir selbst auch auf dem Sportplatz, wenn sowas passiert, einfach immer schneller an unserem Finger ziehen, um den wieder gerade zu bekommen.
7: Bleiben wir gerade so.
8: Wo tut's da weh?
7: Der
8: Unterarm.
7: Genau,
8: da.
7: Der Unterarm, okay. Genau, den kann man uns jetzt nämlich auf Bescheid anschauen.
8: Den mache ich gerade auch mal.
7: Ja, dann gucken wir mal, ob das geht. Okay, kriegen wir es hin? Sehr gut. Okay. Sehr gut.
8: Genau.
7: So ist es, genau. Also, okay. Wo würden Sie die Schmerzen jetzt einordnen?
9: Also, die Hand kribbelt total.
7: Aha.
9: Oberschenkel.
7: Diese kribbelt oder nee. die wo der Betroffene? Diese kribbelt?
9: Nein, die da.
7: Die da, okay,
9: ja,
7: alles klar.
9: Fühlt sich jetzt auch tauber an.
7: Fühlt sich auch tauber an, okay, gut, alles klar. Okay, und die Schmerzkarte?
9: Der Daumen kribbelt, also eigentlich fängt die Hand jetzt auch an zu kribbeln.
7: Ja, ich denke, das kommt vom Hyperventilieren, ne? Das ist das Problem.
0: Während der Untersuchung hat die Patientin dann plötzlich angefangen zu hyperventilieren, was extrem unangenehm ist, weil sich zum einen eine gewisse Panik einstellt, zum anderen aber auch Kribbelgefühle um den Mund herum und in den Fingern, sodass wir sie mit beruhigenden Worten und Atemkommandos aus dieser Hyperventilation wieder herausbekommen wollten.
7: Schauen Sie mal Ihre Finger. Sehen Sie das? Die sind wie so verkrampft. Ne? Das ist die klassische Stellung beim Hyperventilieren.
9: Okay.
7: Deswegen müssen Sie sich disziplinieren, langsamer zu atmen. Wir können Ihnen auch gleich nochmal so eine spezielle Maske geben, dass das CO2 zurückgeatmet wird und dann wird es auch gleich wieder besser. Mhm. Ja, okay.
10: Können wir mal bei dir gucken?
7: Und können Sie noch einmal mir genau erklären, wie das Ganze passiert ist?
9: Ich habe das Pferd neu.
7: Mhm.
9: Das war mein erster Aufstiegversuch.
7: Mhm.
9: Ich wollte mit der Aufstiegshilfe aufsteigen. Ein Bekannter hat das Pferd gehalten.
7: Mhm.
9: Der ist irgendwie rückwärts getreten, mit dem Hinterbein irgendwas rein, hat sich erschreckt.
7: Mhm.
9: Und wie die anderen mir erzählt haben, ist er wohl hochgesprungen mit allen Vieren und hat sich wie eine Schraube in der Luft gedreht und mich dann wegkatapultiert.
7: Okay. Mhm. Was würden Sie sagen, wie hoch und wie weit sind Sie geflogen?
9: Gefühlt waren wir einen halben Meter in der Luft.
7: Mhm.
9: Und geflogen, naja, bestimmt. Meter 50.
7: Mhm.
9: Also, er hat schon
7: Schmackes. Gut, alles klar.
11: Ja, vom Rettungshubschrauber Christoph 5, hallo. Wir sind jetzt bei Ihrer Frau, der geht soweit gut. Ja? Sie ist wach ansprechbar, sie kriegt jetzt was gegen die Schmerzen und dann würden wir sie in die Unfallklinik fliegen.
7: Hier der Schmerz, kriege ich den in irgendeiner Form provoziert, also, wenn ich hier drauf drücke?
9: Nee, also entweder wirkt das Schmerzmittel schon oder...
7: Ja, ich glaube, wir haben auch gar nichts gegeben.
9: Dann muss ich sagen, ne? Dann.
7: Das ist die gute Betreuung, die ist genauso viel wert. Ja.
0: Nach der körperlichen Untersuchung im Rettungswagen hatten wir noch keinen ganz harten Hinweis darauf, dass die Patientin einen Knochenbruch hatte. Sprich, es gab keine Fehlstellung der Extremitäten und auch kein Knochenreiben beispielsweise. Aber uns war von vornherein klar, klar, dass wir am Ende ein Röntgenbild brauchen, um die Diagnose endgültig stellen zu können.
10: Ja, und go.
12: Christoph, im Status 7 Patienten aufgenommen, gestartet. BG Ludwigshafen in 6 Minuten.
10: Wunderbar. Dann bis später.

0: damit, wische mal die Tränchen weg. Jetzt lässt langsam das Adrenalin nach, gell? Dann lass ruhig raus, okay? Das hilft schon, weinen befreit. Ist alles gut, okay? Komm mal, magst du das Tuch haben? Ja.
1: Als meine Eltern im Schockraum standen und mich gesehen haben und ich sie, war das Schlimmste für mich, dass ich sie so weinen gesehen habe. Und ich weiß auch noch, das allererste, was ich gesagt habe, war: Mama, nicht weinen. Ja.
2: Ja, als ich meine Tochter im Schockraum gesehen habe, wie sie da lag, so ganz hilflos und man im Grunde ich noch nicht wusste, was eigentlich an ihr alles kaputt war und ich sie nur da liege, ich muss sofort weinen.
3: Ach, jetzt sind wir das Menschen so.
4: Sie hat für den Unfall, der, glaube ich, ein ordentlicher Schlag gewesen ist, Glück gehabt. Okay?
5: Gerade bei so jungen Patienten, wenn man da das Elterngespräch führt, kriegt man natürlich so ein bisschen Erinnerung, dass man selber auch Vater ist und sich in der Position ganz ohnmächtig fühlen würde und sich wünschen würde, dass man zum einen getröstet wird und zum anderen aber auch klar erfährt, was eigentlich passiert ist und wie es jetzt weitergeht.
6: Entspannt zumindest. Gut. Also ich stelle mich nochmal vor, Jonas Armbruster, bin der behandelte Unfallchirurg jetzt von ihr. Yeah. Sie ist weiterhin nicht lebensgefährlich verletzt. Es war ein schwerer Unfall, aber nach allem, was wir bisher jetzt gefunden haben, ist die Nebenniere links, hat einen Bluterguss. Das müssen wir beobachten. Das heißt, sie wird auf jeden Fall bei uns stationär bleiben müssen jetzt erstmal. Das Becken hast du dir gebrochen. Die Lunge hat einen Treffer abbekommen. Aber nicht so, dass wir da direkt was machen müssen. Aktuell ist sie also stabil, außer Lebensgefahr, aber es war ein schwerer Unfall.
1: Als mir von den Verletzungen erzählt wurde, war ich natürlich auch erstmal total schockiert und habe einfach gehofft, dass ich gut genese und nicht operiert werden muss.
6: Morgen oder übermorgen machen wir ein MRT auf Abruf vom Becken. Und sobald wir wissen, was da rauskommt, können wir auch weiter planen, wie es weitergeht. Ja.

0: Safe on ground, ihr könnt raus.
1: Yep.
2: Willkommen in der BG. Ich denke, dass wir in den Schockraum gehen.
3: Guten Tag.
2: Hallo, hallo, hallo.
4: Also, wir haben eine 53-jährige Patientin, die von einem aufbockenden Pferd abgeworfen wurde beim Aufstiegversuch. 3, 2, 1, in einem rüber. 3, 2, 1, und rüber. Wir halten sie.
5: Nein, geh nicht in.
4: Okay, dann zieh raus. Raus, raus, raus, raus. Alles zurück, alles zurück. Okay. Dann drehen wir über die andere Seite. Ja, das ist extrem fluktuierend. Also es gab Phasen, hat sie überhaupt keine Schmerzen gehabt. Und wir haben wirklich wild drauf.
6: Ich hab keine Luft.
4: Ja, das ist wieder das Hyperventilieren.
7: Ja, nochmal atmen, ja. Genau. Tief ein- und ausatmen, genau.
8: Als die Patientin von der Luftrettung gebracht wurde, ging es der Patientin nicht so gut, hat dementsprechend hyperventiliert.
9: Versuchen Sie mal ruhig zu schnurren. Ganz ruhig, genau. Es kommt genug Luft an, ist alles gut. Haben Sie einen Kloß im Hals? Wenn Sie weinen wollen, dann weinen Sie. Sie müssen nichts unterdrücken. Wir müssen nur ruhig atmen. Alles gut. Ist alles gut. Da kommt genug Luft an. Ist alles in Ordnung.
10: Schön langsamer. Sonst wird das wieder so kribbelig. Dann ist auch kein schönes Gefühl. Ja?
11: Bauch ist trocken, Perikarde ist nicht gut einsehbar. Mal tief Luft holen und Luft anhalten. Das ist gut. Kein Perikardeguss.
10: Aber da ist alles gut innerlich. Gell?
12: Die Patientin war sehr aufgeregt und das ist natürlich auch für uns problematisch, weil das behindert uns ein bisschen in der Untersuchung. Also wir können da nicht genau einschätzen, wie stark sind die Verletzungen.

0: Das Problem ist, dass durch die Hyperventilation können sich auch andere Erkrankungen verschleiern.
1: Nicht erschrecken, ich drücke mal so ein bisschen auf ihn rum. Mhm. Tut hier oben was weh, wo ich jetzt gerade drücke?
2: Nee.
1: Da tut gar nichts weh. Okay. Hier?
2: Nee.
1: Das tut nicht weh?
2: Nee.
1: Das ist schon mal gut. Tut's schon weh?
2: Nee, ist okay.
1: Wo?
2: Oben.
1: Oben, an der Hüfte?
2: Nee, unterhalb der Oberschenkel.
1: Also hier auf der Höhe?
2: Ja, weiter innen, glaube ich.
1: Hier?
2: Ja.
1: Okay,
2: ja,
1: alles klar. Okay. Gut, einfach wieder ablegen. Dann würde ich sagen, wir machen einmal noch kurz Lockroll.
3: Ja.
4: Okay. Okay.
3: Eins, zwei, drei.
1: Geht's?
2: Nee.
1: In der Hüfte?
2: Das ist also nicht in der Hüfte, sondern dort, wo das Bein anhängt.
4: Ja.
1: Ich gebe Ihnen noch was gegen die Schmerzen.
2: Ja.
0: Die Patientin hatte so starke Schmerzen im Bereich des Beckens, dass wir sie eigentlich gar nicht adäquat untersuchen konnten, ohne ihr starke Schmerzmittel zu geben.
4: Merken Sie, dass im Kopf ein bisschen schwummrig wird?
2: Mhm.
4: Das ist das Medikament. Auch da bitte keine Panik, ist völlig normal. Okay, nimmt Ihnen auch die Schmerzen. Okay.
3: Eins, zwei, drei.
2: Ja.
1: Alles gut, alles gut, alles gut, atmen, alles gut, alles gut, alles gut, alles gut, alles gut, alles gut. Tut hier oben was weh?
2: Nein.
4: Gleich vorbei.
1: Tut das hier weh?
3: Einmal ruhig atmen, Sie haben es gleich geschafft. Sehr gut, machen Sie das.
1: Tut das hier weh?
2: Nein.
1: Alles klar. Gut, dann wieder zurück.
3: Gut, eins, zwei, drei, super, Sie haben es geschafft.
4: Perfekt.
3: Super, ganz ruhig atmen, sehr gut.
5: Aufgrund des Unfallmechanismus und der Schmerzen der Patientin musste anschließend auch ein CT gefahren werden, wo man eben nochmal den ganzen Körper und alle Knochen kontrollieren kann, um zu schauen, dass nichts gebrochen ist oder wenn was gebrochen ist, was genau verletzt wurde.
6: Der Arzt schaut sich dann die Bilder an und sagt Ihnen, wie es weitergeht, okay?
4: Hier hat nichts mehr, rutschen wieder rüber.
6: Ja.
4: Gell?
7: Okay. Kenn ich ja mittlerweile.
4: Aber hallo, oder?
6: Ja. Sie sind geübt.
7: Ja.
4: Zeige ich Sie gerade mal, ich muss. Da. Beckenschaufel.
2: Da, ja, aber das kommt noch schneller.
4: Oh, das ist ordentlich.
2: Ist die da auch drauf?
4: Das ist ordentlich.
0: Als wir das CT dann gemacht haben, haben wir gesehen, dass die Patientin eine schwere Verletzung im Bereich der Hüftpfanne hatte, wo auch ein kleines Gefäß verletzt war. Und dieses Gefäß hat dann in den Umkreis des Bruchs eingeblutet. Und da muss man eben dann schon drauf aufpassen.
1: Frau Ditscher.
8: Und?
1: Wir waren uns nicht ganz sicher. Aber jetzt sind wir uns doch ziemlich sicher, dass das Becken gebrochen ist. Also nicht lebensgefährlich gebrochen, aber schon ordentlich. Das heißt, da werden Sie um die OP nicht drum herum kommen. Das machen wir nicht heute, das ist keine Notfall-OP, das machen wir alles geplant. Aber das ist schon ein etwas größerer Auftritt. Und es kann auch sein, dass das nicht mit einer OP getan ist, sondern dass man das sowohl von vorne als auch von hinten verschrauben muss. Das war ein schwerer Sturz und Sie werden es überstehen und Sie werden auch danach wieder laufen können. Aber wir müssen dranbleiben. Also das ist eine OP, die können nicht viele Leute operieren in Deutschland.
8: Okay.
1: Ne? Ja, das muss man in aller Ruhe planen, man muss es gut vorbereiten. Vielleicht muss man nochmal Spezialschichten anfertigen aus dem CT, das wir gerade gemacht haben. Und dann können wir uns entscheiden.
8: Mm. Leben ist nicht einfach.
1: Nee. Also es ist keine leichte Verletzung, muss man auch sagen. Aber wir kennen es damit aus. Also wir passen gut auf Sie auf. Okay.
5: Wenn der Patient von einem Arzt eine schlechte Diagnose genannt bekommt, kann man dem Ganzen nachempfinden. Man fühlt sich schlecht und weiß einfach, wie einschneidend das Erlebnis für den Patienten ist und dass es einfach auch mit viel Regeneration zu tun hat und eben auch eine lange Regenerationsphase bedeutet und dass der Patient wohl auch länger im Krankenhaus sein muss. Und ja, da empfindet man schon nach.
9: Sie dürfen gern, das dauert nämlich länger, die Untersuchung dauert so circa 30, 40 Minuten. Entweder hier im Wattebereich oder da hinten. Ja?
10: Hast du schon mal ein MRT gemacht bekommen?
9: Noch nie, okay, dann

0: Backlash da drin alles, ja?
1: Irgendwie stehe ich ein bisschen neben mir und es fühlt sich wirklich so ein bisschen wie im Film an, als ob so irgendwie so ein Raster abläuft.
2: Jetzt müssen wir erst mal abwarten, was dann da halt noch rauskommt. So, ja.
3: Ums Klingeln mit für den Notfall, dass du dich merkbar machen kannst. Ich sitze nämlich draußen, kann dich nicht hören, ich sehe dich nur.
4: Kannst du gerne mal ausprobieren, dass wir auch wissen, dass es funktioniert. Drück ruhig mal zusammen. Genau.

0: So. Na? Wie geht's dir?
1: Ja, besser.
0: Ja?
1: Besser.
0: Wie ist es von Schmerzen?
1: Ja, geht, aber ich habe auch vor kurzem die Tabletten genommen.
0: Wir haben noch ein paar Neuigkeiten. Yeah. Wir haben ja ein MRT noch gemacht.
2: Ja. Yeah.
0: Und der Dr. Swartman, das ist ja der Sektionsleiter hier, den haben Sie vielleicht schon kennengelernt, hat sich das angeguckt und sie muss aktuell nicht operiert werden.
1: Ich hatte wirklich sehr, sehr viel Glück und einen sehr großen Schutzengel, dass ich noch so leicht davon gekommen bin und auch so schnell jetzt schon wieder auf den Beinen bin.
0: Jetzt darf sie 6 Wochen halt nicht drauftreten auf das Bein und ja, das ist so. Aber wir hoffen, dass es damit dann ausgesessen ist.
1: Ja. Okay.
2: Ja.
0: Die Lunge sieht auch gut aus, also sie ist auf einem guten Weg. Und wenn Sie am Samstag gehen, werden wir uns nicht mehr sehen, dann sage ich schon mal alles Gute. Ansonsten sehen wir uns vielleicht am Montag nochmal.
2: Ja, und vielen Dank nochmal für alles, was Sie gemacht haben. Ja. Ja.
0: Gerne. Okay, alles Gute. Ja?
2: Ja.
0: Tschüss.
2: Ja.
1: Okay, bis später.
0: Ja, das ist so ein bisschen, warum man den Job macht. Ne? Also wenn wir Patienten im besten Fall so helfen können, dass sie danach wieder selbstständig laufen können und alles wieder machen können in ihrem Leben, dann haben wir unser Ziel erreicht.
3: Ivan Flasic.
4: Ich spiele Handball seit jetzt ungefähr 11 Jahren.
3: So, du darfst dich einmal hinlegen und deinen Fuß auspacken. Sprunggelenk ist es, ne?
5: Ja.
3: Was hast du denn angestellt?
5: In der Schule Volleyball gespielt. Und dann ist, also als ich abgesprungen bin, ist ein Ball unter den Fuß gerollt, bin dann auf den Ball drauf und umgeknickt.
3: Okay, und das ist heute in der Schule passiert?
5: Heute, ja. Vom Schmerz her hat man sich schon vorgestellt, dass es etwas Schlimmeres sein könnte. Ich bin der Ivan, ich bin 17 Jahre alt, ich bin Schüler.
3: Und dann tut's eher hier weh?
5: Ja.
3: Das ist schlimmer als hier unten.
5: Ja.
6: Mein Name ist Alina Rossler, ich bin 32 Jahre alt und ich bin Assistenzärztin in der Unfallchirurgie und Orthopädie hier in der BGE-Klinik in Ludwigshafen.
3: Also das tut auch weh oder das geht?
5: Das tut auch leicht weh, aber,
3: Vor allen Dingen
5: da.
4: Ich will auf jeden Fall Profi-Handballer werden. Mein Traum wäre schon mal in der Bundesliga zu spielen. Aktuell spiele ich in der A-Jugend-Bundesliga, aber auf jeden Fall im weiteren Verlauf möchte ich ganz oben mit dabei sein.
3: Okay, und tut dir das da weh?
5: Ja.
6: Als ich Ivan untersucht habe, war der Knöchel so arg geschwollen und generell auch die Schmerzsymptomatik so, dass man eigentlich von der Untersuchung her schon sagen kann, irgendwas muss da eigentlich verletzt sein.
3: Okay, gut. Dann machen wir einmal ein Röntgen von dem Sprunggelenk. Geht's mit dem Laufen rüber?
5: Ja.
3: Okay. Dann sehen wir uns gleich nochmal und besprechen, wie es weitergeht, okay?
5: Ja.
3: Gut. Von der Untersuchung her ist das Problem, dass er einen Druckschmerz über der Syndesmose hat. Die Syndesmose ist die Bandverbindung zwischen den Waden und dem Schienbein. Wenn die Syndesmose verletzt ist und wir das übersehen und das dann nicht entsprechend versorgen, dann kann das ein instabiles Sprunggelenk werden und dann kann er dementsprechend einen verfrühten Verschleiß in seinem Sprunggelenk kriegen.
4: Durch die Verletzung hatte ich ziemlich Angst, dass es jetzt halt entweder vorbei ist oder auf jeden Fall, dass ich durch die Verletzung weiter weg von meinem Traum komme.
3: Also, im Röntgenbild sieht man jetzt keinen Bruch. Mich stört, dass du auch einen Druckschmerz über der Syndesmose hast. Und dann brauchst du ein MRT von dem Sprunggelenk. Wenn die Syndesmose aber tatsächlich verletzt ist, ist das tatsächlich auch was man operiert.
6: Wenn im Raum steht, dass er sein Leben, seine Karriere auf Sport aufbauen will, dann macht es natürlich nochmal einen größeren Unterschied, dass das Sprunggelenk wieder komplett die Funktionalität bekommt wie vorher. Weil für Ivan bedeutet, wenn ich ein bisschen laufe und dann fängt das Sprunggelenk wieder an weh zu tun, dass es eventuell auf Dauer eben mit der Karriere nicht klappen wird.
4: Die Information war schon ziemlich stark, weil klar, jetzt eine Operation ist schon nicht ohne jetzt für Handball und alles. Das wäre dann sozusagen eine Garantie dafür, dass ich jetzt mindestens 2 Monate wegbleibe, wenn nicht sogar noch länger. Viel Hoffnung war dann da nicht mehr.
0: Das Gute, also man könnte fast sagen Glück im Unglück für die Patientin, war, dass wir für so schwere Verletzungen der Hüftpfanne entsprechend ausgebildet sind. Also wir haben hier eine extra Abteilung, die sich, und auch Oberärzte, die sich damit extrem gut auskennen.

0: Okay. Abschlussbilder.
1: Der Spalt hat sich schön geschlossen hier.
0: Ja. Also das Ergebnis ist soweit gut. Die Reposition ist gut. Der Frakturspalt ist geschlossen. Die Kongruenz im Gelenk stimmt wieder. Und die Implantate liegen auch gut ein. Die stören nicht im Gelenk. Eine kürzen wir jetzt nochmal und dann sind wir fertig.
2: Boditsche war insgesamt 12 Tage bei uns dann noch stationär. Das heißt, nach der OP war sie noch 10 Tage bei uns. Das ist ganz normal, weil die Patienten durch so eine große OP doch auch deutlich geschwächt sind und dann einfach ein paar Tage brauchen, bis sie wieder selbstständig gehen können, auch mit Unterarm-Gehstützen. Und das hat die Boditsche aber auch ganz gut gemacht.
3: Ich wünsche der Patientin, dass sie sich ganz bald wieder auf ihr Pferd traut und eben auch wieder das Vertrauen in den Sport und ihre Leidenschaft zurückgewinnt. Und dass sie sich ganz schnell von dem Bruch erholt. Und ich wünsche ihr einfach eine gute Besserung.

0: Ich habe den Entlassbrief. Die Ärztin hat nochmal drüber geguckt, über das Labor, es war alles unauffällig. Es sah alles gut aus. Du darfst also nach Hause gehen. Ja, das war's.
1: Ach, prima.
0: Dann wünsche ich dir auf jeden Fall noch eine gute Besserung, gell? Und ich hoffe, wir sehen uns hier zumindest nicht wieder.
2: Jetzt können wir loslegen. Lieber aufräumen, oder? Ist gut, oder?
3: Ja, ich hoffe einfach, dass jetzt mit der Zeit einfach jetzt alles gut verheilt und ich wieder richtig teilnehmen kann, so am Leben, also so Aktivitäten. Genau.
4: Ich glaube, in der Zeit durch den Unfall sind wir emotional und als Familie noch mal viel enger zusammengerückt. Ja.
3: Heute geht es mir eigentlich ganz gut, auf jeden Fall viel besser. Keine Schmerzen mehr, kann wieder laufen und bin einfach glücklich, dass ich das so überlebt habe.

0: hoffe auf jeden Fall, dass es halt nicht das ist, was die Ärztin vermutet hat. Sie ist natürlich vom Schlimmsten ausgegangen. Ja, und jetzt hoffe ich, dass ich heute den Schuh abbekomme und wieder laufen darf und dann halt in so 4 Wochen wieder mit dem Sport anfangen darf.
1: Die Familie Flasic darf.
2: Also, dieses eine Band, was zwischen Schienbein und Wadenbein ist, ist in Ordnung. Das ist nicht durchgerissen, sodass man nichts operativ machen muss. Es ist ein Außenband gerissen von den 3, die da ist. Das verheilt von alleine wieder. Ich würde dir eine andere Schiene rezeptieren, so eine Knöchelschiene. Die hast du bestimmt schon mal gesehen. Und dann ist das Band nach 6 Wochen wieder eingeheilt. Dann kann man wieder ohne Schiene vorsichtig anfangen und Physiotherapie einmal auftrainieren, dass es mit Gleichgewicht und Koordination wieder richtig passt. Und dann ist in Ordnung. Okay? Wunderbar. Dann machen wir das so. Alles Gute.
3: Danke. Also klar, es ist halt natürlich trotzdem eine Verletzung und es ist auch ziemlich schade, aber jetzt, ich bin froh, dass es so gut ausgegangen ist und nicht so, wie die Ärzte es vermutet hatten.
2: Er kann auf jeden Fall noch eine Handballkarriere machen, ja. Auf jeden Fall.
4: Der Schreiner Philipp, 88 geboren, war als Fahrradfahrer unterwegs am Kreisel in Bogen-Roxheim, am Globus, weil die Örtlichkeit bekannt ist. Wurde dann von einem Auto an diesem Übergang erfasst, ist mit dem Kopf auf die Motorhaube gestürzt.
5: Wenn Fahrradfahrer ohne Helm fahren und gestürzt sind, gehen bei uns immer die Alarmglocken an.
6: Ich habe daheim Homeoffice gemacht, ausnahmsweise mal. Meine Frau war mit den Kindern bei Freunden in Bullay. Ich konnte dann nicht mit, weil ich Termine hatte, wichtige. Und war somit auf mich alleingestellt und hatte irgendwann Hunger gekriegt. Ist mir eingefallen, ich habe noch einen Gutschein vom Globus in Bogen-Roxheim für 50% Rabatt auf den Rumsteg.
7: 1, 2, 3.
6: In voller Vorfreude natürlich auf mein Fahrrad gestiegen, Richtung Globus gefahren, fahre in den Kreisel rein und wurde übersehen von einem jungen Mann, der mit seinem Auto rausgefahren ist. Und ja, dann lag ich auf der Straße schon.
8: Und so. Mhm. So, einmal den Mund auf, bitte.
6: Mein Name ist Philipp Schreiner, ich bin 36 Jahre alt, bin verheiratet, habe 4 Kinder.
9: Wenn ich hier drücke, tut da was weh? Wenn ich jetzt... Da oben tut's weh, da tut's weh.
8: Hier.
9: Da. Einmal mit Herzprofil bei der Sternumprellung.
10: Hinter dem Brustbein, hinter dem Sternum liegt das Herz. Das Herz kann im Falle eines stärkeren Anpralls, mit so einem Unfallereignis, auch geprellt werden.
8: Was möchtest du für eine Diagnostik machen?
9: Ich will eine Spirale machen, weil Thorax plus Becken.
8: Du darfst ja denen Bescheid sagen.
9: Eine Spirale bitte einmal. Sie sind auf den Kopf gefallen. Initial hatten sie deutliche Zeichen für eine Gehirnerschütterung. Zusätzlich haben sie noch, wir nennen das ein Thoraxtrauma. Das heißt, sie sind, haben doch da auf dieser Brustkorbseite deutliche Schmerzen und auch im Bereich des Steiß. Das heißt, wir machen einmal eine CT-Untersuchung von ihnen, um zu gucken, dass da nichts verletzt ist. Zusätzlich machen wir noch Röntgenbilder von der linken Hand und dem Unterarm. Und dann sprechen wir weiter. Ja? Gut.
6: Es geht nicht. Ich fahre jeden Tag mit dem Fahrrad auf die Arbeit, jeden Tag einen Helm an. Und bei dem kurzen Weg, zack.
10: Das sind ja immer die kleinen Sachen, wo man schnell noch mal was holt, schnell noch mal was hinbringt, schnell noch mal wo hochsteigt. Das sind die Patienten, die wir häufig sehen. Die kleinen Momente der Unachtsamkeit.
8: Ein Patient ist im Kreisverkehr gefahren und wurde von einem ausfahrenden Fahrzeug erfasst und ist auf die Motorhaube geschleudert worden. Hat jetzt einen Verdacht auf ein SHT im Sinne von der Komotio. Genau, unbehelmt.
1: Dann schreiben wir jetzt noch ein EKG währenddessen. Und dann, wenn es für Sie in Ordnung ist, würde ich Ihren Papa dazu holen.
11: Ach, der kann kommen, ja?
1: Ja, der ist da, hieß es zu mir im Wartebereich, gell?
11: Hallo.
1: Hallo. Sie dürfen einmal mit mir mitkommen.
11: Jawohl. Ich habe morgens ganz gemütlich gefrühstückt. Und da hat der Philipp einmal angerufen, aufgelegt, nochmal angerufen, wieder aufgelegt. Und dann habe ich zurückgerufen, dann habe ich nur gehört, ach, Vater, hol mich ab, ich liege hier. Ich wurde vom Auto überfahren. Das ist so wenn dein Blutdruck innerhalb von Millisekunden, von 0 auf 100 praktisch, hochrauscht. Mein Name ist Hans-Martin Schreiner. Ich bin seit einem Jahr Rentner.
1: Herr Schreiner, ich habe Ihren Vater mitgebracht. Ich habe gesagt, er kann Sie unterhalten. Dann ist Sie nicht so langweilig, bis wir die CT-Bilder ausgewertet haben, gell?
6: Nee, es war schön natürlich, vertrautes Gesicht zu sehen. Das hat ja jedes Kind, wenn er irgendwie was hat und die Eltern sieht, geht es jedem Kind gut, egal wie alt man ist.
11: Mann. Wie fühlst du dich? Matschig? Ja, Papa bist du immer. Das ist klar, auch wenn sie schon älter sind, die Kinder. Ne? Ja? Auch wenn jetzt die Enkel schon da sind, aber Papa bist du immer.
9: Hallo.
11: Hallo.
9: Weisemann ist mein Name. Grüß Sie.
11: Hallo.
9: So, wir können als erstes mal dieses Unbequeme hier abnehmen, wo ich das gerade sehe.
7: Danke.
9: Gerne. Dann kann ich Sie auch ein bisschen hoch machen, wenn Sie möchten. Dann ist es ein bisschen bequemer. So. So ist vielleicht ein bisschen angenehmer.
7: Besser.
9: Also, was hat Ihr Sohn? Ihr Sohn hat Glück. Das möchte ich als erstes als Ansprache nutzen für einen Helm. Das ist kein Witz. Das nächste Mal kommen sie und sie sind danach wirklich, sind die Lichter aus, möchte man so sagen. Ja, also sie haben eine Gehirnerschütterung. Ja. Zusätzlich haben sie noch eine Prellung im Bereich des Brustkorbs, am Bereich des Brustbeins. Das ist dahingehend relevant, weil dahinter liegt unser Herz. Ja. Und da kann man auch eine Prellung vom Herz bekommen. Deshalb bekommen sie auch noch mal im Verlauf Kontrolle von den sogenannten Herzenzymen. Das sind Laborwerte, die Hinweise geben auf die Herzfunktion, ob das irgendwie Probleme da gibt. Und sie bleiben heute eine Nacht unser Gast. Wir empfehlen eine Überwachung über 24 Stunden, auch wegen des Kopfes, auch in der Konstellation, die sie geboten haben. Und falls irgendwas auftritt, falls sie irgendwie mehr Beschwerden bekommen, jederzeit melden einfach. Ne? Deshalb sind sie ja dann auch bei uns. Alles klar, alles Gute Ihnen.
11: Vielen, vielen Dank. Ich mache jetzt keine Werbung für die BG, aber wir waren öfters schon hier wegen Unfälle. Und da war für mich echt mal klar, BG ist ja gut aufgehoben, weil ja, die Kompetenz, die hier ist, das findet man halt hier im Umkreis nicht mehr wieder. Ja, also wir haben hier besonderen Kontakt gehabt zu der BG. Und zwar, wir haben beide im Männerballett getanzt. Ich habe ja drei Söhne, meine drei Söhne auch noch. Und wir haben jedes Jahr hier beim Patientenfasching in der Mensa haben wir unseren neuesten Tanz immer präsentiert. Es kam über einen Mittänzer, der hat hier Praktikum gemacht in der BG und da kam die Verbindung. Und da haben wir dann ja, lange Jahre, eigentlich jedes Jahr, ja, kostenlos hier beim Patientenfasching unseren Tanz vorgeführt.
6: Vor allem bei den strahlenden Gesichtern der Patienten zu sehen, die schon länger hier liegen, nicht nur einen Tag wie bei mir, sondern wirklich langen Aufenthalt haben, war für die eine willkommene Abwechslung.
10: Wann ist denn auf Station aufgenommen worden, zur weiteren Überwachung und auch sonografischen Verlaufskontrolle, diese war unauffällig. Und auch die schmerzadaptierte Mobilisation, also der Patient steht dann ja auf, guckt, wie geht's, was tut weh, komme ich zurecht. Das war so, dass wir ihn dann am nächsten Tag guten Gewissens nach Hause entlassen konnten.
6: Ja, ich darf heute nach Hause gehen. Freue mich sehr, die Kinder vermissen Papa schon. Und ja, nochmal entspannen, Montag vielleicht wieder mal hinlegen wieder und dann Dienstag auf die Arbeit.
11: Hallo.
12: Hi, grüß dich. Wasser.
11: Und, fertig?
12: Ich bin so fertig.
11: Ja. Können wir gehen?
12: Jetzt gehen wir nach Hause.
6: Von meiner ältesten Tochter, ja. Da gab es eine Lektion. Die kam dann mit 5 Jahren im Helm und hat gemeint, und den ziehst du das nächste Mal auch wieder an.
13: Wir sind gerade am Umziehen und haben noch was sägen müssen und ja, in dem Zuge mal eben schnell. Und dann habe ich aber relativ schnell auch gemerkt, dass jetzt was nicht ganz so gut gelaufen ist.
14: Servus. Geh einmal kurz da rein, gell? Servus. Schönen guten Tag. Mein Name ist Horter, ich bin einer der Ärzte aus der Notaufnahme. Angekündigt war uns eine Patientin nach einer häuslichen Kreissägenverletzung mit
15: Verletzungen von beiden Händen und einem abgetrennten Finger.
14: Der ist angefroren, ihr Lieben. Aseptisch 2, bitte. Der Finger ist festgekommen.
16: Ich war so schockiert, als ich den eingefrorenen Finger auf diesem Stück Fleisch gesehen habe und dachte mir nur so, oh Gott, hoffentlich kriegen wir den wieder dran.

0: mit der Kreissäge über beide Hände fahren.
1: Linke Seite hat sie eine große, tiefe Fleischwunde. Mhm. Er scheint auch wohl eine Sehne betroffen zu sein von dem linken Zeigefinger, weil der hängt quasi nur noch rum. Mhm. Der war nicht mehr kontrollierbar.
2: In diesem Fall war für mich besonders, dass beide Hände betroffen waren, was nicht gewöhnlich ist.
3: Frau Beck, ich stelle mich noch mal einmal bei Ihnen vor. Krasnitschi ist mein Name. Ich bin einer der plastischen Chirurgen. Die Säge, mit der Sie sich verletzt haben, ist die vorher in Holz gewesen?
4: Ja.
3: Okay, gut. Gut, alles klar. Dann dürfen wir einmal auspacken.
5: Können wir hier einmal aus dem Armband rausschlupfen, solange wir... Und da ist noch ein Armband unten drunter. Können Sie, genau, wir ziehen einmal hier noch das zweite Armband aus.
6: Ich finde, dass die Patientin aber für ihre Verletzungen schon noch ziemlich entspannt war. Sehr entspannt war.
7: Ich habe halt nicht hingeguckt, ich wollte es auch nicht sehen. Ja, ich habe mit Schnittwunden, also die linke Hand hatte ja eine tiefe Schnittwunde noch. Die habe ich ja sowieso die ganze Zeit angeguckt, das macht mir auch nichts aus. Aber alles, was weg ist, finde ich gruselig.
3: Ich würde es jetzt einmal kurz untersuchen, nicht erschrecken. Beugen, beugen, beugen. Okay. Spüren Sie das?
8: Ja.
3: Hier auch? Spüren Sie das?
8: Ja.
3: Das hier?
8: Ja.
3: Dann komme ich auf Ihre linke Seite. So, ich hebe einmal Ihre Hand vorsichtig, einmal drehen, nochmal umdrehen. Machen Sie mal eine Faust, bitte. Nochmal strecken. Können Sie den Finger heben? Okay, schauen Sie mal, das sind 100% an diesem kleinen Finger, ja? Fühlt sich das gleich an, am Zeigefinger?
8: Ja.
3: Gut.
5: So, die nächste Frage. Sie müssen das Oberteil definitiv gleich ausziehen. Sollen wir das aufschneiden?
8: Können wir machen.
5: Ja? Okay. Ein Renovierungst-T-Shirt, okay.
8: Ja.
5: Renovieren Sie die Wohnung oder das Haus?
8: Wir sind gerade umgezogen, ja, und haben eigentlich die Arbeitsplatte gerade.
5: Die Küchenarbeitsplatte, ne?
3: Röntgen ist von meiner Seite im System, die Patientin kann zum Röntgen.
5: Ja.
7: Meine Hände sind für mich wirklich sehr, sehr wichtig, einfach aus dem Grund, dass ich eigentlich nebengewerblich auch fotografiere und generell kreative Arbeiten macht, also alles, was mit Basteln, Nähen, Stricken. Von daher ist das schon was, wo sehr, sehr heftig für mich ist. Also meine Hände sind mir eigentlich schon sehr, sehr wichtig für mein Leben. Ja.
3: Frau Beck, ich darf Ihnen einmal kurz vorstellen, mein Oberarzt, der Dr. Köpple.
9: Hallo.
3: Mein erster Dienst kommt auch gleich mit dazu. Wir wollen uns das nochmal gemeinsam anschauen. Die Röntgenbilder haben wir jetzt gemacht, die schauen wir uns auch gleich in Ruhe an, ja?
9: Haben Sie Allergien?
3: Keine Allergien, keine Vorerkrankungen.
9: Nehmen Sie Medikamente? Keine.
3: Eine Nickelallergie haben Sie, das ist gut zu wissen.
9: Als ich in der Notaufnahme die Patientin kennengelernt hatte, war ich eigentlich erstaunt, wie ruhig sie war. Sie hat uns alle wahrgenommen, sie hat auch sehr fundiert reagiert und sehr fundiert uns informiert über den Unfall und war sehr gefasst. Das ist in der Tat relativ ungewöhnlich und fand ich sehr, sehr bewegend.
10: Der Finger ist so ein bisschen zu stark gefroren gewesen. Also wir probieren den wieder anzuschließen. Aber wir müssen gucken, ob das klappt. Letzten Endes war einfach ein bisschen Schaden. Das ist der Mittelfinger. Ja, genau.
9: Die Lagerung des Amputats ist essentiell, weil gerade die Kälte die Zellen einfach zerstört. Und dadurch gibt es einen Schaden von dem gesamten Finger. Und es kann sein, dass sich das eben dahingehend äußert, dass selbst wenn wir technisch alles durchführen für die Rettung dieses Fingers, dass es selbst dann nicht erfolgreich sein kann. Und ehrlicherweise hatten wir damit auch gerechnet.

0: Und du hast den auch gesehen, wie er festgefroren war?
1: Nee, gesehen habe ich selber nicht.
0: Ja, gut. Also ich würde halt sagen, wir probieren das mal.
2: Wenn eine solche Verletzung zu Hause passiert, dann sichern Sie das abgetrennte Körperteil in einem möglichst sauberen und trockenen Tuch und bringen es in eine kühle Umgebung, die allerdings nicht unter 4 Grad Celsius, also nicht unterhalb von Kühlschranktemperatur sein sollte.
0: Genau. Ihr Mann weiß Bescheid, dass Sie jetzt hier sind, ne? Okay. Alles klar. Sonst irgendwelche Angehörigen? Nee. Alles, die, denen wir noch irgendwie Bescheid geben müssen oder sowas? Alles gut. Alles klar. Gut.
2: Eine Verletzung eines oder mehrerer Finger ist per se noch keine direkt lebensbedrohliche Verletzung. Gleichwohl müssen wir alle Anstrengungen unternehmen, um eine rasche Versorgung zu ermöglichen.

0: diese Art von Verletzungen sehen wir halt hier recht häufig, also muss man sagen fast täglich oder wöchentlich. Den Erfolg des Mittelfingers muss man eben sehen, der war letztendlich nicht korrekt gelagert, deswegen schon etwas tief gefroren. Wir werden ihn versuchen zu replantieren und das tun, was technisch möglich ist.
1: Uns hat eine Alarmierung erreicht, die uns tatsächlich überrascht hat. In meiner bisherigen Laufbahn als Notarzt, weder im bodengebundenen noch in der luftgebundenen Rettung, hatte ich das bisher noch nicht.
2: Fortgauf.
3: Hier ist schon Flugzeit und wo es hingeht.
4: Flugzeit sind circa noch 12 Minuten. Es geht nach Sinsheim.
5: Es wirkt so, also auf dem Melder steht Wirbelsäulentrauma, fraglich schwer mit neurologischen Ausfällen. Und es könnte sein, dass eine Kuh den Patienten eingeklemmt hat.
1: Wir fliegen häufig auf Bauernhöfe oder Gestüte oder irgendwie in landwirtschaftliche Bereiche.
6: So, safe on ground, ihr könnt raus.
1: Aber dass ein Profi von seiner eigenen Kuh im Stall eingeklemmt wird, das ist nicht so häufig.
7: Guten Tag.
1: Das ist ja eine hochbedrohliche Situation. Das Tier ist unendlich schwer und dabei können schwere Verletzungen auftreten. Insofern ist auf der einen Seite das Leben des Patienten gefährdet und auf der anderen Seite auch ein bisschen unser Leben. Für mich spielte die wichtigste Rolle, den Patienten jetzt mal hier rauszubekommen, dass wir ein sicheres Umfeld zum Arbeiten haben. Insofern habe ich auf relevante Untersuchungen im Stall verzichtet.
8: Ich habe nur lange Haare gesehen.
9: Komm, wir dann, dass wir ein bisschen Wärme kriegen.
8: Was ist denn passiert genau?
9: Wir müssen mit dem ganzen Stecken
8: was. Ja, mach mal.
10: Ich bin noch Blöcke zu dem Gitter gestanden, wo die Kuh steht.
8: Hier?
10: Und dann ist die Kuh auf mich drauf. Ich war unter der Kuh.
8: Okay. Auf dem Boden und die Kuh lag auf ihn. Nee, am Gitter.
10: Über die Schlange gebogen.
8: Okay.
10: Und dann bin ich nach unten, wo rauskomme.
8: Ja.
10: Und dann kommen die Schlange.
8: Okay. Und Sie haben nur Schmerzen am Rücken, richtig? Okay. Und spüren Sie alles? Ja, okay. Also die Arme, das spüren Sie normal. Drücken Sie einmal meine Hände. Drücken Sie mal meine Hände bitte. Feste. Okay. Danke. Mal das Bein anheben, geht das? Wegen der Schmerzen oder weil es nicht geht? Okay, und mal das andere? Okay, gut.
1: Der Patient konnte mit uns reden und war augenscheinlich nicht schwer verletzt. Also das Leben des Patienten war nicht bedroht. Aber er hatte erhebliche Schmerzen im Bereich der Wirbelsäule und wir konnten nicht ausschließen, dass der Patient eine schwere Verletzung im Bereich der Wirbelsäule hat. Insofern sind wir dann auf zügigem Wege hier ins Krankenhaus gefahren, um den Patienten hier adäquat zu untersuchen und festzustellen, welche Verletzungen hat der Patient tatsächlich.

0: Herr Lehmann, wir sind jetzt da. Tut Ihnen noch was mehr weh? Was tut im Moment weh? Der Rücken. Okay. So, da sind jetzt gleich relativ viele Menschen, Pflegekräfte, Ärzte und all sowas im Schockraum. Gell? Machen Sie sich keine Sorgen. Das gehört so. Guten Tag.
1: Grüß Gott. Dankeschön.
0: Das war ein Arbeitsunfall.
2: So, herzlich willkommen in der Unfallklinik.
0: Sind denn alle hörbereit? Jawohl. Hervorragend. Das ist der Herr Lehmann. Herr Lehmann ist 28 und ist in seinem eigenen Hof. Er stand mit dem Rücken zu einem Gitter und dann kam eine Kuh und die Kuh hat ihn um das Gitter gerollt quasi.
3: Also eine Kuh ist ja auch erstmal ein sehr, sehr schweres Tier. Das heißt, man muss sich einfach vorstellen, dass da eine große Wucht und eine große Kraft auf den Patienten eintrifft. Und die kann sowohl innere Verletzungen, also Blutung im Bauchraum, verursachen. Und außerdem muss man berücksichtigen, dass dieser Patient ja auch gegen einen Zaun, über einen Zaun von ihr gepresst wurde. Das heißt, eine Art des, wir nennen das Hyperextensionstrauma, also eines Überbiegens der Wirbelsäule. Das muss man sich auch vorstellen und somit auch mit Verletzungen der Wirbelsäule erstmal rechnen.
4: Haben Sie hier irgendwo Schmerzen? Bitte? Wo? Ja, okay. Hier unten?
3: Mein Name ist Julia Gierse und ich bin Assistenzärztin im dritten Weiterbildungsjahr in der Orthopädie und Unfallchirurgie in der BG-Klinik in Ludwigshafen.
5: Ich würde nur gerne einmal einen Druck messen, bevor ich dir dann die Venostase reinmache.
3: Ein Ultraschall vom Bauchraum wird bei uns standardmäßig im Rahmen der Schockraumversorgung durchgeführt. Bei diesen Patienten jetzt auch insbesondere, um eben freie Flüssigkeit gegebenenfalls zu erkennen, was wieder ein Anhalt für eine Blutung sein könnte, die man gegebenenfalls monitoren muss.
4: In der Fasssonographie bisher keine freie Flüssigkeit gesehen.
5: So
4: haben Sie hier
5: aus.
4: Schmerzen?
6: Ja.
4: An der rechten Seite Thoraxschmerz, aber soweit stabil. Hier Schmerzen, wenn ich so drücke? Gut. Ja, der geht ins CT. Ich mach die Anmeldung gleich rein.
6: Achtung, ich deck sie gerade einmal richtig zu, gell? Wenn sie ihnen kalt ist, sagen sie bitte Bescheid, gell? Dann kriegen sie noch eine Decke. Den Arm dürfen sie auch gerne wieder.
3: Genau. Wenn man mit Patienten zu tun hat, die am eigenen Alter sehr nah dran sind, dann ist es natürlich erstmal immer schon ein bisschen komisch, weil man sich dann mehr hineinversetzen kann, weil die Patienten eben noch sehr jung sind und weiß, okay, wenn die jetzt wirklich schwerwiegende Verletzungen haben, dann hatten die eben noch ihr ganzes Leben vor sich.
4: Ins CT, da kommt gleich eine Röhre, die um sie rumfährt. Waren Schmerzen her in Ordnung gerade?
3: Warte mal. Mein Name ist Shirin Klamm. Ich arbeite jetzt seit circa einem Jahr hier in der zentralen Notaufnahme der BG Unfallklinik.
4: Der Patient hat jetzt am ehesten Schmerzen im Bereich der Wirbelsäule angegeben, im Bereich der Brustwirbelsäule. Das heißt, da ist jetzt unser Fokus drauf, im Rahmen dieses CTs genau. Aufgrund des ausgeprägten Traumas fahren wir jetzt eine Traumaspirale. Und da sind wir gerade dabei und warten jetzt auf die Ergebnisse von den Bildern. Also wir haben die Bilder jetzt durchgeschaut. Gute Nachrichten sind, dass die Wirbelsäule jetzt erstmal geprellt ist. Wir konnten da jetzt keinen Bruch sehen. Wir behalten sie trotzdem bei uns die nächsten 24 Stunden und machen nochmal einen Ultraschall vom Bauch jetzt heute Nacht. Einfach, dass wir da die Organe im Blick behalten, weil sie ja doch einen ordentlichen Schlag abgekriegt haben. Da wollen wir einfach auf Nummer sicher gehen, okay? Und wenn dann alles gut ist, dann können wir schauen, dass sie dann auch zügig wieder nach Hause kommen. Okay, aber sie wirken schon viel wacher. Das ist gut, das freut mich. Also dann alles Gute und bis später.
6: So, ich spüle das gerade hier noch einmal durch.
7: War schon erleichtert, ja, dass nichts gebrochen ist und dass man es wieder hinkriegt. Von daher nochmal Glück gehabt, ja.
3: wenn man das schon anders erlebt hat, eben andere Situationen mit einem Rückentrauma, dann weiß man eben, was passieren kann. Und deshalb ist man dann da schon erstmal erleichtert, wenn man hört, okay, es ist tatsächlich nichts, man sieht in den Bildern nichts, es ist einfach nur eine Prellung.

0: Elsa, könnte man auf dem linken Arm die Blutsperre einmal zumachen?
1: Frau Beck hatte ja beide Hände sich verletzt und der Florian Falkner hat die linke Hand versorgt, während ich an der rechten Hand zugange war. Zu dem Zeitpunkt hätte ich eigentlich gedacht, dass der Finger durch diesen Schaden nicht überlebt.
0: Eine gewisse Anspannung ist natürlich immer da. Ich sag mal so, man geht vor solchen Eingriffen natürlich immer die Schritte durch im Kopf, gerade auch nochmal die Anatomie. Ja, und für uns geht es darum, die Strukturen zu finden und zu reparieren und das bestmögliche Outcome für den Patienten zu generieren.

in der OP lief das relativ gut und am Ende ist der Finger auch schnell angesprungen, so nennen wir das, dass der sozusagen wieder durchblutet ist. Und ich war persönlich wirklich auch glücklich darüber, dass wir es versucht haben, weil es gibt bestimmt Situationen, da wird dagegen entschieden, aufgrund dieser falschen Lagerung. Und es zeigt uns einfach, dass wir in dieser Situation richtig gehandelt hatten.

0: Hoffmann. Wie geht's Ihnen?
1: Schon deutlich besser wie vor 2 Tagen.
0: Ja, das ist gut. Ja, sind noch mal ein bisschen geblieben wegen den Schmerzen, gell? Ich habe schon gehört, genau, haben ein bisschen gedauert, bis besser wurde.
1: Ja, es ist schon eine ganze Weg, aber...
0: Aber Sie sehen schon ganz anders aus, als wir uns kennengelernt haben. Das freut mich. Gut, also dann dürfen Sie jetzt

0: vorstellen bei uns.
1: Super, vielen Dank.
0: Der Arztbrief.
1: Ja.
0: Und dann hoffe ich, dass wir uns erstmal nicht wiedersehen.
1: Ciao, ja.
0: Gut, alles
1: super,
0: Gute.
1: Super, vielen Dank.
0: Gerne.
1: Tschüss. Ich kann mich an vieles von dem Unfall nicht mehr erinnern, von daher kann ich auch nicht abwägen, was hätte passieren können, gell? Aber ich bin froh, dass, wie gesagt, nichts gebrochen ist und dass ich jetzt wieder heimgehen darf. Ja, also ein mulmiges Gefühl, jetzt in den Stall zu gehen, habe ich dann nicht unbedingt. Am Anfang wird die Angst oder Angst ja nicht direkt, der Respekt noch da sein. Aber ich denke, mit der Zeit wird es sich dann auch wieder legen. Und man kann die Arbeit ganz normal verrichten, wie vorher auch. Ja, von daher bin ich zuversichtlich.

0: Ist hier, kommt hier hin. Einfach reinfahren.
1: Kommt einfach rein. Einfach reinfahren.
2: Zu uns in den Schockraum kam ein Patient mit dem Rettungshubschrauber aus einem externen Krankenhaus. Ein Patient, der aus einer großen Höhe gestürzt ist und verschiedene Verletzungen hat, wobei die Verletzung im Bereich der Halswirbelsäule im Mittelpunkt stand.
0: Das nehme ich auch. Ja. Dankeschön.
2: Mein Name ist Andreas Gater. Ich bin seit etwa 11 Jahren hier in der Klinik.
3: So, ihr wisst ja, glaube ich, Bescheid, etwa gegen 16 Uhr auf der Arbeit etwa 5 bis 6 Meter von einem Dach abgerutscht und runtergefallen, war in der Nähe vom Krankenhaus, RTW ist hin, hatten mehr oder weniger so aufgeladen, Vigo gelegt, natürlich der Hals raus und dann nach Bitburg ins Krankenhaus. Wir haben dann festgestellt, die Dehnfraktur, da hat die Frakturen am schmerzhaftesten, ist im Prinzip hier seine Patellafraktur. Soweit ist er eigentlich noch gut drauf und war immer stabil.
4: Meine Gedanken, als ich auf dem Boden lag, waren tatsächlich nicht so, wie man jetzt denken würde. Also ich habe tatsächlich eigentlich gedacht, oh, gleich arbeite ich weiter. Und dann kam mein Kollege, mein Arbeitskollege, ja, und die haben dann direkt einen Krankenwagen gerufen. Und da hat sich dann noch herausgestellt, dass ein bisschen mehr ist.
1: Gut, dann nehmen wir ihn einmal ohne alles.
2: Wenn der Patient eine Verletzung im Bereich der Halswirbelsäule hat und das zu erheblichen neurologischen Problemen führt, kann der Patient querschnittgelähmt sein. Und zwar nicht nur die Beine, sondern eben halsabwärts, das heißt auch die Arme betreffend. Und damit ändert sich für den Patienten alles, sein ganzes Leben.
1: Bilder sind wahrscheinlich ja mitgegeben worden auf einer CD. Okay, sehr gut. So, wir gucken trotzdem noch einmal von Kopf bis Fuß, dass wir nichts verpassen. Ja, weil jetzt ist schon ein bisschen Zeit vergangen, nicht, dass jetzt noch was Neues wehtut und wir noch mal ein Bild machen müssen.
5: Als Lukas zu uns kam, war uns allen eigentlich von Anfang an bewusst, wie dramatisch die Situation ist und wie gefährlich das Ganze sein kann.
6: Sagen Sie mir noch mal, wie ist das passiert? Also warum sind Sie da gefallen?
7: Ich bin ausgerutscht eigentlich nur.
6: Auf dem Dach?
7: Ja, ich hatte angefangen zu nieseln. Mhm. Dann war halt klar. Mhm. Ich stand halt auf der Leiter, auf der Dachleiter. Ja, und dann bin ich abgerutscht, habe mich aber nicht mehr gepackt bekommen.
6: Okay. Und das ist.
1: Kurz in die Augen zwischendrin? Augen auf?
7: Ja.
6: Und das ist Ihr Job?
7: Ja.
6: Was machen Sie da? Sind Sie Dachdecker oder?
7: Zimmer.
2: Bei Verletzungen im Bereich der Halswirbelsäule zählt nicht jede Minute, aber es ist wichtig, den Patienten sehr zügig zu versorgen. Wenn man davon ausgeht, dass das Rückenmark, also die Nervenfasern, mit beeinträchtigt sind. Ich glaube, jeder mit einem klaren Menschenverstand weiß, wenn er einen Bruch in der Halswirbelsäule hat, ist das nicht gut.
1: Tut hier irgendwo was weh? Das geht alles? Mein Bauch tut auch nichts weh?
7: Nee.
1: Hier tut nichts weh. Du warst nicht bewusstlos und du erinnerst dich an alles, was da passiert ist. Oder? Erinnerst du dich an irgendwas?
7: Also bewusstlos war ich nicht, aber genau wo ich gegengeschlagen bin oder so, weiß ich natürlich nicht.
1: Ja, alles gut. Das geht viel zu schneller, als dass man das so ganz genau sagen kann in so einer Situation. An dem Arm hier tut gar nichts weh.
7: Nee.
1: Ich guck gerade noch mal richtig auf den Rücken, weil ich auch den oberen Rücken einmal klinisch gesehen habe.
8: Die Hand mal auf den Bauch legen, geht das?
7: Ja.

0: Okay, 1, 2, 3.
1: Ach, können Sie meinen Kopf ein bisschen hoch? Ja, oh.
0: Komm.
1: Jetzt ein bisschen runter.
2: Da tut nichts weh, ja?
1: Nee.
2: Okay. Von meiner Seite aus kommt zurück.
0: Ja, 1, 2, 3.
2: Okay. Nehme ich die Hand wieder. Hier tut's weh, ne? Und da in dem Bereich. Aber das Gefühl hier an der Hand ist auch ganz normal, nichts pelzig oder taub. Warte, ich fahre einmal überall
1: ganz
2: drüber.
1: Ganz leicht.
2: Und wo?
1: Also an den Fingern. Aber
2: ich fasse gleich einmal die Finger im Seitenvergleich an, weil das fühlt sich oft ein bisschen komisch an. In der ersten Untersuchung hat er auch zumindest Kribbeln und so eine gewisse Gefühlsstörung in den Fingern angegeben. Glücklicherweise keine weiteren Ausfälle, aber so, dass das insgesamt schon mal Richtung einem beginnenden leichten Querschnitt ausgesehen hat und man dann eben extrem auf der Hut sein muss, dass die schwerwiegende Verletzung nicht zu weiteren Verletzungsfolgen führt. Also wir haben die Bildgebung aus Bitburg, aus dem Krankenhaus mitbekommen, wo er erst versorgt wurde. Und da sieht man führend das Hauptproblem, dass er Verletzungen an der Halswirbelsäule hat. Also einmal hier oben, aber auch hier weiter unten. Und da sieht man eben auch, dass die Gelenke hier schön stehen, aber auf der Gegenseite nicht. Und das ist sein Hauptproblem.

0: Ich habe nicht so ganz gute Nachrichten. Du hast an der Halswirbelsäule mehrere Stellen gebrochen und die eine Stelle auch so, dass wir das auf jeden Fall heute operieren müssen. Dein Kahnbein ist gebrochen, deine Kniescheide ist gebrochen, aber da kümmern wir uns im Verlauf drum. Heute müssen wir nach der Halswirbelsäule gucken, deswegen hast du da auch so Schmerzen. Du hast im Endeffekt den zweiten, dritten, vierten und siebten Halswirbelkörper gebrochen. Und der Bruch an dem siebten Halswirbelkörper ist das, was uns heute am meisten stört, weil da ist der siebte gegen den sechsten Halswirbelkörper verschoben. Und das zeigt, dass die Verletzung sehr instabil ist und dass da das Rückenmark in Gefahr ist, wenn sich das weiter verschieben würde. Deswegen versorgen wir es heute direkt und lassen das nicht jetzt noch zwei Wochen liegen. Wir kriegen das in aller Regel gut hin, aber das ist kein kleiner Eingriff. Ja?
1: Ja. Also mir gingen tatsächlich alle möglichen Gedanken durch den Kopf, aber in dem Moment war mir tatsächlich klar, dass mir nicht wirklich was anderes überbleibt, wie mich jetzt von den Ärzten hier behandeln zu lassen, weil ich schon davon überzeugt war, dass das halt das Beste ist, sage ich mal, was mir passieren kann, und auch von der Kompetenz halt überzeugt war. Und so wie das in dem Moment war, konnte man das ja nicht lassen, also musste ich quasi in den OP.
0: Ich muss jetzt ganz viele sehr gruselige Sachen sagen, was bei so einer Operation passieren kann. Ja? In aller Regel geht das gut. Das ist das Wichtigste bei der Sache. Was passieren kann, sind Schmerzen, ist eine Schwellung. Und es kann auch passieren, dass das so anschwillt, dass wir dich heute Nacht nicht mehr vom Beatmungsgerät abkabeln wollen, weil wenn das so zugeschwollen ist, du dann schlecht Luft kriegen würdest, dass wir dann dich ein paar Tage auf die Intensivstation packen müssen, bis das abgeschwollen ist, einfach damit du dann wieder deine Luftröhre richtig benutzen kannst. Das passiert. Ja? Und das ist natürlich was einen nicht locker lässt und nicht kalt lässt, sondern wo man dann wirklich auch mit den Patienten mitfühlt. Ich verspreche dir, dass wir unser Bestes geben und dass du bei uns in extrem guten Händen bist und dass du bei weitem nicht der erste Patient bist, den wir mit so einer Verletzung versorgt haben und der problemlos wieder nach Hause gegangen ist. Ja? Das ist mit Abstand häufiger, als dass schwerwiegende Komplikationen auftreten. Es tut mir sehr leid, aber wir müssen
2: machen wir das jetzt direkt, oder?
0: Ziemlich zügig, sobald der nächste OP-Saal frei ist. Das ist eine sehr seltene und sehr schwerwiegende Verletzung, hoch instabil, und dementsprechend ist auch das Risiko, weil die Verletzung so instabil ist, dass durch eine weitere Verschiebung der Wirbelkörper gegeneinander ein Querschnitt entstehen kann.
2: Also, wahrscheinlich schon mal Querschnittsgelenk sein oder nicht mehr aufstehen.
0: Aber es ist unwahrscheinlich. Ja, deswegen operieren wir das, damit es eben nicht passiert. Alles Gute dir.
2: Dankeschön.
1: Ich habe tatsächlich ganz offensiv versucht, nicht an irgendwas Schlechtes zu denken. Also ich habe immer versucht, positiv zu denken und den Gedanken quasi gar nicht so an mich rankommen lassen. Ich habe dann versucht auszuschließen, dass ich komplett querschnittsgelähmt bin, weil ich auch nicht genau wusste, inwieweit das dann sein könnte. Und wenn jetzt irgendwie Beine nicht funktionieren oder ein Körperteil nicht, das ist heutzutage ja auch möglich, dass man damit leben kann. Von daher habe ich halt versucht, das Beste draus zu machen.
2: Hallo. Ja. Der zweite, vierte und siebte Satz haben. Die operieren mit dem heute direkt. Ja, was da passieren kann, ist ja klar. Ja, ansonsten bin ich gleich weg. Ich habe wirklich Angst.

0: tatsächlich gibt mir ganz viel Kraft meine kleinen Schwestern. Also ich habe noch kleine Schwestern, einmal 10 und 8 Jahre. Und mit denen verbringe ich ganz viel Zeit und ja, macht einfach super Spaß. Und meine Eltern stehen halt auch immer hinter mir. Und meine Großeltern, eigentlich so eine große Familie halt eben.
1: So, ich werde dein Handy in die Tüte packen. Wir fahren jetzt los Richtung OP, okay?
0: Ich habe einfach nur gehofft. Und wenn man schlecht gelaunt ist, das hilft dann auch nicht weiter.

0: Hallo Frau Beck, grüß Sie. Fagner ist mein Name. Ich denke, Sie erinnern sich noch in der Notaufnahme an mich. Genau, ich habe ja Sie mit dem Oberst Dr. Köppler operiert. Ganz vorab, wie geht es Ihnen jetzt so nach der Operation? Erzählen Sie mal, wie Sie...
1: Ja, soweit.
0: Ja.
1: Ganz okay, ja.
0: Ja, und wie ist es mit den Schmerzen?
1: Gar keine.
0: Gar keine Schmerzen?
1: Nee, gar keine.
0: Ist schon mal wichtig. Man muss sagen, der Katheter bleibt jetzt 5 Tage dran. Das ist sozusagen unser Protokoll nach Replantation. Und wir hoffen, dass letztendlich dann, jetzt hat er ja 3 Tage schon überstanden, auch überlebt. Ne? Am Zeigefinger war es, muss man sagen, eine Art subtotale Amputation. Da haben wir den Knochen gestellt, die Gefäße genäht, die Sehne genäht. Aber der war letztendlich von der Durchblutung am Ende der Operation in Ordnung. Ja, die Operation hat insgesamt knapp 9 Stunden gedauert. Haben sehr viel Zeit unter dem Mikroskop verbracht, aber unterm Strich war der Dr. Köppler als Oberarzt und ich eigentlich sehr zufrieden.
2: Ich finde extrem erstaunlich, was heutzutage geht oder was überhaupt, was die Ärzte leisten. Dafür, dass der komplett ab war und was sie dran genäht haben, ist schon wirklich schon krass. Ja. Von daher glaube ich, bin ich rundum dankbar, also den Ärzten, den Schwestern, den Sanitätern.
3: Wie lange schätzen Sie ungefähr, wird es dauern, bis es überhaupt mal wieder normal wird? Oder einigermaßen normal?
0: Also man muss sagen, die Knochenheilung dauert in der Regel 6 Wochen. Bei Ihnen muss man sagen, man geht eher von einer verzögerten Knochenheilung aus, bis Sie vernünftig Physiotherapie machen können. Also ich würde sagen, um eine Bilanz zu ziehen, wie gut die Funktion der Hand letztendlich sein wird, kann man das frühestens nach 3, eher nach 6 Monaten sehen.
4: Auf Frau Beck wird eine relativ lange Nachbehandlungszeit zukommen. Die Operation ist letzten Endes nur 10% an diesem ganzen Prozess. Und jetzt ist im Grunde die ganze nicht operative Sparte der Medizin dran, dass der Finger nicht nur überlebt hat und nicht nur überlebt, sondern eben, dass auch die Funktion optimal ist für die Patientin.
2: Ich muss sagen, es ist Gefühlschaos. Es ist so von allem ein bisschen. Das ist von, ja, es hätte schlimmer kommen können, es hätte auch alles ab sein können, bis hin zu, boah, das ist schon ein harter Weg jetzt.
5: Ich wünsche der Frau Beck alles, alles Gute. Sie war so, so tapfer. Ich habe selten eine Patientin mit so einer schlimmen Handverletzung erlebt, die so tapfer und entspannt war. Aber ich glaube, dass sie ihren Weg auf jeden Fall gehen wird, trotz der Verletzung. Und ich hoffe, dass sie bald wieder alles mit ihren Händen machen kann.
2: Wollt ihr sehen? Ich habe ein Foto. Also ich kann es euch zeigen. Es sieht nicht aus wie eine Hand. Also Handmodel werde ich keins mehr. Der Zug ist abgefahren. Wie geht's meinen Händen heute? Ich habe ja jetzt hier, das ist meine linke Hand, da ist ja hier noch die Narbe, wo der große Schnitt war. Der geht. Bei der Hand habe ich jetzt seit heute die Schiene weg. Und da geht halt noch gar nichts. Aber generell denke ich, egal wie es kommt, ich habe die Hoffnung, dass viel zu bewegen geht. Ich habe die Hoffnung, dass ich wieder fotografieren kann. Muss ich gucken, was kommt und wie es wird. 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

Die Verletzung, die Lukas erlitten hat, ist eine sehr schwerwiegende Verletzung und es ist eine komplexe Operation und vor allen Dingen das Wiedereinrichten, sag ich mal, des Bruchs und der Halswirbelsäule ist wirklich anspruchsvoll.

0: bei den Patienten war ja der siebte und der sechste Halbtonkörper gegeneinander verschoben und ein Gelenk war rausgesprungen. Das haben wir jetzt wieder eingestellt und haben das mit einer Platte und mit einem Bandscheibensatz von vorne versorgt. Sieht man hier auf den Bildern, sieht man das. Vorne ist die Platte mit den Schrauben drin und die Bandscheibe ist zum Bandscheibencage ersetzt worden. Am DP ist gut ausgegangen, Gelenke stehen wieder auseinander. Man hat das stabilisiert und ich habe ein gutes Gefühl, dass es auch so hält und dass der Patient keine weiteren Schäden von der Operation haben wird.
1: Insgesamt ist der Patient ja dreimal operiert worden, ganz geplant. Dreimal operiert worden, zweimal im Bereich der Halswirbelsäule, ein zweizeitiger Eingriff, so wie wir das üblich tun bei solch komplexen Verletzungen. Und dann ist er nochmal operiert worden im Bereich des Handgelenkes oder der Handwurzelknochen und im Bereich der Kniescheibe.
2: Als ich direkt nach der OP aufgestanden bin, das erste Mal und am Fenster stand, habe ich auch tatsächlich geweint, weil ja, es war einfach ein schönes Gefühl. Und auch wenn man nicht richtig laufen kann, einfach das halt eben noch machen zu können.
1: Ich glaube, das ist das, wofür wir arbeiten und was uns Spaß macht. Deswegen sind wir Chirurgen, Unfallchirurgen, Notfallmediziner geworden, weil wir einen Patienten sehen, der liegend und schwerstverletzt in ein Krankenhaus kommt und am Ende gehend das Krankenhaus verlässt. Was Schöneres kann es ja nicht geben.

0: sieht alles soweit stabil verheilt aus. Deshalb können wir jetzt heute mal den Haken tragen. Können wir fast nicht abnehmen. So. Wie fühlt sich an?
1: Soweit gut. Also soweit keine gut. Schmerzen.
0: Keine Schmerzen, ja.
1: Wunden sind nämlich auch.
0: Die Narben sind auch alle sind schön verheilt. Ne? Genau. Wir haben es ja schon besprochen, jetzt am Anfang ein bisschen langsam machen. Ja? Wir machen nochmal eine Kontrolle in 6 Wochen im CT, um zu sehen, dass es auch alles jetzt auch ohne festen Kragen stabil so stehen bleibt.
1: Tatsächlich traut man sich nicht so richtig, so was zu bewegen, aber an sich fühlt sich normal. Also nicht, natürlich nicht komplett normal, aber ja, tut nichts mehr weh und ich kann mich bewegen nochmal. Ein gutes Gefühl.
0: Das dauert, Schritt für Schritt.
1: Und arbeiten gehen?
0: Ja. Nix, ja.
1: Ja, das sowieso, aber irgendwann. Ich kann wahrscheinlich nochmal.
0: Ja, natürlich.
1: Ich bin zwar schon Meister, aber ein bisschen Baustelle ist nie schlecht.
0: Ja, ja, das kann man schon.
2: Er ist jung, er ist sonst gesund und dadurch, dass er so tapfer ist, hat er, glaube ich, die besten Voraussetzungen, dass er jegliche Therapie, die auf ihn zukommt, so gut es geht, mitmachen wird. Und deswegen bin ich optimistisch, dass er irgendwann auch wieder auf dem Dach stehen wird. Und ich hoffe es auf jeden Fall, dass er das wieder problemfrei hinkriegt.
3: Also mir geht es jetzt eigentlich ganz gut. Ich kann mich wieder so weit bewegen. Vom psychischen her, sage ich mal, geht mir auch ganz gut. Also ich kann mit der Situation ganz gut umgehen. Also jetzt habe ich noch 3 Wochen Reha vor mir. Und jetzt hoffe ich einfach, dass alles besser wird nochmal.

0: Nee, ich mir was immer was gebrochen habe, dann gehe ich ja auch immer ohne Kuscheltiere ins Krankenhaus. Und diesmal, das einzigste Mal bisher, habe ich mein Lieblingsstofftier mitgenommen. Das mache ich eigentlich nie.
1: Hallo.
2: Hallo.
1: Was heißt mein Name? Wie heißt du denn?
3: Paul.
1: Paul.
0: Ich bin der Paul, ich bin 12 Jahre alt.
4: Und ich bin die Sandra, ich bin die Mama von Paul.
1: Was ist dir denn passiert?
3: Ich bin vom Fahrrad gefallen.
1: Mit dem Fahrrad. Und dann hast du den Lenker in den Bauch gekriegt, hat meine Kollegin mir erzählt.
3: Ich weiß es nicht mehr so genau.
1: Weißt du nicht so genau. Wie schnell bist du denn ungefähr gefahren?
3: 15 bis 20 km/h.
4: Ich habe mir erstmal ein bisschen Vorwürfe gemacht, weil eigentlich wollte ich an dem Tag nicht, dass er mit dem Fahrrad fährt, weil er sollte eigentlich nicht alleine fahren.
1: Und warum bist du gefallen?
3: Ich weiß es nicht. Ich bin seitlich hingefallen.
1: Seitlich hingefallen. Aber es kann sein, dass du so einen Schlag in den Bauch gekriegt hast.
0: Ich bin mit dem Fahrrad einen Trail runtergefahren und den Tag war es halt sehr nass. Und dann bin ich halt gesprungen und ich glaube, mein Hinterrad ist weggerutscht. Und dann bin ich wohl irgendwie blöd hingefallen.
1: Okay, und kriegst du jetzt im Moment gut Luft?
3: Es tut halt weh beim Einatmen.
1: Und wo tut es denn weh? Zeig mal hin.
3: Hier.
1: Da an der Seite. Okay.
0: Ich habe erst mal meinen Rucksack gesucht, weil der lag irgendwie neben mir, keine Ahnung warum. Und habe erst mal aus irgendeinem Grund habe ich dann was getrunken und dann wollte ich mich im Wald schlafen legen. Aber dann habe ich mich irgendwie zusammengerafft, bin zu meinem Fahrrad gekrabbelt und bin dann irgendwie zurückgekommen mit dem Fahrrad.
1: Einmal durch den Mund tief ein- und ausatmen.
4: Also Paul ist von Natur aus sehr schmerzunempfindlich und das hat mich jetzt gar nicht so arg erstaunt, dass er nach Hause gekommen ist. Ich bin aber auch heilfroh, dass ihm im Wald eingefallen ist, dass wir immer gesagt haben, leg dich niemals hin zum Schlafen, weil sonst hätten wir irgendwie eine Suche nach ihm veranstalten müssen.
1: Und tut's jetzt außer da am Bauch irgendwo weh?
3: Ja, in der Schulter.
1: In welche Schulter? Rechts oder links?
3: Links.
5: Also er hat jetzt auf dem Weg hier vom Auto den einmal gebrochen.
1: Ja. Von den Symptomen her, die bei Paul beschrieben waren, ist das prinzipiell so eine von den Red Flags, also roten Fahnen, die wir gelernt haben mit Fahrradsturz und dann jetzt irgendwie eigentlich keine Bauchschmerzen, aber ein paar Mal erbrochen, ist sowas, wo man einfach aufhören muss, weil das können schwerwiegende Verletzungen vom Bauch sein, die dazu führen, dass man bricht. Andersrum kann es natürlich auch eine Gehirnerschütterung sein. Und das sind so die beiden Punkte, die man da abklären muss. Okay, also ich würde auf jeden Fall einmal ein Röntgenbild von der Schulter machen. Ich habe in der ersten Untersuchung vom Ultraschall erstmal nichts gesehen. Habe dann deswegen auch entschieden, dass der Patient eigentlich eher zu Fuß rübergehen kann zum Röntgen, weil er noch Schmerzen an der Schulter hatte. Dabei hat er aber dann wieder so starke Schmerzen bekommen, dass mir das doch nicht so ganz geheuer war. Paul, ich glaube, mir wäre es lieber, wenn wir dich rüberfahren. Hm? Und ich ihn lieber nochmal am Monitor gepackt hat und zum Röntgen rüber bringen lassen. Und in der Zwischenzeit habe ich meiner Oberärztin Bescheid gesagt, weil sie erstens sehr viel Erfahrung mit Bauchchirurgie hat und einfach auch schon allein, dass noch ein zweites Paar Augen nochmal guckt, dass ich einfach nicht irgendwie mal was übersehen habe.
6: So. Saskia, wir wären bereit.
4: Und ich bin im guten Glauben in die Klinik gefahren, dass die zu mir sagen, es ist alles in Ordnung oder er hat sich vielleicht irgendwie den Arm gebrochen oder keine Ahnung, uns wird versorgt und wir dürfen wieder nach Hause gehen. Aber wie es dann ausgegangen ist, das hätte ich niemals vermutet.
7: Prima. Und dann machen wir das auch wieder an den Finger, deswegen piepst es immer so komisch.
8: Hi.
6: Nicht erschrecken, ich bin heute nur in diesem Outfit.
1: Oberärztin.
6: Ich schalte noch einmal mit. Und ich würde einmal da drauf schallen.
1: Ja. Also einmal, damit noch ein zweites Paar Augen drauf geguckt hat, aber auch, weil jetzt noch mal ein paar Minuten rum sind, dass wir einfach sehen, dass da nichts ist. Okay? Paul, wir wollen dir wirklich keine Sorgen machen, keine Angst machen mehr, weil du nichts verpassen hast.
6: Zeig dir mal hin, wo du in der Bauch weh.
3: Ja.
9: Manchmal hat man so ein Bauchgefühl. Und es hat mich gelehrt in den vielen Jahren, die ich arbeite, dass wenn jemand ein schlechtes Bauchgefühl hat, dass da meistens was dran ist. Mein Name ist Nicole Lüsker, ich bin Oberärztin in der Ambulanz und Notaufnahme in der BG-Klinik in Ludwigshafen in der Orthopädie und Unfallchirurgie.
1: Aber beim Röntgen von der Schulter ist schon mal alles in Ordnung. Ich habe auch die Mails einmal durchgemustert. Ich habe nirgendwo was gesehen, auch nicht am Hilos.
2: Ich sehe auch nichts. Das da stört mich. Das stört mich wirklich.
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16: Herzlich willkommen bei Quarks. Könnten Sie sich vorstellen, pausenlos zu arbeiten? Also ich meine wirklich jede Sekunde. Ich ehrlich gesagt nicht. Aber unser Herz tut genau das. Und zwar ein Leben lang. Es pumpt pro Stunde rund 300 Liter Blut durch unseren Körper. Und das ohne, dass wir was davon merken. Wenn das Herz aber versagt, zählt jede Sekunde. Herz-Kreislauf-Erkrankungen sind nicht umsonst die häufigste Todesursache. Wie können wir unser Herz besser schützen und Leben retten? Dazu gibt es heute die neuesten Erkenntnisse aus der Forschung. Ein eindrucksvolles Beispiel sehen wir bei Olaf, dem Mann meiner Quarks-Kollegin Katrin. Er hatte plötzlich keinen Puls mehr.
17: Es war am Sonntag, den 10. März 2024, als sich Olafs Leben schlagartig veränderte.
18: Also es gibt zwei Leben, eins davor und eins danach. Ich habe überhaupt keine Erinnerung an den Tag, was dann passiert ist.
17: Wie schon so oft bereitet er alles vor für eine Radtour.
18: Ich konnte mir das im Moment nicht vorstellen, dass eine Herz-Kreislauf-Erkrankung mich treffen würde. Ich habe mich für eine Route entschieden. Ich weiß nicht genau, welche Strecke ich mir vorgenommen habe und wie lange sie gehen sollte. Daran kann ich mich nicht erinnern.
17: Olaf ist damals 54 Jahre. Um etwa 3 Uhr bricht er von zu Hause auf. Was jetzt passiert, kennt er nur aus Erzählungen. Gegen 15.30 Uhr setzt Olafs Smartwatch automatisch einen Notruf ab. Der Sturz passiert kurz vor dem nächsten Ortseingang. Anwohner bemerken den Unfall.
13: Und ich dachte, oh, da ist jemand gestürzt, hole ich mir direkt mal einen Verbandskasten. Und da bin ich mit so einer Verbandstasche dann dahin gelaufen. Sah das aber schon ein bisschen anders aus. Ja, und dann kam der Georg auch ziemlich schnell dazu.
19: Und dann merkte ich,

0: Es wird schlimmer. Also, da ist keine Atmung mehr. Das Gesicht wurde blau, war schon krass anzuschauen. Da habe ich Puls gefühlt, war kein Puls da. Ich sag, wir müssen jetzt anfangen zu pumpen. Ja, da haben wir gepumpt.
1: Anwohner Georg beginnt sofort mit der Herzdruckmassage. Alles spricht dafür, dass Olafs Kreislauf zusammengebrochen ist und sein Herz nicht mehr schlägt. Dann besteht die Gefahr, dass es kein Blut mehr in den Körper pumpt. Damit gelangt auch kein Sauerstoff zu den Organen. Besonders das Gehirn reagiert darauf empfindlich. Schon nach wenigen Sekunden Sauerstoffmangel kommt es zur Bewusstlosigkeit. Nach etwa einer Minute setzt die Atmung aus. Nach 2 Minuten beginnen die ersten Nervenzellen abzusterben. Diese leichten Hirnschäden sind oft nur vorübergehend. Nach 5 Minuten entstehen schwere Hirnschäden. Es können Blindheit, Taubheit oder Lähmungen zurückbleiben. Nach 8 Minuten ohne erste Hilfe setzt der Hirntod ein. Olaf erhält erste Hilfe. Georg drückt weiterhin regelmäßig auf seinen Brustkorb. Sein Nachbar Markus unterstützt ihn.
2: Ich habe dann auch die 112 noch mal angerufen, weil das wir jetzt da wiederbeleben, das muss die Leitstelle wissen.
1: 10 Minuten pumpen die Ersthelfer ohne Pause weiter, bis der Rettungsdienst übernimmt. Der stellt fest, Olaf hat tatsächlich einen Herzstillstand. Die Ursache für seinen Zustand ist da noch unklar. Noch im Krankenwagen wird Olafs Herz mit Hilfe eines Defibrillators wieder zum Schlagen gebracht. Im Krankenhaus kommt er sofort auf die Intensivstation. Er liegt inzwischen im künstlichen Koma und wird beatmet. Sein Herz pumpt zwar wieder im normalen Rhythmus, Herz und Kreislauf müssen aber ununterbrochen überwacht werden.
3: Zum Glück waren da Menschen in der Nähe, die wussten, was zu tun ist. Und wie es mit Olaf weiterging, das sehen wir gleich. Vorher wollen wir uns das Herz aber mal genauer anschauen. Es ist im Grunde nichts anderes als ein Muskel. Ungefähr so groß wie eine Faust. Ein Muskel, der es in sich hat. Hier sind 3 seiner ganz besonderen Eigenschaften.
4: Nummer 1. Der ruhelose Läufer. Unser Herz ist ein Ausdauer-Champion. Es schlägt, solange wir leben, rund um die Uhr, etwa 100.000 Mal pro Tag. Am Ende eines langen Lebens kommen da etwa 3 Milliarden Herzschläge zusammen. Eine unvorstellbare Leistung. Dabei tickt jedes Herz ein bisschen anders. Ein durchschnittlicher Erwachsener hat einen Ruhepuls von 60 bis 80 Schlägen pro Minute. Bei Ausdauersportlern kann der auf unter 50 fallen. Der Grund? Durch regelmäßiges Training ist ihr Herz kräftiger und kann pro Schlag mehr Blut pumpen. Dafür braucht es nicht mal ein Marathontraining. Schon kleine Sporteinheiten helfen dem Herzen, effizienter zu schlagen. Nummer 2. Das innere Astgeflecht. Das Herz pumpt Blut durch ein riesiges Netz aus Adern. Gesamtlänge rund 100.000 Kilometer, also mehr als 2 Weltumrundungen. Mit jedem Schlag pumpt das Herz etwa 70 Milliliter Blut. Pro Tag sind das rund 7000 Liter, ganze 39 Badewannen voll. Die Adern verzweigen sich in immer kleinere Gefäße, wie die Äste eines Baums. Der stärkste Ast ist die Aorta und satte 3 cm dick. Direkt vom Herzen aus transportiert sie sauerstoffreiches Blut Richtung Bauch und Beine. Die feinsten Zweige sind die Kapillaren. Sie verbinden Arterien und Venen und tauschen Sauerstoff und Nährstoffe zwischen Gewebe und Blut aus. Nummer 3. Das elektrische Feuerwerk. Wie bringt das Herz seine 6 Milliarden Zellen in Gleichklang? Das macht der Taktgeber im rechten Vorhof, der Sinusknoten. Er erzeugt regelmäßige elektrische Impulse. Die verbreiten sich über die sogenannten Glanzstreifen in den Herzmuskelzellen. Blitzschnell leiten sie die elektrischen Signale weiter, damit sich das Herz synchron zusammenzieht. Und wie ein Reißverschluss verbinden sie die Muskelzellen so fest, dass sie selbst unter Hochleistung jeder Belastung standhalten. Das alles braucht viel Energie. Darum besteht jede Herzmuskelzelle zu einem Drittel aus Mitochondrien. Kleine Kraftwerke, die pausenlos Energie liefern. So wird das Herz nie müde.
3: Das Herz ist also perfekt ausgestattet für seine Arbeit. Eine Erregungswelle nach der anderen zieht durch den Herzmuskel und sorgt dafür, dass er sich ganz

0: Herz regelmäßig zusammenzieht. Dadurch wird das Blut aus dem Herz in den Körper gedrückt. Aber wie kommt es, dass das Herz plötzlich aufhört zu schlagen? Die Ursache ist meistens eine Erkrankung des Herzens. Ein Herzinfarkt, eine Herzmuskelentzündung, ein Herzklappenfehler. Das Organ kann dadurch aus dem Takt geraten und es kann zum sogenannten Kammerflimmern kommen. Die elektrischen Impulse sind dann total chaotisch. Das Herz zuckt nur noch ungeordnet und kann nicht mehr richtig pumpen. In diesem Fall kann ein Defibrillator helfen. Ein kontrollierter Elektroschock stoppt das Chaos und der Sinusknoten kann den normalen Herzrhythmus neu starten. So wurde es auch bei Olaf gemacht. Er war plötzlich mit einem Herzstillstand vom Fahrrad gefallen. Seine Frau Katrin ist auf dem Rückweg von einem Besuch bei ihrer Mutter, als die Polizei sie benachrichtigt.
1: Katrin fährt sofort ins Krankenhaus. Um 21 Uhr sieht sie Olaf das erste Mal nach dem Unfall.
2: Der lag halt in Vollnarkose in diesem Krankenintensivbett, wurde beatmet und er war halt runtergekühlt. Und ich habe halt seine Hand angefasst und das fühlte sich alles so tot an, weil er war so kalt und er hat halt überhaupt nicht reagiert.
1: Olafs Zustand ist am nächsten Tag unverändert. Noch ist er im künstlichen Koma. Am zweiten Tag wollen die Ärzte die Ursache für Olafs Herzstillstand herausfinden. Bei einer Herzkatheteruntersuchung entdecken sie den möglichen Grund für den plötzlichen Herztod. Die Herzkranzgefäße sind verengt. Das könnte das Kammerflimmern ausgelöst haben. Ein Herzinfarkt war es noch nicht, vermuten die Ärzte. Sie setzen sogenannte Stents ein, um die Gefäße zu weiten.
2: Er hat überlebt, aber ich hatte so Angst, dass noch irgendwas passiert.
1: Zu Hause spricht Katrin nicht über ihre Ängste.
3: Ich bringe mal hier den Auflauf darüber.
2: Weil was hilft's denen, wenn ich da meine Sorgen vor meinen Kindern auch noch ausbreite irgendwie? Da habe ich nur gesagt, nein, die Ärzte sagen, wir müssen uns keine Sorgen machen und es ist bestimmt alles super, aber mein Empfinden war ganz anders.
1: Denn als Ärztin weiß sie genau, was jetzt auf dem Spiel steht und dass die Erfolgsaussichten nach Reanimation nicht besonders gut sind. Die Zahlen sind komplex. Nach einer Reanimation erreicht nur ein Drittel der Betroffenen das Krankenhaus lebend. Hier gelb. Doch die Überlebenden sind noch nicht außer Gefahr. 90% liegen im Koma. Die meisten von ihnen sterben im weiteren Verlauf an Organversagen oder wegen Sauerstoffmangel im Gehirn. Auch wer aus dem Koma erwacht, hat es noch nicht geschafft. Nur wenige erholen sich vollständig. Die besten Chancen haben diejenigen, die nur einen leichten Hirnschaden haben. Dabei sind oft zwei Hirnregionen betroffen, Hippocampus und Thalamus. Der Thalamus filtert normalerweise unsere Sinneseindrücke. Ist er beeinträchtigt, wird das Gehirn mit Reizen überflutet. Die Folge? Aufmerksamkeitsstörungen. Ist der Hippocampus geschädigt, leidet vor allem das Gedächtnis. Frisch Erlebtes landet nicht mehr im Langzeitgedächtnis und wird schnell vergessen. Probleme mit dem Gedächtnis oder der Aufmerksamkeit können sich aber mit der Zeit zurückbilden. Nach einem plötzlichen Herztod überleben 10% nur dadurch, dass sie reanimiert werden. Etwa die Hälfte von ihnen ohne große Beeinträchtigungen. Wie Olaf die Reanimation überstanden hat, ist für Katrin zwei Tage nach dem Unfall noch völlig unklar.
2: Ich wusste, dass der Moment, wo er wach wird, der Moment der Wahrheit sein wird. Nämlich dann wird man erkennen, wie sehr sein Gehirn gelitten hat unter dem Sauerstoffmangel.
1: Es ist der dritte Tag nach Olafs Unfall. Katrin besucht ihn am Morgen wieder auf der Intensivstation. Und diesmal ist er wach.
2: Und da saß er schon im Stuhl. Und dann hat er die Augen aufgerissen und ich habe gemerkt, dass er mich erkannt hat. Das war auch ein sehr positiver Moment. Und dann hat er irgendwas gesagt. Er hat gesagt, Entschuldigung, dass ich dir solche Sorgen gemacht habe. Und das musste ich mir dreimal wiederholen lassen, weil seine Sprache war so verwaschen. Und er hat halt gesagt, entschuldige bitte, dass ich dir solche Sorgen gemacht habe. Das war wunderschön, aber auf der anderen Seite auch so furchteinflößend, weil ich Angst hatte, dass das so bleiben wird, dass er nicht normal sprechen kann.
1: Äußerlich hat Olaf nur ein paar Schrammen am linken Knie. Aber wie schwer sein Gehirn und seine Sprache beeinträchtigt sind, das weiß zu dem Zeitpunkt niemand genau.
4: Schatz, du musst dein Licht nie entdecken. Ich weiß nur, dass ich ziemlich irritiert war. Ich konnte nur sehen, fühlen, dass mit mir erstmal so körperlich scheinbar alles okay ist. Insofern war ich völlig ratlos, konnte mir gar keinen Reim darauf machen. Ich kann mich erinnern, dass ich irgendwann über den Krankenhausflur gelaufen bin und so aus dem Fenster geschaut habe und die Kölner Uniklinik sozusagen wahrgenommen habe. Und dann habe ich als erstes so an meine Familie gedacht. Wen besuche ich denn jetzt im Krankenhaus? Ist irgendwas mit Katrin oder mit den Kindern? Und während ich so darüber nachdenke, schaue ich an mir herunter und sehe mich in einer Jogginghose und einem Pyjama. Das würde ich ja normalerweise nicht anziehen. Da bist du wohl der Patient. Du bist derjenige, der im Krankenhaus liegt.
1: In den Tagen darauf wird Olafs Sprache immer besser. Aber er fragt jeden Tag aufs Neue, was eigentlich mit ihm passiert ist.
2: Das war eine harte Woche. Ich kann kaum glauben, dass es nur eine Woche war. Aber in dieser Woche so oft die gleiche Geschichte zu erzählen. Und jedes Mal war am Ende die Frage, und was ist mit meinem Fahrrad? Das Fahrrad ist in Ordnung, Olaf, alles gut. Und dann hat er nur gefragt, warum. Und dann habe ich gesagt, wahrscheinlich halt ein Herzinfarkt irgendwie. Diese Geschichte habe ich in den kommenden 5 Tagen 5-mal erzählt, weil er jedes Mal wieder, wenn ich ins Krankenhaus kam, fragte, warum bin ich hier? Und dann fing ich wieder an. Ich dachte, es wird auf alle Fälle nicht mehr der Olaf sein, den ich kannte.
1: Am 20. März, 10 Tage nach dem Unfall, holt Katrin Olaf aus dem Krankenhaus ab. Sie wohnen mit ihren beiden Töchtern in einem Haus im Bergischen Land. Direkt nach der Heimkehr beginnt für Olaf eine neurologische Reha in Köln, in der er an seinen Gedächtnisproblemen arbeitet. Sie versuchen, wieder ein normales Leben zu führen.
2: Als Olaf dann zu Hause war, hatte ich gedacht, jetzt geht ja unser Leben wieder ganz normal los und so weiter wie vorher. Ist doch jetzt alles easy. Aber wir haben

0: Versicherung. Seine Kollegen unterstützen ihn beim Wiedereinstieg. Andere Probleme machen Olaf zu schaffen.
1: Ja. Ich will nicht von Angst- oder Panikattacken sprechen. Aber es waren doch kurze Momente dabei, die mich schon auch irritiert haben und vielleicht auch kurz schon auch ein bisschen Angst gemacht haben tatsächlich. Also ich erinnere mich an eine Situation, dass wir im Sommer schwimmen gewesen sind und mittendrin ich gedacht habe, was ist, wenn jetzt genau in diesem Augenblick das Herz wieder stehen bleibt. Ich musste dann erstmal an den Rand schwimmen, um mich auch wieder so ein bisschen zu beruhigen. Das war vielleicht so eine kleine Attacke. Und da habe ich verstanden, dass es vielleicht auch eine Nachwirkung gibt, die mich mental stärker beschäftigt, als ich das angenommen habe. Und für die ich mir auch Hilfe gesucht habe.
0: Olaf beginnt eine Psychotherapie und er fasst einen Entschluss. Er möchte wieder Fahrrad fahren und an den Ort zurückkehren, an dem alles anfing.
2: Die Geschichte von Olaf können Sie gerne in voller Länge auf unserem YouTube-Kanal verfolgen. Wir hören hier aber später auch noch mal mehr dazu, denn am Unfallort wird Olaf eine ziemliche Überraschung erleben. Übrigens, mit einem Herzstillstand hatte er niemals gerechnet, denn er war fit, fühlte sich gesund, war regelmäßig für Check-ups beim Arzt. Und das ist gar nicht so selten. Etwa ein Drittel der Patienten und Patientinnen hatte vor einem Herzinfarkt keine besonderen Anzeichen. Umso wichtiger ist, dass möglichst viele Menschen wissen, was dann zu tun ist. Die Statistik zeigt aber, in Deutschland hilft nur jeder Zweite. In Ländern wie Schweden, Dänemark, Norwegen oder den Niederlanden helfen dagegen deutlich mehr Menschen. Wie kann man das bei uns verbessern? Vielleicht haben Sie ja noch gelernt, dass man auch beatmen muss. Beatmung ist zwar nicht falsch, aber sie schreckt viele ab. Inzwischen wird das eher nicht mehr empfohlen deswegen. Herzdruckmassage reicht völlig aus, um genügend Sauerstoff überall hin zu befördern. Denn wichtig ist vor allem, dass Sie etwas tun. Also sofort mit dem Drücken beginnen. Und noch besser wäre natürlich, wenn jeder wüsste, wie das geht, von Kindesbeinen an. Dafür hat sich mein Kollege Eckart von Hirschhausen eingesetzt.
3: Guten Morgen, liebe Klassen!
4: Guten Morgen, Herr Hirschhausen!
3: Ihr dürft alle mitkommen! Einmal Hand hoch. Wer hat schon mal was über Wiederbelebung gehört? Und wo? In der Schule oder woanders? Woanders? Sind noch nicht alle. Mein Wunsch ist nämlich, dass alle irgendwann wissen, was zu tun ist. Im Moment, was würdet ihr schätzen, wenn jemand auf dem Boden liegt und Hilfe braucht? Wenn das 10-mal passiert, was schätzt ihr? Wie oft wird geholfen? 5-mal, genau. Es ist noch unter 5. Es gibt Länder, wie zum Beispiel Dänemark, da helfen 8 oder 9 Leute von 10. Und woran liegt das? Weil die das in der Schule systematisch lernen. Ihr könnt einmal beim anderen neben euch den Puls fühlen. Guckt mal, ob alle leben von euch. Mach mal bum bum jedes Mal, wenn sein Herz schlägt.
5: Bum bum bum bum.
3: Bist du gerade aufgeregt?
5: Ich hatte gar nicht gedacht, dass es so oft schlägt.
3: Du hast gar nicht gedacht, wie lebendig du bist?
5: Ja.
3: Das ist nämlich genau der Rhythmus, den wir künstlich von außen dem Herzen mitgeben wollen, wenn das Herz das selber für einen Moment nicht kann. Okay, super, danke. Ich darf euch meine Freundin vorstellen, das ist die Anne. Anne liegt am Boden und atmet nicht mehr. Und wenn wir nicht mehr atmen, ist auch sehr wahrscheinlich, dass auch das Herz nicht mehr schlägt. Fühlt mal, wo ist euer Brustbein? Hier oben ist so ein Knochen. Ein guter Teil vom Herz liegt direkt hinter dem Brustbein. Da ist so ein Knubbel. Spürt mal bei euch selber den Knubbel und dann bei der Anne. Das Ziel ist, 5-6 cm den Brustkorb reinzudrücken. Nämlich dann wird das Herz darunter auch gedrückt und dann fängt das Blut wieder an zu fließen. So. Ja? Und ihr macht weiter, man darf da nie unterbrechen. Und als kleine Motivation und als Taktgeber begrüßen wir den Chor. Und ihr macht weiter. Tak, tak, tak, Tag.

0: Alarms!
1: Sehr gut, ich höre es knacken.
0: Experten sagen, dass 2 Stunden Wiederbelebungsunterricht pro Jahr ab der 7. Klasse reichen, damit langfristig 10.000 Menschen in Deutschland gerettet werden können. Warum tun wir das nicht einfach?
2: Die gute Nachricht ist, immer mehr Schulen tun es, auch in Deutschland. In Nordrhein-Westfalen wurde sogar entschieden, dass Wiederbelebung zum verbindlichen Schulfach wird. Ab Sommer 2026 für Schülerinnen und Schüler der Klassen 7, 8 und 9. Ähnlich auch in Hessen und Niedersachsen. Das Wichtigste, was man wissen muss, kann ich gerne mal kurz zeigen. Als kleine Erinnerung für uns alle. Die Formel lautet prüfen, rufen, drücken. Also erst prüfen, ob die Person noch atmet. Sehen, ob der Brustkorb sich bewegt. Auf Atemgeräusche hören oder auch fühlen, ob noch ein Luftzug da ist. Dann rufen, also den Notruf 112. Da meldet sich die Leitstelle und die hilft Ihnen auch bei der Wiederbelebung. Die sagt genau, wie Sie jetzt drücken müssen. Wo, wie schnell, wie lange. Und hilfreich ist auch, sich eine Musik dabei vorzustellen für das richtige Tempo. Klar. Am schönsten wäre natürlich, es käme gar nicht erst zu so einem lebensbedrohlichen Notfall. Und es gibt ja schon oft auch Vorboten. Vielleicht kann Technik dabei helfen, diese rechtzeitig zu erkennen. Immer beliebter werden solche Uhren. Aber wie zuverlässig sind die wirklich?
3: Smartwatches sind im Trend. Sie messen Schritte, zahlen an der Kasse oder spielen Musik ab. Aber können sie auch Leben retten? Solche Schlagzeilen sagen: Ja. Starke Worte. Wir wollen das testen. Das finden Anna Paulina und ihr Vater Hans für uns heraus. Noch sind sie total begeistert. Und bekommen von uns jeweils eine Uhr.
4: Ja, die passt ja.
5: Passt.
3: Je nach Smartwatch gibt es unterschiedliche Funktionen. Sie messen den Puls, einige prüfen den Blutdruck und viele haben ein EKG für den Herzrhythmus. Diese Parameter sollen unsere Testpersonen 3 Tage lang nonstop messen. Aber der Start ist, naja, etwas holprig.
5: Erstmal anmachen. Ah, wir haben sie falsch herum. Und so herum.
3: Hans Uhr hat sogar ein kleines Luftkissen am Armband, um den Blutdruck zu messen. Das Kissen pumpt sich am Handgelenk auf und drückt so die Adern leicht zusammen. Wenn das Blut gegen diesen Druck strömt, registrieren Sensoren das. Und aus den Daten berechnet die Uhr dann den Blutdruck.
5: Aber das ist direkt übertragen worden.
4: Warte mal.
5: 147 zu 95, Puls 65. Ach guck mal, dann steht das direkt hier drin.
4: Und?
3: Bluthochdruck ersten Grades. Wie sieht der nächste Wert aus?
5: Man kann hier auf jeden Fall ein EKG werten. Guck mal auf deiner Uhr. Jetzt musst du da deinen Finger dran halten. Okay, jetzt misst der schon.
4: Naja.
3: Das hier wäre ein besorgniserregendes EKG. Aber keine Sorge, die Uhr sitzt einfach falsch. Das Zwischenfazit?
4: Ist alles am Anfang immer ein bisschen schwieriger, aber wenn man das öfter macht, dann hat man Routine ein bisschen, gehe ich davon aus.
5: Wenn man nicht genau die richtige Handhaltung macht, da verändern sich auch die Werte. Ich würde mal sagen, wenn man die über längeren Zeitraum testet, dann hat man ja wahrscheinlich schon so einen Grundwert, wo man so ein bisschen gucken kann, okay, tendenziell liegt es irgendwie da.
3: Klingt gut, doch taugt das auch? Jetzt kommt der Test im Alltag.
6: Um die Werte bestmöglich vergleichen zu können, habe ich immer nach dem Aufstehen und vor dem Schlafengehen meine Werte aufgenommen. Auf dem Video ist jetzt einmal der Abendwert.
5: So, jetzt kommt er hier frisch vom Training und guckt erstmal, wie die Werte nach dem Training sind.
3: Werden die Uhren etwas bei den beiden finden? Einen auffälligen Wert? Und wie präzise misst so eine Uhr eigentlich? Wir werden es überprüfen, zum Beispiel den Pulswert. Dafür sendet die Uhr LED-Licht durch die Haut. Immer wenn das Herz schlägt, fließt mehr Blut vorbei und unterbricht die Reflexion des Lichts. Bei Aktivität schlägt das Herz schneller und der Puls steigt.
7: Heute hatten wir einen kleinen Spaziergang gemacht und haben auch fleißig währenddessen die Werte gemessen. Die Ergebnisse waren aber alle sehr unauffällig und wir haben die Ergebnisse jetzt hier einmal nochmal besser sichtbar. Die Werte sind immer sehr konstant geblieben.
3: Und jetzt werden wir diese Werte überprüfen. Wir sind verabredet im Herzzentrum der Uniklinik Köln. Täglich behandelt hier Professor Steven Patienten mit Herzrhythmusstörungen.
8: Jetzt geht es natürlich ein bisschen um die Frage, immer, wie valide ist das? Werte sollten schon so mehr oder weniger plus minus 10% übereinstimmen.
3: Die Uhr darf also sogar leicht daneben liegen. Los geht es mit dem Puls.
7: 82.
3: Die Kontrolle läuft beim Arzt ganz ohne Hightech, sondern klassisch am Handgelenk.
8: Man soll das nicht mit dem Daumen selber machen. Haben Sie beide den Puls?
7: Ich ja.
8: Sehr gut. 15 Sekunden zählen. 2, 1 und Stopp. Wie viele Schläge waren das bei Ihnen?
7: 20.
8: Das bedeutet, Sie haben einen Ruhepuls.
3: Das macht 80 Schläge pro Minute, fast genauso wie mit der Uhr.
8: 80. Und bei Ihnen?
3: Misst die Uhr den Blutdruck auch so genau?
9: 142 zu 103.
8: Okay, das ist der Wert, den die Uhr ausspuckt. Die manuelle Messung wäre 145 zu 95, womit wir schon echt ziemlich nah eigentlich an dem Wert sind.
3: Eigentlich zu hohe Werte. Aber der Arzt gibt Entwarnung.
8: 70% der Patienten haben, wenn sie hier einen zu hohen Blutdruck haben, zu Hause eigentlich eher einen normalen Blutdruck, sodass man die Werte sicher braucht und vergleichen muss. Auch Sie sehen das hier in Ihren Messungen. Überwiegend sind die Werte hier im normalen Bereich, entgegen dem, was wir jetzt manuell und auch mit der Uhr nachgemessen haben. Das ist ein Effekt, den man bei den allermeisten Patienten auch sieht.
3: Zuletzt das EKG, also der Herzrhythmus. Schlägt das Herz unregelmäßig, kann das ein Vorbote für einen Schlaganfall sein. Etwa beim sogenannten Vorhofflimmern. Genau das sollen die Uhren laut Schlagzeilen zuverlässig erkennen und Leben retten. Wie misst die Uhr das überhaupt? Sie hat eine Elektrode direkt auf der Haut. Berührt man mit der anderen Hand die zweite Elektrode am Gehäuse, schließt sich der Stromkreis und die Uhr kann Signale vom Herzen erkennen und auslesen. Unregelmäßigkeiten beim Rhythmus deuten zum Beispiel auf ein Vorhofflimmern hin. Laut Uhr ist bei Hans alles okay. Das war die Messung, die am Anfang bei ihm gar nicht klappte. Bei der professionellen Messung mit 12 Elektroden können Mediziner zwar noch viele weitere Signale oder Unregelmäßigkeiten des Herzens erkennen. Doch die Uhren haben dagegen den Vorteil, dass man sie immer dabei hat. Tauchen seltene Rhythmusstörungen beim Arzt nicht auf, könnte die Uhr sie trotzdem messen. Wie schneidet die professionelle EKG-Messung von Professor Steven, also gegen die von den Uhren, ab?
8: Man bekommt auch schon aus dieser einen Ableitung, also so, als wenn Sie quasi nur zwei Saugnäpfe draufkleben würden, sieht man halt auch schon viele der Charakteristika, die man braucht, um Vorhofflimmern zu erkennen.
3: Die EKGs stimmen überein. Und der Abstand der Schläge ist immer gleich. Das bedeutet, das Herz schlägt regelmäßig.
8: Hilft einem das auch nicht weiter.
3: Heißt das, jeder sollte so eine Uhr tragen?
8: Wenn Sie jung und gesund sind und keine Beschwerden haben, dann ist die Wahrscheinlichkeit, dass man irgendwas findet, was am Ende irgendwie gefährlich sein kann, sehr, sehr gering. Nur wenn man sich entweder persönlich absichern will oder andere Risikofaktoren vorliegt, dann macht es Sinn, sich mit so einer Uhr auszustatten.
3: Das Fazit unserer Tester.
5: Also ich glaube, ich würde mir die Uhr nicht holen, also nicht für diesen Aspekt. Wenn, vielleicht für die ganzen anderen Features, die die Uhr hat, aber sonst eher nicht.
3: Und bei dir?
9: Also zurzeit fühle ich mich gesund, ich brauche die Uhr zurzeit nicht.
2: Am Ende muss das also jeder für sich entscheiden. Aber wer Risikofaktoren hat, für den könnte so eine Uhr durchaus sinnvoll sein. Am besten in Absprache mit dem Arzt. Womit wir direkt bei Risikofaktoren wären. Die wichtigsten sind hoher Blutdruck, hoher Cholesterinwert, Über- oder Untergewicht, Diabetes, Rauchen. Sie können dazu beitragen, dass sich in den Wänden von Blutgefäßen Ablagerungen bilden. Und das kann gefährlich werden. Dadurch entstehen Engstellen. Das Gefäß kann plötzlich sogar komplett verschließen. Passiert das in einem Herzkranzgefäß, transportiert es kein Blut und kein Sauerstoff mehr zum Herz. Ein Herzinfarkt. Das Herzmuskelgewebe wird nicht mehr versorgt und stirbt ab. Je nachdem, wie viel Gewebe betroffen ist, kann das Herz nicht mehr richtig arbeiten. Es kann sogar ganz aussetzen und zum Herzstillstand kommen. Oder es zuckt nur noch chaotisch, Kammerflimmern. Blut durch den Körper pumpen kann es dann nicht mehr. Das Fatale, der Muskel kann sich später nicht mehr regenerieren. Deshalb ist es wichtig, dass das Gefäß im Krankenhaus möglichst schnell wieder geöffnet wird. Bestimmt kennen Sie die wichtigsten Symptome eines Herzinfarkts. Schmerzen im Brustkorb, die bis in den linken Arm strahlen, meist mit Engegefühl und Todesangst. Aber das gilt vor allem für Männer. Bei Frauen gibt es viel mehr mögliche Symptome, die nicht so eindeutig sind. Schmerzen in Schulter und Nacken, in beiden Armen, manchmal nur im rechten, manchmal nur im Rücken, Atemnot, Übelkeit, Schweiß, Schwindel, große Müdigkeit und so weiter. Von daher ist es ganz wichtig, sensibel zu sein und im Zweifel besser einmal mehr checken zu lassen. Denn Fakt ist, weil die Symptome bei Frauen oft nicht erkannt werden, sterben sie häufiger an einem Herzinfarkt als Männer. Nicht immer steckt bei Herzinfarktsymptomen aber wirklich ein Herzinfarkt dahinter. Manchmal ist die Ursache ein emotionaler Schock, der Tod eines geliebten Menschen oder Liebeskummer. Mein Kollege Ralf Kaspers hat sich für Dimension Ralf auf YouTube damit befasst.
10: Das ist für mich eins der umwerfendsten Gefühle überhaupt. Und das meine ich im wörtlichen Sinn. Liebeskummer haut einen einfach um. Da kommen so viele Gefühle zusammen, dass man das Gefühl hat, es zerreißt einen. Oder zumindest das Herz. Und natürlich liegt da die Frage auf der Hand, wie das eigene, noch pochende Herz, das einem ein anderer Mensch aus der Brust gerissen hat, kann ich an einem gebrochenen Herzen sterben? Die Ursache des Liebeskummers liegt im Hirn und den ganzen Botenstoffen, die vor und nach der Trennung ausgeschüttet werden. Vor der Trennung, also wenn noch alles im rosa Bereich ist, wird unser Körper mit einer ganzen Reihe verschiedener Hormone und Transmitter geflutet. In der ersten Verliebtseinphase sind es vor allem Sexualhormone. Da ist das Bedürfnis sehr hoch, sich körperlich sehr nahe zu kommen. Bei längeren Beziehungen sorgen vor allem Dopamin, Oxytocin und Vasopressin für ein Gefühl von Hingezogenheit. Und wenn man sich dann getrennt hat, fehlt dieser Hormonrausch. Die Folge könnte dann sein, dass wir unsicher werden können, depressiv und mutlos. Unser Körper schüttet dann Stresshormone aus wie Noradrenalin und Cortisol und die sorgen für eine erhöhte Herzfrequenz. Und wir werden nervös und unruhig. Das ist unter anderem die Ursache für die Schlaflosigkeit. Und wir werden wegen der hohen Cortisol-Level anfälliger für Infekte. Außerdem läuft die Verdauung langsamer ab. Wir haben weniger Appetit. Außer wir haben gerade eine Halbliterpackung Eis an der Hand. Die ist schneller weg, als man Ex-Nachrichten tippen kann. Ja, ihr versteht das ganz richtig. Bei Liebeskummer wird unser Denken unlogischer. Wir sind impulsiver und die Selbstkontrolle lässt nach. Und das kann zu einer richtigen Abwärtsspirale führen, die die Stimmung nicht unbedingt hebt und auch nicht unseren Gesundheitszustand. Und dann kann es wirklich passieren, dass unser Herz aus Liebeskummer bricht. Also brechen nicht im Sinne von Turbulenzen im Flugzeug und wo ist die Kotztüte, sondern brechen eher im Sinne von roten Rosen in Flüssigstickstoff die Bekanntschaft mit der Tischkante machen. Ja, das ist sehr eindrucksvoll. Die zerspringen wie ein Herz aus Eis. Beim Herz aus Fleisch und Blut heißt das Broken Heart Syndrome. Und es wirkt auf den ersten Blick wie ein klassischer Herzinfarkt. Infarktsymptome sind Schmerzen in der Brust, Kurzatmigkeit, Todesangst. Bei einem Infarkt gibt es eine Engstelle in den Herzkranzgefäßen. Teile der Herzwand werden nicht mehr ordentlich durchblutet und können sich nicht mehr so zusammenziehen, wie es eigentlich sein sollte. Ähnliche Symptome gibt es auch beim Broken Heart Syndrome. Nur, dass man da keine Engstelle in den Herzkranzgefäßen findet. Und es gibt meistens auch keine erhöhten Blutfettwerte oder Bluthochdruck. Stattdessen sind die Patientinnen und Patienten mit gebrochenem Herzen häufig vorher emotionalem oder physischem Stress ausgesetzt. Und bei denen sieht man in Herzuntersuchungen einen ausgeleierten, verformten Herzmuskel, der sich auch nicht mehr richtig zusammenzieht. In diesen Videos könnt ihr das sehr gut erkennen. Das Schwarze hier ist das Blut in der linken Herzkammer. Links ist das Herz gesund und wenn sich die Kammer zusammenzieht, wird das ganze Blut aus der Herzkammer rausgepresst. Beim Broken Heart Syndrome leiert die linke Herzkammer aus und zieht sich nicht mehr richtig zusammen. Dadurch wird nicht mehr das komplette Blut aus der Kammer rausgedrückt und man kann die ausgeleierte Herzspitze erkennen. Das erinnerte den japanischen Arzt Hikaru Sato an ein Gefäß, das zum Tintenfischfang benutzt wird. Dieses Gefäß heißt Takotsubo und deshalb wird das Broken Heart Syndrome seit den 1990ern auch Takotsubo genannt. In der Medizin redet man dann vom myokardialen Stunning. Myokard ist der Herzmuskel und wie bei Star Trek Phasern, Stun heißt betäuben. Bedeutet, der Herzmuskel ist regelrecht betäubt oder gelähmt, weil er kurzzeitig nicht gut durchblutet wird. Und er bewegt sich auch dann erstmal nicht, selbst wenn er wieder normal durchblutet wird. Das ist ein bisschen wie ein Boxer, der K.O. gegangen ist und der erstmal wieder zu sich kommen muss. Was genau diese Lähmung beim Takotsubo auslöst? Es gibt einige Theorien, aber das alles ist nicht abschließend geklärt. Und was man auch nicht weiß, kommt das Broken Heart Syndrome vom Herz oder vielleicht doch vom Hirn? Leute, die Takotsubo haben, die zeigen nämlich geringere Aktivitäten in bestimmten Hirnregionen. Unter anderem in denen, die verantwortlich sind für Gefühle und Motivation. Und auch in denen, die aktiviert werden, wenn man eigentlich im Ruhemodus ist und nichts tut. Aber es ist überhaupt nicht klar, ob diese geringere Hirnaktivität Ursache der Herzprobleme ist oder eine Folge der Herzprobleme. Auch warum manche Menschen stärker betroffen sind als andere, ist noch ein Rätsel. Immerhin weiß man, dass das Broken Heart Syndrome in den meisten Fällen gut verläuft. Genauer, nach 10 Tagen sind 75% der Patienten wieder komplett ohne Beschwerden und auch die Verformung der Herzkammer bildet sich wieder zurück. Ja, und was ist jetzt mit der Antwort auf die Frage, ob man an Gebrochenem sterben kann? Entschuldigung, ich meine natürlich an gebrochenem Herzen. Wichtig. Also, tatsächlich sterben etwa 4% an ihrem Broken Heart Syndrome.
2: Auch das Broken Heart Syndrome muss man also ernst nehmen. Jetzt aber eine gute Nachricht aus der Forschung. Ich hatte ja vorhin gesagt, dass sich Herzmuskelgewebe nicht mehr regenerieren kann. Vielleicht gibt es da in Zukunft aber eine Therapie. Forschende in Göttingen hatten folgende Idee. Sie züchten Herzmuskelzellen im Labor und legen sie in mehreren Schichten übereinander zu einer Art Pflaster. Das kann dann auf das geschädigte Herz aufgenäht werden und soll beim Schlagen unterstützen. Bei einigen Patienten mit schwerer Herzmuskelschwäche wurde es auch schon getestet. Mit Erfolg. Bis diese Therapie aber wirklich einsatzfähig ist, muss sie noch viele weitere Tests überstehen. Und das ist noch ein jahrelanger Weg. Aber zumindest eine vielversprechende Idee. Wie viel Glück aber auch dazu gehört, wenn es ernst wird, das sehen wir jetzt. Olaf hat sich nach seinem Herzstillstand wieder gut erholt. Er möchte aber genauer wissen, was mit ihm passiert ist. Deshalb fährt er noch einmal mit dem Fahrrad zur Unfallstelle. So wie damals.
11: Die allererste Fahrt nach dem Ereignis erinnere ich sehr gut. Bin mit einem Freund zusammen aufs Rennrad gestiegen. Wir haben die erste Tour gemeinsam gemacht. Und ich hatte ihm nicht gesagt, dass ich plane, hier vorbeizufahren, weil ich herausfinden wollte, wie das ist, ob Erinnerungen hochkommen, ob ich Flashbacks kriege. Und ich habe auf meiner App sehen können, wo es quasi genau der Punkt gewesen, wo die Tour unterbrochen wurde. Und es war eben hier. Und dementsprechend habe ich hier angehalten und gewartet. Und mein Kumpel hat gefragt, was ist los? Und dann habe ich gesagt, ja, also hier ist es passiert. Und er hat gesagt, ach, du hast gar nichts gesagt. Da habe ich gesagt, ja, du hättest mich wahrscheinlich davon abgehalten. Ich wollte es herausfinden. Und während wir hier standen, kam der Markus raus.
12: Das war so was für ein emotionaler Moment und auch wieder ein Zufall, dass ich genau hier in diesem Garten stehe, wirklich fast an dieser Stelle und schaue da zwei Radfahrern zu, wo der eine dem anderen Radfahrer sagt, ja, hier muss das gewesen sein.
13: Dann haben wir so einen Blickkontakt gehabt und ich habe rübergefunden, ey, bist du der, der gefallen ist, gestürzt ist? Und das war 7 oder 8 Wochen nach dem Unfall. Ja. Ich glaube, war der erste Ausritt oder so?
14: Das war der erste Ausfahrt wieder.
13: Also ja. das war so kribbelig, sofort reingeholt ins Töchchen, wir haben uns da hingesetzt, Fotos gemacht,
12: sofort zum Georg rübergelaufen, oder ich habe, glaube ich, meine Frau geschickt,
15: der war aber nicht da.
12: Leider nicht da. Nee,
15: ich saß im Auto, hier ist ein Radfahrer, und rate mal, ich sag, kann ich doch nicht raten. Und dann erzählte er mir, da saß ich am Auto, aber auch, hatte auch einen Schauer. Das war so, ja,

0: es ist ja so, irgendwie ist es ja erstmal weg und auf einmal bist du wieder präsent.
1: Ganz spezielle Momente, also die werde ich auch für ewig, die werde ich nicht vergessen, diese Momente.
2: Nach der Begegnung mit seinen Lebensrettern trifft Olaf eine Entscheidung. Es dauert aber noch 9 Monate, bis er sie in die Tat umsetzt. Heute ist es soweit. Er fährt zu einem Erste-Hilfe-Kurs nach Troisdorf.
3: Ja, auf der einen Seite ist es so, dass ich mich drauf freue. Und auf der anderen Seite ist mir auch schon ein bisschen mulmig in der Tat, weil es vielleicht Bilder hier heraufbeschwören kann, die mich sehr an das Ereignis erinnern oder an meine Situation damals erinnern. Und deswegen weiß ich nicht so ganz genau, was mich erwartet.
2: Olafs Unfall liegt nun 1 Jahr zurück. Jetzt möchte er seine Erste-Hilfe-Kenntnisse auffrischen, um selbst Leben retten zu können. Als es dann um Reanimation geht, erzählt er seine Geschichte.
3: Also ein Herzstillstand auf dem Rad, bin gestürzt.
4: War keiner drumherum?
3: Doch, ich hatte Glück und hatte Menschen in der Nähe, die mir auch sofort geholfen haben. Ja.
5: Hast du auch was mitbekommen, oder?
3: Ich war bewusstlos, also eigentlich tot. Ne?
2: Olaf hatte großes Glück. Bei ihm waren sofort Ersthelfer vor Ort, die mit der Reanimation begonnen haben.
6: 30 Mal am Stück. Also so.
2: Die wichtigste Maßnahme bei einem Herzstillstand ist die Herzdruckmassage. Sie sollte nur unterbrochen werden, um zum Beispiel einen Defibrillator anzuwenden. Der kam vor 1 Jahr auch bei Olaf zum Einsatz.
7: Ausgeführt.
2: Wichtig ist vor allem, dass mit der Reanimation schnell begonnen wird.
3: Das bewegt mich schon. Also bin ich schon sehr emotional gerade berührt worden und gemerkt auch, wie wichtig das ist, dass ich diesen Kurs mache und mir das wieder anschaue, vergegenwärtige, weil ich gemerkt habe, dass ich es wahrscheinlich in den letzten Monaten sehr verdrängt habe und es gut präpariert zu sein, falls ich mein Erstretter sein sollte.
2: Allen Teilnehmern ist inzwischen klar, dass man nicht viel falsch machen kann, außer gar nicht zu handeln. Es ist März 2025. Anlässlich des Jahrestags am 10. März lädt Olaf seine Retter mit ihren Familien in ein Restaurant ein. Gemeinsam feiern sie Olafs 2. Geburtstag.
3: Das war sehr schön, weil immer mehr Details zutage kamen. Und darüber hinaus war es einfach ein wunderschöner Abend mit wahnsinnig sympathischen, netten Menschen. Bin froh, dass ich solche netten Lebensretter habe. Der einfach den Kreis für mich dann geschlossen hat.
2: Olaf hat von Anfang an über seinen plötzlichen Herztod gesprochen. Die glückliche Rettung, auch über das Leben danach. Die Probleme, etwa mit seinem Gedächtnis.
3: Ich empfinde da gar keinen Makel, sondern im Gegenteil. Das ist ja eigentlich eine sehr, sehr positive Geschichte. Und ich habe gedacht, wenn jemand daraus noch was für sich ziehen kann, sei es, dass er zu einer Vorsorgeuntersuchung geht oder zum Erste-Hilfe-Kurs, dann habe ich damit schon viel gewonnen.
8: Erste Hilfe rettet wirklich Leben. Und Sie sehen, dafür muss man gar kein Profi sein, sondern das Wichtige ist, sich im entscheidenden Moment ein Herz zu fassen. Und wenn Ihnen das mit einem Erste-Hilfe-Auffrischungskurs leichter fallen sollte, dann wissen Sie ja, was zu tun ist. Bleiben Sie neugierig und vor allem gesund. Ich freue mich aufs nächste Mal mit Ihnen hier bei Quarks. Tschüss!
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10: Sonderwünsche, Blumen, oh mein Gott, Blumenstrauß, Luftballons und eine Torte. Wo kriege ich die denn jetzt? Sie sagte zur Treppe. Wo ist hier die Treppe? Treppe runter?
11: Sie versucht jetzt alles auf einmal zu tragen, könnte eventuell ein bisschen schwer werden.
10: Blumenstrauß, warte, was hat sie gesagt? Ich habe nicht zugehört. Ich habe keine Ahnung, nein. Also ich bin aufgeregt, sehr aufgeregt. Ich habe einige Hotels gesehen und Cafés. Aber auch so ganz viele Kühe überall. Von daher vielleicht irgendwas mit Landwirtschaft oder so. Hallo. Hallo.
11: Ich bin Sophie.
10: Ich bin Louise.
11: Hallo, ich bin Sophie. Ich bin im 2. Lehrjahr zur Hotelfachfrau und ich darf heute der Louise bei der Challenge helfen. Du bist nämlich heute als Hotelfachfrau im Einsatz bei uns im Hotel.
10: Okay, ich freue mich.
11: Okay, perfekt.
12: Das ist hier die Challenge.
10: Oh mein Gott, okay. Also. Bereite Zimmer 210 für die Ankunft der Gäste vor. Besorge alle Sonderwünsche und platziere sie ansprechend im Zimmer. Das Zimmer muss insgesamt ordentlich sein. Du kannst 5 Tipps über das Funkgerät holen. Nach 20 Minuten ist die Zeit vorbei. Okay, also ich habe das Gefühl, das mit den Sonderwünschen wird ein bisschen kompliziert. 20 Minuten nur? Okay.
12: Hallo, mein Name ist Jonas Vögele. Ich bin hier im Parkhotel Egnerhöfe als Rooms Division Manager tätig. Wenn ich reinkomme, werde ich vor allem die drei Dinge bewerten. Das ist zum einen der Vorhang, der zugezogen ist. Zum zweiten das Bett, was unordentlich gemacht wurde, wo dann wieder hergerichtet werden muss. Und der dritte Punkt ist tatsächlich der Telefonhörer, der wieder auf das Telefon draufgesetzt werden muss, damit das Zimmer in einem tadellosen Zustand vorzufinden ist.
10: Einfach, okay. Ich muss zu 210, heißt, ich muss einen Lift finden. Einen Lift finden? Ein Aufzug? Da ist ein Aufzug. Soll ich einen Aufzug mit mir? Okay. Das ist jetzt sehr viel hineininterpretieren, aber mal gucken. Ja. Ha! 200, oh. Dann muss es da sein. Ja, ja, mein Gott. 20? 11? Ist da unten? Ja, 10, oh mein Gott. Es sieht eigentlich sehr ordentlich aus. Also ich dachte, es wäre schlimmer. Ich mache jetzt einfach das Bett. Ich mache es ordentlich zuerst vielleicht.
13: Natürlich, wir sind ein 5-Sterne-Superior-Hotel und wir wollen natürlich auch, dass die Gäste ankommen und ein perfektes Zimmer vorfinden. Ne?
10: Herrichten kann ich vielleicht noch.
14: Auf was kommst du jetzt an, denkst du?
10: Auf Symmetrie, wahrscheinlich. Und auf die Kissen. Die Kissen sind doch immer so kompliziert. Hallo?
15: Hallo?
10: Ich wollte fragen, wie müssen die Bettdecken hergerichtet sein? Also einfach nur so ausgebreitet oder gibt es da was Besonderes?
13: Genau, also du musst die Bettdecken einmal in der Mitte falten und dann die offene Seite
15: gehört bei beiden Decken in die Mitte.
13: Ich hoffe, sie versteht es mit der offenen Seite.
10: Okay, Mitte ist das hier. Oh nein, aber sieht ja ganz komisch aus. Ich glaube, das Bett wird mein Ende sein. Hauptprinzip eines Hotels ist, dass man da schlafen kann. Und wo schläft man? Nein, im Bett. Von daher würde ich sagen, das ist das wichtigste Kriterium. Aber die offene Seite in die Mitte. Das sind die offene Seite. Ich wollte fragen, was ist die offene Seite einer Bettdecke?
13: Also, du faltest die Decke einmal in der Mitte und dann hast du eine geschlossene Seite sozusagen. Das ist jetzt die obere Seite.
15: In deinem Fall und dann die untere Seite muss in die Mitte gehen, dann
10: auch zwei. Ah, oh mein Gott! Ich glaube, das macht man so. Und dann die offene, das ist doch das offene, gell? Das muss dann das offene Ende sein und das macht man dann so.
13: Ich glaube, sie hat es verstanden.
10: Das wäre auch schön. Das sieht doch voll süß aus. Ja. Dann, ich frage mal, was die Sonderwünsche sind. Kannst du mir sagen, was die Sonderwünsche sind?
13: An der Rezeption unten bekommst du einen Umschlag und da stehen die Sonderwünsche drauf.
10: Mein Ernst, danke schön.
13: Viele Gäste möchten natürlich, wenn irgendwie von dem Mann jetzt die Frau Geburtstag hat, dass dann Rosen bestellt werden oder ein Küchlein aufs Zimmer, eine Flasche Champagner. Das ist eigentlich schon üblich, ist auch fast täglich eigentlich.
10: Hallo. Hallo. Mir wurden gesagt, ich kriege hier einen Umschlag mit den Sonderwünschen. Vielen
14: Bitte
10: Dank.
14: Schön.
10: Okay, Sonderwünsche, Blumen, oh mein Gott, Blumenstrauß, Luftballons und eine Torte. Wo kriege ich die denn jetzt? Kannst du mir sagen, wo ich einen Blumenstrauß, Luftballons und Torte finde?
13: Den Kuchen findest du an der Bar, die Luftballons und die Blumen findest du unten im Kühlhaus. Du musst die Treppen bei dem Aufzug nach unten und dann direkt geradeaus ist eine Tür. Im Kühlhaus sind die Blumen.
10: Kühlhaus, okay. Okay, Bar sieht nach dort aus.
13: Also es kann auf jeden Fall mal passieren, dass man auch ins Schwitzen kommt und dass man auch mal einen Schritt schneller gehen muss und vielleicht auch mal einen kleinen Sprint einlegen muss. Ist aber auf jeden Fall nicht auf der Tagesordnung.
10: Bitte durchkommen. Dankeschön. Danke. Kühlhaus? Kühlhaus, ja.
13: Mir macht sehr Spaß der Menschenkontakt. Natürlich ist es an der Rezeption sehr überwiegend, weil man dann am Ende des Tages ja doch sieht, dass man den Gästen einen schönen Aufenthalt, einen schönen Urlaub ermöglicht hat. Was mir auch sehr Spaß macht, ist einfach das Arbeiten im Team. Die ganzen Abteilungen untereinander arbeiten zusammen und das macht mir schon auch sehr Spaß.
10: Wo ist hier die Treppe? Treppe runter? Das ist definitiv nicht hier drinnen. Vielleicht da?
16: Hast du dich schon mal verlaufen?
13: Am Anfang, also nicht direkt verlaufen, aber ich wusste tatsächlich nicht ganz, wo ich hin muss. Und dann stand ich da und dann wusste ich nicht genau, oh Gott, in welchen Aufzug oder in welche Richtung muss ich jetzt laufen.
10: Kannst du mir noch mal sagen, wo das Kühlhaus ist? Ich bin jetzt unten, wo der Aufzug ist, also bei unten hier.
13: Da, die Kühlhaustür ist direkt links vom Aufzug, da ist rechts eine schwarze Fläche.
15: Da legst du den Schlüssel auf und dann ist links die Kühlhaustür und hinten links in die Ecke sind die Luftballons.
10: Ah, danke. Wow, oh mein Gott. Luftballons, okay. Blumenstrauß, warte, was hat sie gesagt? Ich habe nicht zugehört.
17: Hast du noch eine Hand frei überhaupt? Wie geht das denn hier so?
10: Ja, ich habe noch eine. So, okay. Wenn du diese Frage richtig beantwortest, darfst du Funkgerät und bekommst mehr Zeit. Wie viel verdient eine Hotelfachfrau oder Hotelfachmann nach der Ausbildung im Schnitt? 3.010 Euro, 2.117 Euro, 2.678 Euro. 3.010?
17: Das ist leider falsch. Oh, das kein Tipp mehr. Es wäre das letzte gewesen.
10: Nein! Da, diese Tür da. Ah, wow. Ja! Hä, wie groß ist das, bitteschön? Alter Fede.
13: Sie versucht jetzt alles auf einmal zu tragen. Könnte eventuell ein bisschen schwer werden mit den Blumen.
10: Also für die Leute, die diesen Job haben, ich hoffe, ihr habt mehr Zeit als 20 Minuten.
13: Ich habe vorher gesehen, sie läuft, also sie kann auch schnell laufen. Wenn sie das macht, dann schafft sie es vielleicht.
10: Oh mein Gott. Okay, ich glaube, das würde ich alles hier hinstellen. Vielleicht. Ich würde sagen, die Blumen sind so der Showstopper, deswegen müssen die in die Mitte. Und das kommt hier hin.
13: Also ich hoffe, dass sie an den Vorhang denkt. Ist halt dann sehr dunkel in dem Zimmer, vor allem weil das Licht natürlich ausgeschalten ist, wenn kein Gast drinnen ist.
10: Der Mülleimer ist nicht gerade. So. Und wenn man ankommt, sind die Vorhänge doch offen, gell? Okay. Ist hier drin alles in Ordnung? Ich komme rein und ich sehe Luftballons. Das sieht doch toll aus. Okay. Ich habe das Gefühl, mir fehlt noch was, aber ich weiß nicht was.
13: Der Telefonhörer wird noch fehlen.
10: Ich habe das Gefühl, das Bett ist sehr falsch geworden, also dass das nicht richtig ist. Nee, ich glaube, das muss ein bisschen. So.
17: Es sind noch 20 Sekunden.
10: Nein! Das Telefon!
13: Sie hat das Telefon noch in den letzten Sekunden gefunden.
10: Unten, also das war nicht auf dem Telefonboard.
17: Drei,
10: okay, warte.
17: Zwei, eins,
10: zwei. Okay.
17: Fertig.
10: Also ich würde sagen, dass es gut aussieht, aber ich habe das Gefühl, ich habe was verpasst. Ich weiß nur nicht was.
13: Hallo.
10: Hallo.
13: Na, wie fandest du die Challenge?
10: Sehr stresshaft.
13: Also ich hatte kurzzeitig, wo es dann hieß, ja nur noch 4 oder 3 Minuten, hatte ich schon kurz Angst, dass du es zeitlich nicht mehr schaffst. Aber dadurch, dass du tatsächlich die Luftballons, den Kuchen und die Vase auf einmal nach oben gebracht hast, hast du das ja dann, glaube ich, ganz gut wieder ausgeglichen. Ja.
12: Jonas, hallo. Luise. 3 Sachen, die im Zimmer platziert werden sollten vor Anreise. Einmal der Geburtstagskuchen, der Blumenstrauß und die Luftballons. Das haben wir schon mal alles bestanden. Das Bett war sehr unordentlich. Wenn die Gäste reinkommen und sagen, da lag schon jemand in meinem Bett, das wäre ein Punkt, wo wir nicht hätten durchgehen lassen dürfen. So ist es in Ordnung. Es müsste jetzt noch ein bisschen glatter gezogen werden, dass es wirklich astrein aussieht. Telefonhörer hinten war unten auch wieder aufgesetzt und die Vorhänge waren zu, die sind auch aufgezogen. Somit würde ich sagen, Challenge bestanden.
10: Wirklich?
12: Ja.
10: Yay, ich freue mich. Danke. Also mir hat Spaß gemacht. Aber ich würde sagen, dass es auf Dauer sehr, sehr stressig werden kann. Ich glaube, man muss die richtigen Nerven dafür haben. Ich weiß nicht, ob ich die habe.
13: Also es gibt natürlich vereinzelt Momente, wo es auch mal stressiger ist, aber grundsätzlich ist eigentlich immer alles so geplant, dass man jetzt nicht direkt ins Schwitzen kommt. Das ist eigentlich alles machbar.
18: Die Welt verstehen.
8: Irgendwie immer nur zu meckern und selbst gar nichts anzufassen und mitgestalten zu wollen, das ist nicht so. Da muss man in die Politik gehen, in der Parteiendemokratie.
19: Ich habe mich halt für die Grüne Partei entschieden, weil ich da mich als einziges verstanden gefühlt habe, was meine Ängste angeht. Meine Ängste sind halt, dass meine Kinder auf dieser Erde gar nicht mehr leben können.
20: Ich bin jetzt da eher so der Anpacker, wo ich sage, wo ich nicht schimpfe, sondern ich will es einfach besser machen.
21: Politikerin oder Politiker werden. Wäre das was für euch? Ja? Im Bundestag sitzen oder wie hier im Bayerischen Landtag? Ich bin mir noch nicht so sicher. Ja? Auf der einen Seite hat man natürlich gesellschaftliches Engagement. Auf der anderen Seite werden Politiker oft verhasst. Und es ist oft mehr als ein 24-7-Job. Deswegen geht es heute beim Respekt darum, was spricht dafür und was dagegen, in die Politik zu gehen.
22: Konrad Thees ist 16 und bei der Grünen Jugend in Erding. Sein großer Traum, Politiker werden und die Klimapolitik mitgestalten. Bella Bach von der SPD hat schon knappe 2 Jahre Bundestagsluft geschnuppert. Und Benjamin Miskovic hat es als CSU-Abgeordneter in den Landtag geschafft.
21: Mich interessiert, was treibt die drei an? Könnten die für mich, vielleicht ja auch für euch, ein Vorbild sein?

0: Konrad, 16. Realschule mit 1-0 abgeschlossen. Jetzt ist er auf dem Gymnasium. Und sein großer beruflicher Traum ist, Konrad,
1: Politiker.
0: Was reizt dich denn da besonders so generell am Politiker sein?
1: Ich sag ja nicht, dass ich mehr Ahnung habe als andere Menschen oder dass ich es per se besser kann. Aber ich habe ja genauso, sobald ich 18 bin, auch ein passives und ein aktives Wahlrecht. Und möchte es dann auch einsetzen. Das heißt, ich kann wählen, aber ich kann mich eben auch zur Wahl stellen. Und das würde ich auch gerne tun. Und dann das verändern, was mich stört.
2: Konrad ist also einer, der sich schon sehr früh aktiv in der Politik engagiert. Sein Vater hat Politik studiert. Mit ihm konnte er schon gut über politische Themen diskutieren.
1: So, kommen Sie rein.
0: Hier ist quasi Nachwuchspolitikerzimmer.
1: Genau, ja, so ungefähr. Und auch jedes andere Zimmer. Du kannst dich gerne hier hinsetzen.
0: Danke. Na hier, musikalisch auch noch.
1: Natürlich. 10 Jahre habe ich gespielt.
0: 10 Jahre.
1: Ich habe dann irgendwann aufgehört und mich auf andere Sachen konzentriert. So.
0: Das ist schon zeitintensiv, gell?
1: Wenn man sich es so ist schon zeitintensiv, ja.
0: Und was war dann so die Initialzündung bei dir, wo du gesagt hast, jetzt gehe ich aktiv in die Politik?
1: Also es gab zumindest ein prägendes Ereignis, würde ich sagen, das herausgestochen hat. Und das war damals bei der Europawahl 2019, wo Rezo, dieser YouTuber, dieses Video, das alle kennen, gemacht hat, die Zerstörung der CDU.
0: Schauen wir mal kurz rein, ein paar Ausschnitte.
1: Mal kurz rein.
3: Ich werde in diesem Video zeigen, wie CDU-Leute lügen, wie ihnen grundsätzliche Kompetenzen für ihren Job fehlen, wie sie gegen deutliche Expertenmeinung Politik machen.
0: Würdest du sagen, Rezo hat recht mit seiner Zerstörung der CDU?
1: Das war ein wahnsinnig stark recherchiertes politisches Essay. Und da war danach eher die Stimmung bei mir, okay, was macht die GroKo eigentlich? Was verzapft die für einen Unsinn? Und nicht, ey, wie cool sind denn die Grünen bitte? Weil das kam in dem Video überhaupt nicht vor. Es war letztendlich eher so ein Ausschlussverfahren. Okay, ich schaue mir an, welche Parteien haben eine Relevanz in Deutschland? Welche davon machen menschenfeindliche Klimapolitik? Welche davon sind rechtsextrem wie die AfD? Oder bei welchen scheitert es sozialpolitisch? Und dann bleiben halt für mich einfach nur noch die Grünen übrig.
2: Dann geht alles ganz schnell. Konrad baut in Erding die Grüne Jugend auf und wird nach nur 2 Monaten zum Sprecher vom Ortsverband Erding für Bündnis 90 Die Grünen gewählt. Heute sind wir mit ihm auf einer Demo.
1: Wir haben jetzt hier unsere Schilder, die wir immer mitnehmen zu den Demonstrationen.
0: Ja.
1: Die haben wir hier vorbereitet mit verschiedenen Sprüchen. Und die tragen wir dann. Also das findet ein sogenannter Spaziergang statt. Das ist rechtlich gesehen ein illegaler Marsch letztendlich, der in die Straßenverkehrsordnung eingreift. Und der wird zusammen mit der rechtsextremen AfD vollzogen. Und dagegen sind wir massiv, weil wir natürlich nicht wollen, dass eine faschistische Partei und AnhängerInnen dieser in Erding sozusagen eine große Rolle spielen.
0: Wie viele Leute kommen da heute noch zu diesen Spaziergängen? Also wie viele Querdenker sind da heute am Start?
1: Also ich glaube, dass es heute so circa 600 sein werden.
0: So viele? Okay, krass. Dann bin ich mal gespannt, was uns da erwartet. Jetzt gibt es aber auch natürlich so Sachen wie, keine Ahnung, Fridays for Futures, wo man sich auch engagieren könnte.
1: Das mache ich auch, ja.
0: Du hast aber trotzdem gesagt, ich gehe zusätzlich noch oder ja, gerade erst richtig in eine Partei.
1: Ja, und ich verstehe alle AktivistInnen und alle politisch Aktive, die sagen, in Parteien erreicht man nichts. Aber ich glaube nicht, dass das ist oder dass man diese Haltung auf Dauer durchhält. Und deswegen versuche ich beides. Und ich mische auch bei der Grünen Jugend mit, ich mische bei den Grünen mit, ich mische bei Fridays for Future mit. Und ich kritisiere ja auch meine eigene Partei. Ich sage ganz klar, okay, die Klimapolitik meiner eigenen Partei ist zwar die beste, die es bundesweit so gibt, aber eben auch immer noch nicht ausreichend. Und auch dafür möchte ich mich gerne einsetzen, dass die verbessert wird.
0: Wie weit ist denn noch?
1: 100 Meter, würde ich sagen. Stellst du es hier auf? Oder?
0: Lauf jetzt einfach mal hinterher, weil ich keine Ahnung habe, auf welche Seite wir eigentlich müssen. Hier ist ein Absperrband.
4: Da ist also auf jeden Fall da.
5: Auf der anderen Seite stehen die, die mit einer faschistischen, rassistischen, homophoben, gewaltverherrlichenden, rechtsextremen und menschenfeindlichen Partei durch die Erdinger Innenstadt marschieren. Ja, marschieren. Das ist kein Spaziergang, das ist ein Marsch mit der menschenfeindlichen sogenannten Alternative für Deutschland. Stehen Sie dafür, stolz auf deutsche Vernichtungstruppen im Zweiten Weltkrieg sein zu wollen? Nein, dann distanzieren Sie sich räumlich und ideologisch von der sogenannten Alternative für Deutschland. Stehen Sie dafür, die Shoah, den Holocaust, das größte Verbrechen der Menschheitsgeschichte, zu leugnen, zu verharmlosen oder ähnliches Schreckliches zu tun? Nein, dann distanzieren Sie sich ideologisch und räumlich von der AfD, jetzt und immer, wenn es geht, immer und jederzeit. Denken Sie daran, und gehen Sie nach Hause und überlegen Sie sich, mit wem Sie zusammen hier heute stehen. Dankeschön.
0: Ja, Konrad, wie war es jetzt für dich, die Demo?
1: Also, was ich ziemlich furchtbar finde, dass die AfD wieder da war, das war zwar zu erwarten, aber es ist jedes Mal aufs Neue eigentlich fast schon herzzerreißend, dass so eine faschistische Partei hier einfach so stehen kann. Natürlich gehört es dazu zur Demokratie, aber dass sie so wenig Kontra bekommt, außer von uns, das tut mir halt weh, weil sie versucht, unsere Demokratie, unsere Lebensgrundlage zu zerstören.
6: Mein Zwischenfazit, ganz schön aufwendig, dieses ehrenamtliche Engagement. Deswegen Respekt an Konrad, dass er es macht, dass er sich so engagiert für Frieden und gegen Rechts. Der macht echt Lust und Laune auf Politik. Aber wie wird man eigentlich Abgeordneter und was macht man da genau?
7: In einer repräsentativen Demokratie wählen die Wahlberechtigten andere Menschen, die ihre Anliegen im Parlament vertreten sollen. Diese gewählten VertreterInnen nennt man Abgeordnete. Sie sitzen zum Beispiel im Landtag, im Bundestag oder im Europäischen Parlament. Abgeordnete, die in den Deutschen Bundestag gewählt wurden, heißen offiziell Mitglied des Bundestags, MdB. Sie vertreten nicht nur die Menschen, von denen sie gewählt wurden, sondern sind Vertreter des ganzen Volkes. Als Abgeordnete sind sie an keine Weisung gebunden und einzig ihrem Gewissen unterworfen. Ihre wichtigsten Aufgaben? Erstens, sie wählen den oder die Bundeskanzlerin. Zweitens, sie kontrollieren die Bundesregierung. Das bedeutet, die Regierung mit ihren MinisterInnen muss ihnen jederzeit für Anfragen zur Verfügung stehen. Drittens, sie erarbeiten und beschließen Gesetze. Und viertens, sie entscheiden über den Haushalt des Bundes, also darüber, wie viel und wofür Geld ausgegeben werden darf. Bundestagsabgeordnete haben zwei Arbeitsorte. Der eine ist in ihrem heimatlichen Wahlkreis, um Kontakt zu den BürgerInnen und LokalpolitikerInnen zu halten und um zu erfahren, was die sich politisch wünschen. Diese Anliegen bringen die Abgeordneten im Bundestag ein. Ihr anderer Arbeitsort ist in Berlin. Dort haben sie am Sitz des Deutschen Bundestags ein Abgeordnetenbüro, wo sie und ihre persönlichen MitarbeiterInnen ihrer parlamentarischen Arbeit nachgehen. Mindestens 20 Mal im Jahr treffen sich alle Abgeordneten im Bundestag zu den Sitzungswochen. Dann arbeiten sie in verschiedenen Ausschüssen zu unterschiedlichen Themen, wie zum Beispiel Verteidigung, Bildung oder Klimaschutz. Ihre Aufgabe dabei? Gesetzesentwürfe diskutieren und so vorbereiten, dass sie anschließend vom Bundestag beschlossen werden können.
6: Los geht's meist auf kommunaler Ebene in den Gemeinden, so wie bei Bela Bach, einer jungen SPD-Politikerin. Und die treffe ich jetzt hier im Rathaus in Planegg. Da ist sie schon. Hi.

0: Hallo.
1: Grüß dich. So. Oh,
0: hier. Genau, aber normalerweise tagen wir hier.
1: Jetzt dürfen wir Maske abnehmen, weil wir sitzen mit Abstand. Jetzt, Bela, fangen wir ganz von vorne an. Wie bist du denn überhaupt auf Politik gekommen?
0: Ja, also das war im Prinzip in der 8. Klasse. Da gab es bei mir in der Schule die Politik AG, die ein späterer Freund von mir gegründet hat. Der war dann auch bei den Jusos und in der SPD aktiv, ist heute auch mein Gemeinderatskollege. Und genau, wir haben uns da nach der Schule immer getroffen. Auch ein Lehrer war dabei, wir haben über Politik diskutiert. Und ja, so haben sich dann einfach die Kontakte ergeben und auch das Interesse.
1: Und jetzt bist du wie lang schon aktiv in der Politik?
0: Boah, also ich bin mit 17 in die SPD eingetreten und bin dann eigentlich auch gleich schon aktiv geworden. Jetzt bin ich 31.
1: Und 2019 hat Bela Bach in den Bundestag geschafft. Das war schon ein Traum von dir dann.
0: Absolut. Ich habe lange darauf hingearbeitet. Und gerade als zweite Nachrückerin sah es nicht danach aus, dass ich es noch schaffen würde. Aber das kam dann. Und dann habe ich mir gesagt, okay, 100% oder gar nicht. Und habe dann all meine Energie in dieses Bundestagsmandat gesteckt, ein Bürgerbüro hier in Planegg aufgebaut und sehr viel Arbeit vor Ort geleistet.
1: Erster Tag, wie war's?
0: Fürchterlich anstrengend. Wir hatten kein Telefon, keinen Computer, nicht einmal einen Stift im Büro.
1: Okay, dann bist du da im Bundestag, sitzt du dann plötzlich drin. Was ist da so ein Gefühl, da mal auf dem Stuhl zu sitzen und plötzlich im Zentrum der deutschen Politik eigentlich zu sitzen?
0: Also das Gefühl war total surreal, wenn man einfach diesen Saal kennt und auch so viele bekannte Politikerinnen und Politiker einfach aus dem Fernsehen, aus Medien kennt. Und dann ist man deren Kollegin. Das ist schon sehr gewöhnungsbedürftig gewesen, ja. Sehr geehrte Frau Präsidentin, liebe Kolleginnen und Kollegen. Es mag sein, dass wir das Ziel, die Anzahl der Verkehrstoten auf null zu reduzieren, tatsächlich nie erreichen werden. Es ist aber dennoch ein Meilenstein, wenn wir heute beschließen, sie als Leitgedanken in die StVO aufzunehmen.
1: War das dann so tatsächlich der Alltag, so das, was deinem Traum entsprochen hat? Oder sagst du, das trockene Themen, irgendwelche Abstimmungen, tausende Sachen lesen? Also war das dann so, wie du es dir vorgestellt hast?
0: Es war dann sehr alltagsnah und ziemlich wichtig, weil es zum Beispiel eben um die Neuordnung der StVO ging und es einfach das alltägliche Leben betrifft, wie man sich als Fahrradfahrer bewegt, dass zum Beispiel ein Fahrradweg nicht mehr zugeparkt werden darf. Oder während der ersten Welle der Pandemie war ich gleich dran mit Fluggastrechten. Tausende von Menschen haben ihre Flugtickets verloren und sind auf den Kosten sitzen geblieben. Und ich war dann auf einmal dafür zuständig, mich dazu auch zu äußern und habe sehr klar gemacht, dass die Europäische Fluggastverordnung da eindeutig ist und dass sie sehr wohl einen Anspruch auf Erstattung haben. Und da haben all diese abstrakten Themen, die erstmal trocken klingen, auf einmal sehr viel Sinn gemacht. Und Verkehrspolitik ist sehr toll.
1: Da trifft es tatsächlich darauf zu, dass man sagt, man muss dafür leben, für diesen Beruf.
0: Ja.
1: In dem Moment.
0: Ja. In dem Moment und auch davor, um dorthin zu kommen. Weil anders hält man es erstens nicht aus, wenn man nicht dafür brennt. Und es ist einfach sehr bestimmend und auch identitätsstiftend am Ende. Und wenn man sich damit nicht zu 100% identifiziert, dann macht der Job keinen Spaß.
1: Du bist ja auch auf diversen Social-Media-Plattformen unterwegs. Was gab's da? Gab's da Anfeindungen? Was hast du da erlebt?
0: Anfeindungen? Die gibt's, ja. Ich habe auch mehrere zur Anzeige gebracht, weil es einfach Vergewaltigungsdrohungen waren und so weiter. Und das darf man einfach nicht hinnehmen. Und da ist, glaube ich, auch jeder gehalten, sowas zur Anzeige zu bringen.
1: Bela Bach schaffte es schon auf die ganz große Bühne in Berlin in den Bundestag. Doch dann passierte etwas Unerwartetes. So, Bela, jetzt sind wir hier am Kletterturm in Planegg. Was würdest du sagen, hat Klettern mit Politik gemeinsam?
0: Sehr viel. Klettern ist eigentlich auch etwas sehr Mentales. Und wenn es einem zum Beispiel nicht gut geht, dann finde ich, merkt man das immer auch beim Klettern. Und letztlich hat das auch ganz viel mit Loslassen können zu tun, mit Fallen. Und aber trotzdem weitermachen. Und jeder Politiker und jede Politikerin, die erfolgreich ist, hat Niederlagen erlebt und Rückschläge und ist wahrscheinlich am Ende des Tages ziemlich hart im Nehmen. Und das muss man im Klettern auch sein. Mhm.
1: Musstest du dann auch, also du bist ja 2021 dann nicht mehr in den Bundestag gekommen. War das auch so eine schwierige Situation, die man manchmal auch beim Klettern hat?
0: Ja, es war sehr überraschend, weil es eigentlich als ausgemacht galt, dass ich wieder auf meinem Listenplatz kandidiere und hätte als amtierende Abgeordnete auch ein Vorzugsrecht gehabt. Und dann war es halt so, ich habe mich sehr stark auf Arbeit vor Ort konzentriert. Ich habe zum Beispiel 200 Laptops für Schülerinnen und Schüler gesammelt, die während der Pandemie im Homeschooling keine Laptops zur Verfügung hatten. Ich war sehr viel vor Ort und habe mich weniger in Hinterzimmern, würde ich mal sagen, aufgehalten, der Partei. Und dann hatte ich eine Gegenkandidatur der Jusos. Und so ist das halt. Also am Ende gibt es dann eine Abstimmung und die Gegenkandidatin hat gewonnen.
1: Mhm. Und die Gründe dafür, hast du die erfahren? Weil du bist ja etabliert gewesen eigentlich als Abgeordnete im Bundestag.
0: Es ist heiß umkämpft, wer in den Bundestag kommt. Und früher gab es einfach diese ungeschriebenen Regeln sozusagen, wie so eine Listenaufstellung läuft. Und das hat sich sehr stark verändert. Auch die gesamte politische Kultur, der Wettbewerb ist stärker geworden und wie man miteinander umgeht. Und das hat dann dazu geführt, ja.
1: Und wie ging es dir damit, als du dann quasi, ja, man muss schon fast sagen, ja, fallen gelassen worden bist?
0: In erster Linie ist man natürlich emotional und auch wütend. Das war ich definitiv, weil man hat ja einen guten Job gemacht und empfindet das dann als ungerecht. Aber so läuft Parteienpolitik. Und jetzt ist seit der Aufstellung ein Jahr vergangen und ich muss sagen, für mich ist alles fein so. Ich freue mich auf meine neue berufliche Aufgabe. Und es geht dann halt anders weiter. Und der politische Mensch, der man ist, der wird man immer bleiben. Und man muss aber halt dann andere Möglichkeiten suchen zu wirken. Und bei mir ist das so, ich darf in einem Medizintechnikkonzern dann anfangen. Also es sind zwei Seiten einer Medaille und jetzt bin ich dann halt auf der anderen Seite.
1: Schau mal, was du drauf hast an der Kletterwand, im Kletterturm.
0: Schauen wir mal, was noch geht.
1: Also nach allem, was mir Bella erzählt hat, wäre es auf der einen Seite schon cool, politische Verantwortung zu übernehmen, im Bundestag zu sitzen. Und auf der anderen Seite hat man wahnsinnig viel Konkurrenz innerhalb der Partei und auch zwischen den Parteien. Und man ist wahnsinnig schnell weg vom Fenster. Also ich weiß nicht, ob es was für mich wäre, vielleicht für euch. Aber wenn man es werden will, wie kommt man denn da überhaupt hin? Wir erklären es euch.
2: Der klassische Weg, Mitglied in einer Partei werden. Wer sich schon als junger Mensch in einer Partei engagiert, lernt früh, wie politische Arbeit geht und was es dafür braucht. Nach dem Parteieintritt folgt dann meist die Arbeit im Ortsverband. Mitmachen im Netzwerk vor Ort und Kontakte pflegen zu den BürgerInnen am Heimatort. Von dort aus kann später der Weg auf weitere Parteiebenen führen. Kreisverband, Landesverband, Bundesverband. Jede Partei hat außerdem ihre Jugendorganisation. Hier können junge Menschen zeigen, dass sie politisches Talent haben und auf sich aufmerksam machen. Außerdem gibt es Förder- und Mentoring-Programme in den Parteien. So kann man, früher oder später, ein Delegiertenamt erhalten. Das heißt, dass man von der Partei in einen Ausschuss entsandt wird. Oder man schafft es auf eine Wahlliste und kann so ein Mandat bekommen, also einen politischen Vertretungsauftrag. Bis dahin braucht es aber normalerweise viel Geduld und Ausdauer. Daher kommt der Begriff Ochsentour für den langen und mühsamen Weg über kommunale Ämter bis hin zum Mandat, zum Beispiel im Landtag oder im Bundestag. Oder auch auf internationaler Ebene, zum Beispiel im Europäischen Parlament. Viele

0: Noch immer dominieren Männer das politische Leben. Sie sind deutlich in der Überzahl. Manche Parteien sind für eine Frauenquote, andere nicht. Tatsache ist, im Bundestag sind nur 35% der Abgeordneten Frauen. Noch immer werden Frauen zu wenig ermuntert, Politikerin zu werden. Und sie werden nicht ausreichend gefördert.
1: Beispiel 3 treffe ich hier in Mammendorf im Landkreis Fürstenfeldbruck. Ich glaube, da ist er schon. Benjamin Miskovic.
2: Servus, hallo.
1: Er ist auch einer, der packt hier an.
3: So, ja, herzlich willkommen in Mammendorf.
1: Servus, Benjamin. Grüß dich.
3: Jetzt dachte ich eigentlich, ich treffe einen Berufspolitiker und keinen Feuerwehrmann.
4: Servus.
3: Servus.
4: Ja?
3: Ja, wie kommt es, dass ich dich hier in der Feuerwehrkluft antreffe?
4: Nein, also ich komme aus dem Ehrenamt. Ich bin seit meiner Jugend beim Roten Kreuz, seit meiner Jugend bei der Feuerwehr. Hier sind meine Spätzeln. Und jede freie Zeit nehme ich mir eigentlich, um da einfach immer nur aktiv mit dabei zu sein. Für untrainiert, also du kannst gern mal.
3: Das ist der Spreizer, da kann man einfach.
4: Ja.
3: Oh, wie viel Kilo hatten der? 30, 40?
4: Einiges. Einiges, ja.
3: Boah. Gibt es irgendwas, wo du sagst, das kann ich, das habe ich bei der Feuerwehr gelernt und das kann ich in meinem Politikeralltag nutzen? Gibt es sowas?
4: Das ist auf jeden Fall ja mal so die Kameradschaft und dieses Verantwortung übernehmen. Also man ist auch immer der bessere Politiker, wenn man eben kein Egoist ist, sondern eben auch an die anderen denkt. Man macht ja auch Politik nicht für sich, sondern man macht ja die Politik für die anderen. Also wenn du dich traust, nehme ich dich gern mal mit nach oben.
3: Mal hoch. Ja, schauen wir mal, ja. Ich laufe dir mal hinterher und wenn es sich ergibt, dann schaue ich mir mal die Dächer von Mammendorf an. Bin schwindelfrei.

0: wenn man nochmal in deinen Werdegang zurückgeht, hast du die Hauptschule abgeschlossen, gell?
1: Genau, ich habe mein Quali gemacht.
0: Ja. Und dann, wie ist es dann weitergegangen? Erzähl mal kurz.
1: Ich habe eine ganz klassische Ausbildung gemacht als Bürokaufmann in einem Autohaus in Fürstenfeldbruck. War dann 5 Jahre lang selbstständig und war dann zum Schluss jetzt 9 Jahre lang bei einem Zeitungsverlag, zum Schluss dann auch in einer Teamleitungsfunktion. Mhm. Genau, also beruflich ging es immer vorwärts, also da bin ich auch sehr stolz drauf.
2: Benjamin Miskovic engagiert sich also viel ehrenamtlich. Politisch macht der 38-jährige Mammendorfer Karriere als jüngstes CSU-Mitglied im Landtag. Er ist verheiratet mit Veronika und hat einen 6 Monate alten Sohn, Valentin.
3: Jetzt kann sich der Papa um mich kümmern.
0: Kommst du raus zu mir?
1: Ja.
0: Aus dem warmen Kinderwagen.
1: Aus dem warmen Kinderwagen, ja.
0: Eine glückliche Familie hier in Mammendorf.
1: Ja, zum Glück. Ja. Aber ist schon immer eine Herausforderung, das alles unter einen Hut zu bringen.
0: Roni, wie ist es für dich, mit einem Landtagsabgeordneten verheiratet zu sein?
3: Na, ich wusste, auf was ich mich einlasse. Ich wusste, dass er immer viele Termine hat und halt keinen 8-to-5-Job. Aber wir kriegen das schon ganz gut hin. Er kümmert sich trotzdem sehr viel um den Valentin. Und doch, das ist schon in Ordnung.
0: Und für dich war das aber immer das Ziel, oder? Klar, oder wenn sich die Chance ergibt, in den Landtag zu gehen?
1: Also mein Lebensziel war es eigentlich nie, Berufspolitiker zu werden. Also ich war ich bin immer noch als Gemeinderat hier in meinem Heimatort total glücklich und mir macht das total viel Spaß. Und habe immer gesagt, ja, Berufspolitik ist dann doch noch mal eine andere Liga. Auch in meinem vorherigen Beruf war ich eigentlich total happy. Und durch das, dass der Platz dann frei wurde, habe ich mir halt gedacht, ja gut, jetzt wirfst halt mal deinen Hut in den Ring. Und wenn es klappt, ist gut. Und wenn nicht, dann ist es jetzt auch nicht so tragisch.
0: So, jetzt sind wir hier am S-Bahnhof in Mammendorf, wo du immer zur Arbeit fährst.
1: Das ist mein Start sozusagen in den Tag.
0: Und dir liegt ja auch der Ausbau des öffentlichen Personennahverkehrs am Herzen.
1: Ja.
0: Stimmt's? Warum?
1: Ja gut, der Ballungsraum München wächst. Jeder, der auf den Straßen unterwegs ist, weiß ganz genau, was da täglich los ist. Und außerdem, wir haben schon eine gute Infrastruktur und mit dem Ausbau nutzen es dann einfach auch noch mal mehr Leute. Wir entlasten die Straßen und für die Umwelt ist es dann natürlich auch deutlich besser. Wenn es schon da ist, gehört es auch genutzt.
0: Okay. Und bevor wir uns jetzt noch ewig hier aufhalten, würde ich

0: Springen rein.
1: Springen wir in die S-Bahn und fahren in den Landtag. Ja, Benjamin, wie lange fährt man eigentlich jetzt, bis man da ist?
0: Das ist so, Haustür habe ich ungefähr 40 Minuten. Wenn ich den Zug erwische, dann klappt das eigentlich ganz gut. Schneller als mit dem Auto.
1: Ah, okay. Also, Benjamin Miskovic fährt immer mit der S-Bahn hier an seinen Arbeitsplatz in den Landtag in München. So, jetzt schauen wir mal rein. Das ist natürlich ein Ausblick.
0: Ja.
1: Den hat man nicht an jedem Arbeitsplatz, würde ich mal so behaupten.
0: Ja, Bayerns schönster Arbeitsplatz mit Münchens bestem Ausblick auf die Maximilianstraße, Frauenkirche, Isar. Also ich gehe schon demütig zur Arbeit, das muss ich jetzt schon sagen. Es ist ein Privileg, hier arbeiten zu dürfen, ja, als bayerischer Abgeordneter. Und von dem her mache ich das sehr, sehr gerne mit viel Leidenschaft und freue mich dann über jede Minute, wo ich da draußen stehen kann und einfach nur mal auf die Stadt schaue.
1: Würdest du sagen, es gibt auch Nachteile, als Landtagsabgeordneter hier zu arbeiten?
0: Ja gut, es bleibt natürlich schon auch viel auf der Strecke. Also Familie, Freunde, hat man halt oftmals nicht mehr so viel Zeit wie früher. Man steht immer im Mittelpunkt. Wenn man irgendwo auf Veranstaltungen ist, man kennt einen natürlich, man muss aufpassen, was sagt man, wie sagt man es. Servus, Michael.
2: Servus.
1: Hallo, grüß Sie.
0: Bitte. Hier wird gearbeitet, genau. Hier stimmen wir uns quasi ab, was läuft diese Woche, was müssen wir bezüglich der Ausschüsse noch besprechen, was müssen wir planen, Terminplanung. Was wichtig ist, dass das auch alles reibungslos funktioniert.
1: Und wie viel verdient eigentlich ein Abgeordneter?
0: Also momentan sind es 8.657 Euro brutto. Also wir haben auf meiner Homepage schon seit langer Zeit gleich auf der ersten Seite den Transparenz-Button, wo wir alles auflisten. Und ich glaube, das ist man dem Steuerzahler auch im Grunde genommen schuldig. Gerade mit den ganzen Skandalen, die in der Vergangenheit waren, glaube ich, ist es mehr als recht, dass man einfach transparent mit der ganzen Situation umgeht. Mhm. Ich sage aber auch, wenn man in die freie Wirtschaft schaut, hat man natürlich mehr Möglichkeiten, noch mehr Geld zu verdienen. Aber ich sage auch, Politiker sollte man nicht wegen Geld werden, sondern eher aus Berufung. Und von dem her spielt Geld da für mich keine große Rolle.
1: Also, kurze Zusammenfassung. Die Bezahlung ist gut, die Themen sind spannend. Work-Life-Balance? Man wird außerdem schnell abgesägt und muss sich auch ständig zur Wiederwahl stellen. Es ist ein Job, der Spaß macht, aber wahnsinnig viel Verantwortung mit sich bringt. Fest steht, ohne Menschen, die Politik zum Beruf machen, keine repräsentative Demokratie. Respekt also vor denjenigen, die es machen.

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